0: Der FC St. Pauli steigt in die zweite Fußball-Bundesliga ab. Die Hamburger verloren das letzte und entscheidende Saisonspiel gegen den VfL Wolfsburg mit 1:3. Aus der Sportredaktion Stefanie Lavoie.
1: Das Tor von Pečinović hatte in der 80. Minute den Weg zum Sieg geebnet. Zum dritten Mal nach 2017 und 2018 spielt Wolfsburg damit die Relegation. Neben St. Pauli steigt auch Heidenheim ab. Der FC verlor gegen Mainz mit 0:2. Stuttgart folgt Meister Bayern, Dortmund und Leipzig in die Champions League. In der Europa League treten in der kommenden Saison Hoffenheim und Leverkusen an. Als Siebter hat sich Freiburg für die Conference League qualifiziert. Sollte der Sportclub am Mittwoch das Europa-League-Finale gewinnen, wäre er gar in der Champions League spielberechtigt.
0: Das waren die Nachrichten. Das Wetter in Deutschland. Heute Nacht nach anfänglichen Schauern, teils klar, teils wolkig und oft trocken, Werte zwischen +8 und -2 Grad. Tagsüber Sonne und Wolken im Wechsel, vereinzelt Schauer. Im Westen mehr Wolken und einzelne Gewitter, maximal 13 bis 20 Grad. Am Montag im Westen Schauer und Gewitter, im Osten freundlich und trocken, 12 bis 22 Grad. Es ist 2.03 Uhr.
2: Dankeschön für die 3 Minuten Nachrichten. Von mir jetzt der Blick auf die Straßen im Lande. Hier ist der Verkehrsservice der ARD Hitnacht. Achtung bitte, gerade eben wurde ein Falschfahrer gemeldet auf der Bundesstraße 2 zwischen Stettenhofen und der Autobahn 8 Augsburg West in Gersthofen. Ist ein Falschfahrer auf der Straße, bitte ganz rechts fahren, nicht überholen. Auf der B2 zwischen Stettenhofen und der A8 Augsburg West in Gerstenhofen ist ein Falschfahrer unterwegs. Vorsicht hier in beiden Richtungen. A1 Hamburg Richtung Lübeck, die Norderelbbrücke ist wegen eines Polizeieinsatzes gesperrt. Die A1 Lübeck Richtung Fehmarn ist zwischen Seretz und Rathekau wegen einer Nachtbaustelle bis 3 Uhr gesperrt. Umleitung führt über die U83. Die A1 Lübeck Richtung Hamburg ist in Höhe Hamburg-Moorfleet nach einem Unfall gesperrt. Die Autobahn 39 Richtung Wolfsburg ist zwischen Bad Deckenstedt und Westerlinde wegen Aufräumarbeiten gesperrt. Die A40 Essen Richtung Duisburg ist zwischen Kreuz Kaiserberg und Kreuz Duisburg wegen Brückenarbeiten gesperrt, das ganze Wochenende über. Die A61 ist zwischen Kreuz Mönchengladbach und Mackenstein ebenfalls das ganze Wochenende gesperrt in beiden Richtungen. Die A67 Darmstadt Richtung Mannheim ist zwischen Lorsch und Viernheimer Dreieck wegen Bauarbeiten gesperrt. Umleitungsempfehlung ab Darmstädter Kreuz über die parallel verlaufende A5. Und dann noch zum Schluss die A96 Lindau Richtung München. Hier ist zwischen Dreieck München Südwest und dem Tunnel Gräfelfing nach einem Unfall gesperrt. Ihnen unterwegs eine muntere Fahrt durch die Nacht.
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2: Hanno Bauer ist hier in Magdeburg. Zettel am Kühlschrank erinnert: Mama, weck mich auf, wenn du gehst. Gehst. Daraus wurde dieser Song, Wake Me Up Before You Go Go. Hier sind Vamp.

0: Wham, wake me up before you go-go. Und am Anfang, da wird doch immer sowas gesungen. Irgend so ein Wort, was ich eigentlich nie so richtig verstanden habe. Wir hören noch mal kurz rein. Jitterbug. Oder, ja, ich dachte erst, das wäre irgendwie so eine Biersorte oder Biermarke. Habe dann mal geguckt, nein, Jitterbug. Ein lebhafter, akrobatischer Swingtanz aus den 30er und 40er Jahren. So, so. Und daran soll es erinnern. Nostalgischerweise. Und dann steht dann noch mal weiter, dass das nostalgisch auch gemeint ist mit der Atmosphäre der alten Tanzcafés, die in diesem Song nochmal aufleben sollten, den sogenannten Go-Go-Clubs. So, dann habe ich das jetzt auch nochmal schnell bei Google reingepackt. Tanzcafés und Go-Go-Clubs. Ich muss Ihnen sagen, machen Sie es lieber nicht. Also probieren Sie es nicht zu Hause aus. Was da so alles an Ergebnissen kommt bei Tanzcafé und Go-Go-Club, das möchten Sie lieber gar nicht wissen.
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0: Wobei, wir sind mitten in der Nacht, warum eigentlich nicht? 2.09 Uhr ist es. Jetzt gucken wir schon mal ein bisschen über den Sonntag hinaus auf den Tag, den Montag. Mit den Mamas und den Papas.

0: Esprit, Josephine. Für die ruhige Nachtmusik. Und Claudia in Stuttgart. Unsere Claudi ist auch wach mit und bei der Radiofamilie. Und hat jetzt sogar eine kleine Beschwerde. Sie hat geschrieben, wer will Sonntagnacht schon an Monday denken? Bitte Beschwerde an Musikredaktion weiterleiten. Vielen Dank. Claudia, mit einem Salut und einer gezückten Hand an der Stirn. Ei, ei, wird ausgerichtet. Ich finde auch, am Wochenende hat Monday einfach nichts zu suchen. Dafür dann am Montagmorgen schon. Vielleicht hören wir es ja auch dann wieder. Also, ganz liebe Grüße zurück nach Stuttgart und ganz liebe Grüße auch zurück nach Leipzig an Annette, unsere Diplomjuristin in der Runde. Sie hat geschrieben, lieber Hanno, ich möchte mich auch mal wieder melden. Ich habe heute den ESC im TV verfolgt. Beim ESC braucht man ja immer viel Geduld. Sarah Engels hat das aber sehr gut performt und kann stolz auf sich sein. Glückwunsch der bulgarischen Künstlerin Dara zum Gewinn. Ich möchte dich jetzt ganz lieb grüßen und allen Hörern der ARD-Hitnacht liebe Grüße senden. Ich freue mich jetzt auf Moderation und viel gute Musik. Liebe Grüße, Annette aus Leipzig. Und ich grüße ganz lieb zurück.
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Because, what can I do? Fragen Sie mich? Ja? Ich kann sagen, was ich tun kann. Ich kann die Entwarnung geben für die Bundesstraße 2. Kein Falschfahrer mehr zwischen Stettenhofen und der Autobahn 8, Augsburg-West. Alle fahren hier wieder richtig rum. Das ist prima.

0: 2.30 Uhr ganz genau, mitten in der Nacht. Und damit die beste Zeit für den Verkehrsservice der ARD-Hitnacht. Entwarnung nochmal für die Bundesstraße 2. Kein Falschfahrer mehr zwischen Stettenhofen und A8 Augsburg-West. Dann schauen wir jetzt auf die ganz aktuellen Verkehrsmeldungen mal ohne Baustellenreport. Und die meisten davon kommen von der Autobahn 1, also A1 Hamburg Richtung Lübeck. Die Norderelbbrücke ist wegen eines Polizeieinsatzes gesperrt. Die A1 Lübeck Richtung Fehmarn ist zwischen Seeritz und Ratekau wegen einer Nachtbaustelle bis 3 Uhr gesperrt. Umleitung führt über die U83. Die A1 Lübeck Richtung Hamburg ist in Höhe Hamburg-Moorfleet nach einem Unfall gesperrt. Und A7 Füssen-Reute Richtung Ulm. Achtung bitte, zwischen Altenstadt an der Iller und Illertissen gab es einen Unfall. Hier ist mit Verkehrsbehinderungen zu rechnen. Und A48 Koblenz Richtung Dreieck Vulkaneifel. Zwischen Ulmen und dem Dreieck Vulkaneifel Gefahr durch ein totes Tier auf der Autobahn.
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0: Hanne Bauer ist hier in Magdeburg. Hallo.

0: Dem Uptown Girl geht's gut. Wir hören's hier bei Billy Joel, Uptown Girl. Und wie sieht's bei der Down Under Fraktion aus, wenn ich mal so fragen darf? Madeline in Melbourne ist krank, hat sie mir gestern schon geschrieben. Ja, und hat sich ausgetauscht mit Dominik, der ja in Brisbane wohnt, und beide tauschen sich die ganze Zeit Rezeptchen gegen die Erkältung und gegen dieses Ermüdungsgefühl aus. Naja, also auch da unten ist der Herbst nicht unbedingt die Jahreszeit, in der man sich am wohlsten fühlt, habe ich so den Eindruck. Dafür ist dann im Sommer schon fast wieder unerträglich heiß. Also ist ja eigentlich wie bei uns, nur dass wir eben jetzt den Sommer vor uns haben. Und ich kann sagen, nach diesen kühlen, nasskalten Tagen, die wir jetzt hatten, bin ich schon ganz froh, dass dann in der nächsten Woche die Temperaturen in Deutschland so langsam steigen. Also ich kann es nachvollziehen. Dominik auch noch ein bisschen kränkelig. Er hat geschrieben, ja, wir sind alle krank hier unten. Brisbane zu dieser Zeit ohnehin immer krank. Wir kommen halt mit 10 Grad kalten Nächten nicht klar. Was sollen wir denn sagen, lieber Dominik? Bei uns ist es auf jeden Fall auch genauso kalt. Also auch nur einstellig teilweise. Und das Ganze dauert jetzt noch ein bisschen, bis sich in Richtung Sommer mal ein bisschen mehr entwickelt. Also Spätfrühling zumindest. Und Dominik hat geschrieben, ich habe tatsächlich den ESC gar nicht verfolgt, wusste gar nicht, dass Australier mit dabei war. Ich habe nur gehört, was du gerade gespielt hast, und erinnere mich noch daran, dass die besten Lieder nie gewonnen haben. Jo, so kann man es eigentlich zusammenfassen. Finde ich auch. Schöne Grüße, lieber Dominik, und gute Besserung für Dominik und für Madeleine.
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0: Die beiden haben nämlich inzwischen so ein bisschen eine Hin- und Herschreib-Beziehung aufgenommen, obwohl sie sich gar nicht kennen. Aber kennengelernt haben sie sich hier über uns, über die ARD-Hitnacht. Ging ja jetzt gerade mal schön über die dritte Ecke, oder?

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1: Tja, manchmal muss gar keine Instrumentalmusik drunter liegen, um Gefühl zu erzeugen, so wie wir das hier gerade gehört haben bei Passenger, Let Her Go. So langsam werden die Girlanden eingeräumt, ja, dort, wo vielleicht Girlanden hingen, ich weiß es ja nicht, bei den meisten unserer Hörer offensichtlich nicht. Wer den ESC gehört hat, der dann höchstens nebenbei bei unserer ARD-Hitnacht. Aber auch bei uns wurde ja kräftig kommentiert. Deutsche Beiträge, aber auch Songs mit deutschen Textschnipseln, die wurden in diesem Jahr im größten Musikwettbewerb der Welt abgestraft. Der deutsche Beitrag selbst, Sarah Engels, auf Platz 23, danach Österreich mit dem Tanzschein auf Platz 24 und gar auf Platz 25 das britische 1, 2, 3. Oder war es 1, 2, Polizei, 3, 4, weg von hier? Ja, die letzten Plätze also alle mit Deutschbeteiligung. Und Michael sagt dazu, Kopf hoch, Sarah Engels, der Song und die Performance waren beide toll. Leider erhält Deutschland aus diversen Gründen ja immer wenig Punkte. Die Anfeindungen im Web und den sozialen Medien erfüllen mich mit großer Sorge. Apropos alles schlechtreden, scheint der neue Zeitgeist zu sein. Michael, ich bedanke mich für die Zuschrift an ard-hitnacht@mdr.de und wünsche auf jeden Fall einen schönen Sonntag.
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Baby Jane segelt hier von dannen. Ich wünsche ihr mit Rod Stewart einen gemütlichen Sonntag. Und bevor wir in die vierte Stunde des Sonntags segeln, reisen wir jetzt noch fröhlich und vergnügt aus dieser Stunde heraus bis zu den 3 Uhr Nachrichten mit den Traveling Bilburys.

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1: Um 3 Uhr mit Gabriela Kühne. Bulgarien hat mit der Sängerin Dara und dem Song Banga Ranga den Eurovision Song Contest gewonnen. Sarah Engels landete für Deutschland auf Platz 23. Aus der Nachrichtenredaktion Mareike Makosch.
2: Am Ende war es überraschend deutlich. Bulgarien bekam vom Publikum und der Jury mit Abstand die meisten Punkte. Zweiter wurde Israel, Favorit Finnland landete auf Platz 6. Für Sarah Engels reichte es trotz einer aufwendigen Choreografie mit viel Pyrotechnik nur für 12 Punkte und Platz 23. Nach der Show zeigte sie sich trotzdem zufrieden, sie sei dankbar für die Erfahrung, habe ihr Bestes zeigen dürfen und, so wörtlich, mein Leben geht weiter.
1: Die Weltgesundheitsorganisation hat wegen eines Ebola-Ausbruchs in Zentralafrika eine internationale Gesundheitsnotlage ausgerufen. Hintergrund sind mehrere bestätigte Infektionen in der Demokratischen Republik Kongo und Uganda. 80 Menschen sind dort bislang an dem Virus gestorben. Mit dem Schritt soll laut WHO die Nachbarländer in erhöhte Alarmbereitschaft versetzt und internationale Unterstützer mobilisiert werden. Gegen die grassierende Ebola-Virus-Variante gibt es aber weder einen Impfstoff noch eine spezifische Behandlung. Nachdem in Modena ein Mann mit einem Auto in eine Gruppe von Menschen gefahren ist, haben die Behörden weitere Details bekannt gegeben. Demnach ist unter den Schwerverletzten auch eine deutsche Touristin. Insgesamt gäbe es 8 Verletzte, 4 davon schwer. Die Hintergründe des Vorfalls sind noch unklar. Der mutmaßliche Täter, ein etwa 30 Jahre alter Mann, wurde festgenommen. Medienberichten zufolge soll er sich zuletzt in psychiatrischer Behandlung befunden haben. Der FC St. Pauli steigt in die zweite Fußball-Bundesliga ab. Die Hamburger verloren das letzte und entscheidende Saisonspiel gegen den VfL Wolfsburg mit 1:3. Aus der Sportredaktion Stefanie Lavoie.
3: Das Tor von Pečinović hatte in der 80. Minute den Weg zum Sieg geebnet. Zum dritten Mal nach 2017 und 2018 spielt Wolfsburg damit die Relegation. Neben St. Pauli steigt auch Heidenheim ab. Der FC verlor gegen Mainz mit 0:2. Stuttgart folgt Meister Bayern, Dortmund und Leipzig in die Champions League. In der Europa League treten in der kommenden Saison Hoffenheim und Leverkusen an. Als Siebter hat sich Freiburg für die Conference League qualifiziert. Sollte der Sportclub am Mittwoch das Europa-League-Finale gewinnen, wäre er gar in der Champions League spielberechtigt.
1: Das waren die Nachrichten. Das Wetter in Deutschland. Heute Nacht nach anfänglichen Schauern teils klar, teils wolkig und oft trocken, Werte zwischen +8 und -2 Grad. Tagsüber Sonne und Wolken im Wechsel, vereinzelt Schauer im Westen, mehr Wolken und einzelne Gewitter bei maximal 13 bis 20 Grad. Die Zeit, es ist 3:03 Uhr.
4: Dankeschön fürs 3-Minuten-Nachrichten-Update. Von mir wieder der Blick auf die Straßen im Lande. Hier ist der Verkehrsservice der ARD-Hitnacht. A1 Hamburg Richtung Lübeck. Die Norderelbbrücke ist wegen eines Polizeieinsatzes gesperrt. Die A1 Lübeck Richtung Fehmarn ist zwischen Seretz und Rathekau wegen einer Nachtbaustelle weiter gesperrt. Umleitung führt über die U83. Die Autobahn 1 Lübeck Richtung Hamburg ist in Höhe Hamburg-Morfleth nach einem Unfall gesperrt. Die A40 Essen Richtung Duisburg ist zwischen Kreuz Kaiserberg und Kreuz Duisburg wegen Brückenarbeiten gesperrt das ganze Wochenende über. Die A61 ist zwischen Kreuz Mönchengladbach und Mackenstein in beiden Richtungen das Wochenende über gesperrt. Und die Autobahn 67 Darmstadt Richtung Mannheim ist zwischen Lorsch und Viernheimer Dreieck wegen Bauarbeiten gesperrt das Wochenende über. Umleitungsempfehlung ab dem Darmstädter Kreuz über die parallel verlaufende A5. Gute Fahrt!
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4: Mit Hanna Bauer in Magdeburg und auch nach den Verkehrsmeldungen werfen wir jetzt den Motor wieder an. Ja, kommen so langsam wieder auf Touren und starten ganz früh in den Sonntag mit dem Billy, der hier die Träume beenden möchte und einfach mal Tatsachen sehen möchte, neben sich im Auto. Get out of my dreams. 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Billy Ocean. Schöner 80er-Jahre-Hit.

Ja, man sollte so ein bisschen vorsichtig sein, wenn man sich da aus seinen Träumen heraus in die eigene Karre wünscht. Also get out of my dreams, get into my car, denn es könnte eventuell auch gefährlich werden bei den Menschen, von denen man so träumt. Sophie Alice Baxter jetzt Mörder und der

0: Germany 12 Points gibt's von mir für diesen Song. Die Scorpions, Wind of Change. Und Jenny hat auch in Hamburg einen schönen ESC-Abend gehabt. Sie hat geschrieben, Moin Hanno, der ESC ist immer ein Highlight. Mein süßer Mann hat das Wohnzimmer sogar noch mit einer selbstgebastelten Flaggengirlande dekoriert. Das kam auch für mich ziemlich überraschend. Für mich war die Französin mit gigantischem Abstand die Beste und da lasse ich auch nicht mit mir diskutieren. Herzlichen Glückwunsch aber an Dara natürlich. Das absolute Highlight war für mich aber, dass mein Sinnesapparat miterleben durfte, wie Lordi Save Your Kisses For Me performt haben. Was soll jetzt bitte noch kommen in meinem Leben? Oh ja, Lordi, das war natürlich der Hammerauftritt, diese norwegische Heavy-Metal-Band, die da ja wirklich so ein bisschen gruselig daherkommt, dann mit diesem und anderen Songs auf der Bühne zu erleben. Save Your Kisses For Me war wirklich sehr schön. Und das, wenn man sich dabei noch diese Masken vorstellt, die die Jungs da tragen. Und Jenny schreibt noch, hab eine liebe Nacht. Liebe Grüße aus Hamburg. Ich grüße ganz lieb zurück von hier aus Magdeburg.
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0: So, und auch jetzt bei uns Musik zum Mitpfeifen. Steam System nämlich. Na, na, na, na. 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Kiss him goodbye.

0: Wax aus Australien. Hier bei uns Bridge to Yard in der ARD Hit nach 3.24 Uhr ist es. Und dann mal schöne Grüße zurück nach Australien, nach Adelaide, wo sich Sabine und Ralf gemeldet haben, dass sie den ESC verpasst haben und tatsächlich erst durch Freunde in Deutschland auf den australischen Beitrag von Delta Goodrem aufmerksam gemacht wurden. Aber das ist gar nicht das Wichtige in ihrer Mail, die sie geschrieben haben, sondern sie haben geschrieben: Übrigens, wir sind gerade von unserem Besuch in Kapstadt, Südafrika, zurückgekehrt. Wir haben unseren Enkelsohn Sebastian besucht. Ja, wir erinnern uns, er wurde hier bei uns in der ARD-Hitnacht geboren sozusagen. Und die beiden, also Sabine und Ralf, haben sich so darauf gefreut und mit uns darauf hingefiebert. Und tatsächlich, so kurz nach fünf oder sowas war es, da wurde dann die Geburt des Enkelsöhnchens verkündet. Also, jetzt waren die beiden dort und haben ihren Enkelsohn Sebastian besucht. Und wie sie schreiben, die gesamte Familie in Südafrika war immer noch sehr begeistert, wie die Geburt von kleinen Sebastian im Radio verfolgbar war. Und sie haben mich gebeten, auch aus Kapstadt einen ganz lieben Gruß an das Hitnacht-Team zu schicken. Alles Liebe von Oma Sabine und Opa Ralf. Ja, und da freue ich mich auf jeden Fall, dass das geklappt hat. Und wünsche natürlich dem jungen Erdenbürger immer noch alles Gute für sein hoffentlich langes Leben.
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0: So stolze Omas, Opas. Die Oma Sabine und Opa Ralf haben sie unterschrieben, hier die E-Mail. Sehr schön.
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0: So, jetzt macht's bei uns auch Zoom, gleich 3.30 Uhr. Also ein Minütchen fehlt noch, aber wir sind heute mal früh dran. Und nehmen diese Zeit für den Verkehrsservice der ARD Hitnacht A1 Hamburg Richtung Lübeck. Die Norderelbbrücke ist wegen eines Polizeieinsatzes gesperrt. Die A1 Lübeck Richtung Fehmarn ist zwischen Serrez und Rathekau wegen einer Nachtbaustelle weiterhin gesperrt. Umleitung führt über die U83. Die A1 nochmal dabei mit der Lübeck Richtung Hamburg Stelle, und zwar in Höhe Hamburg-Moorfleet, ist nach einem Unfall gesperrt. Die A40 Essen Richtung Duisburg ist zwischen Kreuz Kaiserberg und Kreuz Duisburg wegen Brückenarbeiten gesperrt, das ganze Wochenende über. Dann ebenfalls gesperrt das ganze Wochenende die A61 zwischen Kreuz Mönchengladbach und Mackenstein in beiden Richtungen. Und die A67 Darmstadt Richtung Mannheim ist zwischen Lorsch und Viernheimer Dreieck wegen Bauarbeiten gesperrt. Umleitungsempfehlung ab dem Darmstädter Kreuz über die parallel verlaufende A5.
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0: Hanno Bauer ist hier in Magdeburg. Schön, dass Sie munter sind.

Na, das war ja mal ein schöner Übergang zwischen Ed Sheeran, Afterglow und Kylie Minogue, I Should Be So Lucky. Ja, jetzt sind wir alle wieder munter. So ist es auch gut und Zeit jetzt zum Auftritt für den Joker. Also die Steve Miller Band ist hier mit den Jokern.

Der Joker mitten in der Nacht. Dass dem jetzt das Gesicht einfriert, ist wohl klar. Beim Start in den 17. Mai werden heute nämlich überall nur einstellige Temperaturen gemessen. Die höchsten sind so um die 8 oder 9 Grad. Und ansonsten haben wir in den Gebirgen teilweise sogar noch mal Frostgrade. Bis zu minus 2 Grad stehen da auf den Thermometern. Ja, das ist wohl dann der kühle Tiefpunkt, würde ich mal sagen, des Frühlings in diesem Jahr. Aber nun kann es langsam immer wärmer werden in den nächsten Tagen, bis zum nächsten Wochenende. Dieser Sonntag bringt auf jeden Fall schon erstmal wieder reichlich Sonne. Das ist schön. Da wird es uns wenigstens ein bisschen von den Strahlen her warm. Auf der Haut, vielleicht hinter dem Fenster, dort, wo es gut geheizt ist. Hier ist der ARD-Hitnacht, jetzt mit Musik von France Gall. Ella, Ella.

Und auch er hier wäre beinahe in diesem Jahr dabei gewesen. Boy George mit seinem Kurzauftritt für San Marino war allerdings bereits im Halbfinale raus. Wir hören ihn hier mit seiner Band Jesus Loves You, Bow Down.

Hier ist die ARD-Hitnacht. 4 Minuten sind es nur noch bis 4 Uhr. Und eine aktuelle Verkehrsmeldung kommt gerade rein von der Autobahn 1 in Höhe Hamburg-Stillhorn. Achtung bitte, auch hier gab es jetzt noch einen Unfall. Und die Unfallstelle ist immer noch ungesichert.

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1: Um 4 Uhr mit Gabriela Kühne. Bulgarien hat mit der Sängerin Dara und dem Song Banga Ranga dem Eurovision Song Contest gewonnen. Sarah Engels landete für Deutschland auf Platz 23. Aus der Nachrichtenredaktion Mareike Markosch.
2: Am Ende war es überraschend deutlich. Bulgarien bekam vom Publikum und der Jury mit Abstand die meisten Punkte, nämlich insgesamt 516. Das waren 173 mehr als für den Zweitplatzierten aus Israel. Finnland, das für viele der große Favorit war, landete am Ende auf Platz 6. Sarah Engels war für Deutschland mit der Startnummer 2 ins Rennen gegangen. Trotz einer aufwendigen Choreografie mit viel Pyrotechnik reichte es zum Schluss nur für 12 Punkte und Platz 23. Engels zeigte sich nach der Show trotzdem zufrieden. Sie sei dankbar für die Erfahrung, habe ihr Bestes zeigen dürfen und, so wörtlich, mein Leben geht weiter.
1: Die Weltgesundheitsorganisation hat wegen eines Ebola-Ausbruchs in Zentralafrika eine internationale Gesundheitsnotlage ausgerufen. Hintergrund sind mehrere bestätigte Infektionen in der Demokratischen Republik Kongo und Uganda. 80 Menschen sind dort bislang an dem Virus gestorben. Mit dem Schritt sollen laut WHO die Nachbarländer in erhöhte Alarmbereitschaft versetzt und internationale Unterstützer mobilisiert werden. Gegen die grassierende Ebola-Virus-Variante gibt es aber weder einen Impfstoff noch eine spezifische Behandlung. Die dänischen Behörden haben im Moment keine Pläne, den vor der Insel Anholt angespülten toten Buckelwal zu bergen. Sie warnten davor, sich dem Tier zu nähern. Wegen austretender Gase bestehe Explosionsgefahr und das Tier könne Krankheiten übertragen. Inzwischen steht fest, dass es sich bei dem toten Buckelwal um dasselbe Tier handelt, das wochenlang immer wieder in der Wismarer Bucht gestrandet war. Der FC St. Pauli steigt in die zweite Fußball-Bundesliga ab. Die Hamburger verloren das letzte und entscheidende Saisonspiel gegen den VfL Wolfsburg mit 1:3. Aus der Sportredaktion Stefanie Lavoie.
3: Das Tor von Pečinović hatte in der 80. Minute den Weg zum Sieg geebnet. Zum dritten Mal nach 2017 und 2018 spielt Wolfsburg damit die Relegation. Neben St. Pauli steigt auch Heidenheim ab. Der FC verlor gegen Mainz mit 0:2. Stuttgart folgt Meister Bayern, Dortmund und Leipzig in die Champions League. In der Europa League treten in der kommenden Saison Hoffenheim und Leverkusen an. Als Siebter hat sich Freiburg für die Conference League qualifiziert. Sollte der Sportclub am Mittwoch das Europa League-Finale gewinnen, wäre er gar in der Champions League spielberechtigt.
1: Das waren die Nachrichten. Das Wetter in Deutschland. Tagsüber Sonne und Wolken im Wechsel, vereinzelt Schauer, im Westen mehr Wolken und einzelne Gewitter, maximal 13 bis 20 Grad. Die Zeit, es ist 4.03 Uhr.
4: Damit sind wir wieder auf dem neuesten Stand. Fehlt noch der Blick auf die Straßen im Lande. Hier ist der Verkehrsservice in der ARD-Hitnacht. Die Autobahn 1 Lübeck Richtung Fehmarn ist zwischen Seretz und Rathekau wegen einer Nachtbaustelle gesperrt. Umleitung bitte benutzen, die U83. Dann A1 in Höhe Hamburg-Stillhorn, Gefahr durch eine noch ungesicherte Unfallstelle. Die A1 Lübeck Richtung Hamburg ist in Höhe Hamburg-Moorfleet nach einem Unfall gesperrt. Dann die A40 Essen Richtung Duisburg ist zwischen Kreuz Kaiserberg und Kreuz Duisburg wegen Brückenarbeiten bis Dienstag früh gesperrt. Die A61 ist zwischen Kreuz Mönchengladbach und Mackenstein in beiden Richtungen bis Montag 5 Uhr gesperrt. Und die Autobahn 67 Darmstadt Richtung Mannheim ist zwischen Lorsch und Viernheimer Dreieck wegen Bauarbeiten gesperrt bis Montagmorgen. Umleitungsempfehlung ab dem Darmstädter Kreuz über die parallel verlaufende A5.
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4: Für alle Munteren auf jeden Fall. Hanno Bauer ist hier in Magdeburg. Schön, dass Sie auch munter sind. Und mit diesem Mitklatsch-Hit werden wir doch alle ganz schnell munter. Mike and the Mechanics, Word of Mouth. Come on.

0: Hello and goodbye. Die Beatles. In der fünften Stunde des Tages, 4.10 Uhr ist es. Und das ist ja genau das Motto. Wie in der Nacht, ja, als der ESC die Stimmen ausgezählt hat und es dann für viele Goodbye hieß. Naja gut, im Vorentscheid waren natürlich auch schon einige gegangen, aber es sind schon so ziemlich einige abgeschmiert, was ja grundsätzlich wahrscheinlich viele gar nicht so stört, denn Gewinner sollten sich auch schon klar abheben von denen, die also nicht ganz oben mitspielen dürfen. Klaus hat hier geschrieben, Lordi beim ESC, lieber Hanno Bauer, ich teile grundsätzlich Ihr sehr verhaltenes Interesse am sogenannten ESC, aber keinesfalls möchte es als Sohn einer finnischen Mutter Ihnen jedoch den kleinen Fauxpas durchgehen lassen. Als Sie vorhin die Gruppe Lordi erwähnten und in Norwegen verorteten. Oh, habe ich das getan, ja? Wir hatten ja Lordi dabei auf der Bühne, als die vielen ESC-Songs der Vergangenheit zum 70. Jahrestag sozusagen, also zum 70. ESC, einen extra Geburtstagsschmanker hinlegten und ganz viele die Lieder anderer interpretierten. Lordi war zum Beispiel dabei mit Save Your Kisses For Me. Irre, oder? Diese Teufelsmaskierten, die vor 20 Jahren den Sieg davon trugen, kamen aus Suomi. Schreibt Klaus und hat damit natürlich völlig recht. Wenn ich es anders erwähnte, dann natürlich Entschuldigung, nach Finnland hätte ich euch beinahe den Sieg geraubt. Mensch.
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0: Hier ist die ARD-Hitnacht, jetzt mit Musik aus Deutschland von Alphaville. Sounds like a Melody. Und ganz liebe Grüße natürlich zurück an Klaus

Oh Lordi, die haben so ihre Fans, merke ich mit Blick auf den Posteingang der ARD Hitnacht. Denn auch Mike schreibt unter der Überschrift ESC: Hallo, es ist halt der Musikgeschmack der Zuschauer aus den anderen Ländern und der deutsche Beitrag traf ihn halt nicht. So einfach ist das. Der Sieger vom letzten Jahr hätte von mir sogar Minuspunkte bekommen. Das einzige Mal, als für mich das beste Lied gewonnen hat, war 2006, als meine finnischen Landsleute von Lordi gewannen. Viele Grüße aus Greiz von Maiki. deswegen aus Finnland. Maiki im finnischen Greizö sozusagen. Dankeschön für die E-Mail in die Nacht. Ja, und nun bei uns das ESC-Kontrastprogramm mit ganz einfacher Musik. Hier kommt der Wellerman.

aus Hildesheim, schreibt Vera und spricht mir völlig aus dem Herzen. Hallo Herr Bauer, hab mich sehr gewundert, wie sehr die Bewertungen der Zuschauer und der Jury voneinander abwichen. Meine Favoriten haben alle nicht gut abgeschnitten. Na gut, das ist Geschmackssache. Danke aber für ein immer gutes Nachtprogramm und die Musik. Liebe Grüße zurück, Vera. Auch ich ertappe mich jedes Jahr aufs Neue, dass ich der ganzen Stimmvergabe einfach nicht folgen kann. Gerade wenn dann am Ende Jurymeinung und Publikum zusammengerechnet werden. Und plötzlich die Sieger einfach kippen, die bis jetzt oben standen und plötzlich hinten liegen. Ich sag mal, schwierig für jemanden, der Mathematik für eine asiatische Kampfsportart hält, wie ich. Ganz liebe Grüße nach Hildesheim.

0: Litchi mit Pfiff ist das hier. Roxy Music, Jealous Guy. Und draußen fangen auch schon die Vögel an zu pfeifen. Also passt sehr gut zur Uhrzeit. 4.30 Uhr ist es nämlich schon und bei uns ist es die Zeit, auf den Verkehrsservice der ARD Hit nachzuschauen. Die Autobahn 1 Lübeck Richtung Hamburg ist in Höhe Hamburg-Morfleth nach einem Unfall gesperrt. Die A40 Essen Richtung Duisburg ist zwischen Kreuz Kaiserberg und Kreuz Duisburg wegen Brückenarbeiten das Wochenende über gesperrt. Dann die Autobahn 61 ist zwischen Kreuz Mönchengladbach und Mackenstein in beiden Richtungen gesperrt. Und die Autobahn 67 Darmstadt Richtung Mannheim ist zwischen Lorsch und Viernheimer Dreieck gesperrt. Umleitungsempfehlung ab Darmstädter Kreuz über die parallel verlaufende A5. Ihnen unterwegs eine gute Fahrt.
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0: Hanno Bauer ist hier in Magdeburg. Schönen Sonntag wünsche ich.

Au. Au, hier ist die ARD Nacht. Und nach Udo Lindenbergs Club der Millionäre kommt hier der Club der Millionenvögel. Hermann hat nämlich geschrieben aus Bolzenburg und hat mir sogar einen Zaunpfeil mit dran gehängt. Die Vögel sind schon wach, schreibt er, und lässt das auch hier klingen. Ja. Dabei auch noch die ARD-Hitnacht-Musik im Hintergrund. Roxy Music hatten wir gerade eben. Und so klingt es also bei ihm jetzt gerade vor dem Fenster. Und er hat geschrieben, und jetzt muss ich auch noch versuchen zu schlafen. Hermann, danke für den authentischen Höreindruck. Das veredelt doch die Nachtmusik noch einmal sehr, muss ich sagen. Klingt ja fast wie die Vogelarie aus Königin der Nacht hier. Und wir werden auch noch ein bisschen verträumt weiter durch die Nacht kommen. Jetzt mit Musik von Barry Manilow. Mandy, also nochmal schön die Augen in den heller werdenden Himmel verdrehen. Genießerisch noch einmal die Decke über die Ohren ziehen. Nein, die Ohren müssen offen bleiben, sonst hören sie ja das Lied nicht. Mein Gott, Barry Manilow, Mandy in der

Hier ist der ARD-Hitnacht. Wir sorgen für Ihre sichere Fahrt, dort wo Sie unterwegs sind, mit einer aktuellen Verkehrsmeldung. Kommt von der Autobahn 10 südlicher Berliner Ring, Schönefelder Kreuz Richtung Dreieck Potsdam. Achtung bitte, beiderseits eigentlich zwischen Rangsdorf und Genshagen. Hier sind Tiere auf der Fahrbahn, bitte besonders vorsichtig. Also zwischen Rangsdorf und Genshagen auf der A10 südlicher Berliner Ring. Beiderseits, hier sind Tiere auf der Fahrbahn.

Hier ist die ARD Hitnacht mit Musikgeschichte, die wir jetzt hören, die sich in einem 90er-Jahre-Song niedergeschlagen hat. Es singen das taiwanesische Ehepaar Difang. Und zwar singen sie, ja, hier auf dieser Aufnahme, ihre Lieder für eine bessere Ernte, für weniger Unkraut auf dem Reisfeld. Oder auch das Lied der betrunkenen Hochzeitsgesellschaft. Alles Klänge der Ureinwohner Taiwans, der Amis. Und 1988 in Paris wohl bei einem Kulturaustausch aufgenommen für 15 Dollar. Die da gezahlt wurden für diese Aufnahme. Michael Cretu bekam es in die Hände und mixte Difang in seinen Wunder.

Sound. Return to Innocence hören wir jetzt. Enigma. Ah, ja.

mal, Sandra ist hier gerade noch zu hören. Angel singt laut Cover, beziehungsweise mit bürgerlichem Namen nicht Angel, sondern Andreas Harde und das taiwanesische Ehepaar Difang. Wir haben es ja gerade gehört, haben den Soundtrack eigentlich für das Lied erstmal richtig zugeliefert. Eine Aufnahme aus dem Jahr 1988, die Michael Cretu in die Hände gefallen ist. Hier ist die ARD Hitnacht. 3:05 ist es schon. Und das ist jetzt Zeit für die Fine Young Cannibals mit She Drives Me Crazy.

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1: Um 5 Uhr mit Gabriela Kühne. Bulgarien ist mit der Sängerin Dara und dem Song Banga Ranga. Sie hat den Eurovision Song Contest gewonnen. Sarah Engels landete für Deutschland auf Platz 23. Aus der Nachrichtenredaktion Mareike Makosch.
2: Am Ende war es überraschend deutlich. Bulgarien bekam vom Publikum und der Jury mit Abstand die meisten Punkte, nämlich insgesamt 516. Das waren 173 mehr als für den Zweitplatzierten aus Israel. Finnland, das für viele der große Favorit war, landete am Ende auf Platz 6. Sarah Engels war für Deutschland mit der Startnummer 2 ins Rennen gegangen. Trotz einer aufwendigen Choreografie mit viel Pyrotechnik reichte es zum Schluss nur für 12 Punkte und Platz 23. Engels zeigte sich nach der Show trotzdem zufrieden. Sie sei dankbar für die Erfahrung, habe ihr Bestes zeigen dürfen und, so wörtlich, mein Leben geht weiter.
1: Die Weltgesundheitsorganisation hat wegen eines Ebola-Ausbruchs in Zentralafrika eine internationale Gesundheitsnotlage ausgerufen. Hintergrund sind mehrere bestätigte Infektionen in der Demokratischen Republik Kongo und Uganda. 80 Menschen sind dort bislang an dem Virus gestorben. Mit dem Schritt sollen laut WHO die Nachbarländer in erhöhte Alarmbereitschaft versetzt und internationale Unterstützer mobilisiert werden. Gegen die grassierende Ebola-Virus-Variante gibt es aber weder einen Impfstoff noch eine spezifische Behandlung. Die USA wollen russisches Öl wieder sanktionieren. In den letzten Wochen galt eine Ausnahmeregelung, dass russisches Öl, das sich schon auf Tankern befand, verkauft werden durfte. Damit wollten die USA die Energiemärkte beruhigen, weil Öl durch den Iran-Krieg so teuer geworden war. Jetzt ist die Ausnahmeregelung ausgelaufen und soll nicht verlängert werden. Der FC St. Pauli steigt in die zweite Fußball-Bundesliga ab. Die Hamburger verloren das letzte und entscheidende Saisonspiel gegen den VfL Wolfsburg mit 1:3. Aus der Sportredaktion Stefanie Lavoie.
3: Das Tor von Pečinović hatte in der 80. Minute den Weg zum Sieg geebnet. Zum dritten Mal nach 2017 und 2018 spielt Wolfsburg damit die Relegation. Neben St. Pauli steigt auch Heidenheim ab. Der FC verlor gegen Mainz mit 0:2. Stuttgart folgt Meister Bayern, Dortmund und Leipzig in die Champions League. In der Europa League treten in der kommenden Saison Hoffenheim und Leverkusen an. Als Siebter hat sich Freiburg für die Conference League qualifiziert. Sollte der Sportclub am Mittwoch das Europa League-Finale gewinnen, wäre er gar in der Champions League spielberechtigt.
1: Das waren die Nachrichten. Das Wetter in Deutschland. Tagsüber Sonne und Wolken im Wechsel, vereinzelt Schauer, im Westen mehr Wolken und einzelne Gewitter, maximal 13 bis 20 Grad. Am Montag im Westen Schauer und Gewitter, im Osten freundlich und trocken, 12 bis 22 Grad. Die Zeit, es ist 5.03 Uhr.
4: Herzlichen Dank für die letzten Nachtnachrichten. Von mir jetzt der Blick noch auf die Straßen im Lande. Hier ist der Verkehrsservice in der ARD-Hitnacht. Geht los auf der Autobahn 10 südlicher Berliner Ring zwischen Rangsdorf und Genshagen. Gefahr durch Tiere auf der Fahrbahn. Die Autobahn 40 Essen Richtung Duisburg ist zwischen Kreuz Kaiserberg und Kreuz Duisburg wegen Brückenarbeiten gesperrt, das ganze Wochenende über. Ebenfalls das Wochenende gesperrt die A61 Mönchengladbach zwischen dem Kreuz Mönchengladbach und Mackenstein. Die A67 Darmstadt Richtung Mannheim ist zwischen Lorsch und Viernheimer Dreieck gesperrt. Umleitungsempfehlung ab dem Darmstädter Kreuz über die parallel verlaufende A5. Weiter auf die Autobahn 81 Heilbronn Richtung Stuttgart in Höhe Pleidelsheim. Gefahr durch einen ungesicherten Unfall, nach einem Wildunfall. Und A96 Lindau Richtung München zwischen Eichstätten und Aitrach. Gefahr ebenfalls durch eine ungesicherte Unfallstelle. Gute Fahrt Ihnen!
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4: Rein in die letzte Nachtstunde, während es draußen gemütlich heller wird. Ich bin Hanno Bauer in Magdeburg. Wünsche einen schönen Sonntag.

0: Ein High on Emotion liegt hinter uns, ja, das könnte man so sagen. Bis heute Nacht, genau 1 Uhr, der Gewinner des 70. Eurovision Song Contest verkündet werden konnte. Und das war am Ende eine spannende Sache zwischen Israel, die bis zur letzten Stimmabgabe vorne lagen, und Bulgarien direkt dahinter. Bis dahin.
1: Are you ready?
2: Hier wird gleich das Herz nach oben gehen mit der bulgarischen Flagge.
1: Of the Eurovision
2: und dann werden wir sehen, ob es höher steigt als die Position der israelischen Flagge. Der Sieger des Eurovision Song Contests 2026 heißt Bulgarien.
0: Ja, Bulgarien jubeln natürlich, dass noch einmal 12 Punkte in letzter Sekunde draufgekommen sind. Und das heißt, Dara, Superstar aus Bulgarien, ist in dieser 70. Jubiläumsausgabe des ESC die Gewinnerin mit ihrem Bangaranga. Bangaranga.

Na, das sind doch Klänge, um in den Sonntag hineinzutanzen. Und dann noch der Blick auf die letzten Plätze. Nicht ganz verwunderlich, ganz am Schluss gelandet ist 1, 2, 3 mit 0 Punkten. Der Beitrag aus UK, gefolgt von Österreich mit dem Tanzschein, der wohl nicht so sehr gezündet hat. Und wo viel gezündet wurde, da reichten die Punkte dann am Ende auch nicht. Platz 23 mit 12 Punkten, Sarah Engels, die makellos performt hat, muss man ja mal sagen. Und ich finde, ihr Song, der klang doch wirklich wie Feuer, das hierzulande manchmal fehlt. Wir hören hier gemeinsam nochmal den Auftritt nach. Sarah Engels jetzt in der ARD Hitnacht.

0: Sarah Engels und Fire. Wir haben es hier gerade nochmal gehört. Ja, wo sie gelandet ist, ist ja eigentlich auch egal. Auch ihr ist das ziemlich egal, hat sie übrigens nach dem Song Contest nochmal gesagt und zeigte sich eigentlich sehr zufrieden. Einfach, weil es so schön war, dabei zu sein.
1: Mein Leben geht weiter, Leute. Morgen, ich stehe auf, meine Familie liebt mich genauso wie gestern und wie morgen und wie heute. Egal, ob erster Platz oder letzter, das habe ich von Anfang an gesagt. Ich hatte eine mega krasse Erfahrung. Ich habe vor 180 Millionen Menschen singen dürfen und habe das Beste zeigen dürfen von mir, von Sarah, mit meinen Mädels zusammen. Wir haben alles, wirklich alles, 1000% da reingegeben. Ich glaube, man hat es gesehen. Meine ganze Leidenschaft, meine ganze Liebe, alles, was ich hätte reinstecken können, habe ich reingesteckt. Und alles andere liegt nicht in meiner Macht, Leute.
0: Ja, und Michael aus, Michael hat geschrieben, Kopf hoch, Sarah Engels. Der Song und die Performance waren toll. Leider erhält Deutschland ja aus diversen Gründen immer wenig Punkte. Und Mike aus Greiz hat noch dazu geschrieben, hallo, ist halt der Musikgeschmack der Zuschauer aus den anderen Ländern und der deutsche Beitrag traf ihn diesmal halt nicht. So einfach ist das.
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0: So, jetzt Haken dran und vorbereitet fürs nächste Jahr, würde ich mal sagen. Hier ist die ARD-Hitnacht um 5.18 Uhr jetzt mit den Backstreet Boys. 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

Hier ist die ARD Hitnacht mit einer Information für Ihre sichere Fahrt auf der Bundesstraße 107. Chemnitz, Talstraße, Rochlitz Richtung Chemnitz zwischen Dreinsdorf und Furter Drift in Chemnitz. Achtung bitte hier in beiden Richtungen, Gefahr durch 10 Pferde auf der Fahrbahn. Ja, es gibt Menschen, die haben das offensichtlich schnell durchgezählt. Es sind 10 Pferde auf der B107. Ab in den Stall mit euch.

0: 5.30 Uhr ist es. Zeit dafür. Für den letzten Verkehrsservice der ARD-Hitnacht. Und es gibt eigentlich nur drei Verkehrsmeldungen. Alle drei haben mit Tieren zu tun. A7, Hamburg Richtung Flensburg, zwischen Kaltenkirchen und Bad Bramstedt. Gefahr durch und für Personen auf der Fahrbahn nach einem Wildunfall. Dann A20, Bad Segeberg Richtung Lübeck, Einfahrt Gerschendorf, Gefahr durch Rehe auf der Fahrbahn. Und wir hörten es gerade von der Bundesstraße 107. Zwischen Dreisdorf und Furter Drift in Chemnitz in beiden Richtungen sind 10 Pferde auf der Fahrbahn, 10 PS unterwegs am frühen Sonntagmorgen.
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0: Hanno Bauer ist hier in Magdeburg. Schönen Sonntag wünsche ich.

Na gucke, wie individuell. Heinz-Rudolf Kunze geht hier seine eigenen Wege. Aber auch seine eigenen Wege führen heute trotzdem in den Sonntagmorgen. Da ist jetzt nichts mehr groß dran zu deuten. 22 Minuten vor 6 ist es oder 5:38 Uhr.

0: Na hoch, das kann doch wohl nicht sein, was ich hier durch meine Blurry Eyes so gerade sehe auf der Uhr. Ja, da steht doch tatsächlich 5.45 Uhr. Kann es denn sein? Nur noch eine Viertelstunde Nachtsendung?
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0: Könnte aber gut hinkommen. Draußen ist es ja schon hell.

Na, I've been thinking about you ist doch eine gute Zusammenfassung des Geschehens dieser Nacht. Alles, woran ich jetzt allerdings denke, ist ausschlafen im eigenen Bett. Ich bin Hanno Bauer, wünsche einen schönen Sonntag.

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1: 6 Uhr. Die Weltgesundheitsorganisation WHO hat wegen eines Ebola-Ausbruchs in Zentralafrika eine internationale Gesundheitsnotlage ausgerufen. Nach Angaben der afrikanischen Gesundheitsbehörde Africa CDC sind bislang 88 Menschen daran gestorben. Markus Wolf für SR Info.
2: Betroffen von dem Ausbruch sind die Demokratische Republik Kongo und das Nachbarland Uganda. Dort gibt es neben den bestätigten Todesfällen auch hunderte Verdachtsfälle. Die WHO will mit der Gesundheitsnotlage weitere Anrainerstaaten in erhöhte Alarmbereitschaft versetzen und internationale Partner um Unterstützung bitten. Die steigenden Fallzahlen würden darauf hinweisen, dass der Ausbruch möglicherweise viel größer sei als bislang berichtet, heißt es von der Weltgesundheitsorganisation.
1: Gegen die aktuell grassierende Ebola-Variante gibt es bislang weder einen Impfstoff noch eine spezifische Behandlung. Bulgarien hat den 70. Eurovision Song Contest gewonnen. Die 27-jährige Sängerin Dara erhielt gestern Abend mit ihrem Song Bangaranga bei der Live-Show in Wien überraschend mit Abstand die meisten Punkte von Jury und Publikum. Es ist der erste Sieg für das osteuropäische Land in dem Wettbewerb. Den zweiten Platz belegte Israel vor Rumänien. Für Deutschland verlief der Wettbewerb erneut enttäuschend. Sängerin Sarah Engels kam mit ihrem Song Fire auf den vorletzten Rang. In Kirkel hat gestern eine gemeinsame Übung der Bundeswehr mit zivilen Hilfsorganisationen stattgefunden. Rund 250 Einsatzkräfte probten die Versorgung und den Transport von verwundeten Soldaten, die mit dem Zug von Polen nach Kirkel gebracht wurden. SR-Info-Reporter Aaron Klein.
3: Es war die erste Übung dieser Art seit Ende des Kalten Krieges. Geprobt wurde die zivil-militärische Zusammenarbeit. Neu bei dieser Übung, die Bundeswehr hatte die Hilfe der zivilen Blaulichtorganisationen angefordert und nicht umgekehrt. Übungsszenario war die Ankunft von 50 verletzten Bundeswehrsoldaten per Zug am alten Zollbahnhof in Kirkel. Hilfsorganisationen wie das THW, das Rote Kreuz, die Malteser oder die Johanniter transportierten die Soldaten unter anderem mit Hebebühnen aus dem 300 Meter langen Zug. Anschließend wurden die Soldaten versorgt und mit Rettungswagen in die Homburger Uniklinik gebracht.
1: Die Übung in Kirkel war Teil des geheimen Operationsplans Deutschland. Dieser Plan regelt das konkrete Zusammenspiel von Bundeswehr, Behörden und Katastrophenschutz im Krisen- und Verteidigungsfall. Der Handball-Drittligist HG Saarlouy hat sein erstes Spiel um den Aufstieg gewonnen. In der heimischen Stadtgartenhalle besiegte der Meister der dritten Liga Südwest den ASV Hamm-Westfalen mit 33:32. In der Aufstiegsrunde in die zweite Liga muss die HGS gegen die Tabellenzweiten aus der Nordwest- und der Nordost-Staffel spielen. Neben Hamm treffen die Saarlouyer dabei auf Braunschweig. Nach dem jeweiligen Hin- und Rückspiel steigt der Gruppenerste der drei Teams in die zweite Bundesliga auf. Der erste FC Heidenheim und der FC St. Pauli steigen aus der Fußball-Bundesliga ab. Heidenheim unterlag gestern am letzten Spieltag Mainz mit 0:2. St. Pauli verlor das entscheidende Spiel gegen Wolfsburg 1:3. Die Wolfsburger spielen damit in der Relegation um den Klassenerhalt. In der zweiten Bundesliga spielt die SV Elversberg heute um den Aufstieg. Im letzten Spiel der Saison empfängt die Mannschaft den SC Preußen Münster. Anpfiff an der Kaiserlinde ist um 15:30 Uhr. Und das waren die Nachrichten mit Franziska Hans. 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
4: Das Sonntagsradio mit dem Blick auf die Wetterkarte und raus auf den Himmel. Ja, und da sind auch einige Wolken unterwegs, aber man sieht schon ein Stück blauen Himmel und die Sonne ist schon parat. Das ist schon eine schöne Morgenstimmung heute am 17. Mai. Die Aussichten, die ganz genauen, die kommen natürlich von unserem ARD-Wetterkompetenzzentrum heute. Viele Wolken unterwegs, auch zwischendurch mal etwas Sonne. Es bleibt meist trocken, aber durchaus am Nachmittag örtlich etwas Regen. Die Höchstwerte erreichen immerhin 16 Grad zum Teil in Wattgassen und die Tiefstwerte 13 Grad Richtung nördliches Saarland. Wie geht's weiter? Der Start in die neue Woche wechselhaft. Es bleibt bei dieser Gemengelage, Wolken, Schauer, auch einzelne Gewitter zum Wochenstart und die Temperaturen unverändert.
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4: Ja, sieht schon mal gut aus, haben wir nichts zu melden. Und die Polizei, die ist auch schon startklar heute für den Tag. Und da ist eine Solotour angesagt für Geschwindigkeitskontrollen. Und zwar auf der A6 zwischen Rohrbach und der Landesgrenze zu Frankreich. Gute Fahrt, besten Empfang, es ist 6:05 Uhr.
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4: Einen schönen Sonntagmorgen mit SR3. Ihr musikalisches Sonntagsfrühstück ist gerichtet. Was haben wir dabei? Heinz-Rudolf Kunze, Dolly Parton, ein bisschen Cross-Country und Mariah Carey. Aber auch den Eurovision Song Contest vergessen wir nicht. Gucken wir mal kurz drauf. Hallo, sagt Stefan Müller. Schön, dass Sie dabei sind.
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Ja, da darf man schon am frühen Sonntagmorgen gerne die ganze Welt umarmen mit der Musik von Patricia Kaas. Schönen Gruß nach Vorbach, da hat man alles angefangen. Ist lange her in der Rumpelkammer und mit den Dobbs, Lady Killers und dann natürlich die Weltkarriere, Madame Tout-le-Monde. Und die ganze Welt hat die Nacht doch zugeschaut. Gestern Abend Eurovision, aber noch darüber hinaus, ganz bestimmt auch in Australien, hat man den Eurovision Song Contest verfolgt. United Voices for Europe. Ja, tolle Geschichte. Ich muss sagen, Party pur. Hat ja schon in den vergangenen Tagen begonnen vor dem Rathausplatz in Wien. Da gab es dann schon dem Café gegenüber. Aber natürlich die tolle Partystimmung für diesen Eurovision Song Contest war ja ein Jubiläum. Der 70. Wettbewerb in dieser Art und Weise. Ja, tolle Geschichte. Und aber nicht für die deutsche Szene. Also ich weiß nicht, wie Stefan Raab jetzt heute den Tag verbringt. Also wahrscheinlich mit kritischen Gesprächen. Denn für uns, für Deutschland, Sarah Engels, leider nur unter den besten 20. Also 25 haben ja mitgemacht, waren ja nicht alle mit an Bord. Da gab es ja ein paar, die aus den bekannten politischen Gründen abgesagt hatten, unter anderem Island. Und für Sarah Engels gab es dann immerhin den 23. Platz. Also es gab ja noch schlechtere Ergebnisse bei diesem Wettbewerb, aber immerhin der 23. Und ganz vorne lag dann der Balkan-Beat. Ja, also eine Mischung, ein Mix aus Balkan-Beats und Club-Sounds. Überhaupt gab es da viel Elektropop und moderne Klänge, muss ich sagen. Aber auch ein bisschen Retro und ein bisschen zopfig mit dem italienischen Beitrag Sanremo. Ne? Die kommen ja sowieso dann direkt in das Finale, die Gewinner von Sanremo. Aber nun gut, die Kundschaft, also die Zuschauer, Zuhörer haben entschieden, das Millionenpublikum 12 Points, 12 Points für Bulgarien, für Darina Jotova, kurz Daria, für ihren Song Bangara. Ja, und da gab es ordentlich Beats und Power, wie man auch sagen muss. Insgesamt tolle Präsentation der Show, auch für das ORF, kann man mal Kompliment aussprechen, ist ja eine Riesenleistung. Timing, Sound, Licht, die Bühne, alles muss ja passen und live ist live. Und das war auf jeden Fall auch ein Fest für die Augen. Mit dabei ganz vorne auch Israel auf dem zweiten Platz, dann Rumänien gefolgt auch von Australien, Italien, wie schon erwähnt, etwas Retro und Finnland. Eigentlich die Favoriten waren das mit Violine und Flammenwerfer. Gab es da die besten Wetten im Vorfeld, aber wie es so geht, Party ist okay, aber wer dann letztendlich das Rennen macht, ist immer so ein bisschen Spannung dabei. Und in Sachen deutsche Teilnahme bleiben wir optimistisch. Wir bleiben optimistisch, genau. Das ist vielleicht auch für Alexa ein Thema jetzt.

Ja, ein König muss es mindestens sein. Manchmal sind es auch zwei auf einem Bild. Aber hier in diesem Fall musikalisch der King of Rock'n'Roll, Way Down. Da denkt man schnell an diesen Tanz, diese Yummy-Beine und diesen bewegenden Rock'n'Roll. Ja, hat ja auch die Musikwelt verändert. Alle haben das so ein bisschen kopiert. Nicht genau das, aber dass man irgendwie auffällt. Also das konnte man auch gestern beim Eurovision Song Contest erleben. Die Präsentation ist so die halbe Miete. Aber bei diesem Elvis denkt man natürlich auch an Las Vegas. Tolle Geschichte damals. Da war auch schon ein bisschen, ein paar Kilo zugenommen. Aber ansonsten war das trotzdem darbietungsmäßig genial und auch übertragungstechnisch. Da gab es also kein Hudel und war vielleicht auch irgendwie das ORF beteiligt. Auf jeden Fall jetzt jemand, der auch in Las Vegas zu tun hatte und das in der schönsten Jahreszeit, Mariah Carey, hier bei uns mit I'll Be There.

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0: kleiner Besuch hier bei unserem Frühstücksradio mit Dolly Parton, Country Corner und Do I Ever Cross Your Mind. Ja, Country war beim Eurovision Song Contest nicht so dabei, glaube ich, aber so ein bisschen funky Klänge und ein bisschen stampfender Bass haben wir gleich auch hier im Programm. Mit der Band von Maurice White gibt's da ordentlich Groove, aber vorher grooven wir mal unser Sonntagswetter.
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0: Ja, und da haben wir auch den Blick raus, nicht nur auf die Wetterkarte, sondern auch aufs Land. Und da sehe ich die Wolken nicht so hoch, aber recht flach. Also das ist fast wie ein Küchenbrett. Und das sieht gut aus, stabil geschichtet, würde man mal sagen. Da passiert nicht viel, da ist nicht viel Bewegung drin. Und so glatt und flach wie ihr Frühstückssandwich. Und das heißt, da ist nicht viel mit Regen. Und so passt das auch ganz gut schon mal für den DWD-Wetterbericht, den ich hier habe für das Saarland. Heute viele Wolken, aber auch durchweg mal etwas Sonne. Es bleibt oft trocken und dann gibt es aber eine Einschränkung am Nachmittag, örtlich etwas Regen, der vorhergesagt wird heute bei Temperaturen von 13 bis 16 Grad. Die Höchstwerte haben wir im Saartal, die 13 Grad im nördlichen Saarland und die weiteren Aussichten. Der Montag beginnt dann auch wechselhaft die Woche stürmisch, teilweise mit Gewittern. Also da sind ja sowieso Böen dabei, aber auch Schauer. Und dann geht es auch noch weiter. Auch Dienstag gibt es immer noch mal ein paar Wolken. Aber da wird es allmählich besser bei gleichen Temperaturen wie heute, etwa 16 Grad die Höchstwerte zum Montag.
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0: Damit es rund läuft, unterwegs aktuell auch nichts zu vermelden, das ist schon mal eine gute Nachricht, aber die Polizei ist heute unterwegs. Die haben sich vorbereitet für ihre Geschwindigkeitskontrollen heute, geplant auf der A6 zwischen Rohrbach und der Landesgrenze zu Frankreich. Allen unterwegs, gute Fahrt, es ist 6.34 Uhr.
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0: Na, wie wär's? Schnell eine Zeitreise? Ja, und jetzt mit viel Blech und Tamtam, die 70er Earth, Wind and Fire. Diese Jungs sind gut drauf, tolle Trompetenklänge und da gab's tatsächlich mal auch ein Engagement in Deutschland, ja, tatsächlich, und zwar mit der ehemaligen SWR Big Band. Peter Herbolzheimer, der Posaunist und Bandleader dieser Band, hat diese Bläsergruppe eingeladen und damals hieß dann dieses Werk, diese Platte, dieser Peter Herbolzheimer Big Band auch Fire. Ja, also passen Sie jetzt gut auf.
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Das ist richtig. Immer gute Absichten hier mit Saskias. Wir kommen in Frieden. Und jetzt haben wir so ein bisschen New Wave im Programm. Der Sonntagmorgen flott unterwegs sind wir nach Maurice White und seiner Band Earth, Wind and Fire. Haben wir jetzt hier New Wave Klänge. In den 70ern gab es da die ersten Töne mit der Band Blondie. Und dann gab es tolle, großartige Hits, zum Beispiel Maria oder auch The Tide is High. Und natürlich im Film auch sogar gab es tolle Geschichten mit dem Song Heart of Glass. Und jetzt ist die Band leider nicht mehr so komplett. Vor kurzem verließ uns leider der Schlagzeuger dieser Band, Clement, kurz Clem Burke, hatte tollen Haarschnitt und einen richtigen Groove, hat diese Band auch geprägt. Erinnern wir uns gerne hier mit Sunday Girl und Blondie.

Der Sound der 70er und 80er, auch Chris Norman, Smokey, You're So Different Tonight. Ja, ein bisschen Abwechslung muss doch sein. Und gleich mal ganz aktuell, mit Ben Zucker geht's der Sonne entgegen. Und ich kann ihn schon mal verraten, in der nächsten Stunde dann auch gegen 7.40 Uhr unser Zwischenruf heute mit Kevin Gutgesell.

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1: 7 Uhr. Bulgarien hat mit der Sängerin Dara und ihrem Song Bangaranga den 70. Eurovision Song Contest gewonnen. Sarah Engels landete für Deutschland auf dem drittletzten Platz. Oliver Schosch für SR Info.
2: Es war ein sensationeller Sieg für Dara aus Bulgarien mit riesigem Abstand. Sie holte 516 Punkte, 173 Punkte mehr als der zweitplatzierte Noam Betan aus Israel. Dara hat mit dem Balkan-Disco-Kracher Bangaranga einen wahren Trend im Internet ausgelöst. Platz 3 holte auch überraschend Rumänien mit Alexandra Capitanescu und der Metal-Operngesangnummer Choke Me. Sehr enttäuschend verlief der Abend für Deutschland und Sarah Engels. Sie erreichte mit 12 Punkten nur Platz 23 und wurde Drittletzte. Dabei war der Auftritt von Sarah Engels souverän. Nur ihr Lied Fire wurde immer wieder als eine zu gewöhnliche Popnummer bezeichnet.
1: Nachdem gestern in Modena ein Mann mit einem Auto in eine Menschengruppe gefahren ist, haben die Behörden weitere Details bekannt gegeben. Demnach ist unter den 4 Schwerverletzten auch eine deutsche Touristin. Insgesamt gäbe es 8 Verletzte. Die Hintergründe des Vorfalls sind noch unklar. Der mutmaßliche Täter, ein 31-jähriger Mann, wurde festgenommen. Medienberichten zufolge soll er sich in der Vergangenheit in psychiatrischer Behandlung befunden haben. Die Weltgesundheitsorganisation hat wegen eines Ebola-Ausbruchs in der Demokratischen Republik Kongo und in Uganda eine internationale Gesundheitsnotlage ausgerufen. Mit dem Schritt sollen die Nachbarländer in erhöhte Alarmbereitschaft versetzt und internationale Unterstützer mobilisiert werden. Nach Angaben der afrikanischen Gesundheitsbehörde Africa CDC sind bislang mindestens 80 Menschen an dem Virus gestorben. Gegen die aktuell grassierende Virusvariante gibt es weder einen Impfstoff noch eine spezifische Behandlung. Die Kommunen im Regionalverband Saarbrücken müssen in diesem Jahr einen deutlich höheren Teil ihrer Steuereinnahmen an den Verband weiterreichen als im Jahr zuvor. Wie aus einer Antwort des Regionalverbandes auf eine SR-Anfrage hervorgeht, ist der sogenannte Umlagesatz um 20% gestiegen. SR-Reporter Christian Leistenschneider.
3: Knapp 2/3 ihrer eigenen Steuereinnahmen müssen die Städte und Gemeinden im Regionalverband an diesen abgeben. Im vergangenen Jahr war es nur gut die Hälfte. Hauptgründe für die gestiegenen Forderungen des Regionalverbandes sind laut dessen Pressestelle zusätzliche Ausgaben in den Bereichen Soziales, Jugend und Kitas. Hinzu kommt, dass Zuweisungen vom Land gekürzt wurden. Gut 14 Millionen Euro weniger stünden dem Regionalverband über den kommunalen Finanzausgleich zur Verfügung. Wegen der Belastung, den die Regionalverbandsumlage für ihren Haushalt darstellt, haben mehrere Kommunen bereits Widerspruch gegen ihren Zahlungsbescheid eingelegt. Einige erwägen auch einen Gang vors Oberverwaltungsgericht.
1: Zahlreiche Museen aus dem Saarland beteiligen sich am heutigen Internationalen Museumstag. Dazu gehören etwa das Stadtmuseum Badern, das Keramikmuseum in Mettlach, das Museum St. Wendel, das Schorlösser-Museum in Eppelborn und die Städtische Galerie Neunkirchen. Im Weltkulturerbe Völklinger Hütte ist heute der Eintritt zur Urban Art Biennale frei und im Historischen Museum in Saarbrücken gibt es, wie auch in anderen Museen des Landes, Sonderführungen. Die SV Elversberg spielt heute um den Aufstieg in die Fußball-Bundesliga. Im letzten Spiel der Saison empfängt die Mannschaft den SC Preußen Münster, der bereits als Absteiger in die dritte Liga feststeht. Anpfiff an der Kaiserlinde ist um 15.30 Uhr. Und das waren die Nachrichten mit Franziska Hans. 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
4: Das Sonntagsradio mit Sonntagswetter. Ich schaue gerne mal raus aus dem Fenster. Ja, geschlossene Wolkendecke, aber die Wolken recht flach. Die tun nichts, also stabile Schichtung, so wie das Frühstücksbaguette. Und die Aussichten vom Deutschen Wetterdienst, unserem Serviceteam. Da gibt es heute viele Wolken, aber auch etwas Sonnenschein ist durchaus möglich zwischendurch. Es bleibt oft trocken, aber dann Richtung Nachmittag, da kann schon mal örtlich etwas Regen aus den Wolken fallen. Die Höchstwerte heute bei 16 Grad Richtung Saartal, Tiefstwerte 13 Grad am Dollberg. Und die Aussichten, die neue Woche startet dann wechselhaft. Da sind sogar noch einzelne Schauer und Gewitter dabei bei ähnlichen Temperaturen dann zum Wochenbeginn.
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4: Ja, da haben wir schon mal gute Nachrichten, nämlich keine. Alles okay in Sachen Verkehrslage, aber die Polizei, die haben sich schon gemeldet, kennen natürlich auch unsere kostenlose Hotline für Verkehrshinweise 0800 700 8000. Und heute gibt es auch einen Solo-Auftritt für Geschwindigkeitskontrollen, und zwar auf der A6 zwischen Rohrbach und der Landesgrenze zu Frankreich. Also unterwegs, gute Fahrt, es ist 7.05 Uhr.
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4: Ihr musikalisches Sonntagsfrühstück ist gerichtet mit Sir Elton John. Dann haben wir mit dabei auch The Boss Hoss und jetzt erstmal The Monkees. Hallo, sagt Stefan Müller. Schön, dass Sie dabei sind.
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Ja, ganz und gar kein Affentheater. Nein, diese Band in den 1960er Jahren ganz gezielt auf Fokus für eine Fernsehserie zusammengestellt, im feinen Zwirren für NBC und mit vielen Erfolgen unterwegs, auch hier mit dem Monkeys Theme. Da sind wir ja schon bei der Fernsehserie. Aber das ist noch nicht alles hier im Programm mit SR3 Saal. Werden wir auch mal noch auf den Eurovision Song Contest schauen. Für uns war ja Sarah Engels dabei. Absolut schon erfahrenes Bühnentalent mit 33 Jahren. Mal nochmal gucken. Und bis dahin treffen wir das Kind des Mondes. Hier mit Marquez, ein Beitrag aus Spanien. Übrigens, Spanien war dieses Jahr beim Eurovision Song Contest nicht dabei.

0: Schalter.
1: Lost and Found und das Ende der Einsamkeit mit Bosse. Ah, Einsamkeit, das ist ein Stichwort für den Eurovision Song Contest. Denn ich glaube mal, Ralf Siegel ist jetzt nicht alleine einsam in Sachen letzter Platz oder halt mal das große Ziel verfehlt. Also da gab es ja natürlich auch immer Drama und Tragik beim Grand Prix, beim ESC. Ich erinnere mich, also er war immer gut angetreten mit tollen Songs, aber dann gab es da noch jemand, den Godfather of the Eurovision Song Contest, nämlich Johnny Logan. Und mit Theater, nicht vergessen, Katja Epstein, gab es den zweiten Platz mal. Und auch mit der Gruppe Wind, aber auch eben nur der zweite Platz für Lass die Sonne in den Herz. Und jedes Mal vorne der Australier da, der so tolle Lieder sang wie What's Another Year? Und noch viel mehr. Also er hat ja insgesamt dreimal diesen Wettbewerb gewonnen. Das hat noch keiner geschafft. Aber ihm ging es nicht um diesen Pokal oder diese Glasschale. Nein, ich habe es mitbekommen im Interview, hat gesagt, es geht darum, stolz darauf zu sein, für sein Land an diesem Wettbewerb teilzunehmen. Und das ist eigentlich der Sinn der Sache, dass man so ein bisschen zusammenkommt, Party feiert. Und dort in Österreich gab es ja Jubiläumsausgabe diesmal. 70 Jahre Eurovision Song Contest, waren es ja nicht alle mit an Bord, da gab es ja ein bisschen Trouble. Und wie schon gesagt, Spanien hatte sich da nicht gemeldet und auch Holland und auch Island. Aber es waren dann immer noch ein paar, über 20 auf jeden Fall, 25 Finalisten. Und dort in Wien, in der Stadthalle, war natürlich Party angesagt. Und dieser Eurovision Song Contest, eine große Veranstaltung, wohl die größte in Sachen Musik, denn dort vor Ort schon mal über die vielen Veranstaltungen, Halbfinal, Jury, Check etc., über 95.000 Live-Zuschauer und dann hier wie beim Radio und beim Streaming und im TV, im Fernsehen, 200 Millionen Menschen haben diese Geschichte mitverfolgt. Ich auch so ein bisschen und kann ein bisschen mithalten, aber ich muss ja auch ins Bett, wenn ich hier früh morgens raus muss und dann sie munter machen soll. Aber so ein bisschen habe ich mitbekommen. Also es gab ja dann tolle Beiträge, was mir wirklich gut gefallen hat mit Finnland. Das waren die Top-Favoriten. Also tolle Geschichte. Es ging um einen Feuerlöscher. Und zum Ende gab es dann nur den sechsten Platz. Also die Wettbüros hatten genau auf dieses Duo gesetzt. Finnland, sechster Platz. Dann auch mit dabei Italien, aber das war so Sanremo-Feeling, so ein bisschen zopfig, mal gedacht, Toto Cotugno ist wieder da. Nee, also es war nicht so der poppige, fetzige Song, aber immerhin auch Italien vorne unter den besten 10, hinter Australien, Rumänien und auf dem zweiten Platz Israel. Und ganz oben Balkan-Sounds, ja, die haben das Rennen gemacht. Nach dreijähriger Pause war auch Bulgarien wieder dabei mit Darina Jot. Tova, also kurz Dara. Und diese 27-jährige Künstlerin hat abgeräumt mit Banga Ranga. Nicht verwechseln mit Bunga Bunga, nein, Banga Ranga. Echte Balkanbeats und so Clubsounds. Also das war so ein bisschen prickelnd und toll gemacht. Natürlich auch die Präsenz hervorragend. Also das spielt ja eine große Rolle, ist die halbe Miete. Und insgesamt muss ich sagen, gab es viel Elektropop und tolle Sounds, auch sehr, sehr, sehr modern. Und teilweise habe ich gedacht, jetzt kommt Kraftwerk auf die Bühne. Aber nein, es waren natürlich dann doch die 25 Teilnehmer. Und jetzt müssen wir nochmal schauen, da war auch Sarah Engels dabei mit ihren 33 Jahren und dem Song Fire. Also auch nochmal quasi Flammen für den Eurovision Song Contest. Aber leider nur 12 Points für Germany. 12 Points Allemand. Also das war alles, also mehr gab's nicht. Also das ist schade, tut mir leid, aber wollen wir jetzt nicht verzweifeln. Also wir haben uns ja schon dran gewöhnt und hoffen wir, dass das vielleicht dann demnächst besser wird. Drücken wir die Daumen auf jeden Fall. Die Party ist gelungen. Diese Geschichte United Voices for Europe, kann ich ja sagen, tolle Darbietung. Und das ORF, also der österreichische Rundfunk in Wien, der hat das gut hingekriegt. Da muss man ja immer noch mal dran denken, da ist so viel Licht, so viel Technik, so viel Show, so viel Präsenz, machen wir ja auch hier mit dem Saarländischen Rundfunk. Und da muss es immer auf den Punkt gehen. Ne? Und das haben die gut hingekriegt, also 12 Points for Austria, für Autrisch. Und drücken wir die Daumen fürs nächste Mal, ist ja dann in Bulgarien, da geht's weiter. Und bis dahin feiern wir uns mit Reggae. Und da regen wir uns nicht auf.

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1: Fabian Haupt und Lieblingslieder. Sie hören SR3, der Sonntagmorgen in einer halben Minute, 7:30 Uhr, 7:30, 7:30.
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1: Ganz recht, die kleine Wetterschau. Dank DWD haben wir unsere Wetterprofis, die haben hier schon mal alles rübergebeamt. Und wenn ich rausgucke, ja, geschlossene Wolkendecke und die Wolken relativ flach und tief. Heute gibt es viele Wolken, aber zwischendurch auch mal ein bisschen Sonnenschein. Es bleibt oft trocken. Gegen Nachmittag gibt es dann Regenfälle, die sind örtlich möglich. Und dabei haben wir heute Temperaturen über den Sonntag mit 16 Grad im Saartal, die Höchstwerte auf dem Dolberg ganz oben 13 Grad. Die Tiefstwerte, die weiteren Aussichten der Start in die neue Woche ist dann wechselhaft. Da gibt es Schauer, auch Gewitter sind mit von der Partie und nur ab und an Sonnenschein bei ähnlichen Temperaturen wie heute.
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1: Die Verkehrslage tippitoppi, da gibt es momentan nichts zu vermelden. Da ist der Bildschirm blank geputzt, aber noch eine Zeile habe ich, und zwar die von der Polizei. Sie sind heute solo unterwegs für eine Tour für die Geschwindigkeitskontrollen auf der A6 zwischen Rohrbach und der Landesgrenze zu Frankreich. Gute Fahrt!
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1: Ja, nicht, dass ich es vergesse, wir haben heute noch was zu feiern, einen tollen runden Geburtstag, aber jetzt erstmal die Hollies und Herr Müller ist auch dabei, aber ist nicht mein Schwager und nicht mein Bruder, nein, das ist der Müller aus Köln und hallo sagt Stefan Müller, schön, dass Sie dabei sind.
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1: 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Heute am 17. Mai hören wir Kevin Gutgesell, Evangelische Kirche.
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1: Ja, der Programmtipp hat sich schon mal vorgemogelt. Ja, kann ich nichts machen. Die Technik, da ist Dreck auf der Optik. Aber jetzt versuchen wir es nochmal hier. Unser Zwischenruf heute zum Sonntag, 17. Mai. Kevin Gutgesell. Achtung.
2: Wissen Sie eigentlich noch, wie Unendlichkeit schmeckt? Ich hatte es auch schon fast vergessen. Vor lauter Alltag, vor lauter Stress, wegen all der kleinen Probleme, die mir nachts den Schlaf rauben und mich tagsüber Kraft kosten. Und dann war er plötzlich wieder da. Dieser Geschmack auf der Zunge, das Gefühl im Bauch, als würde all das keine Rolle mehr spielen. Ich habe mit Freunden um ein Lagerfeuer gesessen, Sterne angeguckt und erzählt. Irgendwer hat irgendwann eine Gitarre rausgeholt und wir haben voller Begeisterung viel zu laut und völlig schief zusammen Lieder gesungen. Und der ganze Alltagsstress, all die kleinen Probleme, all das hat für den Moment einfach keine Rolle gespielt. Leider auch wirklich nur für diesen Moment. Die Sorgen, die waren ja nicht einfach weg. Aber für diese Nacht am Lagerfeuer, da hat das Leben wirklich nach Unendlichkeit geschmeckt. Aber auch wenn das Leben nicht nur aus diesen Momenten bestehen kann, will ich doch versuchen, mir diesen Geschmack zu merken. Mich daran festzuhalten, wenn mich der Alltag wieder überrollt. Der Geschmack von Unendlichkeit. Wissen Sie eigentlich noch, wie der schmeckt?
1: Also ganz und gar der Zwischenruf heute zum Sonntag mit Kevin Gutgesell, Evangelische Kirche.

0: Soweit unser kleiner Ausflug in die Anden. Und jetzt geht's auf die Bühne. Ja, jetzt haben wir so ein bisschen Live-Feeling hier bei SR3. Denn es gibt ja was zu feiern. Nicht nur gleich im Wunschkonzert, da können Sie ja auch feiern, Geburtstagsgrüße schicken oder Prüfungsergebnisse bekannt geben. Nein, wir kümmern uns jetzt um Udo. Der hat heute tatsächlich Offentag auf den 17. seinen 80. Herzlichen Glückwunsch, ja, muss man schon sagen. Also Udo, unverkennbar, und da dürfen Sie sich auch mal austoben, zum Beispiel in der ARD-Mediathek gibt es eine tolle Sendung zum Reinlinsen. Udo, Rebell, Rockstar, Ikone, und da können Sie nochmal so eintauchen in dieses Gefühl, ne, mit Eierlikörchen und mit der Band, mit dem Panikorchester und vielen Gästen, unter anderem mit dabei auch Apache 207 und Anna Loos, Inga Humpe und viele, viele andere. Und ja, bei Udo, was soll man sagen? Eigentlich ist er Schlagzeuger, also Musikerkollege, ne, hat auch einen richtigen Groove, hat auch mit Klaus Doldinger zum Beispiel zusammengearbeitet, einem der ganz großen deutschen Jazzmusiker. Zusammen haben die beiden Sessions gemacht, er am Schlagzeug und Klaus am Saxophon. Und das hat so gut geklappt, dass sie gar nicht mehr aufgehört haben. Klaus Doldinger hat den Keller voll Bänder mit dieser Musik gehabt. Aber aus dieser Drummer-Karriere, aus dieser Schlagzeugkarriere, auch mit Passport, dieser bekannten Band, Fusion Band, hat dann der Sänger seine Karriere gestartet. Mal oben, mal unten, aber irgendwie doch immer am Draht, am Puls und nebenbei noch ein paar Bilder gemalt. Und natürlich ist er auch ein Weltenbummler. Wir feiern diesen Geburtstag. Ich habe mal ein Stück Musik ausgesucht, weil muss ja sein. Und da kriegen wir so richtig mit, so die, ja, so ein bisschen die Urgewalt, die da drin steckt, seine Lässigkeit, der Wortwitz und einfach Udo, Rebell, Rockstar, Ikone.
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Ja, muss man jeden Ton genießen. Faszinierende Stimme. Ja, da gibt es irgendwie nochmal Gänsehaut. Die Haare stellen sich. Also Céline Dion, Dansant. Ja, und was morgen ist, hören wir gleich von Max Giesinger. Ich kann Ihnen verraten, wie es gleich weitergeht hier mit dem Wunschkonzert. Und Marcel, Ihre Lieblingsmusik und vielleicht auch mit Gratulationen und Glückwünschen verbunden, können Sie gerne machen. Unter sr3.de gibt es wie gewohnt das Wunschkonzert-Formular. Und dann können Sie natürlich auch nachher noch kurz durchklingeln. Unter 0681 64 064 sollte das auch klappen. Ansonsten auch gerne eine WhatsApp Sprachnachricht unter dieser Rufnummer. Ihnen einen schönen Sonntag, einen schönen 17. Mai. Feiern Sie mit und feiern Sie den Tag mit einem Lächeln im Gesicht. Tschüss, sagt Stefan Müller. Wir hören voneinander und bleiben Sie neugierig.

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1: 8 Uhr. Bulgarien hat den 70. Eurovision Song Contest gewonnen. Die 27-jährige Sängerin Dara erhielt gestern Abend mit ihrem Song Bangaranga bei der Live-Show in Wien überraschend mit Abstand die meisten Punkte von Jury und Publikum. Es ist der erste Sieg für das osteuropäische Land in dem Wettbewerb. Den zweiten Platz belegte Israel vor Rumänien. Für Deutschland verlief der Wettbewerb erneut enttäuschend. Sängerin Sarah Engels kam mit ihrem Song Fire auf den drittletzten Rang. Nachdem gestern in der italienischen Stadt Modena ein Mann mit einem Auto in eine Menschengruppe gefahren ist, haben die Behörden weitere Details bekannt gegeben. Demnach ist unter den 4 Schwerverletzten auch eine deutsche Touristin und eine Polin. Bettina Weitz für SR Info.
2: Eine der 4 Schwerverletzten wurde vom Auto in eine Schaufensterscheibe gedrückt, sodass ihr beide Beine amputiert werden mussten. 4 weitere Personen wurden leichter verletzt. Ministerpräsidentin Meloni nannte den Vorfall sehr schwerwiegend und sprach den Verletzten und deren Familien ihre Anteilnahme aus. Sie bedankte sich auch bei den Bürgern, die den Mann beim Versuch zu fliehen stoppten, und das, obwohl er ein Messer gezückt hatte. Die Polizei fasste den mutmaßlichen Täter, einen etwa 30-jährigen Italiener mit marokkanischen Wurzeln. Sein Motiv ist weiter unklar. Laut Behörden hatte er in der Vergangenheit psychische Probleme gehabt.
1: Deutschland landet in einer internationalen Vergleichsstudie zum Wohlbefinden von Kindern nur auf Platz 25 von 37. Das teilte das UN-Kinderhilfswerk UNICEF mit. Alarmierend sei vor allem das Abschneiden im Bereich Bildung. Nur 60% der 15-Jährigen erreichten die Mindestkompetenz in Lesen und Mathematik. Die UNICEF-Studie wird seit 2000 regelmäßig durchgeführt und vergleicht die Situation von Kindern in den wohlhabenden Ländern der Welt. In diesem Jahr belegen die Niederlande, Dänemark und Frankreich die ersten 3 Plätze. Zwischen Merzig und Konz bei Trier findet heute zum 30. Mal die Veranstaltung Saarpedal statt. Dafür wird die B51 in dem Bereich zwischen 10 und 18 Uhr für alle motorisierten Fahrzeuge gesperrt. SR-Reporter René Henken.
3: Die rund 50 Kilometer lange Strecke an der Saar entlang gehört heute ganz den Radfahrern, Skatern und Fußgängern. Entlang der Strecke gibt es außerdem 11 sogenannte Aktionszonen, unter anderem in Saarburg, Saarhölzbach und Mettlach. Dort bieten Vereine und Gastronomen Essen und Trinken an. Außerdem sorgen Livebands, Musikvereine und DJs für Stimmung an der Strecke. Das Saarpedal findet auf der Saarstrecke zwischen Merzig und Konz immer am 3. Sonntag im Mai statt. Wer die ganze Strecke nicht mit dem Rad oder zu Fuß schafft, kann auf die Bahn umsteigen. Nach Angaben der Gemeinde Mettlach sind Sonderzüge zwischen Trier und Saarbrücken unterwegs. Demnach können Fahrräder heute kostenfrei mitgenommen werden.
1: Der erste FC Heidenheim und der FC St. Pauli steigen aus der Fußball-Bundesliga ab. Heidenheim unterlag gestern am letzten Spieltag Mainz mit 0:2. St. Pauli verlor das entscheidende Spiel gegen Wolfsburg 1:3. In der zweiten Bundesliga spielt die SV Elversberg heute um den Aufstieg. Im letzten Spiel der Saison empfängt die Mannschaft den SC Preußen Münster. Anpfiff an der Kaiserlinde ist um 15:30 Uhr. Der erste FC Saarbrücken Tischtennis steht heute im Finale der Champions League. In der Saarbrücker Saarlandhalle trifft der Titelverteidiger am Nachmittag auf den französischen Club Alliance Nîmes-Montpellier. Spielbeginn ist um 14 Uhr. Und das waren die Nachrichten mit Franziska Hans. 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
4: Heute Morgen erst noch Nebel hier und da, danach ziehen Wolken auf. Zum Nachmittag schaut die Sonne dann auch vorbei. Allerdings, hier und da kann es ein paar Tropfen geben. Es wird mit bis zu 17 Grad heute an diesem Sonntag milder als die letzten Tage. Der Montag, der wird noch unbeständig mit Schauern und Gewittern, maximal 16 Grad. Ab Dienstag geht's bergauf. Es wird von Tag zu Tag sonniger, wärmer. Donnerstag erreichen wir im Saarland 24 Grad.
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4: Wir haben keine Meldungen über Verkehrsstörungen und auf einen Blitzer haben wir schon, und zwar auf der A6 zwischen Rohrbach und der Landesgrenze zu Frankreich. Dankeschön fürs Durchgeben unter 0800 700 8000. Gute Fahrt.
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4: Weihnachtsleben ist ja eigentlich kein Wunschkonzert, aber wir machen es zu einem. Und zwar immer sonntags, immer an Feiertagen zwischen 8 und 12. SR3 tut das mit Ihrer Hilfe und für Sie. Nämlich mit Ihren Wünschen und Grüßen. Geben Sie die gerne ab. Sie erreichen uns unter 0681 64 064. Das ist unsere Telefonnummer, gleichzeitig die Nummer für Ihre WhatsApp, Text oder Sprachnachricht. Oder noch eine Möglichkeit, uns zu erreichen über das Wunschkonzertformular auf sr3.de. Alles ganz einfache Wege, probieren Sie es aus. Wir sind relativ gut erreichbar. Und dann braucht es natürlich ein bisschen Glück. Wir starten mit Achim Josten aus Morscholz. Er grüßt seine Frau Kerstin, den Sohn Marcel mit Lena in Morscholz, Tochter Elena mit Max in Trier, die Schwester Petra Fischer mit der Familie in Heidenheim, Carmen Bachmann vom SR, den Hundesportverein Weißkirchen und alle Morscholzer mit Garland Jeffries. Das ist Matador. Ich bin Frank Hofmann. Guten Morgen.
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Ihre Musikwünsche jetzt durchgeben unter 0681 64 064 oder auf sr3.de.

0: pur hier bei uns auf SR3 im Wunschkonzert. Und das ist ein Ich liebe dich von Peter Schneider für seine Frau Marina. Ja, Petra, was darf sein? Jetzt sind Sie an der Reihe.
1: Schönen guten Morgen, liebes SR3-Team. Petra Wagner aus Sulzbach. Ich hätte heute gerne gegrüßt meine Mama Ursula Nickel aus Dudweiler und hätte gern den Titel Weiße Rosen aus Athen und euch allen ein schönes Wochenende.
0: Dankeschön. Och, was für ein schöner Song, oder?
2: Weiße Rosen.
0: Keine Sorge, ich singe nicht weiter. Nana Muscuri übernimmt das jetzt. Hier im Wunschkonzert auf SR3.

0: Mrs. Appleby von David Garrick für Maria Stelzer. Eine Musikbestellung ausgeführt, abgehakt und weiter geht's. Clara, mit dir nämlich.
1: Hallo, hier ist Clara Dreyer. Ich wünsche mir für die Oma Feuerwerk von Vincent Weiss.
2: Das mache ich gerne.

Das Feuerwerk von Vincent Weiß für die Oma. Jetzt kommt Udo Jürgens. Judith Fischer aus Wattgassen hat es bestellt. Sie grüßt ihre Tochter Charlene, ihren Mann Kevin, ihre drei wunderbaren Enkelkinder Melino, Lorena und Benno. Sie schreibt, das geht an Charlene. Sie ist eine wunderbare Mutter und wir sind sehr stolz auf sie. Liebe Grüße, Papa und Mama mit Udo.

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Da hat er aber jetzt alles gegeben. Udo Jürgens im Wunschkonzert auf SR3. Walli Falk, genau, aus Merzig, schreibt: Wie wäre es mit einem flotten Rock'n'Roll? Ich habe nichts dagegen. Grüße an die Fit for Fun Gruppe, an die Gruppe Ella Light und an alle, die mich kennen. Grüße an das SR3-Team von der Walli mit dem Peter.

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1: Heute Morgen haben wir erst noch Nebel, danach ziehen Wolken auf. Zum Nachmittag hin schaut auch die Sonne vorbei und es wird schon deutlich milder als die letzten Tage. Bis 17 Grad erreichen wir heute. Morgen am Montag eher unbeständig, mit Schauern, mit Gewittern, maximal 16 Grad. Ab Dienstag geht es aber bergauf mit dem Wetter. Es wird von Tag zu Tag besser, sonniger, wärmer. Am Donnerstag Temperaturen bis 24 Grad.
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1: Es ist kurz noch 8:30. Wir haben keine Verkehrsmeldungen, allerdings schon einen Blitzer in Saarbrücken in der Mainzer Straße. Dankeschön fürs Durchgeben. Die Nummer, wenn was ist, wenn ein Blitzer auftaucht, irgendwo ein Stau oder eine Behinderung, die ist 0800 700 8000. Haben Sie eine gute Fahrt.
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1: Frank Hofmann, heute Morgen gleich geht's weiter und zwar mit dem perfekten Moment, den Sie vielleicht schon hatten oder heute im Laufe des Tages noch haben werden. Der perfekte Moment, dieser Song von Max Rabe für Elke Fessort aus Waldhölzbach, die ihre Familie in Limbach grüßt und in Oberauerbach, insbesondere den Bruder Gerhard in Limbach. Und ihm wünscht sie auch gute Besserung. Grüße an den Mann Helmut und an das ganze SR3-Team.
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0: der perfekte Moment von Max Rabe. Hier ist SR3 mit dem Wunschkonzert. Und Cat Stevens ist jetzt auf dem Weg zu Ihnen. Und zwar von Rainer. Rainer aus St. Nikolaus, der mich letztens im Wahn beim Radfahren abgepasst hat. Ich dachte, was steht denn da jetzt für einer, der mir die Hand reicht? Und ich war so außer Atem, da war es der Rainer Knaut und hat gesagt, oh, was machst denn du da? Rainer Knaut, was darf sein heute?
1: Guten Morgen SR3, hier ist der Rainer Knaut aus St. Nikolaus. Wünsch mir das Lied Father and Son von Cat Stevens und grüße damit alle, die mich kennen.
0: So machen wir das.

Cat Stevens. Hier ist das Wunschkonzert auf SR3. Und ich habe einen Frosch im Hals. Werner Weber aus Geislautern ist jetzt an der Reihe. Er grüßt seinen Sohn Kai, die Schwiegertochter Alexandra, die Enkelkinder Ralf, Carina, Moritz, Susanne und Sabine Hector, Onofrio Orlando, Erwin und Claudia Fixemer, Jasmin Rupp, Wolfgang und Carmen Ruppert, Gelinde Schola, Helga Menzel, Roland und Manuela Haberstroh, Rudi und Susanne Poslett, die Hahnenkopfkinder, Horst Ripplinger und das ganze SR3-Team. Und zwar mit Unheilig.

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0: Die Lydia Wild aus Niederpürzbach grüßt alle Alltagsheldinnen und Helden auf SR3 mit dem Lied Freiheit von Marius Müller-Westernhagen. Sie hat noch einen Text dazu geschrieben. Herzlich, freundlich, wunderbar sind die Menschen an der Saar. Hilfsbereit jederzeit, Wärmestube, Kältebus, ein Muss, die selbstlos helfende Hand an der Tafel, sie ist von hohem Bestand. Ehrenamtler, wohltuende Menschen, Schar, danke, ihr seid wunderbar. Schutzengelverein, Herr K. Port, bringt sich dafür ein. Aktion Mensch, Herzenssache, da wird unser SR3 immer Quote machen. Biosphäre, Sport, Kunst und Kultur pur, kommt und begebt euch auf diese Spur. Die Kaiserlinde gibt's auch hier zu finden. Die Fußball-Elver spielen hier mit Herz und Verstand. Auf hohem Niveau, alle Fans, ob jung und alt, ticken ebenso. Bei uns kocht Cliff mit Pfiff und Herz am Herd. Drum ist unser schönes Saarland immer eine Reise wert.
1: Die Verträge sind gemacht.

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Mouth and McNeil. Esther Bethmann hat sich das Lied bei uns bestellt im Wunschkonzert über das Formular auf sr3.de. Wenn der Vorhang gleich fällt. Von Howard Carpendale gibt's jetzt. Und zwar grüßt damit Armin Schneider aus Reimsbach die Susanne. Und alle, die ihn kennen und mögen.

0: Und einen gibt es noch vor den SR-Info-Nachrichten jetzt gleich um 9 von der Mechthild. Guten Morgen.
1: Hier ist Mechthild Schartau. Was war denn mit Ihren Grüßen? Die gehen heute an Werner Ludwig, Kerstin und Paul Schmidt, Margret Klein und Angelika Reichert. Ich wünsche mir Annette Frier und Stefan Quildis mit dem Lied »Ich liebe dich«. Und ich freue mich auf sein Konzert in Neunkirchen am Mittwoch. Liebe Grüße.
0: Der Stefan kommt. Sowas Blödes heißt der Song hier. Kennt man, ne? Something Stupid.

Mensch, wer sagt denn auch sowas Blödes, oder? Hier ist das Wunschkonzert auf SR3. Gleich machen wir weiter mit Ihren Wünschen und Grüßen. Und wir freuen uns, wenn Sie uns kontaktieren. 0681 64 064, unsere Telefonnummer. Oder Sie schicken unter dieser Nummer Ihre WhatsApp-Text oder gerne eine Sprachnachricht. 0681 64 064. Außerdem sind wir erreichbar für Sie über das Wunschkonzert-Formular auf sr3.de.

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1: 9 Uhr. Die Weltgesundheitsorganisation hat nach dem Ebola-Ausbruch in der Demokratischen Republik Kongo und in Uganda die zweithöchste Alarmstufe ausgerufen. Bisher sind rund 90 Menschen an dem Virus gestorben. Sven Weingärtner für SR Info.
2: Mehr als 300 Verdachtsfälle hat die Gesundheitsbehörde der Afrikanischen Union gezählt. Tatsächlich könnte es deutlich mehr Fälle geben, warnte die Weltgesundheitsorganisation WHO. Es handele sich um eine gesundheitliche Notlage von internationaler Tragweite. Die Kriterien für die höchste Alarmstufe, eine Pandemie, erfüllt der Ausbruch nach Angaben der WHO aber bislang nicht. Die Hilfsorganisation Ärzte ohne Grenzen bezeichnete die rasche Ausbreitung trotzdem als äußerst besorgniserregend. Sie bereitet eine groß angelegte Hilfsaktion vor. Ebola verläuft oft tödlich. Gegen den seltenen Bundibugyo-Stamm des Virus, der hinter dem Ausbruch steckt, gibt es keinen zugelassenen Impfstoff und auch noch keine spezifische Behandlung.
1: Bundesjustizministerin Hubig will, dass das Scheidungsrecht geändert wird. Die SPD-Politikerin sagte der katholischen Nachrichtenagentur, bei häuslicher Gewalt solle das im Scheidungsfall übliche Trennungsjahr nicht mehr eingehalten werden müssen. Das derzeit geltende Recht sei schwer zumutbar. Auch im Sexualstrafrecht zeigt sich die Ministerin offen für Reformen. Hubig erklärte, es gebe gute Gründe für eine sogenannte Nur-Ja-heißt-Ja-Regelung. Nur wenn alle Beteiligten einwilligen, seien sexuelle Handlungen einvernehmlich und nicht strafbar. Bulgarien hat zum ersten Mal den Eurovision Song Contest gewonnen. Die 27-jährige Sängerin Dara erhielt gestern Abend in Wien mit ihrem Song Bangaranga mit Abstand die meisten Punkte von Jury und Publikum. Den zweiten Platz belegte Israel vor Rumänien. Für Deutschland landete Sarah Engels mit ihrem Song Fire auf dem drittletzten Rang. Die Teilnahme Israels am ESC war erneut umstritten. 5 Länder boykottierten den Song Contest, weil sie das Vorgehen Israels im Gazastreifen verurteilten. Die Kommunen im Regionalverband Saarbrücken müssen in diesem Jahr einen deutlich höheren Teil ihrer Steuereinnahmen an den Verband weiterreichen als im Jahr zuvor. Das geht aus einer Antwort auf eine SR-Anfrage hervor. Demnach ist der sogenannte Umlagesatz um 20% gestiegen. Hauptgründe für den Anstieg sind laut Pressestelle des Regionalverbandes zusätzliche Ausgaben in den Bereichen Soziales, Jugend und Kitas. Hinzu kommt, dass Zuweisungen vom Land gekürzt wurden. Wegen der Belastung, die die Regionalverbandsumlage für ihren Haushalt darstellt, haben mehrere Kommunen bereits Widerspruch gegen ihren Zahlungsbescheid eingelegt. Die SV Elversberg kann heute ihren Aufstieg in die Fußball-Bundesliga perfekt machen. Zu Gast im Stadion an der Kaiserlinde ist Tabellenschlusslicht Preußen Münster. SR-Reporter Yannick Schwarz.
3: Die SV Elversberg hat den Bundesliga-Aufstieg am 34. Spieltag selbst in der Hand. Mit einem Sieg gegen Preußen Münster steht der Elversberger Aufstieg aufgrund des deutlich besseren Torverhältnisses quasi fest. Hannover müsste bei einem Elversberger Sieg mit mindestens 7 Toren Unterschied gewinnen, um der SVE Rang 2 noch streitig zu machen. Zu Gast an der Kaiserlinde ist der Tabellenletzte Preußen Münster, die bereits sicher abgestiegen sind und auf ihren gesperrten Kapitän verzichten müssen. SVE-Trainer Vincent Wagner dagegen kann personell aus den Vollen schöpfen. Anpfiff ist um 15:30 Uhr an der Kaiserlinde.
1: Die HG Saarlouis ist mit einem Sieg in die Aufstiegsrunde zur zweiten Handball-Bundesliga gestartet. In der heimischen Stadtgartenhalle besiegte die Mannschaft den ASV Hamm-Westfalen mit 33:32. In der Aufstiegsrunde muss die HGS gegen die Tabellenzweiten aus der Nordwest- und der Nordoststaffel spielen. Neben Hamm treffen die Saarlouier dabei auf Braunschweig. Und das waren die Nachrichten mit Franziska Hans. 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
4: Nebel heute Morgen, Wolken ziehen auf. Zum Nachmittag gibt es ein bisschen Sonnenschein hier und da, aber auch ein paar Tropfen Regen bis zu 17 Grad heute. Der Montag unbeständig, Schauer, Gewitter, maximal 16 Grad. Am Dienstag wird es schon besser, dann geht es bergauf. Und dann von Tag zu Tag wird sonniger. Der Donnerstag ist mit bis 24 Grad so ziemlich der beste, den wir jetzt hier auf unserer Prognose sehen können. Sonnig, trocken, 24 Grad. Wie klingt das?
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4: Im Regionalverband in der Ortsdurchfahrt von Güdingen Behinderungen durch eine Sportveranstaltung der Grenzland Duathlon bis um 13:30 Uhr heute Mittag. Unser neuester Blitzer in Saarbrücken in der Mainzer Straße. Ach Gott, habe ich noch gar nicht gesehen heute Morgen. Hoffentlich hat er mich auch nicht gesehen. Danke fürs Durchgeben unter 0800 700 8000. Wenn was ist, Staus, Behinderung, Blitzer, sagst du gerne Bescheid.
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4: Mit Frank Hofmann heute Morgen und mit Scott McKenzie. Grüße gehen von Vinzenz aus Saarlouis an seine große Liebe Miriam, an den Papa, an den Schwiegervater, den Rest der Familie Eva, Elke, Petra, Ellen, Daniela und Rainer, Dietmar und Monika und das SR3-Team dafür. Vielen Dank.
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0: herzlichen Glückwunsch zum 80. Udo ist jetzt 80. Meine Herren.
1: Hey Leute, keine Panik. Hier ist eure Panik-Nachtigall. Udo, ihr hört SR3 Saarlandwelle mit Frank Hofmann. Yeah.
0: 80 Jahre Udo Lindenberg. Durch die schweren Zeiten von ihm jetzt hier bei uns im Wunschkonzert für Christine Georg. Die grüßt damit alle, die sie kennen und auch das SR3-Team. 80 Jahre.
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0: durch die schweren Zeiten. Udo Lindenberg. So, Anne Rose, jetzt kommt Ihr großer Moment. Guten Morgen.
1: Hallo und guten Morgen. Hier ist die Anne aus Heiligenwald. Ich wünsche mir das Lied Eloise von Barry Ryan und grüße meinen Mann Willi und meinen Sohn Christian, Barbara und Ellen aus Höschen und meine Mallorca-Freunde aus Perl, Margit und Charlie. Unser Urlaub rutscht immer näher. Ich freue mich schon. Auch alles Liebe für das SR3-Team.

0: Louise von Barry Ryan im Wunschkonzert auf SR3. So, jetzt geht's gleich weiter mit Sweet Caroline von Maria Schors. Und da gehen Grüße raus, und zwar gleich zwei Geburtstagsgrüße. Maria Schors ist aus Schwalbach und gratuliert ihrer Line-Dance-Trainerin Christine Pistorius-Schumacher. Die hatte nämlich gestern Geburtstag. Und Hertha Becker aus Werden, die hat heute Geburtstag. Ganz herzlichen Glückwunsch. Glückwünsche für jeden einen. Grüße gehen von der Maria auch an ihre Familie und an die anderen Line-Dance-Trainerinnen Jenny, Martina und Uschi. Den Song von Neil Diamond gibt's gleich.
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0: Erstmal gibt's schönes Saarlandwetter von Martin Daume. Guten Morgen.
2: Guten Morgen.
0: Ist so richtig schön? Noch nicht heute, aber bald.
2: Ja, es wird. Also das Ziel ist ja der Freitag. Am Freitag werden wir ganz viel Sonnenschein haben, viele Sonnenstunden haben, bei 23 bis 27 Grad, also ein richtiger Sommertag an einigen Flüssen, vielleicht sogar 28 Grad. Und wo kommen wir denn her? Als wir vor einer Woche gesprochen haben, Frank, da hatten wir schon ziemlich hohe Temperaturen, also Spitzenwerte bei fast 28 Grad. Und dann hatten wir jetzt ja eine Woche lang Montag, Dienstag, Mittwoch, Donnerstag, Freitag die Eisheiligen im Saarland. Und die haben sich jetzt ein bisschen verdünnisiert. Heute haben wir eigentlich Zwischenhoch, Einfluss, ein Hoch über der Ostsee, aber wir haben feuchte Luft, deswegen haben wir auch diese Wolken, die wir schon sehen, die kommen und gehen, aber bis zum Nachmittag werden die ziemlich dicht sein, danach gibt es ein paar Lichtblicke, aber es gibt wieder ein bisschen Regen an der Mosel und im Hochwald, auch nach Mitternacht gibt es Regen, morgen wechselhafter Tag, kühle Temperaturen 12 bis 16, am Dienstag wird auch ein Regengebiet durchziehen und auch am Mittwoch werden wir immer wieder Schauer und Gewitter erleben, aber immerhin schon 21 Grad, also das Wetter bereitet sich dann schon vor, umzuschwingen sozusagen, damit es dann am Donnerstag sonnig wird, trocken ist, 24 Grad und dann landen wir bei diesem Sommertag am Freitag bei 27, 28 Grad. Also schönes Wetter erwartet uns.
0: Ich mache mal hier eben eine Mitteilung an meine Vorgesetzten, falls sie zuhören. Ich bin Freitag nicht da. So, um das mal klarzustellen. Ich genieße am Freitag mal das schöne Wetter.
2: Und Samstag und Sonntag auch nicht, weil da wird es auch noch schön. Da haben wir ja Pfingsten. Also bau dir eine Brücke über Pfingsten und nimm dir wirklich frei.
0: Okay, guter Plan. Dankeschön dafür. Ich freue mich darauf. Wir haben ein Ziel vor Augen, nämlich mehr Sonne und höhere Temperaturen. Martin Daume, Dankeschön für diese Aufmunterung.
2: Gerne.
0: Mach's gut.
2: Tschüss.
0: 9.21 Uhr, Sie hören das Wunschkonzert. Hier ist SR3 an diesem Sonntag.

0: Liebe Tina, guten Morgen und willkommen im Wunschkonzert hier auf SR3.
1: Guten Morgen, liebes SR3-Team. Ich wünsche mir von Prince Liebe gewinnt. Dankeschön. Tschüss.
2: Komm, mach den Fernseher aus.

Dafür nehmen wir jetzt noch Zeit hier für den Steppenwolf. Born to be Wild. Da sind wir zwar dann gleich mit der Verkehrslage ein bisschen später, aber komm, eine Minute. Das kriegen wir schon hin. Da ist die Nachricht angekommen von Harald Mank. Und er schreibt: Ich grüße meine Partnerin Gudrun Lambert aus Göttelborn und die Mitglieder des Saarland Chapter der Harley-Davidson Owner Group. Danke und beste Grüße an das Team. So, bitteschön, Motor anlassen.

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1: Es wird besser. Martin hat es ja eben schon, hat uns die Nase schon lang gemacht. Wir müssen nur noch ein bisschen Geduld haben. Heute an diesem Sonntag erst noch Nebel, später ziehen Wolken auf. Nachmittags scheint dann auch die Sonne hier und da. Kann es ein paar Tropfen geben zwischendurch bis 17 Grad. Der Montag noch unbeständig mit Schauern, mit Gewittern, maximal 16 Grad. Ab Dienstag geht es dann bergauf. Es wird immer sonniger und wärmer. Donnerstag bis 24 Grad. Freitag möglicherweise bis 28 Grad.
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1: Kurz nach 10:30 im Regionalverband in der Ortsdurchfahrt Güdingen. Behinderungen durch eine Sportveranstaltung der Grenzland-Duathlon. Bis 2:30 heute Mittag geht das. Und unsere neuesten Blitzer in Saarbrücken in der Mainzer Straße und in Brebach in der Saarbrücker Straße. Wenn noch was ist auf Ihrer Strecke, gerne Bescheid geben unter 0800 700 8000. Ich wünsche eine gute Fahrt.
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1: Heute Abend schlafen wir in meinem Cabrio von Jürgen Drews. Markus Siffert aus Saarbrücken hat sich das ausgesucht und er grüßt seine liebste Freundin der Welt, die Sonja. Wo ich wirklich von ganzem Herzen Danke sagen will, weil sie doch so liebt und dass wir uns sehr lieben tun. Also die beiden haben sich lieb. So fasse ich das mal zusammen. Und das ist schön. Und deswegen gibt es jetzt den Jürgen. Ich bin Frank Hofmann.
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0: Warten bis am Freitag, da gibt es wärmer, da kann man im Auto schlafen. Hier ist das Wunschkonzert. Guten Morgen.
1: Guten Morgen, liebes SR3-Team. Hier ist Norbert Lenzioni aus Ruvela. Ich wünsche mir von John Denver Any Song und grüße damit ganz herzlich meine Frau Maggie, den Männergesangverein Pöffelbach und natürlich die Katharina Wahl vom Prätzichter Hof. Danke und euch allen schönen Tag. Tschüss.

Schöner Song, Any Song von John Denver. Das Wunschkonzert kommt hier. Und erinnern Sie sich noch an Bernd Spier? Sie hören ihn gleich. Bernd Spier. Ruth Rieder aus Harbach hat sich auch an ihn erinnert und dass er nicht nur geschauspielert hat, sondern auch gesungen hat. Und wünscht sich, das war mein schönster Tanz. Bei diesem Lied schreibt sie, haben wir uns vor knapp 60 Jahren kennengelernt. Jetzt muss ich es mir leider alleine anhören. Ich möchte noch meine Freundin Monika mit Klaus und Bea, mit Leo grüßen und alle, die mich kennen. Und das SR3-Team Bernd Spier.

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1: Drei große Hits in den 60ern gehabt. Bernd Spier, das war mein schönster Tanz. Und jetzt kommt der Peter für die Susi. Guten Morgen.
2: Wir wünschen uns das Lied Peter Maffay, über sieben Brücken musst du gehen, für unseren Vater Werner. Alles Liebe von seinen drei Kindern Astrid, Nicole und Susanne.

Vom Musicalstar zum Rockstar. Und das so richtig, Meat Loaf, jetzt hier bei uns im Wunschkonzert. I do anything for love. SR3 spielt den Wunsch von Andreas Klemis. Und da steht, ich grüße meinen Mann Karl und wünsche ihm alles erdenklich Liebe. Liebe Grüße auch an meine Eltern Elke und Heinz Schumacher, Familie Margit und Peter Ziller, Familie Eva und Klaus Müller, Familie Elke und Ralf Weber. Wünsche allen und dem gesamten SR3-Team einen schönen Sonntag. Liebe Grüße. Alles kommt von Andrea Klemis. Oben steht, da steht tatsächlich Andreas Klemis. Habe ich so gelesen, wie es da steht. Aber unten steht Grüße Andrea Klemis. So, um das klarzustellen. Also, hier kommt Meat Loaf.

Ihre Musikwünsche jetzt durchgeben unter 0681 64 064 oder auf sr3.de.

SR3 ist hier mit dem Wunschkonzert. Und es geht gleich weiter nach den SR-Info-Nachrichten um 10. Ihre Wünsche, Ihre Grüße, sagen Sie uns Bescheid. Was darf sein? 0681 64 064 oder über sr3.de, das Wunschkonzert-Formular. Über die Telefonnummer 0681 64 064 schicken Sie uns gerne Ihre WhatsApp-Text oder auch die Sprachnachricht.

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2: 10 Uhr. Die Weltgesundheitsorganisation hat wegen eines Ebola-Ausbruchs in der Demokratischen Republik Kongo und in Uganda eine internationale Gesundheitsnotlage ausgerufen. Mit dem Schritt sollen die Nachbarländer in erhöhte Alarmbereitschaft versetzt und internationale Unterstützer mobilisiert werden. Nach Angaben der afrikanischen Gesundheitsbehörde Africa CDC sind bislang mehr als 80 Menschen an dem Virus gestorben. Gegen die aktuell grassierende Virusvariante gibt es weder einen Impfstoff noch eine spezifische Behandlung. Nachdem gestern in der italienischen Stadt Modena ein Mann mit einem Auto in eine Menschengruppe gefahren ist, haben die Behörden weitere Details bekannt gegeben. Demnach sind unter den 4 Schwerverletzten auch eine deutsche Touristin und eine Polin. Bettina Weitz für SR Info.
3: Eine der 4 Schwerverletzten wurde vom Auto in eine Schaufensterscheibe gedrückt, sodass ihr beide Beine amputiert werden mussten. 4 weitere Personen wurden leichter verletzt. Ministerpräsidentin Meloni nannte den Vorfall sehr schwerwiegend und sprach den Verletzten und deren Familien ihre Anteilnahme aus. Sie bedankte sich auch bei den Bürgern, die den Mann beim Versuch zu fliehen stoppten, und das, obwohl er ein Messer gezückt hatte. Die Polizei fasste den mutmaßlichen Täter, einen etwa 30-jährigen Italiener mit marokkanischen Wurzeln. Sein Motiv ist weiter unklar. Laut Behörden hatte er in der Vergangenheit psychische Probleme gehabt.
2: Die Ukraine hat in der Nacht Ziele auf der Krim und in Moskau angegriffen. Dabei sind nach russischen Angaben mindestens 3 Menschen ums Leben gekommen. In der Hauptstadt Moskau seien mindestens 12 Menschen verletzt worden, vor allem Arbeiter in der Nähe einer Ölraffinerie. Moskaus Bürgermeister Sopjanin teilte mit, man habe mehr als 120 Drohnen abgeschossen. Nach der 3-tägigen Waffenruhe rund um den Jahrestag des Sieges der Sowjetunion über Nazi-Deutschland hatte Russland einen der schwersten Luftangriffe auf die Ukraine durchgeführt. Dabei gab es allein in Kiew 24 Tote. Zahlreiche Museen beteiligen sich heute am Internationalen Museumstag, auch bei uns in der Region. Auf dem Plan stehen Sonderführungen und Programme. SR-Reporter Markus Persson.
4: In Eppelborn zum Beispiel führt der Stifter der Sammlung Jean Lursat, Matthias Marx, durch die neu gestaltete Ausstellung. In Saarlouis beteiligen sich die Ludwig-Galerie und das Laboratorium-Institut für aktuelle Kunst, in Ottweiler das Stadtgeschichtliche Museum und die Alte Apotheke und in Homburg wird das 100-Jährige des Museums auf Schloss Homburg begangen. In Lothringen laden etwa das Fayencerie-Museum und die Moulin de la Blisse in Saargemünd ein, sowie der grenzüberschreitende Europäische Archäologiepark in Bliesbrück-Rheinheim. Im Völklinger Weltkulturerbe ist der Eintritt zur Urban Art Biennale frei, ebenso der Eintritt und die Führung im Historischen Museum in Saarbrücken.
2: Zwischen Merzig und Konz bei Trier findet heute zum 30. Mal die Veranstaltung Saarpedal statt. Dafür wird die B51 in dem Bereich zwischen 10 und 18 Uhr für alle motorisierten Fahrzeuge gesperrt. Die rund 50 Kilometer lange Strecke gehört dann ausschließlich Radfahrern, Skatern und Fußgängern. Nach Angaben der Gemeinde Mettlach sind Sonderzüge zwischen Trier und Saarbrücken unterwegs. Fahrräder können heute kostenfrei mitgenommen werden. Die SV Elversberg spielt heute um den Aufstieg in die Fußball-Bundesliga. Im letzten Spiel der Saison empfängt die Mannschaft den SC Preußen Münster, der bereits als Absteiger in die dritte Liga feststeht. Anpfiff an der Kaiserlinde ist um 15.30 Uhr. Und das waren die Nachrichten mit Franziska Hans. 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
5: Neblig-wolkig, heute Vormittag noch, am Nachmittag schaut die Sonne auch mal vorbei. Ein paar Tropfen kann es allerdings geben, bei maximal 17 Grad. Der Montag noch unbeständig, Dienstag geht schon bergauf. Mittwoch, Donnerstag, ja Donnerstag vor allem erreichen wir 24 Grad. Freitag sogar 28 Grad bei viel Sonnenschein.
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5: Im Landkreis Merzig-Wadern und im Landkreis Trier-Saarburg, die B51 ist zwischen Merzig und Konz gesperrt wegen einer Veranstaltung. Saarpedal dort bis um 6 heute Abend. Regionalverband noch der Veranstaltung der Grenzland-Duathlon. Deswegen ist die Ortsdurchfahrt Güdingen nicht gesperrt, aber man muss mit Behinderungen rechnen wegen der Sportveranstaltung bis um 13:30 heute Mittag. Unsere neuesten Blitzer in Saarbrücken in der Mainzer Straße und in Brebach in der Saarbrücker Straße. Ich wünsche Ihnen eine gute Fahrt.
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5: Das Wunschkonzert an diesem Sonntag mit Ihren Wünschen und Grüßen. Yvonne Ulrich aus Kohlhof ist dabei. Sie grüßt ihre Schwestern, die Kinder mit Familie, die Petra aus Herrensohr, Frau Utzig aus Spiesen, Gabriele auf dem Rodenhof und die Fans vom ersten FCK. Mit Achy Breaky Heart, das ist Billy Ray Cyrus und ich bin Frank Hofmann.
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5: Schönen Sonntag.

Achy Breaky Heart. Hier ist das Wunschkonzert. Wir haben gerade den ESC gesehen. Auf dem drittletzten Platz ist Deutschland gelandet mit Sarah Engels. Bulgarien hat gewonnen. Und das hier ist auch ein ESC-Lied damals. Da hat Joy Fleming, ich weiß noch, in einem grünen Kleid da gestanden, 1975, und hat alles rausgeholt aus ihrer Stimme. Und die war ja sehr mächtig. Ein Lied kann eine Brücke sein. Beatrix Pfeiffer aus Saarbrücken grüßt mit diesem Lied alle Zuhörer und das Team.

Germany 10.000 Points. Joy Fleming, ein Lied kann eine Brücke sein. Du erinnerst mich an Liebe, das sind ich und die Miriam Janutta aus St. Ingbert grüßt mit diesem Lied Elfriede Salitz, Tabea mit Walter, Rebecca mit Eggy, Brigitte und Erwin Dreher und alle, die sie kennen, die Miriam.

schon lange nicht mehr gehört. Also ich persönlich und habe mich gefreut, dass du erinnerst mich an Liebe nochmal gespielt wurde. Dankeschön für diesen Wunsch, dass Sie es ausgesucht haben. Und die Irmtrud Altmaier hat sich auch ein Lied ausgesucht. Grüßt alle, die Sie kennen. Das schon lange, lange her ist. Also das rausgekommen ist 1957. Deswegen klingt es auch ein bisschen dumpf, aber es ist ein Klassiker. Island in the Sun, das ist Harry Belafonte. 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

Apropos Island, Insel. Rita Müller hat gerade hier geschrieben, sie ist eigentlich in Köprich zu Hause und schreibt aber auch, auf unserer Lieblingsinsel hören wir SR3. Man muss ja wissen, was daheim los ist. Und natürlich das Wunschkonzert. Wir grüßen alle, die jetzt sagen, oh leck, die Müllers sind die schon normal auf der Insel. Und ganz besonders die Lieblingsnachbarn Elisabeth und Tina, die wie immer ein wachsames Auge haben. Sonnige Grüße aus Moroyable, Rita und Andreas. Jetzt wissen alle, dass ihr die Füße im Meer habt. Nick P.'s gleichnamiger Song kommt hinterher hier im Wunschkonzert auf SR3.

Die Füße im Meer. Genau, von Nick P. haben wir gerade gehört. Ulrich Kahlenberg hat, ich schaue nochmal hin, aber da steht nichts, hat keine weiteren Informationen hinterlassen. Ist auch nicht schlimm. Das Wichtigste steht nämlich in dem, was er uns hinterlassen hat, im Wunschkonzertformular auf sr3.de, nämlich der Titel. Und das ist Dionne Warwick. Do you know the way to San Jose? Jetzt im Wunschkonzert.

0: ist das Wunschkonzert auf SR3. Guten Morgen, Gabriele.
1: Hallo, guten Morgen. Hier ist Gabriele Baus aus Saarbrücken. Ich wünsche mir den Titel Run von Leona Lewis. Grüßen möchte ich meinen Sohn Christian, Gisela Correa, Ingrid Korb in Völklingen, Inge Jung in Dillingen, Harald Schmitz, die Heusweiler Runde, meinen Pensionärsstammtisch, die 10 Ehler der ehemaligen Realschule Heusweiler, alle, die mich kennen, und das gesamte SR3-Team.

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1: Halten Sie durch. Wer Sonne mag, muss noch ein paar Tage aushalten. Dann gibt es ganz viel davon. Heute ein bisschen. Im Laufe des Tages zeigt sie sich, aber es gibt viele Wolken. Maximal 17 Grad. Auch morgen unbeständig. Dienstag schon ein bisschen besser. Am Donnerstag sonnig bis 24 Grad. Freitag erreichen wir sogar 28 Grad.
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1: Im Landkreis Saarlouis auf der B269 neu zwischen Überhain und Linzlerhof ein Liegenbleiber. Bitte Vorsicht dort im Landkreis Merzig-Wadern und im Landkreis Trier-Saarburg. Die B51 ist zwischen Merzig und Konz gesperrt wegen der Veranstaltung dem Saarpedal bis um 6 heute Nachmittag und im Regionalverband in Luisenthal B51 zwischen Bahnhofstraße und Neue Straße in beiden Richtungen gesperrt wegen eines brennenden Autos. Unsere neuesten Blitzer in Saarbrücken in der Mainzer Straße und in Brebach in der Saarbrücker Straße. Ich wünsche Ihnen eine gute Fahrt.
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1: 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Guten Morgen zum Wunschkonzert an diesem Sonntag. Wir haben 10:30 und wir steigen jetzt nochmal voll ein ins Programm und zwar in Ihr Programm. Sie machen das Programm hier. Sie geben uns durch, was wir spielen sollen. Geben noch Grüße dazu und dann senden wir das im Wunschkonzert immer sonntags und an Feiertagen. Mein Name ist Frank Hofmann. Helmut Laumann ist jetzt an der Reihe. Er ist in Saarlouis zu Hause. Er schreibt, ich grüße meine über alles geliebte Ehefrau Denise, Helen und Peter Hafner, Gelinde und Adi Wilmes, Günther und Jack Gerken, Zilli und Germi Brittner und Gemi Brittner und nicht zuletzt auch alle oben auf Malberg. Dankeschön! Und hier kommt der Wunsch-Song von Joe Cocker, nämlich You Can Leave Your Hat On.
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SR3 hier mit dem besten Verkehrsservice für Saarland. Bitte vorsichtig sein. Aktuelle Meldung für den Regionalverband die L108 zwischen St. Ingbert und Ensheim. Ein totes Tier auf der Fahrbahn und weiterhin gilt Vorsicht der Liegenbleiber auf der B269 neu zwischen Überherrn und Linzlerhof. Ich wünsche Ihnen eine gute Fahrt und das Ganze mit Roger Cicero im Ohr. Zieh die Schuhe aus. 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Elisabeth und Peter Georgi aus Landswaller Reden grüßen mit diesem Lied alle, die Sie kennen, alle Mitglieder vom Wanderverein. Denkt bitte daran, euch bis 18. Mai, also bis morgen, anzumelden, sagt die Elsbeth. Elsbeth, nicht Elisabeth, sorry, habe ich Elisabeth gesagt. Das Elsbeth steht hier. So viel Zeit muss sein.

0: Nee, müsste ich jetzt auch überlegen, was das soll.
1: Hier ist das Wunschkonzert. Horst Großkloß. Ich wollte schon, ist in Hawaii zu Hause. Nein, der Wohnort ist Neunkirchen. Der Titel ist Happy Hawaii von ABBA. Auf Hawaii zu Hause zu sein, hat auch was, oder? Oder vielleicht einen Zweitwohnsitz. Das kann ich mir gut vorstellen, auf Hawaii.
2: Ich bin mal eben weg. Tschüssi.
1: Man das sagen könnte. Naja, komm, hier zumindest eine kleine Auszeit. Ein paar Minuten Happy Hawaii mit ABBA jetzt auf SR3 im Wunschkonzert.

0: Guten Morgen, lieber Dieter.
1: Mit dem Song Trima von Ozzy Osbourne grüße ich alle Mitglieder der Familie Schaf ganz herzlich. Ich wünsche euch allen einen schönen Sonntag, hoffentlich verbunden mit dem Aufstieg von Elversberg in die erste Bundesliga. Nach 33 Jahren hätte das Saarland wieder mal einen Bundesligisten verdient. Dieter Schaf aus St. Wendel.
0: Dankeschön, lieber Dieter. 15:30 geht's los an der Kaiserlinde. SR3 berichtet in der SR3 Sportarena. Und es gibt die kostenlose Live-Reportage in der

Im nächsten Song gehen wir in der Technik drei Schritte zurück. Es ist nicht das Handy, das vergessen wurde. Es ist auch nicht die Digitalkamera, die vergessen wurde. Es ist der normale Fotoapparat, der vergessen wurde. Also zumindest der Farbfilm. Damit sind wir bei Nina Hagen und Stefan von dem Bruch aus Schwalbach, heißt es wahrscheinlich, Schwalbach wahrscheinlich, hat sich's gewünscht und grüßt damit seine Frau Anja, die Töchter Jennifer und Katrin und die Männer der vergangenen Vatertagstour. Ich hoffe, es war schön, trotz des Wetters.

Nina Hagen auf SR3. Toll, ich habe die früher immer gerne gehört. Ich habe die auf Vinyl gehabt und ich habe die gefeiert hier. Ich glotz TV zum Beispiel. Ich weiß auch nicht, das war damals, war eine schöne Zeit. Und das ist übergeblieben von ihr hier bei uns im Programm von SR3, die Songs von damals. Deborah aus St. Ingbert grüßt alle, die sie kennen. Und das mit Elton, den kennt auch jeder. Elton John, hier Sacrifice.

0: jetzt geben wir noch einmal Schub für die letzte Stunde im Wunschkonzert. Nach den SR-Info-Nachrichten um 11 geht's direkt weiter mit Ihren Wünschen und Grüßen. 0681 64 0460. Unsere Telefonnummer, unsere Nummer für Ihre WhatsApp-Text oder Sprachnachricht. Und die zweite Möglichkeit, mit uns in Kontakt zu kommen, ist, sich mit uns über das Wunschkonzertformular auf sr3.de in Verbindung zu setzen. Es ist beides total einfach. Wenn Sie es noch nie gemacht haben, probieren Sie es einfach mal. Nur für den Spaß.
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0: 11 Uhr. Deutschland landet in einer Vergleichsstudie zum Wohlbefinden von Kindern nur auf Platz 25 von 37 Industrieländern. Das teilte das UN-Kinderhilfswerk UNICEF mit. Die Studie wird seit 2000 regelmäßig durchgeführt und vergleicht die Situation von Kindern in den wohlhabenden Ländern der Welt. In diesem Jahr belegen die Niederlande, Dänemark und Frankreich die ersten drei Plätze. Andrea Wieland für SR Info.
1: Besonders groß sind laut Studie die Unterschiede bei Bildung und Chancengleichheit. Demnach hängen die Chancen von Kindern in Deutschland weiterhin stark vom Einkommen der Eltern ab. Die ARD startet deshalb gemeinsam mit UNICEF Deutschland die Mitmachaktion Hashtag unsere Kinder. Auf einer interaktiven Deutschlandkarte können Menschen auf kinderfreundliche Orte und Projekte, aber auch auf Probleme im Alltag von Familien aufmerksam machen. Etwa auf vernachlässigte Spielplätze, unsichere Schulwege oder fehlende Angebote für Kinder.
0: Die Weltgesundheitsorganisation hat eine internationale Gesundheitsnotlage ausgerufen wegen eines Ebola-Ausbruchs in der Demokratischen Republik Kongo und in Uganda. Mit dem Schritt sollen die Nachbarländer in erhöhte Alarmbereitschaft versetzt und internationale Unterstützer mobilisiert werden. Nach Angaben der afrikanischen Gesundheitsbehörde Africa CDC sind bislang mehr als 80 Menschen an dem Virus gestorben. Gegen die aktuell grassierende Variante gibt es weder einen Impfstoff noch eine spezifische Behandlung. Mit einem Abschlussgottesdienst geht heute der Deutsche Katholikentag in Würzburg zu Ende. Die Messe unter freiem Himmel findet zur Stunde auf dem Residenzplatz statt. Seit Mittwoch waren mehrere 10.000 Menschen zu den rund 900 Veranstaltungen gekommen. Zu Gast waren auch Bundespräsident Steinmeier, Bundeskanzler Merz und Bundestagspräsidentin Klöckner. Der nächste Katholikentag soll in 2 Jahren in Paderborn stattfinden. Die Kommunen im Regionalverband Saarbrücken müssen in diesem Jahr einen deutlich höheren Teil ihrer Steuereinnahmen an den Verband weiterreichen als im Jahr zuvor. Wie aus einer Antwort des Regionalverbandes auf eine SR-Anfrage hervorgeht, ist der sogenannte Umlagesatz um 20% gestiegen. SR-Reporter Christian Leistenschneider.
2: Knapp 2/3 ihrer eigenen Steuereinnahmen müssen die Städte und Gemeinden im Regionalverband an diesen abgeben. Im vergangenen Jahr war es nur gut die Hälfte. Hauptgründe für die gestiegenen Forderungen des Regionalverbandes sind laut dessen Pressestelle zusätzliche Ausgaben in den Bereichen Soziales, Jugend und Kitas. Hinzu kommt, dass Zuweisungen vom Land gekürzt wurden. Gut 14 Millionen Euro weniger stünden dem Regionalverband über den kommunalen Finanzausgleich zur Verfügung. Wegen der Belastung, den die Regionalverbandsumlage für ihren Haushalt darstellt, haben mehrere Kommunen bereits Widerspruch gegen ihren Zahlungsbescheid eingelegt. Einige erwägen auch einen Gang vors Oberverwaltungsgericht.
0: Zahlreiche Museen aus dem Saarland beteiligen sich am heutigen Internationalen Museumstag. Dazu gehören etwa das Stadtmuseum Wadern, das Keramikmuseum in Mettlach, das Museum St. Wendel und die Städtische Galerie Neunkirchen. Im Weltkulturerbe Völklinger Hütte ist heute der Eintritt zur Urban Art Biennale frei und im Historischen Museum in Saarbrücken gibt es, wie auch in anderen Museen des Landes, Sonderführungen. Der 1. FC Saarbrücken Tischtennis steht heute im Finale der Champions League. In der Saarbrücker Saarlandhalle trifft der Titelverteidiger auf den französischen Club Alliance Nîmes-Montpellier. Spielbeginn ist um 14 Uhr. Und das waren die Nachrichten mit Emanuel Gelestus. 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
4: Heute noch Wolken und relativ wenig Sonne. Die meiste Sonne kommt am Nachmittag bei uns vorbei im Saarland. Es kann aber auch ein paar Tropfen geben aus den Wolken, die da hängen. Bis 17 Grad die Temperaturen. Morgen der Montag noch unbeständig, Schauer, Gewitter maximal 16 Grad. Dienstag schon ein bisschen besser. Und am Donnerstag, also für jeden Tag ein bisschen besser. Donnerstag dann sonnig bis 24 Grad. Freitag bis 28 Grad.
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4: Kurz nach 11, Vorsicht bitte auf der A6 Mannheim-Saarbrücken zwischen dem Kreuz Neunkirchen und Rohrbach-Enten auf der Fahrbahn. Außerdem im Landkreis Merzig-Wadern und dem Landkreis Trier-Saarburg die B51 zwischen Merzig und Konz gesperrt wegen einer Veranstaltung, dem Saarpedal, bis um 6 heute Nachmittag. Unsere neuesten Blitzer in Saarbrücken in der Mainzer Straße und den Brebach in der Saarbrücker Straße. Haben Sie eine gute Fahrt!
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4: Ich bin Frank Hofmann. Weiter geht's. Letzte Stunde Wunschkonzert. Ganz schnell rein mit Karin Endrolat aus Mettlach. Sie grüßt niemanden. Sie hat aber jetzt die Ohren gespitzt, weil sie ihren Song hören möchte. hier im Wunschkonzert von Hermann's Hermits, No Milk Today. Ich bin Frank Hofmann.
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0: Pia Müller aus Saarbrücken grüßt alle ihre Freunde, die Familie, das SR3-Team. Ihr seid wunderbar, schreibt sie hier. Vielen Dank dafür und wünscht sich der Junge mit der Mundharmonika.
1: Oh,
0: da ist er wieder. Bernd Klüver.

Grüße gehen raus von Miriam aus Frau Lautern an den Papa Karl-Heinz, an den Schwiegervater Elke Eva mit Birgit, an ihren Mann, den Vincent, das Patenkind Dean mit seinen Eltern George und Diana, Daniela Geil und Rainer Neurohr, Susanne und Marc Mathieu und an das SR3-Team. Vielen Dank und Dankeschön fürs Raussuchen von Tom Jones und diesem großen Song von damals, Green Green Grass of Home. Hier ist das Wunschkonzert auf SR3.

0: Herz aus Glas von der Münchner Freiheit hat sich Susanne Schulz aus Merchweiler gewünscht für ihre beiden Kinder Daniel und Julia. Und sie grüßt auch die Familie, die Verwandtschaft, die Nachbarn und alle Leute, die gerade zuhören. Finja Seel ist aus Güdingen. Grüße gehen hier an den Opa Christian und zwar mit Tom Dooley von The Kingston Trio.
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1: ei, ei. Was für eine Geschichte. Elisabeth, wie geht denn Ihre?
2: Guten Morgen, mein Name ist Elisabeth Groß. Ich möchte meinen Mann grüßen, mit dem ich heute 51 Jahre verheiratet bin. Er wünscht sich das Lied You Never Walk Alone. Vielen Dank und liebe Grüße.
1: Dankeschön. 51 Jahre. Respekt, muss man sagen. Auf die nächsten 51 jetzt.

Du wirst niemals alleine sein in deinem Leben. 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Matu, You Never Walk Alone. Hier ist das Wunschkonzert von SR3. Aus Eppelborn kommt die Irene Buchholz und sie grüßt alle Männer. Und das Ganze mit einem Song von... Das war der Falsche, liebe Irene, es tut mir leid. Irene war ja schon am Vatertag an der Reihe. Jetzt ist die Gudrun an der Reihe. Die Irene war am Vatertag, jetzt die Gudrun aus Homburg. Sie grüßt ihre Familie, alle, die sie kennen und mögen. Und das SR3-Team mit dem Anthem von Josh Groban.

0: aber Schmack ist auf der Kehle hier. Super, das war Josh Groban mit Anthem. Und jetzt, ja, lieber Guido, was kommt denn eigentlich jetzt?
1: Hallo, guten Morgen, hier ist der Guido aus Herrensohl. Ich wünsche mir von Jeff Lim Wild Times aus Robin Hood. Grüße alle, die mich kennen. Ciao, ciao.
0: Ciao, ciao, das machen wir. Hier ist er, Jeff Lim.

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1: Heute noch mit ein paar Tropfen versehen, ein Wolkentag mit einigen Sonnenstrahlen bis 17 Grad. Morgen auch noch unbeständig Schauer und Gewitter, maximal 16. Ab Dienstag geht's bergauf, es wird sonniger und wärmer. Donnerstag bis 24, Freitag bis 28 Grad.
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1: Kurz nach 12, Landkreis Merzig-Wadern und Landkreis Trier-Saarburg. Die B51 ist zwischen Merzig und Konz gesperrt wegen der Veranstaltung, wegen des Saarpedals bis um 6 heute Nachmittag. Sie melden uns Blitzer. Das sind die neuesten in Saarbrücken, in der Mainzer Straße und in Brebach in der Saarbrücker Straße. Gute Fahrt.
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1: Ein Stück aus der Disco-Zeit von Patrick Hernandez, Born to be Alive. Damit grüßt Peter Kiefer aus Elversberg seine Geschwister, alle Bekannten, die Verwandten, die Freunde und besonders seinen Schatz Isabella.
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Nicole Martin ist in Lich zu Hause und sie schreibt: Ich grüße alle, die im Jahr der ersten Mondlandung, des Woodstock-Konzerts und des Easy Rider-Films geboren wurden, also 1969, der Jahrgang 1969. Das war bestimmt auch ein ganz guter. Nicole Martin aus Lich grüßt mit Wolfgang Ziegler und Verdammt.

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1: Luise Krämer aus Schmelz-Hüttersdorf schickt aus dem Tal der Liebe Grüße an ihren Mann Werner, an die Rummi-Mädels Margit und Lene mit Familie, die Verwandten, die Freunde, die Bekannten und an das Büchereiteam und unsere Leser, groß und klein, mit Prince. Das ist, wenn man hier mal bei dem Bild der Leseratten und der Literatur bleiben will, tatsächlich der kleine Prinz, der da singt.

die haben aber auch eine gute Karriere gemacht hier. Die dienstälteste Skiffle-Truppe Deutschlands waren sie, bis sie sich 2019 getrennt haben. Bourbon Skiffle Company. Alle kommen groß raus für Dietrich Philipp Tschick aus Freisen, der alle seine Studienkollegen aus Kiel grüßt mit dem Lied. Und jetzt kommt was ganz Tolles. Finde ich zumindest. Und Dorothea Seel aus Wattgassen ebenso. Sie grüßt das ganze SR3-Team. Das ist nämlich The Sound of Silence in der Version von Disturbed.

Kerstin und Franz drücken die Daumen, dass der SV Albersberg heute den Aufstieg in die erste Fußball-Bundesliga schafft mit You Can Get It If You Really Want von Desmond Dekker. Und der saarländische Liedermacher Edwin Bohlinger kommt noch sogar de Saar. Das hat sich Sabine Sonntag ausgesucht. Sie grüßt aus Berlin ins Saarland und schreibt, liebes SR3-Team, ihr macht einen tollen Job. Grüße an Martin in Ensdorf, Sabine in Saarbrücken und Godi Petra in Saarlouis-Roden. Das Lieblingslied kommt also gleich. Sogar de Saar von Edwin Bohlinger. Ich bin Frank.

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1: 12 Uhr. Bundesjustizministerin Hubig will, dass das Scheidungsrecht geändert wird. Medienberichte über entsprechende Pläne hat das Bundesjustizministerium der ARD bestätigt. Nach Ansicht der SPD-Politikerin soll in Fällen von häuslicher Gewalt das bei Scheidungen sonst übliche Trennungsjahr nicht mehr eingehalten werden müssen. Das derzeit geltende Recht sei schwer zumutbar. Auch im Sexualstrafrecht zeigt sich die Ministerin offen für Reformen. Hubig erklärte, es gebe gute Gründe für eine sogenannte Nur-Ja-heißt-Ja-Regelung. Nur wenn alle Beteiligten einwilligten, seien sexuelle Handlungen einvernehmlich und nicht strafbar.

0: Wegen eines Ebola-Ausbruchs in der Demokratischen Republik Kongo und in Uganda hat die Weltgesundheitsorganisation eine internationale Gesundheitsnotlage ausgerufen. Das ist die zweithöchste Alarmstufe. Nach Angaben der WHO handelt es sich um einen seltenen Stamm der gefährlichen Fieberkrankheit. Für SR Info Karin Bentsch.
1: Die Hilfsorganisation Ärzte ohne Grenzen bezeichnet die rasche Ausbreitung des Ausbruchs als äußerst besorgniserregend. Es gebe weder einen Impfstoff noch eine spezielle Behandlung, erklärte der kongolesische Gesundheitsminister. Dieser Stamm weist eine sehr hohe Sterblichkeit auf, die bis zu 50% betragen kann. Laut der Weltgesundheitsorganisation WHO sollen durch die internationale Gesundheitsnotlage Nachbarländer in erhöhte Alarmbereitschaft versetzt werden und die Unterstützung der internationalen Gemeinschaft mobilisiert werden. Die Kriterien für die höchste Alarmstufe, eine Pandemie, erfülle der Ausbruch bislang nicht. Zuletzt war die Krankheit in dem Land im vergangenen August ausgebrochen. 34 Menschen starben damals daran.
0: Deutschland landet in einer internationalen Vergleichsstudie zum Wohlbefinden von Kindern nur auf Platz 25 von 37 Industrieländern. Das teilte das UN-Kinderhilfswerk UNICEF mit. Alarmierend sei vor allem das Abschneiden im Bereich Bildung. Nur 60% der 15-Jährigen erreichten die Mindestkompetenz in Lesen und Mathematik. Die UNICEF-Studie wird seit 2000 regelmäßig durchgeführt und vergleicht die Situation von Kindern in den wohlhabenden Ländern der Welt. In diesem Jahr belegen die Niederlande, Dänemark und Frankreich die ersten drei Plätze. In Pforzheim in Baden-Württemberg läuft eine der bundesweit größten Evakuierungsaktionen der letzten Jahre. Rund 30.000 Menschen mussten bis 8 Uhr heute Morgen ihre Häuser und Wohnungen verlassen. Hilfsdienste aus dem ganzen Land unterstützen die Polizei. Mehr als 1.500 Einsatzkräfte sind vor Ort. Hintergrund ist eine 1.800 Kilogramm schwere britische Weltkriegsbombe, die nach der Räumung des Gebiets entschärft werden soll. Solange sollen die Anwohner in Notunterkünften unterkommen. Zwischen Merzig und Konz bei Trier findet heute zum 30. Mal die Veranstaltung Saarpedal statt. Dafür ist die B51 in dem Bereich noch bis 18 Uhr für alle motorisierten Fahrzeuge gesperrt. SR-Reporter René Henken.
2: Die rund 50 Kilometer lange Strecke an der Saar entlang gehört heute ganz den Radfahrern, Skatern und Fußgängern. Entlang der Strecke gibt es außerdem 11 sogenannte Aktionszonen, unter anderem in Saarburg, Saarhölzbach und Mettlach. Dort bieten Vereine und Gastronomen Essen und Trinken an. Außerdem sorgen Livebands, Musikvereine und DJs für Stimmung an der Strecke. Das Saarpedal findet auf der Saarstrecke zwischen Merzig und Konz immer am dritten Sonntag im Mai statt. Wer die ganze Strecke nicht mit dem Rad oder zu Fuß schafft, kann auf die Bahn umsteigen. Nach Angaben der Gemeinde Mettlach sind Sonderzüge zwischen Trier und Saarbrücken unterwegs. Demnach können Fahrräder heute kostenfrei mitgenommen werden.
0: Das waren die Nachrichten mit Emanuel Gelestzus. 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
4: So, und da gibt es heute noch ein paar Sonnenstrahlen, aber zwischendurch auch ein paar Wolken. Es gibt bis 17 Grad und damit ist es auch milder als die letzten Tage. Der Montag zeigt sich dann aber schon wieder unbeständig. Es gibt auch Schauer und Gewitter, dazu maximal 16 Grad. Aber am Dienstag sieht es dann besser aus, es geht bergauf. Es wird von Tag zu Tag sonniger und auch wärmer. Am Donnerstag kommende Woche erreichen wir sogar bis zu 24 Grad im Saarland.
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4: Mit folgenden Meldungen. Wir haben einmal im Landkreis Merzig-Wadern und im Landkreis Trier-Saarburg die B51. Die ist zwischen Merzig und Konz gesperrt wegen einer Veranstaltung, wegen dem Saarpedal, und zwar noch bis 18 Uhr. Die neuesten Blitzer stehen in Saarbrücken in der Mainzer Straße und in Brebach in der Saarbrücker Straße. 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
4: Mit André Werner, hallo zusammen. So, die Zeit tickt und auch wir schauen natürlich auf dieses historische Spiel heute. Nach 33 Jahren kann das Saarland wieder einen Bundesligist liefern sozusagen. Und gleichzeitig wäre Elversberg auch der kleinste Ort in der ganzen Historie der Bundesliga. Das wäre doch mal was, worauf wir uns heute freuen dürften. Ich finde, der nächste Titel, der stimmt uns vielleicht schon mal so ein bisschen ein. Rockin' All Over the World wurde nicht umsonst auf vielen, vielen Sportveranstaltungen immer schön laut aufgedreht. Jetzt auch bei uns.
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Jennifer Lopez, Let's Get Loud auf SR3 Saarlandwelle. In den Niederlanden gibt es teilweise große Wohnungsprobleme, gleichzeitig durch Onlinehandel und Homeoffice, aber auch ziemlich viele leerstehende Immobilien. Deshalb hat man da in einigen Städten wie Amsterdam, Rotterdam oder auch Utrecht teilweise die Genehmigungen vereinfacht, damit aus diesen leerstehenden Ladenflächen ja wieder Wohnflächen werden können. Apartments oder auch Studentenwohnungen. Und teilweise entstanden da sogar richtige Wohnquartiere aus ehemaligen leerstehenden Büro- und Ladenflächen. Und hier im Saarland gibt es ja auch, teils sogar in besten Lagen, Leerstände. Und SR3-Reporterin Lea Kielnecker wollte wissen, was denn hier unsere Städte und Gemeinden im Saarland gegen solche Leerstände tun und wie sie das Problem ganz konkret angehen. Die Ergebnisse haben wir ab 12:30 Uhr in unserem Land und Leute-Feature.

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1: Heute Mittag gibt es teilweise ein bisschen Sonne zu sehen. Im Laufe des Vormittags zieht sich dann aber schon mal wieder zu. Regen fällt aber kaum, sodass wir meist trocken durch den Tag kommen. Am Nachmittag ist es anfangs noch bewölkt. Im weiteren Verlauf bekommt auch die Sonne wieder bessere Chancen. Heute Abend, da kann es eventuell noch ein bisschen Regen geben. Richtung Bliesgau und Warnt bleibt es aber meist trocken. Dazu gibt es 13 Grad im Hochwald und bis 17 Grad an der Blies, also ein bisschen milder als zuletzt. In der kommenden Nacht ist es weiterhin bewölkt, meist ist es trocken. In der zweiten Nachthälfte gibt es dann etwas Regen, teilweise schauerartig verstärkter Regen und dazu 9 bis 5 Grad. Der Montag dann wechselhaft mit vielen Wolken, auch Schauer sind mit dabei, eventuell auch mal Blitz und Donner. Ab dem Nachmittag wird es aber ein bisschen freundlicher, dazu 12 bis 16 Grad.
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1: Vorsicht auf der A8 Saarlouis Richtung Luxemburg zwischen dem Tunnel Pellinger Berg und Perlborg. Gefahr durch einen defekten Pkw und auch Gefahr durch Personen auf der Fahrbahn. Ich wiederhole, A8 Saarlouis Richtung Luxemburg zwischen Tunnel Pellinger Berg und Perlborg. Gefahr durch einen kaputten Pkw und auch durch Personen auf der Fahrbahn. Im Landkreis Merzig-Wadern und im Landkreis Trier-Saarburg die B51. Die ist zwischen Merzig und Konz gesperrt und zwar wegen einer Veranstaltung. Das dauert noch bis heute Abend ca. 18 Uhr. Die neuesten Blitzer stehen in Saarbrücken in der Mainzer Straße und in Brebach in der Saarbrücker Straße. 0800 700 8000, das ist die kostenfreie Hotline-Nummer, die Sie anrufen können, wenn auch Sie einen Blitzer sehen oder im Stau stecken oder eine Gefahrenstelle entdecken. Vielen Dank und eine gute Fahrt.
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1: 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Ja, immer mehr Ladenlokale stehen leer. Man muss nur mal selbst in die eigene Stadt schauen. Auch im Saarland gibt es diese Leerstände. Gründe dafür gibt es viele. Hohe Mieten, fehlende Nachfolger, das Online-Shopping und so weiter. Doch Städte und Gemeinden im Saarland wollen sich nicht so wirklich damit abfinden. Kann man auch verstehen. Und SR3 Saarlandwelle-Reporterin Lea Kielnicker hat nach Ideen und Lösungen gesucht und dabei auch spannende neue Konzepte entdeckt.
2: Wir sind in Völklingen. Zur Rechten sehen wir den alten Rathausturm gelb in den blauen Himmel ragen. Links könnten wir jetzt unter dem roten Eingangsschild zum Modepark Röther hindurchgehen und einen Einkaufsbummel starten. Oder in einem der benachbarten Geschäfte noch ein paar Besorgungen erledigen. Wenn wir aber die Rathausstraße weiter hinuntergehen, stoßen wir sehr schnell auf verschlossene Türen, zugeklebte Schaufenster und verlassene Ladenlokale. Wenn es um Leerstand in der Innenstadt geht, liegen Erfolg und Misserfolg nah beieinander. Da ist einerseits der Modepark Röther. An dieser Stelle hatte zuvor über 10 Jahre ein Kaufhof als Betonruine leer gestanden. Auf die Neuansiedelung ist der Völklinger Oberbürgermeister Stefan Tautz mächtig stolz.
3: Irgendwann hat Röther mal vor der Tür gestanden und gesagt, wir würden gerne, wir haben in der Nähe schon was. Und dann hat man diesen komplexen Riegel dann gesehen und haben gesagt, okay, gut, den reißen wir ab, wir geben euch das Gelände zur Verfügung und dann könnt ihr was drauf bauen. Und das haben wir dann städtebaulich entwickelt.
2: Ein Riesenerfolg und Ende eines Leerstandes, der über ein Jahrzehnt gedauert hat. Ein Happy End für ein Gebäude. Aber es gibt noch zahlreiche Ladenlokale in Völklingen, die auf Interessenten warten.
4: Also wenn ich ein Wildfremder wäre, ehrlich gesagt, würde ich in Völklingen keinen Laden aufmachen. Leider.
2: Berichtet der Völklinger Unternehmer Cem Alagös. Er hat vor kurzem einen Schuhladen eröffnet, obwohl es seiner Meinung nach einige Probleme gibt, die das unattraktiv machen. Zu wenig Leben in der Stadt, zu hohe Mieten, komplizierte Genehmigungsverfahren und strenge Vorschriften.
4: Ich selber wollte hier einen Shisha-Laden aufmachen, ohne Alkohol, ohne Automaten. Und ich habe selber keine Genehmigung bekommen, weil musst Brandschutz und das kostet ja alles mit Lüftungsanlage. Kann ich ja verstehen. Das ist ja Menschensicherheit, ne? Aber wenn ich jetzt hier einen Kaffee mache und die wollen so viel von mir verlangen, das ist Wahnsinn, wirklich Wahnsinn.
2: Und deswegen verwundert es nicht, dass viele Geschäfte leer stehen. Warum Alagös sich jetzt doch entschieden hat, nochmal einen Versuch zu starten, dazu kommen wir später nochmal, wenn wir uns die Lösungen anschauen. Aber wir wollen erstmal das Problem ein bisschen besser verstehen und vor allem die Gründe dafür. Gewerbliche Leerstände in Innenstädten sind kein rein saarländisches Problem. Die Entwicklung gibt es eigentlich in allen deutschen Städten und das auch schon seit einiger Zeit.
5: Es ging an erster Stelle damit los, dass wir neue Vertriebsformate am Markt hatten, wie zum Beispiel die Discounter, die jeder kennt, Lidl und Aldi, die aber die Eigenart hatten, nicht mehr in den Ortszentren sich anzusiedeln, sondern an den Ortsrändern. Das bedeutet, dass Kaufkraft systematisch abgezogen wurde aus dem historischen Ortskern,
2: sagt Leander Wappler, Experte für Handel und Stadtentwicklung bei der IHK Saarland. Wenn auf der grünen Wiese neue Einkaufszentren entstehen, verändert das die Ortszentren. Das ist schon länger ein Thema. Kleinere, inhabergeführte Geschäfte finden außerdem immer häufiger keinen Nachfolger mehr. Und bis heute hinterlassen die Folgen der Corona-Pandemie ihre Spuren in den Innenstädten.
5: Mit dem Thema Homeoffice, mit dem Thema Stärkung der Bedeutung des Internethandels kam es natürlich auch zu einer erheblichen Veränderung der Nachfrage. Man hat also viel leichter gelernt, auch im Internet einzukaufen. Gelernt, dass es bequem ist, dass man rund um die Uhr einkaufen kann, also 24/7 und vor allen Dingen auch in einem endlos breiten Sortiment.
2: Gleichzeitig sind Kunden vor dem Hintergrund der Corona- und nachfolgender Krisen weniger bereit, Geld auszugeben. Der Kommunalentwickler Benedikt Kempf aus Blieskastel beobachtet außerdem, Mieten und Nebenkosten steigen immer weiter.
6: Das mindert natürlich dann auch irgendwo die Gewinnmargen und dies führt dann zu einer doch recht angespannten Situation, die dazu führt, dass es immer weniger Einzelhändler in den Ortsteilen und Stadtteilen gibt und wodurch natürlich dann auch Leerstände entstehen.
2: Dazu kommt Sanierungsstau in den Innenstädten. Heißt konkret: Oft müssen Eigentümer erst renovieren, bevor ein neuer Mieter einziehen kann. Wenn sie sich das aber nicht leisten können, führt das zu Leerstand.
6: Auch hier hat sich das etwas zugespitzt aus meiner Sicht, da hier auch die Baupreise seit vielen Jahren sehr stark angezogen sind. Und das macht natürlich eine Sanierbarkeit etwas schwierig, auch vor dem finanziellen Hintergrund. Und dies führt in Gesamtheit dazu, dass sich die Situation, insbesondere auch im Saarland, da etwas zugespitzt hat.
2: Die vielen verschiedenen Faktoren machen sowohl großen Filialisten als auch kleinen inhabergeführten Geschäften das Leben schwer. Reine Einkaufsstraßen oder Shoppingmalls geraten zunehmend in die Bredouille. Denn Kunden erwarten von Innenstädten heutzutage etwas anderes: Erlebnis- und Wohlfühlfaktor. Das hat auch die City-Managerin von Saarlouis, Kirsten Cortez, erkannt.
7: Ich glaube, es kommt auf alle Fälle eben auf Aufenthaltsattraktivität an und dass man eben einen guten Mix aus allem hat. Es geht eben auch um Begegnung, Begegnungsräume zu schaffen, wo Menschen sich wohlfühlen, man Angebote macht, die eben auch bezahlbar sind und das soziale Miteinander fördern, wo Menschen sich wohlfühlen und es eben nicht nur um das reine Einkaufen geht.
2: Und damit sind wir jetzt bei den Lösungen. Immer mehr Städte im Saarland stellen City-Managerinnen und Manager ein. Das wird übrigens auch vom Land gefördert. Kirsten Cortez hat es in Saarlouis noch vergleichsweise leicht. Die heimliche Hauptstadt des Saarlandes ist ein Besuchermagnet.
8: Ich gehe gern nach Saarlouis, muss ich ehrlich sagen. Also ist alles zentral, ob Ärzte, egal was man braucht.
9: Ja. Ich finde die Fußgängerzone ideal und ausreichend Geschäfte, abwechslungsreich. Also ich finde es gut so.
8: Schön aufgeräumt, sauber, ist attraktiv. Ne?
2: Trotzdem gibt es auch hier ausgestorbene Ecken. Zum Beispiel die Galerie am Kleinen Markt. Damit wieder mehr Leben reinkommt, hat sich Kirsten Cortez ein neues Veranstaltungskonzept überlegt, das Rolltreppenkonzert. Im vergangenen Jahr gab es das zum ersten Mal und das hat viele Besucher in die sonst leere Galerie gelockt.
7: Es war ein gelungenes Projekt und das Interessante war, dass nach dieser Veranstaltung eben auch mehrere Anfragen in Bezug auf Anmietung kamen. Und das ist ja genau das, was wir damit erreichen wollen.
2: Deswegen soll es noch mehr solcher Konzerte geben. Bis das Geld dafür organisiert war, hat es allerdings über ein Jahr gedauert. Zeit, in der die Galerie vielleicht bei so manchem wieder in Vergessenheit geraten ist. Immerhin.
7: Dadurch ist auch noch mal eine enge Zusammenarbeit entstanden mit der Verwaltung, die in der Nähe von Köln sitzt. Da ist halt auch sonst eine sehr große räumliche Distanz gewesen. Und da hat sich dann auch so eine gute Beziehungsebene ergeben und dadurch auch die Zusammenarbeit erleichtert.
2: Und das ist wichtig, denn ohne den guten Willen der Eigentümer kann die Stadt bei Immobilien in Privatbesitz wenig bewegen. Damit hat auch die Stadt Neunkirchen ihre Probleme.
10: da gibt es jetzt gerade im Bereich der Pasteurstraße die in Anführungszeichen leider Besonderheit, dass wir da einen Eigentümer haben, der über 1000 Objekte in ganz Deutschland besitzt, quasi einen kompletten Straßenzug bei uns besitzt und der seine Mietpreise vielleicht besser nach München orientieren würde und da wenig diskussionsbereit ist und er das sozusagen als Abschreibungsobjekt benutzt.
11: Das bereitet City-Managerin Jessica Schmidt in Neunkirchen Kopfzerbrechen. Denn dadurch gibt es in der zentralen Innenstadt in direkter Nachbarschaft zum Stummplatz eine Reihe von Leerständen, die die Innenstadt prägen.
12: Also das fällt auf jeden Fall negativ auf, ne? So allgemein, die Atmosphäre in Neunkirchen sind halt mega langweilig. Ne? Also es gibt ja nichts zu machen.
13: Es ist halt schade. Ne? Man möchte halt in der Stadt irgendwas kaufen und die Läden sind alle geschlossen.
11: Eine Möglichkeit, auf unwillige Eigentümer einzuwirken, wäre eine Leerstandssteuer, wie es sie beispielsweise in Saargemünd gibt. Im Saarland gibt es das bisher noch nirgends. Etwas weiter oberhalb in der Hüttenbergstraße in Neunkirchen ist das Problem etwas anders gelagert.
10: Viele Immobilienbesitzer gehen jetzt teilweise hin, bauen die Leerstände zurück in Wohnraum um, aber so, dass es optisch jetzt nicht unbedingt ein Highlight ist.
11: Der Hüttenberg hat seine Funktion als klassische Einkaufsstraße verloren. Die Stadt hält den Rückbau leerstehender Ladenlokale in Wohnraum für sinnvoll, aber bitte geordnet. Vorschriften sollen dafür sorgen, dass das Ganze am Ende anständig aussieht. Neunkirchen hat außerdem ein eigenes Förderprogramm für die Innenstadt aufgelegt.
10: Zum einen bekommen Eigentümer eine gewisse Finanzspritze, wenn sie quasi in die Fassade oder wenn sie in das Objekt investieren. Aber auch, sage ich mal, interessierte Gründer oder Übernehmer von leerstehenden Ladenlokalen, die bekommen auch einen Mietkostenzuschuss von unserer Seite.
11: Auch Dillingen leistet sich eigene Fördermittel, um neue Mieter in der Innenstadt anzusiedeln. Bis zu 50% der Netto-Kaltmiete schießt die Stadt über ein Jahr zu. In der Dillinger Fußgängerzone sind Leerstände ebenfalls ein auffälliges Problem. Stadtmanager Patrick Rieks versucht es mit aktiver Akquise.
14: Ich bewerbe einfach den Standort Dillingen, natürlich mit den passenden Unterlagen, mit dem passenden Bildmaterial. Versuche dann im Prinzip im Nachgang nochmal, ich sage jetzt mal telefonisch, die Entscheider zu erreichen. Es ist eigentlich ein ganz normaler Bewerbungsprozess, wie ich es eigentlich aus dem Arbeitsleben her auch kenne. Ich versuche, die Stadt an den Mann oder die Frau zu bringen.
11: Fraglich ist allerdings, ob das gelingt, denn die Fußgängerzone ist für heutige Verhältnisse überdimensioniert. Vielleicht könnte ein gesteuerter Umbau in Wohnraum ebenso wie in Neunkirchen auch für Dillingen eine Alternative sein. Stadtverwaltungen sind nicht die einzigen Akteure in der Innenstadt, die etwas bewegen können. Es braucht auch engagierte Gastronomen, Einzelhändler, Dienstleister und Unternehmen, die für die Besucher ein attraktives Angebot machen. Und auch bereit sind, sich den Entwicklungen der Zeit anzupassen. Samstagmittag im Martinshof Stadtladen in der Diskontopassage in Saarbrücken. An den hohen Tischen rechts vom Eingangsbereich sitzen einige Gäste bei einem Café oder ihrem Mittagessen. An der Kasse hat sich eine kleine Schlange gebildet.
15: Wir haben ein größeres Sortiment, als vielleicht ein Naturkostladen früher schon mal hatte. Wir haben unsere eigenen Produkte als Alleinstellungsmerkmal aus der Biel- und Metzgerei und der Käserei.
11: Das ist Monika Kempf. Sie führt den Stadtladen in der Diskontopassage seit fast 30 Jahren. Während andere Geschäfte dort immer wieder aufgeben, konnte sich der Martinshof bisher halten. Der Grund?
15: Das war, wir viel präsent sind, wir mit Herzblut dabei sind, uns unsere Produkte uns selbst auch einfach mal wieder darstellen und anbieten. Es ist nicht ganz einfach, aber ich denke, wir haben eine tolle Stammkundschaft. Zudem kommen auch immer wieder Laufkundschaft, aber die Stammkunden sind eigentlich das Herz dieser Passage.
11: Und noch etwas ist wichtig für den Erfolg.
15: Wir haben schon früh angefangen, auch mit Imbiss anzubieten, weil das für uns auch mal wichtig war, dass wir hier die Leute zum Verweilen einladen und sich auch ein bisschen zur Ruhe zu kommen, denn es ist hier mehr Platz vielleicht als in anderen Geschäften.
11: Damit schafft der Martinshof Erlebnis- und Aufenthaltsqualität. Genau das, was Menschen sich wünschen. Der Stadtladen ist mittlerweile eine Institution in Saarbrücken und besonders bekannt für seine Suppen. Trotzdem ist auch hier nicht alles rosig.
15: Wie sich das weiterentwickelt, hängt von unserem Vermieter ab. Ob er dann noch mal mehr Indexmietanpassungen haben möchte, mehr die Nebenkosten noch mal steigen und auch die Grundmiete, denn das ist immer wieder ein drohendes Damoklesschwert bei uns. und auch nicht ganz einfach, weil der Vermieter auch gar nicht vor Ort ist.
11: Das haben wir doch heute schon mal irgendwo gehört und zeigt nochmal, dass egal wo, die Probleme häufig die gleichen sind. In diesem konkreten Fall würde sich Monika Kempf noch mehr Unterstützung von der Stadt wünschen, damit es in der Diskontopassage wieder bergauf geht.
15: Dass sie selbst versucht hat, hier Leute noch in die Geschäfte zu bekommen, auch dass sie Umbaumaßnahmen beschleunigt. Die Reinigung, die Attraktivität lässt hier zu wünschen übrig. Das könnte von Stadtseite auch moniert werden. Also, und auch Werbung machen, Feste oder irgendwelche Attraktivitäten hier hereinbringen, das wäre schon schön.
11: Kommen wir noch mal zurück nach Völklingen und zu Cem Alagöz. Der sagt, als Wildfremder würde er hier keinen Laden aufmachen. Er hatte vor vielen Jahren schon mal ein Schuhgeschäft in der Rathausstraße. Das hat er aufgegeben und sich stattdessen auf Immobilien konzentriert. Jetzt gehören ihm mehrere und er will sich noch mal anders einbringen.
4: Egal welcher Bürger mich aktuell in Völklingen sieht, die kennen mich. Jedes Mal habe ich immer gehört, warum hast du zugemacht? Wann machst du wieder einen Laden auf? Dann habe ich gedacht, das Haus jetzt hier gehört auch mir und ich mache jetzt hier wieder einen Schuhladen für die Bürger auf, halt um nochmal die Bürger ein bisschen glücklich zu machen.
11: Statt noch länger nach einem neuen Mieter zu suchen, nutzt er die Ladenfläche selbst. Wohl eher ein Ausnahmefall, dass Immobilienbesitzer das machen. Aber ein Beispiel dafür, wie engagierte Unternehmer dazu beitragen können, Leerstände zu verhindern. Deswegen lohnt es sich für Stadtverwaltungen, einen guten Draht zu solchen Leuten zu halten und sie, wo es geht, zu unterstützen. Manchmal lohnt sich auch ein Blick über den eigenen Tellerrand. Beim Thema Innenstadtentwicklung gibt es ein prominentes Positivbeispiel. Die Stadt Hanau in Hessen, berichtet Kommunalentwickler Benedikt Kempf.
6: Die haben dann auch ein ganz interessantes Konzept der sogenannten Pop-up-Stores entwickelt. Also sprich, dass Leerstände quasi über einen kurzen Zeitraum, 1 bis 2 Monate, dass dort ein innovativer Einzelhändler angesiedelt wird, der dann eventuell vielleicht auch finanziell für einen kurzen Zeitraum in der Miete entlastet wird. Das hat den positiven Effekt, dass in diesem Moment der Leerstand beseitigt wird und vielleicht ein neuer Einzelhändler die Möglichkeit hat, sich auf dem Markt zu etablieren.
11: Wäre das auch was für Saarland? Die Stadt Völklingen will sich an das Thema vorsichtig rantasten. Mit einem Pop-up-Regal im neuen City-Büro, sagt Doreen Fischer vom Stadtmarketing.
16: In diesem Pop-up-Regal haben Gründer, Gewerbetreibende, Künstler die Möglichkeit, ihre Waren zu präsentieren und auch über einen begrenzten Zeitraum zu verkaufen, um quasi einmal die Marktlage in Völklingen damit auch zu prüfen.
17: Hallo.
18: Hallo.
11: Die Stadt Homburg hat das Ganze schon eine Nummer größer ausprobiert. Mithilfe einer Bundesförderung konnte sie den sogenannten Concept Store auf den Weg bringen. Mittlerweile trägt sich der Laden selbst und ist vom Talzentrum ins Saarpfalz-Center umgezogen.
19: Hier wird Schmuck angeboten, selbstgemachtes, getöpfertes, Kleidung. Wir haben Trockengestecke. Wir haben eine Tierzeichnerin, die malt Tierporträts von Fotos ab. Wir haben eine Frau, die macht Scherenschnitte, die beleuchtet sind.
11: Kurzum, ein vielfältiges Angebot, berichtet Karl-Heinz Jünichen, der Betreiber des Stores. Im April hatten insgesamt 26 Ausstellerinnen und Aussteller ein Regal in dem Ladenlokal gemietet. Das Geschäft funktioniert ohne Mitarbeiter. Stattdessen schiebt einfach jeder Aussteller 8 Stunden im Monat Dienst. Und das habe auch seinen Reiz, sagt Jochen Maas, der hier seine Weihnachtsbeleuchtung ausstellt.
20: Das ist machbar und vor allen Dingen auch ist es auch wichtig, den Kontakt zu den Kunden zu haben. Und das macht es eben auch wieder besonders hier. Wie gesagt, es ist ja immer wieder einer da, der spezialisiert ist auf seine Produkte, aber auch gerne die Information von den anderen Produkten weiterreicht. Und ich glaube, das macht diese Besonderheit und die Persönlichkeit des Ladens aus.
11: Der Concept Store ist attraktiv für Anbieter, die in der Innenstadt präsent sein wollen, aber nicht oder noch nicht bereit sind, eine Verkaufsfläche zu mieten. Oder die wie Jochen Maas saisonal arbeiten. Ein Projekt hat sogar schon den Sprung aus dem Store in eigene Räume geschafft. Darüber freut sich Dagmar Pfeiffer vom Stadtmarketing in Homburg besonders.
21: Die Genusswerkstatt, also einige Teilnehmer aus diesem Concept Store haben sich auf den Weg gemacht, eine neue Art von Café zu eröffnen. Und das ist jetzt schon ein Jahr alt, das neue Café, und hat jetzt eine Dependance in einer Nachbarstadt. Also auch das hat wunderbar geklappt.
11: Ein besonderer Erfolg ist, dass das Projekt nach Ende der Förderperiode weiterläuft. Das ist nicht selbstverständlich. Bei einem anderen Projekt in Homburg, dem Homie, hat das nicht ganz geklappt. Da gab es zum Beispiel Stricktreffs, Spielenachmittage oder eine Foto-Challenge mit Vernissage.
21: Das war ein Förderprogramm des Saarlandes zur Stärkung des Handels. Und wir hatten versucht, junge Menschen in die Stadt zu bekommen mit Ideen, die man nicht online umsetzen kann, sondern die man tatsächlich vor Ort umsetzen muss. Das Homie eigentlich als solches hat gut funktioniert, aber ohne Fördergelder ist es natürlich echt immer schwierig.
11: Ohne Fördergelder ist der Homie jetzt wieder aus dem Talzentrum ausgezogen und wird in der Form nicht fortgeführt. Immerhin einzelne Formate wie die Kleidertauschbörse wird es zukünftig noch an anderer Stelle geben. So hat der Homie also dennoch einen Impuls gesetzt. Generell zeigt sich mit innovativen Konzepten ein durchwachsenes Bild im Saarland. Zum Beispiel in St. Ingbert. Dort hat ein Investor im ehemaligen Kaufhaus Sinn mit Coworking Spaces experimentiert. Also geteilten Büros, die beispielsweise Freiberufler oder Start-ups flexibel mieten können. Das erzählt mir Martina Quirin, Leiterin der Stabsstelle Wirtschaft.
17: Sie konnten sich dort online in Büros und in Tagungsstätten einbuchen, nannte sich Incredible Base, hat für das traditionelle, etwas konservative St. Ingbert nicht so etablierungsfähig standgehalten.
11: Die Bürger haben hier offenbar noch ganz klassische Bedürfnisse.
18: Vielleicht mehr Elektro- oder Drogerieartikel.
22: Was halt fehlt, früher war mal der DM-Markt hier in der Innenstadt und das war halt sehr praktisch.
23: Zum Beispiel Drogeriemärkte, DM fehlt. Ne? Man hat überhaupt keine Auswahl in der Richtung. Ne?
11: In Saarbrücken dagegen, mit einer vitalen Start-up- und Studierendenszene, gehört Coworking schon wie selbstverständlich dazu, sagt Wirtschaftsdezernent Tobias Raab.
24: Wir haben nicht nur in der Innenstadt mit der Halle 4 zum Beispiel einen ausgezeichneten Coworking Space. Wir haben auch auf den Saarterrassen noch mit The Place einen Coworking Space, der auch gut angenommen wird. Wir sehen, dass das auch viel Dynamik reinbringt. Wir haben dort junge Unternehmen, Gründungen, Start-ups. Was das Thema Coworking Spaces angeht für die Größe der Stadt, sind wir mit den Angeboten, die wir haben, schon ganz gut aufgestellt.
11: Es gibt eben nicht das eine Konzept, das überall gleich gut funktioniert. Das zeigt sich auch an der saarländischen Gemeinde Saarwellingen, die der Kommunalentwickler Benedikt Kempf ebenfalls als Vorzeigebeispiel bezeichnet.
6: Die haben es geschafft, jetzt in diesen 10 Jahren die sogenannten Vollsortiment dann auf der grünen Wiese wieder ins Ortszentrum zu verlagern. Das hat natürlich dazu geführt, dass der Kundenverkehr angestiegen ist und dann auch dazu beigetragen hat, dass der Einzelhandel entsprechend da mehr Kunden bekommt.
11: Wie man allerdings in Neunkirchen und Völklingen beobachten kann, hilft das nicht immer. In beiden Städten gibt es große Globusmärkte im Zentrum. Die umliegenden Geschäfte profitieren davon aber kaum, sagt IHK-Handelsexperte Leander Wappler. Also, sich bei anderen inspirieren lassen, ist grundsätzlich eine gute Idee. Einfach abschreiben aber eher nicht.
5: Man braucht insgesamt für das Thema Leerstandsmanagement Mut zum Experimentieren, weil es eben keine perfekte Lösung gibt. Man muss sich austesten, was gibt es am Markt. Man muss auch Beispiele geben für andere Immobilien und eine neue Denkstruktur schaffen, die unbedingt notwendig ist, um diese Effekte auszulösen, dass eine Stadt spannend wird.
11: Hohe Mieten, verändertes Einkaufsverhalten, Bürokratie, wenig Geld bei Verbrauchern, Vermietern und Kommunen. All diese Probleme sind in den saarländischen Innenstädten da. Aber sie sind nicht unlösbar. Das haben wir an vielen Beispielen gesehen. Die wichtigste Erkenntnis bleibt deshalb: Wer Leerstände beleben will, braucht Geduld und viele Ideen. Es gibt erste Erfolge in Kommunen, die zeigen, es lohnt sich, dran zu bleiben.
1: Lebenswert statt leer. Was tun gegen Leerstände in saarländischen Innenstädten? Unser Land und Leute Feature von Lea Kielnecker. 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Und jetzt schauen wir noch mal ganz schnell auf die Straße. Wir haben eine Warnmeldung auf der A8. Pirmasens Richtung Saarlouis zwischen Heusweiler und Schwalbach-Schwarzenholz. In beiden Richtungen Gefahr durch gleich 2 liegen gebliebene Fahrzeuge und auch durch Personen auf der Fahrbahn. Ich wiederhole, A8 Pirmasens Richtung Saarlouis zwischen Heusweiler und Schwalbach-Schwarzenholz. In beiden Richtungen Gefahr durch 2 liegen gebliebene Fahrzeuge und da sind auch mehrere Menschen auf der Autobahn. Kommen Sie gut ans Ziel. Jetzt mit den Eagles. Live. in the fast lane.

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1: 13 Uhr. Bundesjustizministerin Hubich will, dass das Scheidungsrecht geändert wird. Medienberichte über entsprechende Pläne hat ihr Ministerium dem ARD-Hauptstadtstudio bestätigt. Aus Berlin Tim Aßmann.
2: Es geht konkret um Änderungen bei Fällen häuslicher Gewalt. Betroffen ist das sogenannte Trennungsjahr, das Paare vor einer Scheidung einhalten müssen. Sie wolle, dass das Trennungsjahr bei häuslicher Gewalt nicht eingehalten werden müsse, erklärte Bundesjustizministerin Stefanie Hubig. Schon jetzt gibt es eine Härtefallregelung, die Gerichte anwenden können, mit der Begründung der Unzumutbarkeit. Um hier bei Fällen häuslicher Gewalt die Anwendung zu vereinfachen und Rechtssicherheit zu schaffen, ist offenbar eine Änderung der bestehenden Rechtslage geplant. Hubig sprach sich erneut auch für eine zentrale Änderung im Sexualstrafrecht aus. Die Bundesjustizministerin kann sich die gesetzliche Einführung der sogenannten Ja-heißt-Ja-Regelung vorstellen. Danach sind sexuelle Handlungen nur dann einvernehmlich und nicht strafbar, wenn alle Beteiligten zustimmen.
1: Die Weltgesundheitsorganisation hat eine internationale Gesundheitsnotlage ausgerufen wegen eines Ebola-Ausbruchs in der Demokratischen Republik Kongo und in Uganda. Nach Angaben der WHO handelt es sich um einen seltenen Stamm der gefährlichen Fieberkrankheit. Mit der zweithöchsten Stufe sollen die Nachbarländer in erhöhte Alarmbereitschaft versetzt und internationale Unterstützer mobilisiert werden. Nach Angaben der afrikanischen Gesundheitsbehörde Africa CDC sind bislang mehr als 80 Menschen an dem Virus gestorben. Gegen die aktuell grassierende Variante gibt es weder einen Impfstoff noch eine spezifische Behandlung. Nachdem in Modena ein Mann mit einem Auto in eine Gruppe von Menschen gefahren ist, haben die Behörden weitere Details bekannt gegeben. Der Bürgermeister der norditalienischen Stadt sagte, von den 8 Verletzten seien 4 schwer verletzt worden. Unter ihnen befindet sich auch eine deutsche Touristin. Die Hintergründe des Vorfalls sind nach wie vor unklar. Bei dem mutmaßlichen Täter handelt es sich um einen 31-Jährigen, der nach der Tat festgenommen wurde. Medienberichten zufolge soll er vor wenigen Jahren in psychiatrischer Behandlung gewesen sein. Die Kommunen im Regionalverband Saarbrücken müssen in diesem Jahr einen deutlich höheren Teil ihrer Steuereinnahmen an den Verband weiterreichen als im Jahr zuvor. Das geht aus der Antwort auf eine SR-Anfrage hervor. Demnach ist der sogenannte Umlagesatz um 20% gestiegen. Hauptgründe dafür sind laut Regionalverband zusätzliche Ausgaben in den Bereichen Soziales, Jugend und Kitas. Wegen der Belastung, die die Regionalverbandsumlage für den Haushalt darstellt, haben mehrere Kommunen bereits Widerspruch gegen ihren Zahlungsbescheid eingelegt. Die SV Elversberg kann heute in die Fußball-Bundesliga aufsteigen. Zu Gast beim letzten Saisonspiel ist das Tabellenschlusslicht Preußen Münster. Yannick Schwarz mit den Einzelheiten.
3: Die SV Elversberg hat den Bundesliga-Aufstieg am 34. Spieltag selbst in der Hand. Mit einem Sieg gegen Preußen Münster steht der Elversberger Aufstieg aufgrund des deutlich besseren

0: besseren Torverhältnis ist quasi fest. Hannover müsste bei einem Elversberger Sieg mit mindestens 7 Toren Unterschied gewinnen, um der SVE Rang 2 noch streitig zu machen. Zu Gast an der Kaiserlinde ist der Tabellenletzte Preußen Münster, die bereits sicher abgestiegen sind und auf ihren gesperrten Kapitän verzichten müssen. SVE-Trainer Vincent Wagner dagegen kann personell aus den Vollen schöpfen. Anpfiff ist um 15.30 Uhr an der Kaiserlinde.
1: Und schon in knapp einer Stunde steht eine weitere Entscheidung im Spitzensport im Saarland an. Der erste FC Saarbrücken Tischtennis spielt um den Champions League-Titel. In der Saarbrücker Saarlandhalle trifft der Titelverteidiger auf den französischen Club Allianz neben Montpellier. Und das waren die Nachrichten mit Emanuel Gelestus. 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
3: Es gibt heute ein bisschen Sonne zu sehen, aber auch ein paar Wolken. Regen fällt kaum, sodass wir meist trocken durch den Mittag und den Nachmittag kommen. Im weiteren Verlauf bekommt auch die Sonne wieder ein paar bessere Chancen durchzukommen. Am ehesten fällt zur Mosel und bis zum Hochwald. Hier und dort ein bisschen Regen Richtung Bliesgau und Warnd bleibt es über meiste Zeit trocken. Es ist ein bisschen milder als zuletzt mit 13 bis 17 Grad. In der Nacht ist es dann weiterhin bedeckt. Meist ist es trocken, nur vereinzelt gibt es etwas Regen, dazu 9 bis 6 Grad. Und morgen am Montag dann insgesamt ein wechselhafter Start in die neue Woche. Es gibt Wolken, es gibt Schauer, vereinzelt auch mal ein Gewitter. Am Nachmittag ist aber auch die Sonne mit dabei. Dazu 12 bis 16 Grad.
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3: Vorsicht auf der A8 Pirmasens Richtung Saarlouis zwischen Heusweiler und Schwalbach-Schwarzenholz. In beiden Richtungen Gefahr durch gleich 2 liegen gebliebene Fahrzeuge und auch durch Personen auf der Fahrbahn. Dann haben wir den Landkreis Merzig-Wadern und den Landkreis Trier-Saarburg. Die B51, die ist zwischen Merzig und Konz, gesperrt wegen einer Veranstaltung und zwar bis heute Abend 18 Uhr. Die neuesten Blitzer stehen in Saarbrücken in der Mainzer Straße und in Brebach in der Saarbrücker Straße. 0800 700 8000, das ist die Nummer, die Sie wählen können, wenn auch Sie im Blitzer eine Gefahrenstelle oder einen Stau entdecken. Vielen Dank.
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3: Mit André Werner, hallo zusammen. Ja, 2022 spielte die SVE noch in der Regionalliga. Wahnsinn, ne? Ein Jahr später gelang ja dann der Aufstieg in die zweite Bundesliga. Und heute könnte es soweit sein, der Aufstieg in die Bundesliga, in die Fußball-Bundesliga. Das wäre auf jeden Fall ein Ding. Und es dauert auch nicht mehr so lange. Da werden die ersten Fans schon so ganz langsam Richtung Ursafarm Arena an der Kaiserlinde wandern. Meist trifft man sich in Elversberg am Alten Markt. Und dort vor Ort ist unser Reporter René Henken. Zudem schalten wir in gut einer Viertelstunde live.
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0: Robbie Williams auf SA3 Saarlandwelle mit Strong. Ja, stark werden Elversberg heute, glaube ich, auch sein. In der Ursa Farm Arena. Und es geht da schließlich heute um einiges. Es geht um den Einzug in die Fußball-Bundesliga. Und man muss ja sagen, die SVE wäre der vierte Bundesligist nach dem ersten FC Saarbrücken, nach FC Homburg und Borussia Neunkirchen. Ein Sieg muss her. Und ich bin mir ziemlich sicher, alle Fans in Elversberg, die wünschen sich diesen Sieg so sehr. René Henken ist für uns vor Ort an der Kaiserlinde, beziehungsweise auf dem Weg zur Kaiserlinde. Ihr seid am Alten Markt gestartet. Man hört schon im Hintergrund, René, die Fans. Freuen die sich oder sind die eher angespannt? Was ist deine Einschätzung?
1: Also ich glaube, es ist so eine Mischung aus beidem, aber doch eher die Vorfreude auf das Spiel heute. Die überwiegt auf jeden Fall. Also wie du sagst, wir sind beim Alten Markt gestartet, haben jetzt so in etwa die Hälfte auf dem Weg zum Stadion geschafft. Gerade stehen wir, alle mussten sich hinsetzen, danach dann aufspringen. Jetzt singen auch alle gemeinsam. Es werden auch die ganzen Fahnen geschwungen. Es gibt auch ein bisschen Pyrotechnik, aber trotzdem muss ich sagen, dass hier auf jeden Fall alles sehr friedlich ist. Und bei mir ist auch der Christian, hier großer SVE-Fan. Wie groß ist denn bei dir die Vorfreude auch aufs Spiel gleich?
2: Ja, die Vorfreude ist riesig. Man kann es einfach nicht mehr abwarten und hoffen, dass wir heute gewinnen. Und die Stimmung ist ja schon mal riesig. Und das schwappt natürlich auf die Mannschaft über und sind guter Dinge.
1: Das ist auch euer Ziel, dass die Mannschaft das nachher hört, wenn wir an der Kaiserlinde dran sind, dass dann alle so laut singen, dass es bis ins Stadion ein bisschen nicht hat, da kommt man reingeht.
2: Ja, natürlich. Wir hoffen natürlich, dass die Mannschaft es hört bis ins Stadion. Und wir geben alles und freuen uns einfach riesig, heute aufzusteigen.
1: Du hast ja gesagt, du bist ja auch seit 5 Uhr schon wach, weil du so nervös bist. Wie sieht denn dein Tipp dann für nachher aus? Du bist ja auch im Stadion.
2: Ja, ich bin mit meinem Sohn Julian im Stadion. Ich hoffe, dass wir ein schnelles Tor schießen. Dann wird das alles entspannter. Und mein Tipp ist 2:0.
1: Und dann würde nachher natürlich ordentlich gefeiert werden. Gibt es da schon Pläne?
2: Ja, wir wollen in Pauls Halbzeit. Das ist ja direkt gegenüber. Und die Kneipen hier in Elversberg werden die ganze Nacht voll sein und bis morgen früh durchgefeiert. Das kann man schon sagen, ein Feiertag hier im Saarland.
1: Das habe ich auch schon mitbekommen. Also die Kneipen sind auf jeden Fall darauf vorbereitet, wenn es soweit kommt, dass sie dann auch genug Bier da haben und die ganze Nacht gefeiert wird. Auf jeden Fall, wir sind jetzt auf dem Weg zum Stadion und dann schauen wir mal, wie gleich die Stimmung ist, wenn wir auch da angekommen sind.
0: Das machen wir. Dankeschön, René Henken. Also die Luft knistert. Vielleicht ist auch deswegen gerade die Verbindung ein bisschen zusammengebrochen. Also große Spannung, große Freude in Elversberg bei den Fans. Und um 15.30 Uhr geht es ja los. Bei uns übrigens auch mit einer Sondersendung. Wir starten eine Stunde eher mit der Sportarena auf SA3.

0: Toller Titel von Tammy Nelson. Are you sure? So heißt er. Es ist 13:30.
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0: Es gibt einen eher wechselhaften Mittag. Wir haben dichte Wolken, zeitweise etwas Sonnenschein, ganz selten auch mal ein Regenschauer. Über weite Teile bleibt es aber auch trocken. Im Nachmittagsverlauf gibt es auch noch mal bessere Chancen auf etwas Sonnenschein. Heute Abend dann wieder mehr Regen und zuvor höchste Werte von 13 bis 17 Grad. In der Nacht ist es dann weiterhin wechselhaft, erst mal trocken. Im weiteren Verlauf kann es auch noch mal etwas regnen, auch schauerartig verstärkt. Dazu gibt es milde 9 bis 6 Grad. Der Montag dann insgesamt wechselhaft mit Schauern, einzelnen Gewittern. Am Nachmittag aber auch mit Sonnenschein, dazu 12 bis 16 Grad.
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0: Im Landkreis Merzig-Wadern und im Landkreis Trier-Saarburg haben wir die B51. Die ist zwischen Merzig und Konz gesperrt wegen einer Veranstaltung und zwar noch bis heute Abend 18 Uhr. Die neuesten Blitzer stehen in Saarbrücken in der Mainzer Straße, in Brebach in der Saarbrücker Straße und in Rappweiler in der Merziger Straße. 0800 700 8000, das ist die kostenfreie Hotline-Nummer des Saarländischen Rundfunks. Da können Sie jederzeit anrufen und Blitzer, Staus und Gefahrenstellen melden.
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0: Mit André Werner, hallo zusammen. Er wird heute runde 80 Jahre alt, der gute Udo Lindenberg. Das ist doch Wahnsinn. Und viele denken ja, der kommt irgendwie aus Berlin. Nein, der ist in Gronau in Nordrhein-Westfalen geboren. Aber er hat ja so viel mit der Hauptstadt zu tun. Mit Berlin war auch lange Zeit dort. Und viele bringen ihn auch mit Berlin in Verbindung. Wir sagen Happy Birthday und hören auch gleich noch mal ein bisschen was Aktuelles vom Udo. Ich bin André Werner. Wir starten mit Mike Batt und Lady of the Dawn.
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0: Einfach ein ganz starker, gefühlvoller Titel von Sting. 1993 herausgebracht, Shape of My Heart. 74 Jahre ist Sting mittlerweile alt. Udo Lindenberg hat noch ein paar Jährchen mehr auf dem Buckel. Der wird heute Runde 80. Wahnsinn. Die Nachtigall aus Gronau an der Donau. So nennt er sich ja ganz gerne, wobei das ja nicht stimmt, weil Gronau liegt nicht an der Donau, sondern an der Dinkel. Aber das ist ein anderes Thema. Und es klingt irgendwie super und ist ja eines von Udo geliebten Wortspielen. Jedenfalls, herzlichen Glückwunsch heute zum Runden. Und ein Podcast vom Norddeutschen Rundfunk erzählt seine ganz große Geschichte. Die heißt Udo, ein Leben an der Grenze. Und in der Mediathek gibt es noch 90 spannende Dokumentationsminuten unter dem Titel Udo, Rebell, Rockstar, Ikone. Und darin auch ein aktuelles Interview, wo Udo noch einmal erzählt und erklärt, wie das überhaupt funktioniert, sein Ding zu machen.
1: Wesentlich ist es, dass du auf dich selber hörst und das hörst, was dein Blut dir rauscht, sagt Hermann Hesse. Ja? So finde dich selber. Die höchste Individualität oder in meinem Fall Lindividualität. Also ich war eigentlich immer schon ein bisschen unterwegs. Meine Spinnerei, also ich habe gesponnen und geträumt.
0: Lindividualität, sehr schönes Wort von ihm, Udo Lindenberg. Aber ja, für Udo bedeutet das auch ein Leben im Hotel, das Hotel Atlantik. 5 Sterne an der Alster in Homburg, das ist ja sozusagen sein Zuhause. Da schleicht er durch die Gänge, checkt alles an der Bar, an der Rezeption, kennt auch jeden, macht gerne Selfies mit den Fans, die da vorbeikommen. Und er ist zu dem Pagen natürlich genauso nett und korrekt wie zu dem Direktor.
1: Ich bin Hotelratte. Ich lebe seit 1980 praktisch nur noch in Hotels. Ich habe mal so ein Haus ausprobiert, weil irgendeine Tante sagte mal, du musst ein Haus bauen oder ein Haus kaufen und so. Habe ich irgendwann mal gemacht, ein Haus mit vielen Leuten drin. Und es war ja auch ganz schön, aber es war auch irgendwie sehr umständlich alles. Weißt du, muss ich um alles kümmern und so, ne? Ja?
0: Einfach grandios, Udo Lindenberg. Seine Fans warten ja schon längere Zeit auf ein Bühnen-Comeback. Aber wie soll jemand mit 80 Jahren auf grünen Socken dann noch so einen Konzertmarathon rocken? Das ist schon eine ernstzunehmende Frage und vielleicht auch ein bisschen viel verlangt. Der Meister selbst gibt sich dazu auf jeden Fall ein bisschen geheimnisvoll.
1: Jetzt stehe ich hier und sage, der Abenteurer, der weiß nicht so ganz genau, was alles passiert demnächst. Weil der ist ja open und flexibel. Ich finde das geil, dass das alles nicht so festgelegt ist. Also nicht so wie ganz am Anfang meiner Karriere, wo ich genau einen Plan hatte. Alles klar, auf geile Zeiten. Keine Panik, euer Udo, yeah!
0: Ja, Happy Birthday Udo zum 80. Heute ist es soweit und wir spielen ihn auf SR3 zu seinen Ehren. Udo, bleib so, wie du bist. Horizont. Yeah.

Ein ganz großer wird heute 80. Udo Lindenberg, Happy Birthday. Horizont gerade von ihm gehört, wie gesagt, am 17. Mai 1946 zur Welt gekommen in Gronau in Nordrhein-Westfalen. Jetzt haben wir Eddie Rabbit, der lebt nicht mehr. Driving My Life Away.

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1: 14 Uhr. Die Zukunftschancen für Kinder in Deutschland sind ungerechter verteilt als in anderen Industrieländern. Zu diesem Ergebnis kommt eine aktuelle UNICEF-Studie zum Kinderwohl. Einzelheiten von Tim Aßmann.
2: Bund und Länder seien gemeinsam in der Verantwortung, mehr Bildungsgerechtigkeit zu schaffen, erklärte Bundesbildungsministerin Karin Prien als Reaktion auf den UNICEF-Bericht. Jedes Kind solle die Chance auf bessere Bildung haben, um sein Potenzial entfalten zu können, betonte die CDU-Politikerin. In der aktuellen UNICEF-Erhebung zum Kindeswohl in den Industrieländern liegt Deutschland nur auf Rang 25. Platz 1 belegen die Niederlande, gefolgt von Dänemark und Frankreich. Vor Deutschland liegen auch Länder mit geringerer Wirtschaftskraft wie Rumänien und Ungarn. In Deutschland erreichen der Studie zufolge nur 46% der Jugendlichen aus finanziell schwachen Familien grundlegende schulische Kompetenzen. Bei wohlhabenden Familien sind es 90%.
1: Bundesjustizministerin Hubig will, dass das Scheidungsrecht geändert wird. Medienberichte über entsprechende Pläne hat ihr Ministerium dem ARD-Hauptstadtstudio bestätigt. Nach Ansicht der SPD-Politikerin soll in Fällen von häuslicher Gewalt das bei Scheidungen sonst übliche Trennungsjahr nicht mehr eingehalten werden müssen. Das derzeit geltende Recht sei schwer zumutbar. Auch im Sexualstrafrecht zeigt sich die Ministerin offen für Reformen. Hubig erklärte, es gebe gute Gründe für eine sogenannte Nur-Ja-heißt-Ja-Regelung. Nur wenn alle Beteiligten einwilligten, seien sexuelle Handlungen einvernehmlich und damit nicht strafbar. Bei ukrainischen Drohnenangriffen auf Gebiete in Russland sind in der vergangenen Nacht mindestens 4 Menschen getötet worden. Laut russischen Behörden erlebte die Hauptstadt Moskau den schwersten Angriff seit mehr als einem Jahr. In der Region starben demnach 3 Menschen. Bürgermeister Sobjanin sprach außerdem von 12 Verletzten, vor allem in der Nähe der Moskauer Ölraffinerie. Eine weitere Person sei in der Region Belgorod getötet worden. Das russische Verteidigungsministerium erklärte, über dem ganzen Land seien mehr als 550 Drohnen abgefangen worden. In den Vereinigten Arabischen Emiraten ist bei einem Drohnenangriff ein Feuer an einem Atomkraftwerk ausgebrochen. Nach Behördenangaben war ein Stromgenerator der Anlage in der Wüstenregion westlich von Abu Dhabi in Brand geraten. Das Feuer habe die Sicherheit der Lage aber nicht gefährdet und der Betrieb laufe normal. Der Verdacht richtet sich nun gegen den Iran, der die Emirate seit Kriegsbeginn im Nahen Osten besonders stark angegriffen hat. Zahlreiche Museen beteiligen sich heute am Internationalen Museumstag, auch bei uns in der Region. Auf dem Plan stehen Sonderführungen und Programme. SR-Reporter Markus Persson.
3: In Eppelborn zum Beispiel führt der Stifter der Sammlung Jean Lursat, Matthias Marx, durch die neu gestaltete Ausstellung. In Saarlouis beteiligen sich die Ludwig-Galerie und das Laboratorium-Institut für aktuelle Kunst. In Ottweiler das Stadtgeschichtliche Museum und die Alte Apotheke. Und in Homburg wird das 100-Jährige des Museums auf Schloss Homburg begangen. In Lothringen laden etwa das Fayencerie-Museum und die Moulin de la Blisse in Saargemünd ein, sowie der grenzüberschreitende Europäische Archäologiepark in Bliesbrück-Rheinheim. Im Völklinger Weltkulturerbe ist der Eintritt zur Urban Art Biennale frei, ebenso der Eintritt und die Führung im Historischen Museum in Saarbrücken.
1: Und das waren die Nachrichten mit Marc Langels. 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
2: Der Sonntag bringt uns heute ein paar dichtere Wolken. Meist bleibt es trocken, aber hier und da kann noch ein paar Tropfen fallen. Und die Sonne kommt heute Nachmittag auch noch ein bisschen raus. Also wir haben von allem etwas und dazu 17 Grad an der Blies und bis 13 Grad am Hochwald. In der Nacht ist es dann weiterhin wolkenverhangen, meist noch trocken. Nur ein paar Tropfen fallen zunächst. Später gibt es eventuell noch mal mehr Regen. Dazu 9 bis 6 Grad. Morgen am Montag dann weiterhin wechselhaftes Wetter mit Schauern, einzelnen Gewittern, am Nachmittag aber auch mit Sonnenschein, dazu 12 bis 16 Grad.
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2: Im Landkreis Merzig-Wadern und im Landkreis Trier-Saarburg haben wir die B51, die ist zwischen Merzig und Konz, gesperrt wegen einer Veranstaltung noch bis heute Abend ca. 18 Uhr. Die neuesten Blitzer stehen in Saarbrücken in der Mainzer Straße, in Brebach in der Saarbrücker Straße und in Rappweiler in der Merziger Straße. Allen unterwegs eine gute Fahrt. Wenn auch Sie etwas melden möchten, gerne durchklingeln unter der 0800 700 8000. Ist das Ganze auch kostenfrei. Oder Sie schreiben uns mit der SR3 App.
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2: Mit André Werner, hallo zusammen. So, 33 Jahre ist es tatsächlich her, dass das letzte Mal ein saarländischer Fußballverein in der Fußball-Bundesliga gespielt hat. Ja, der erste FC Saarbrücken war zuletzt dran und ab heute könnte es wieder soweit sein für die SV Elversberg. Die spielt heute gegen Preußen Münster und es sieht alles ganz gut aus, das kann man sagen. Die Fans sind auf jeden Fall ziemlich aufgeregt. Das haben wir in der letzten Stunde schon gehört beim Fanmarsch. Und gleich schalten wir nochmal live ans Stadion, an die Kaiserlinde zu unserem Reporter René Henken und fragen mal, wie die Stimmung jetzt anderthalb Stunden vor Anpfiff ist.
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Christina Stürmer, ein Teil von mir. Im letzten Jahr hat sie ja ihr erstes Unplugged-Album herausgebracht mit ihren großen Hits, alle im Unplugged-Gewand. Und da kommen natürlich nochmal ganz andere Gefühle heraus, wenn man diese schönen Titel eben in leichter Instrumentalisierung hört. Und ein Meister der leichten Instrumentalisierung bzw. der wunderschönen Töne ist auf jeden Fall der Commodores-Chef. Three Times a Lady, jetzt von Lionel Richie als Frontman, damals noch mit seiner Band, 1978 ein Riesenhit gewesen.

0: Journey, Don't Stop Believin'. Hör nicht auf, daran zu glauben, auf SR3 Saarlandwelle. Ich bin mir sicher, die SV Elversberg-Fans, die glauben heute auch an den Sieg und vor allem an den Aufstieg in die Bundesliga. Die Stimmung war schon richtig gut, das haben wir vor einer Stunde schon beim Fanmarsch in Richtung Stadion gehört. Unsere Reporterin Nie Henken ist live vor Ort und jetzt oberhalb des Stadions in Elversberg. René, wie ist denn jetzt gerade die Stimmung? So knapp eine Stunde vor Anpfiff.
1: Also man merkt auf jeden Fall, dass jetzt auch die Anspannung hier da ist bei ganz vielen. Also hier vor dem Fanshop, da stehe ich hier, das ist oberhalb vom Stadion, da ist auch eine richtig lange Schlange. Da versucht sich jetzt jeder noch irgendwie einzudaten. Und du hast ja gerade auch schon den Fanmarsch angesprochen. Wir hören noch mal rein, da bin ich ja eben auch mitgegangen. Also da war die Stimmung richtig gut. Es war auch alles friedlich von dem, was ich da mitbekommen habe. Die Polizei konnte mir noch nicht sagen, wie viele Zuschauer da dabei waren. Ich schätze mal so 2.000 bis 3.000 Leute auf jeden Fall. Und jetzt, wie gesagt, hier oberhalb vom Stadion, hier tummelt sich auch noch alles. Hier sind auch ein paar Bierstände aufgebaut. Da ja, trinken die Fans jetzt noch ein, zwei Bierchen, bevor sie dann gleich ins Stadion gehen. Und ich habe mich eben einfach mal umgehört, wie die Vorfreude und Anspannung jetzt auch bei den Fans ist.
2: Also ich bin sehr aufgeregt, schon seit Donnerstag. Aber man freut sich richtig.
3: Also um 6 Uhr war ich schon wach und konnte dann nicht mehr weiter schlafen. Die Aufregung ist schon sehr, sehr groß, aber ich bin überzeugt davon, dass wir das heute hemmen. Vor allem vor dem heimischen Publikum, dass wir das rocken und dann gehen wir hoch.
4: Es ist völlig verrückt. Also ich habe das Gefühl, ganz Spieße, Elversberg, generell das ganze Saarland dreht völlig am Rad jetzt deshalb.
5: Total emotional auch. Jeder, ob groß, ob klein, total euphorisch alles.
1: Ja, genau das ist auch das, was ich hier wirklich spüre, dass alle euphorisch sind, auch emotional. Und ja, also alle sagen auch schon, wenn es heute wirklich klappt, dann wird die ganze Nacht durchgefeiert. Also die Kneipen und Bars, die sind auch darauf vorbereitet. Jetzt heißt es einfach nur noch Daumen drücken. Die SV Elversberg, die muss im Prinzip nur so einfach heute sich an, gegen den Tabellenletzten gewinnen. Und wenn das dann klappt, dann sind sie Erstligist.
0: Ja, und wie dann die Stimmung ist, das werden wir auch hier auf SR3 Saarlandwelle hören. Vielen Dank, René, und Grüße nach Elversberg.

0: Laith Al-Din zwischen den Zeilen auf SR3. Es ist 14.30 Uhr in ein paar Sekunden.
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0: Da gibt es heute Nachmittag noch ein paar dichtere Wolken. Im weiteren Verlauf kommt die Sonne aber besser durch. Regenschauer halten sich noch zurück. Am ehesten fällt Richtung Mosel und Richtung Hochwald etwas Regen. Zum Bliesgau und zum Warnt hin bleibt es meist trocken. Dazu gibt es maximal 13 Grad im Hochwald bis 17 Grad heute an der Blies. Und in der Nacht ist es dann weiterhin wechselhaft. Erstmal trocken, später gibt es auch noch ein bisschen Regen. Dazu 9 bis 6 Grad. Morgen dann nochmal wechselhaftes Wetter. Es gibt viele Wolken, ein paar Schauer, auch einzelne Gewitter sind möglich. Bevorzugt am Nachmittag ist auch ab und zu die Sonne dabei. Dazu bekommen wir morgen 12 bis 16 Grad.
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0: Im Landkreis Merzig-Wardern und im Landkreis Trier-Saarburg. Die B51, die ist zwischen Merzig und Konz gesperrt wegen einer Veranstaltung. Und zwar noch bis heute Abend, ca. 18 Uhr. Die neuesten Blitzer stehen in Saarbrücken in der Mainzer Straße, in Brebach in der Saarbrücker Straße und in Rappweiler in der Merziger Straße. Wenn auch Sie uns etwas melden möchten, eine Störung, ein Stau oder ein Blitzer, dann können Sie kostenfrei anrufen unter der 0800 700 8000. Vielen Dank.
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0: Mit André Werner, hallo zusammen. Wir schmeißen gleich hier bei uns die Jukebox an. Ne? Kennst du das noch? Diesen großen Apparat, wo man ja vorher eine Zahl eintippt und dann kommt da eine Platte raus und dann wird das Liedchen gespielt. Ja, früher war das normal, stand auch in jeder guten Kneipe so ein Ding. Heute braucht man das ja nicht mehr. Heute gibt es SR3 Saarlandwelle. Und wir tauchen ein mit Ihnen zusammen in die Welt der Songperlen, die uns geprägt haben, zusammen mit SR3-Musikfan Christian Job. Der sucht einmal pro Woche zwei ganz besondere Stücke aus und weiß natürlich auch ein bisschen dazu zu erzählen. Gleich geht es hier bei uns um Pet Sounds. So heißt das Werk der Beach Boys oder ein Werk der Beach Boys. Und genau darum geht es auch gleich hier bei uns.
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Michi Reinke und die himmlischen Felder auf SA3 Saarlandwelle. Wir haben eine Warnmeldung auf der A8 Pirmasens Richtung Saarlouis zwischen Neunkirchen-Spiesen und Neunkirchen-Heinitz. Da gibt es Gefahr durch Personen auf der Fahrbahn. Ich wiederhole, A8 Pirmasens Richtung Saarlouis zwischen Neunkirchen-Spiesen und Neunkirchen-Heinitz. Gefahr durch Personen auf der Fahrbahn.

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1: Vor genau 60 Jahren kam Pet Sounds von den Beach Boys auf den Markt. Das 11. Studioalbum der Hitmaker mit dem Surf-Sound. Aber nach Spaß, Spaß, Spaß und den Mädels am Strand von Kalifornien wurde der Sound komplexer, ausgefeilter. Die Studio-Tüftelei zum genialen Satzgesang wurde wichtiger. Die Konkurrenz zu den Beatles aus England wurde deutlich. Die hatten mit Rubber Soul ein Album veröffentlicht, das mehr als Beatmusik war. Und in Amerika wollten die Beach Boys und ihr Kopf Brian Wilson sowas auch. Später sollte Pet Sounds in London die Beatles zur nächsten Stufe anspornen, was dann zu Sgt. Pepper ein Jahr später führte. Brian Wilson war Lennon und McCartney in einem, wobei er hatte mit Tony Asher einen klasse Texter. Der hatte schon Werbejingles vertont und hatte keinen schmalzigen Ansatz. Du bist mein Leben, mein Alles, ich liebe dich so heiß wie der Bock die Geiß. Kleiner Scherz wegen der Haustiere im Titel. Dieses Liebeslied ist zart und fragt fast schüchtern, wäre es nicht nett, wenn wir beide zusammen wären? Wouldn't it be nice?

Im Kino werden die spannenden Geschichten vieler Musikstars so toll erzählt. Das Leben von Brian Wilson und den Beach Boys kann man mit Love and Mercy auf der Leinwand bewundern oder jetzt im Streamer. Paul Dano spielt den jungen Brian Wilson, der als Getriebener im Studio alle Harmonien im Kopf hat, ohne Noten, jedem den blattfesten Studiomusikern vorsingt, was und wie sie das spielen sollen. Für die Liebesgeschichte in Brian Wilsons Leben ist Paul Cusack zuständig, der dem echten Beach Boy gar nicht ähnelt, aber volle Emotionen liefert. Brian Wilson war irgendwann von seinem Manager abhängig, der ihn mit Psychopharmaka, ja, irgendwie gefügig hielt. Er lernte auf der Suche nach einem Wagen eine nette Autoverkäuferin kennen, die ihn aus dieser Psychomühle rausgeholt und wieder ins Leben geführt hat. Brian heiratet Melinda und das Paar bleibt zusammen, bis der Tod sie scheidet. Sie starb im Januar 24, er im Sommer ein Jahr später. Brian Wilson wurde 82 und Paul McCartney sagt über God Only Knows, dass das einer der wenigen Songs sei, bei denen er weinen muss. 9 Akkorde, nur im Intro. Ein Wahnsinnswerk auf Pet Sounds vor 60 Jahren.

Stills, Crosby & Nash, eine echte Supergroup auf SR3. Wasted on the Way um 14.53 Uhr. So, die Uhr tickt noch 37 Minuten, dann ist endlich Anpfiff in Elversberg und es geht um den Aufstieg in die Fußball-Bundesliga für die SVE. Nach 33 Jahren könnte es also wieder im Saarland einen Bundesligisten geben. Wir drücken ganz fest die Daumen. Die Chancen stehen ja gar nicht so schlecht. Alles rund um das Spiel, um die Vorbereitung, um das, was wichtig ist. Darum dreht sich natürlich gleich hier bei uns alles in der SR Sport Arena mit Roman Bonner und aus aktuellem Anlass auch heute eine Stunde früher. Also das Sonntagscafé ist also jetzt schon vorbei, daher sage ich auch schon Tschüss. Mein Name ist André Werner, gleich also wie gesagt schon unsere Sportarena mit Roman Bonner und da geht es natürlich auch nochmal ganz viel um Fußball. So, drücken wir die Daumen, das wird ein toller Tag. Ich hab's im Gefühl. Sascha, jetzt noch Owner of My Heart. Ciao, bis dann.

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1: 15 Uhr. Wegen eines Ebola-Ausbruchs in der Demokratischen Republik Kongo und in Uganda hat die Weltgesundheitsorganisation eine internationale Gesundheitsnotlage ausgerufen. Das ist die zweithöchste Alarmstufe. Nach Angaben der WHO handelt es sich um einen seltenen Stamm der gefährlichen Fieberkrankheit. Für SR Info Karin Bentsch.
2: Die Hilfsorganisation Ärzte ohne Grenzen bezeichnet die rasche Ausbreitung des Ausbruchs als äußerst besorgniserregend. Es gebe weder einen Impfstoff noch eine spezielle Behandlung, erklärte der kongolesische Gesundheitsminister. Dieser Stamm weist eine sehr hohe Sterblichkeit auf, die bis zu 50% betragen kann. Laut der Weltgesundheitsorganisation WHO sollen durch die internationale Gesundheitsnotlage Nachbarländer in erhöhte Alarmbereitschaft versetzt werden und die Unterstützung der internationalen Gemeinschaft mobilisiert werden. Die Kriterien für die höchste Alarmstufe, eine Pandemie, erfülle der Ausbruch bislang nicht. Zuletzt war die Krankheit in dem Land im vergangenen August ausgebrochen. 34 Menschen starben damals daran.
1: Bundesbildungsministerin Prien hat nach der neuesten UNICEF-Studie zum Kindeswohl die richtigen Schlüsse aus der Erhebung gefordert. Die CDU-Politikerin sagte, Bund und Länder seien gemeinsam in der Verantwortung, mehr Bildungsgerechtigkeit zu schaffen. Jedes Kind solle die Chance auf bessere Bildung haben, um sein Potenzial entfalten zu können. In der aktuellen UNICEF-Erhebung zum Kindeswohl in Industrieländern liegt Deutschland nur auf Rang 25. Platz 1 belegen die Niederlande, gefolgt von Dänemark und Frankreich. Im Bildungsbereich sind die deutschen Ergebnisse aus Sicht von UNICEF alarmierend. Nur 60% der 15-Jährigen erreichen die Mindestkompetenz in Mathematik und Lesen. Mit Aufrufen zu mehr Zuversicht ist in Würzburg der 104. Deutsche Katholikentag zu Ende gegangen. Zu der fünftägigen Veranstaltung kamen insgesamt rund 74.000 Besucherinnen und Besucher. Aus Würzburg Katharina Geiger.
3: Der Aufruf zum weltweiten Frieden und dazu, mutig zu sein, sich als Christen in die Gesellschaft einzubringen, zog sich durch die vergangenen 5 Tage beim großen Treffen in Würzburg. Das Motto des 104. Katholikentages, hab Mut, steh auf, war allseits präsent. Das Zentralkomitee der deutschen Katholiken und das gastgebende Bistum Würzburg ziehen eine positive Bilanz. Mit 900 Veranstaltungen präsentierten sich die Kirchen, Initiativen und Organisationen vielfältig. Unter anderem haben Bundespräsident Steinmeier und Bundeskanzler Merz teilgenommen.
1: Bei Leipzig haben Polizisten einen entlaufenen Tiger erschossen. Wie eine Sprecherin mitteilte, war das Tier aus einer privaten Anlage, in der mehrere Großkatzen gehalten werden, entkommen. Dabei sei ein Mann leicht verletzt worden. Gegen die Besitzerin der Tiere, laut Leipziger Volkszeitung, eine Tigerkönigin bekannte Dompteurin, hatte es in der Vergangenheit immer wieder Vorwürfe gegeben. Demnach hatte die Frau trotz fehlender Genehmigung eine Tigerschau beworben. Die SV Elversberg spielt in rund einer halben Stunde um den Aufstieg in die Fußball-Bundesliga. Im letzten Spiel der Saison empfängt die Mannschaft den SC Preußen Münster, der bereits als Absteiger in die dritte Liga feststeht. Vor dem Spiel zogen nach Polizeiangaben rund 3000 Fans zum Stadion. Laut Polizei blieb dabei alles friedlich. Und das waren die Nachrichten mit Marc Langels. 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
4: Wolken, wenig Sonne, gebietsweise Regen. Der Himmel ist überwiegend wolkenverhangen. Die Sonne findet nur sporadisch ein paar Lücken. Ab dem Nachmittag kann es gebietsweise regnen. Die Werte steigen auf 13 bis 17 Grad. Der Südwestwind weht schwach bis mäßig, teils böig. In der Nacht gibt es viel Wolken. Erst ist es meist trocken. Im Laufe der Nacht setzt zeitweise Regen ein, der auch mal stärker ausfallen kann. Die Tiefstwerte liegen in der Nacht dann bei 9 bis 6 Grad.
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4: Vorsicht auf der A8 Luxemburg-Saarlouis zwischen Perl und Perlborg. In beiden Richtungen Gefahr durch Gegenstände auf der Fahrbahn. Landkreis Merzig-Wadern und Landkreis Trier-Saarlouis.

0: Harburg. Die B51 ist zwischen Merzig und Konz gesperrt wegen einer Veranstaltung. Das ist die Saarpedal. Da sind ganz viele Radler unterwegs. Sie melden uns Blitzer. In Saarbrücken Richtung Trier. A1 Saarbrücken Richtung Trier, Höhe Eppelborn, in Saarbrücken in der Mainzer Straße, in Breber an der Saarbrücker Straße und unter anderem auch in Rappweiler in der Merziger Straße.
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2: Große Finale am Sonntag, 15.30 Uhr. Wie gesagt, ich weiß, dass wir uns auf unsere Zuschauer verlassen können. Ich weiß, dass unsere Jungs zu Hause nochmal besser sind. Ich weiß aber auch, dass Preußen Münster uns das nicht schenken wird.
0: Davon können wir ausgehen. Das sind die Themen heute Nachmittag oder das Thema des heutigen Nachmittags natürlich. Zweite Liga, SV Elversberg gegen Münster. Wir schauen natürlich zu den anderen Spielen, Hannover gegen Nürnberg und Darmstadt gegen Paderborn. Ja, dann natürlich noch die Abstiegsfrage, aber das sind die drei Top-Spiele heute Nachmittag. Und dann informieren Sie auch laufend über das Champions League-Finale in der Saarbrücker Saarlandhalle zwischen dem 1. FC Saarbrücken und Nîmes Montpellier. Am Mikrofon begrüßt Sie ein etwas erkälteter Roman Bonner.
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0: Tja, Elversberg gegen Preußen Münster, meine Damen und Herren. Das Spiel des Nachmittags. Die Mannschaft, die eigentlich nur gewinnen muss gegen den Abgestiegenen. Und das sollte ja theoretisch alles ja ganz gut laufen. Aber die Münsteraner haben sich in jüngster Zeit nochmal aufgebäumt. Die Elversberger waren nicht immer überzeugend, Paderborn mal ausgenommen. Ja, da wollen wir mal hören. Gibt es irgendwie wo ein bisschen was Neues, was Personal angeht, was Taktik angeht? Thomas Wollscheid, hast du vor dem Spiel irgendwas in Erfahrung bringen können?
1: Ich weiß nur, hier sind alle super nervös. Und Alois Schwarz, der Trainer von Preußen Münster, der hat seine letzten 3 Spiele gegen Elversberg allesamt gewonnen. Ja, und verlor keines seiner letzten 9 Spiele gegen die Saarländer. Also die Statistik spricht da nicht unbedingt dafür. Aber er hat mir vor dem Spiel auch gesagt, bei mir am Montag im Training, nachdem der Abstieg feststand, 12 Spieler weniger. Im Training, die sind also, wenn man so will, nur mit einem halben Mannschaftsbus hier angereist. Aber sie wollen das alles nicht verfälschen in der Liga und deshalb entsprechend Gas geben. Aber es war für die Elversberger natürlich auch schwer, weil sie gar nicht wissen, wer spielt denn überhaupt auf Seiten von Preußen Münster. Eins kann ich schon mal sagen, der Saarländer ist nach langer Pause dabei, Joshua Mees. Ja, der spielt für Preußen Münster heute gegen die Elversberger. Aber ansonsten, so im Umfeld, wie es in der Mannschaft ist, weiß ich nicht. Aber im Umfeld alle mega nervös.
0: Da sind wir mal gespannt, wie sich das auswirken wird. Wir haben ja manche Spiele schon gesehen, die dann ganz, ganz schwierig geworden sind. Es wird vermutlich davon abhängen, wer am Anfang vielleicht den ersten Treffer macht. Wollen wir hoffen, dass das die Elversberger sind. Wie sieht es denn aus mit der Aufstellung? Gibt es da irgendwie Überraschungen?
1: Ja, eine kleine Überraschung, glaube ich, gibt es schon. Denn Bambasé Konté, der gebürtige Saarbrücker, spielt nach langer Verletzungspause heute zum ersten Mal. Aber der Trainer hat auch gesagt, Vincent Wagner die Woche in der Pressekonferenz, wenn der auf dem Platz steht, haben wir wieder eine andere Qualität, weil der gilt als der beste Spielmacher der Liga. Und ich glaube, das spricht dann auch dafür, dass die Elversberger versuchen, möglichst schnell vielleicht mit 1 oder 2-0 in Führung zu gehen, damit da überhaupt gar keine Hektik aufkommt. Aber wir wissen ja, ne, erst einmal muss der Bär erlegt sein, bevor das Fell verteilt wird. Aber ich glaube, das wird so ein bisschen die taktische Ausrichtung sein. Und deshalb bei den Elversbergern erst einmal Ferrei nur auf der Bank. Auch Florian Lejeancourt erst mal nur auf der Bank. Und für ihn ist dann Lukas Pinkert, der Kapitän, der auch verletzt war, von Anfang an dabei, heute wieder. Also das vielleicht so zur Mannschaftsaufstellung der Elversberger. Aber eine große Überraschung, glaube ich, ist das nicht.
0: Thomas Wollscheid mit ersten Informationen von der Kaiserlinde.

Ein Blick in die Saarlandhalle, Champions League Finale. Der SFC Saarbrücken spielt gegen Nîmes Montpellier und es steht 1:1. Fan Chendong hat am Anfang sein Spiel verloren, überraschend gegen Alexis Lebrun. Und im Anschluss gab es dann einen Sieg gegen Felix Lebrun. Und im Moment spielt Daniel Jorgic hier sein drittes Spiel. Truls Møhregaard, wo er übrigens der vorhin gewonnen hat, gegen den anderen Bruder der starken Lebruns. Im Moment läuft das dritte Spiel und da ist Jorgic jetzt im Moment für den 1. FC Saarbrücken an der Platte. Also aktuell 1:1 im Champions League Finale.

0: Bei großen Spielen lassen sich die Fans dann immer schon mal ein bisschen was einfallen. So gab es heute einen Fanmarsch in Richtung Kaiserlinde, dort wo das Stadion mit Sicherheit jetzt bis auf den letzten Platz gefüllt ist, das sozusagen zur Verfügung steht. Das Stadion ist ja immer noch im Umbau. Und René Henken, mein Kollege, hat das Ganze mitverfolgt. René, wie hast du das Ganze denn erlebt, diesen Fanmarsch?
1: Also ich muss sagen, ich war mitten im Fanmarsch mit dabei und es war auf jeden Fall alles friedlich und die Stimmung, die war richtig gut. Also alle, mit denen ich da gesprochen habe, haben mir dann auch gesagt, dass wir heute wirklich glauben, dass es das mit dem Aufstieg heute auch wird, dass das heute klappt. Jetzt bin ich hier in der Nähe vom Stadion, nämlich in Pauls Halbzeit, und so voll habe ich es hier auch noch nie erlebt. Also ganz viele Fans haben es jetzt auch hier oder haben sich hier hinbegeben und haben mir auch eben gesagt, sie wussten genau, dass sie keine Karten mehr bekommen, aber sie wollen einfach dabei sein, wenn es dann heute bestenfalls wirklich klappt mit dem Aufstieg. Und bei mir hier ist auch der Klaus. Du schaust das auch jetzt hier aus in der Kneipe. Wie ist denn so bei dir im Moment die Anspannung ein paar Minuten vor dem Spiel?
2: Die Anspannung ist schon, die muss riesig sein. Die muss für die Region, für alle, die hier sind. Das ist ja ein Wahnsinnsding, was wir hier treiben. Das muss man sich mal überlegen. Aber ich meine, die Presse hat ja schon genug davon erzählt. Es ist Wahnsinn. Es ist Wahnsinn.
1: Auch was man hier heute miterlebt, also der Fanmarsch eben, 3000 Leute waren dabei und auch was hier so im Stadion los ist. Warum sind Sie nicht im Stadion?
2: Warum bin ich wo nicht?
1: Nee, warum Sie nicht im Stadion sind.
2: Ach so, unsere Frauen sind dort und leider hatten wir keine Karten mehr. Die haben sie uns weggenommen.
1: Aber hier können Sie nachher ja, wenn Sie dann gewinnen, auch feiern. Wie ist dann Ihr Tipp?
2: 4-0. Wir gewinnen 4-0.
1: Also da, ich glaube, bei einem 4-0, da würden hier wahrscheinlich alle zustimmen, wenn es so ausgeht. Und dann gäbe es auf jeden Fall ja was zu feiern.
0: Tja, da haben die Damen noch ein bisschen was zu sagen in Elversberg. Bemerkenswert, dass es sowas heute noch gibt. Aber wir drücken auf jeden Fall die Daumen. Und wenn es kein 4-0 wird, wir nehmen auch ein 2-0. Danke, René Henken.

0: Ja, jetzt sind es nur noch etwa 3,5 Minuten und dann wird angepfiffen in Elversberg beim Spiel gegen Münster. Wir haben auch mal mit dem Trainer gesprochen, Vincent Wagner, zum Thema Anspannung vor diesem Match.
1: Ich erwarte eine topfitte Kaiserlinde. Also es war schon eine Schlägerei um die Karten. Gut, ich habe einen Ausschnitt von Dieter Hecking gesehen. Wenn jemand, der 30 Jahre Trainer ist in dem Bereich auf Top-Niveau, wenn er sagt, dass er eine gewisse Anspannung verspürt, ich glaube, dann darf ich das auch verspüren, dann dürfen die Jungs das auch verspüren.
0: Ja, und dann fragen wir gleich Thomas Wolscher zum Thema Anspannung. Jetzt sind es noch 3 Minuten. Was sind die letzten News vor dem Anpfiff?
2: Willst du meine Blutdruckwerte wissen?
0: Genau.
2: Weil er ist schon ziemlich hoch, denn auch als Reporter erlebt man es nicht alle Tage, dass man ein Spiel reportieren darf, wo es um einen Bundesliga-Aufstieg geht. Bei mir war das vor 34 Jahren beim 1. FC Saarbrücken zuletzt der Fall. Ja, und jetzt kommen die beiden Mannschaften dann auch rein. Die Elversberger ganz in weiß, Preußen-Münster in den grünen Trikots. Die haben überraschend viele Fans mitgebracht, muss ich sagen. Deren Fanblock ist richtig voll. Aber die Anspannung hier ist enorm, enorm groß. Und hier hoffen ehrlich alle, dass möglichst schnell vielleicht die Elversberger Führung fällt, damit dann auch die Anspannung ein kleines bisschen abfällt.
0: Wir werden kurz nach der Anpfiff dabei sein und immer wieder nach Elversberg schalten. Das können wir Ihnen versprechen heute Nachmittag. 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
1: Ein schneller Blick auf die Straßen. Vorsicht auf der A620 Saarbrücken Richtung Saarlouis. In der Einfahrt Saarlouis Mitte Gefahr durch Gegenstände auf der Fahrbahn. Vorsicht auf der A1 Saarbrücken Richtung Trier zwischen Saarbrücken-Burbach und Saarbrücken-Vonderheid. Gefahr durch einen defekten PKW. Landkreis Merseich-Wadern und Trier-Saarburg. Die B51 ist noch bis 18 Uhr gesperrt. So, wir können nun direkt nach Elversberg schalten. Ich hoffe, der Kollege hört mich. Es hat ein bisschen gedauert, warum auch immer. Thomas Wollscheid kann es uns sicherlich erzählen. Er kann es uns nicht erzählen. Die Leitung ist aus irgendeinem Grund weg. Ich kann es Ihnen erzählen und wir versuchen in der Zwischenzeit das Ganze wieder aufzubauen. Die Fans von Münster hatten ganz, ganz viele Papierschnitzel aus ihrem Fanblock in den Strafraum geblasen und da könnte natürlich etwas passieren, was den Ballfluss angeht. Deshalb mussten zwei Herren mit Laubbläsern auf den Platz kommen und haben erstmal den Platz wieder sauber gemacht und dann konnte das Spiel jetzt mit etwa 3-minütiger Verspätung beginnen. Wollen wir mal hören, ob der Thomas uns wieder hört? Hallo Thomas. Sapalot, das müssen wir gleich wieder hinkriegen. Musik!

0: Tischtennis Champions League. Saarbrücken führt mit 2:1 gegen Nîmes. Jetzt das Topspiel Fan Chendon gegen Felix Lebrun. Und jetzt auch die ersten Informationen von der Kaiserlinde. Hier ist Thomas Wollscheid.
1: 3,5 Minuten gespielt in Elversberg und passiert ist noch nichts. Es steht noch 0:0. Die Elversberger versuchen Ruhe in ihr Spiel da reinzubringen, versuchen aber auch möglichst schnell ein Tor zu erzielen, damit die Nervosität, die hier nicht nur auf dem Platz, sondern auch auf den Rängen ist, vielleicht verschwindet, dass man direkt von Anfang an ein klares Zeichen setzt. Aber jetzt ein Fehlpass von Torhüter der Elversberger, von Nicolas Christoph, vielleicht auch symptomatisch. Er spielt den Ball da ins Aus und deshalb können die Preußen-Spieler jetzt mit Einwurf hier dieses Spiel fortsetzen. Preußen-Münster ist so eine Art Wundertüte. Die spielen mit einer Art B-11. 12 Profis verletzt. Praktisch mit dem halben Mannschaftsbus sind die hier nur angereist. Aber hier steht es nach 4 Minuten noch 0:0.
0: 1:0 führt Paderborn in Darmstadt. Marino hat getroffen und das Ganze schon nach 6 Minuten. Und wie das alles gelaufen ist, das wollen wir jetzt direkt erfahren. Wir schalten auch zu den Lilien. Darmstadt gegen Paderborn. Reporter ist Mathis Hohn.
2: Der SC Paderborn schickt das erste Zeichen an die Aufstiegskonkurrenz aus Hannover und Elversberg muss jetzt aber aufpassen, weil die Darmstädter in Richtung Strafraum unterwegs sind und führt früh mit 1:0 am Böllenfalltor hier in Darmstadt. Stefano Marino, der Torschütze, über die rechte Seite sind sie ausgeschwärmt und dann zog Marino rein in den Strafraum, ließ noch einen Linienverteidiger ins Leere grätschen und schoss dann ein unhaltbar für Marcel Schuhen zum 1:0 für den SC Paderborn. Das ist also die Traumkombination und der Traumstart für die Mannschaft, die als Vierter und damit als Schlechtester sozusagen in Sachen Ausgangssituation reingegangen ist in dieses Aufstiegsduell mit gleich drei Mannschaften an diesem letzten Spieltag. Also Paderborn mit dem frühen 1:0 und dem Zeichen, dass sie hier mitreden wollen in Sachen Aufstieg.
0: Also SVE gegen Münster, Hannover gegen Nürnberg und Darmstadt gegen Paderborn. Das sind unsere drei Spiele, die wir schwerpunktmäßig mittlerweile verfolgen werden. Tischtennis Champions League. Lebrun hat den ersten Satz gewonnen gegen Fan Chendon und jetzt nach Elversberg.
1: Ja, und in Elversberg, muss ich sagen, sehen wir eine ziemlich mutige Preußen-Mannschaft, die jetzt fast mit 1:0 in Führung gegangen wäre. Aber stattdessen gibt es nur die erste Ecke für die Mannschaft von Preußen-Münster. Am langen Pfosten lauerte er, der Saarländer, der Lebacher im Team von Preußen-Münster, Joshua Mees. Aber da war dann doch noch ein Elversberger dazwischen und kann den Ball ins Aus befördern. Und das war Jan Gemmerer zur ersten Ecke der Mannschaft von Preußen-Münster. Also die Nervosität auf dem Platz merkt man den Elversbergern schon an. Also was kann natürlich irgendwo auch so ein kleines bisschen lähmen. Und jetzt schauen wir mal, wie diese Ecke da von der linken Seite reinfliegen wird in den Strafraum der Mannschaft von Elversberg. Und da soll es so, naja, da gibt es so eine Art Befreiungsschlag von Condé. Und die Preußen-Mannschaft spielt den Ball dann zurück zu ihrem Torhüter Johannes Schenk, die Nummer 2 eigentlich im Team von Trainer Alois Schwarz, dem ehemaligen Saarbrücker, der sehr freundlich war vorm Spiel, sich bei mir nach seiner alten Mannschaft, dem 1. FC Saarbrücken, erkundigt hat, mir aber auch gesagt hat, dass er letzten Endes mit nicht allzu viel hier rechnet, auch wenn er seiner Mannschaft gesagt hat, wir wollen hier uns richtig gut verabschieden in die Saison, mal gucken, was da rauskommt. Hier steht es nach jetzt fast 7 Minuten noch 0:0.
0: Es führt der VfL Bochum mit 1:0 beim Karlsruher SC und Fürth gegen Düsseldorf. Und da geht es ja noch um Abstieg und Relegation. 1:0 für die Franken.

0: Tja, wir wollen möglich dranbleiben. SVE gegen Münster. Mutig haben sie begonnen, die Westfalen, hat Thomas Wollscheid gesagt. Wie entwickelt sich das Spiel weiter? Thomas?
1: Moment, ja, jetzt höre ich kein Programm mehr, aber das macht auch gar nichts. Denn wir sind hier jetzt wieder in Elversberg, wo wir mittlerweile in der 10. Minute sind und die Elversberger sich so ein bisschen festgesetzt haben und jetzt die Möglichkeit haben und jetzt mit 1:0 in Führung gehen. 1:0 für die SV Elversberg. Und wenn ich das richtig gesehen habe, war es Lukas Petkoff. Klasse gespielt, ganz schnell den Strafraum. Da ging es viel zu schnell für die Abwehr von Münster. Unhaltbar für Torhüter Johannes Schenk. Wir sind also live dabei beim 1:0 für die Mannschaft der SV Elversberg. Also, wir haben ja eben schon mal gehört, dass Paderborn vorgelegt hat und die SV Elversberg, tja, die legen dann jetzt eben nach. Und jetzt, glaube ich, fällt hier ein Riesenstein schon vom Herzen und der Anspannung bei den Zuschauern der Elversberger und sicherlich auch beim Trainer, da man hier mit 1:0 in Führung gegangen ist. Das hatte sich so ganz am Anfang nicht angedeutet, denn da war Münster schon, ja, ich muss sagen, ziemlich mutig da vorne. Hatte da auch die Fast-Torchance durch den Saarländer, durch Joshua Mees. Aber dann, ja, dann war es wohl vorbereitet von Lukas Poreba im Strafraum. Eben dieser Pass auf Lukas Petkoff und der macht das 1:0 für die SV Elversberg. Das macht es jetzt natürlich für die SVE viel, viel einfacher. Sie werden jetzt auch bestrebt sein, gehe ich mal davon aus, vielleicht sogar möglichst schnell das 2:0 nachzulegen, damit hier gar nicht erst irgendwelche Zweifel aufkommen. Elversberg führt mit 1:0.

0: Es steht 2:0 für die SVE. Also, das sieht alles gut aus und das Ganze jetzt mal nach noch nicht einmal einer Viertelstunde. Viele Menschen liegen sich schon vor Freuden in den Armen und ich hoffe, dass Thomas Wollscheid uns jetzt hört und uns sagen kann, wie dieses Tor, dieses 2:0 für Elversberg gefallen ist.
1: David Mokwa, der Torschütze für die Mannschaft der SV Elversberg und das in der mittlerweile 13. Spielminute. Das 1:0 Bambasi Konce, der Torschütze. Da war Zimmerschied und Boreba die Vorarbeit. Und jetzt dann mit der Hacke das Tor von Mokwa, der im Winter aus Hoffenheim hierher nach Elversberg gekommen ist. Und ich glaube, da wir ja mittlerweile ja noch fast in der Anfangsphase dieses Spiels sind und einer 2:0-Führung, 15 Minuten zeigt die Uhr jetzt exakt an. Hier dürfte fast kein Zweifel mehr bestehen, dass die Elversberger als Sieger hier vom Platz gehen gegen eine, wenn man so will, B-11 von Preußen Münster. Da gibt es ja 12 Verletzte insgesamt. Tja, das Dorf Elversberg im Moment ganz, ganz stark auf dem Weg in die Fußball-Bundesliga.

0: Schneller Blick zum Tischtennis nochmal. Es steht 2-2. Felix Lebrun hat klar gewonnen gegen Fan Shandong, der Chinese. Enttäuschend hier in diesem Match, in diesem Champions League Finale, muss man sagen. Jetzt gehen wir mal zum nächsten Spiel. Hannover gegen Nürnberg. Moritz Knorr.
1: Elversberg führt, Paderborn führt, Hannover führt nicht. Und das ist ein großes Wunder. Es gab nämlich vor wenigen Minuten die riesige Möglichkeit für die Niedersachsen. Daisuke Yokota im Zentrum freigespielt. Aus 17 Metern der Abschluss zu zentral. Johannes Reichert, der Schlussmann der Nürnberger auf dem Posten, konnte den Einschlag verhindern. Hannover ist drin. Es ist ein Fußballspiel, was Spaß macht. Mit Chancen auf beiden Seiten. Zwei für Hannover, eine für den ersten FC Nürnberg. Die besseren Chancen gehören dem Heimteam. Und das ist ja auch unter Zugzwang. Mit dem Blick auf die anderen Tabellenplätze, auf die anderen Plätze, wäre Hannover in der Tabelle aktuell nur 4 runter vom Relegationsplatz. Noch ist hier aber alles offen. 0-0. Es sind hier knapp 20 Minuten gespielt im Niedersachsenstadion.

0: und auch klüger hielt.
1: Habe ich mich irritieren lassen von dem unglaublichen Jubel von Felix Lebrun, der nur den dritten Satz gewonnen hat. Also das Spiel ist nach wie vor offen. Fan Chendong führt noch mit Sätzen. Wir werden später darüber informieren. Jetzt sind wir beim nächsten Spiel. Darmstadt gegen Paderborn. 1-0 führen die Gäste. Matthias Hohm.
2: Stand 15.52 Uhr. Scheint vieles darauf rauszulaufen, dass es ein Zweikampf wird um die Relegation zwischen dem SC Paderborn und Hannover 96. Da Elversberg mit 2-0 gegen Münster führt, ist der zweite Platz wahrscheinlich weg. Und im Moment kämpft der SC Paderborn hier in Darmstadt zumindest sehr ordentlich darum, dass es was werden könnte mit diesem Relegationsplatz. Führt ja seit der 6. Minute bereits durch Stefano Marino mit 1-0 hier in Darmstadt. Und seitdem ist von den Lilien ehrlicherweise auch nicht allzu viel gekommen, um hier mal vielleicht irgendwie den Ausgleich zu machen und es dann zum Beispiel für alle Fans von Hannover 96 wieder ein bisschen erträglicher zu machen in Sachen Relegation in Richtung Fußball-Bundesliga. Jetzt kommen sie mal die Lilien über die Mittelfeldzentrale, drehen sie sich aber dreimal im Kreis, spielen dann wieder hinten rum. Keine Gefahr also für das Tor des SC Paderborn, der hier in Darmstadt weiterhin mit 1-0 führt.

0: Im Moment wäre Elversberg in der Bundesliga, Paderborn in der Relegation und Hannover auf Rang 4. Denn die Hannoveraner liegen jetzt auch sogar mit 0:1 zurück gegen Nürnberg. Zoma war in der 25. Minute der Torschütze. Die nächsten zwei Minuten gehören wieder Thomas Wollscheid in Elversberg. Es ist heute Nachmittag der Wurm drin. Es sind ganz, ganz viele Leitungen heute geschaltet. Meine Damen und Herren, tut mir wirklich leid. Ich hoffe, wir kriegen das gleich nochmal hin. Es ist weiterhin nichts passiert. Es steht 2:0 für Elversberg. Und jetzt hört er uns. Also, da haben wir jetzt mittlerweile die Leitung wieder stehen. Thomas, die nächsten zwei Minuten gehören dir.
1: Ja, in der Tat. Die Republik interessiert sich für dieses Spiel. Wir sind wirklich kreuz und quer von Berlin bis nach Garmisch-Partenkirchen. Hier heute in Elversberg zugange. Da kommt die Leitung schon mal ein bisschen durcheinander. Aber nicht durcheinander ist die Mannschaft der SV Elversberg. Denn die kontrollieren das hier ganz, ganz souverän. Eben war tatsächlich Preußen Münster mal zum zweiten Mal in diesem Spiel in Richtung Strafraum der Elversberger unterwegs. Die hatten ja so die erste vage Tormöglichkeit. Da stand es noch 0:0 durch Joshua Mees. Aber seitdem sind die nur noch im Rückwärtsgang. Und die Elversberger, die versuchen hier jetzt so ein bisschen auch auf das dritte Tor zu spielen. Aber die Mannschaft von Münster zieht sich natürlich auch entsprechend zurück. Wenn man 0:2 zurückliegt und wir sind hier mittlerweile in der 25. Minute, dann will man natürlich jetzt auch, wenn man schon fast mit einer B11 spielen muss, nicht irgendwie komplett unter die Räder kommen, sondern sich vielleicht auch ehrenvoll irgendwie aus dieser Liga verabschieden. Aber die Elversberger jetzt über die rechte Seite mit Petkov, dann im Zusammenspiel mit Zimmerschied, der muss dann allerdings erst einmal nach außen ziehen und dann ist Münster dazwischen und kann mit versuchen, mit Befreiungsschlag zu klären. Also hier läuft alles eigentlich wunschgemäß. Elversberg immer wieder auf dem Weg nach vorne, 2:0 vorne und das nach erst 25 Minuten.

0: Kinder in Deutschland sind ungerechter verteilt als in anderen Industrieländern. Zu diesem Ergebnis kommt eine aktuelle UNICEF-Studie zum Kinderwohl. Einzelheiten von Tim Aßmann.
1: Bund und Länder seien gemeinsam in der Verantwortung, mehr Bildungsgerechtigkeit zu schaffen, erklärte Bundesbildungsministerin Karin Prien als Reaktion auf den UNICEF-Bericht. Jedes Kind solle die Chance auf bessere Bildung haben, um sein Potenzial entfalten zu können, betonte die CDU-Politikerin. In der aktuellen UNICEF-Erhebung zum Kindeswohl in den Industrieländern liegt Deutschland nur auf Rang 25. Platz 1 belegen die Niederlande, gefolgt von Dänemark und Frankreich. Vor Deutschland liegen auch Länder mit geringerer Wirtschaftskraft wie Rumänien und Ungarn. In Deutschland erreichen der Studie zufolge nur 46% der Jugendlichen aus finanziell schwachen Familien grundlegende schulische Kompetenzen. Bei wohlhabenden Familien sind es 90%.
0: Bundesjustizministerin Hubig will, dass das Scheidungsrecht geändert wird. Medienberichte über entsprechende Pläne hat ihr Ministerium dem ARD-Hauptstadtstudio bestätigt. Nach Ansicht der SPD-Politikerin soll in Fällen von häuslicher Gewalt das bei Scheidung sonst übliche Trennungsjahr nicht mehr eingehalten werden müssen. Das derzeit geltende Recht sei schwer zumutbar. Auch im Sexualstrafrecht zeigt sich die Ministerin offen für Reformen. Hubig erklärte, es gebe gute Gründe für eine sogenannte Nur-Ja-heißt-Ja-Regelung. Nur wenn alle Beteiligten einwilligten, seien sexuelle Handlungen einvernehmlich und nicht strafbar. Die Weltgesundheitsorganisation hat wegen eines Ebola-Ausbruchs in der Demokratischen Republik Kongo und in Uganda eine internationale Gesundheitsnotlage ausgerufen. Das ist die zweithöchste Alarmstufe. Mit dem Schritt sollen die Nachbarländer in erhöhte Alarmbereitschaft versetzt und internationale Unterstützer mobilisiert werden. Nach Angaben der WHO handelt es sich um einen seltenen Stamm der gefährlichen Fieberkrankheit Ebola, gegen den es keinen Impfstoff oder eine spezifische Behandlung gibt. Bislang sind mindestens 88 Menschen an dem Virus gestorben. Nachdem in Modena ein Mann mit einem Auto in eine Gruppe von Menschen gefahren ist, haben die Behörden weitere Details bekannt gegeben. Der Bürgermeister der norditalienischen Stadt sagte, von den 8 Verletzten seien 4 schwer verletzt worden. Unter ihnen befindet sich auch eine deutsche Touristin. Die Hintergründe des Vorfalls sind nach wie vor unklar. Bei dem mutmaßlichen Täter handelt es sich um einen 31-Jährigen, der nach der Tat festgenommen wurde. Medienberichten zufolge soll er vor wenigen Jahren in psychiatrischer Behandlung gewesen sein. In Pforzheim in Baden-Württemberg hat heute eine der bundesweit größten Evakuierungsaktionen der letzten Jahre stattgefunden. Anlass war die Entschärfung einer Bombe aus dem Zweiten Weltkrieg. Rebecca Plies.
2: Etwa 30 Minuten haben die Entschärfer gebraucht, um die riesige Weltkriegsbombe mit ihren 3 Zündern unschädlich zu machen. Danach wurde auch die Sperrzone in der Pforzheimer Innenstadt wieder aufgehoben und die bis zu 30.000 Anwohner können wieder zurück in ihre Häuser und Wohnungen. Sie mussten seit 8 Uhr bei Freunden, Bekannten oder in einer der Notunterkünfte ausharren. Die Räumung der Evakuierungszone hatte sich zwischenzeitlich etwas verzögert, da der Transport von Pflegebedürftigen länger gedauert hatte als ursprünglich gedacht. Außerdem hatten sich einzelne Menschen zunächst geweigert, den Bereich zu verlassen. Nach der erfolgreichen Entschärfung wurde auch die Bahnstrecke bei Pforzheim für den Nah- und Fernverkehr wieder freigegeben.
0: Und das waren die Nachrichten mit Marc Langels. 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
4: Tja, am Nachmittag bleibt es unterschiedlich. Der Himmel ist überwiegend wolkenverhangen. Die Sonne findet nur sporadisch ihre Lücken. Es kann gebietsweise regnen. Die Temperaturen steigen auf 13 bis 17 Grad. Der Südwestwind weht schwach und mäht sich bis böig. In der Nacht gibt es viele Wolken. Erst ist es meist noch trocken. Im Laufe der Nacht setzt zeitweise Regen ein, der auch mal stärker ausfallen kann. Tiefstwerte dann 9 bis 6 Grad.
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4: Vorsicht auf der A620 Saarbrücken Richtung Saarlouis. Nach wie vor in der Einfahrt Saarlouis Mitte. Gefahr durch Gegenstände auf der Fahrbahn. Landkreis Merzig-Wadern und Landkreis Trier-Saarburg. Wegen der Saarpedal ist die B51 zwischen Merzig und Konz nach wie vor gesperrt. Die neuesten Blitzer. A1 Saarbrücken Richtung Trier in Höhe Eppelborn, in Brebach an der Saarbrücker Straße und in Rappweiler in der Merziger Straße.
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4: Was hat sich getan in der zweiten Liga in der Pause, sozusagen in der Nachrichtenpause?

0: Also Fürth führt mit 2:0 gegen Düsseldorf, Karlsruhe Bochum 1:1, Dresden gegen Kiel 1:0. Und Elversberg, Thomas?
1: Die führen noch mit 2:0, hier 33 Minuten gespielt. Die Torschützen Bamba Sekoté in der 11. Minute und dann David Mokwa in der 15. Minute. Spiel hat sich ein bisschen beruhigt, die Elversberger haben ein bisschen Tempo rausgenommen.
0: Wir werden darüber informieren und natürlich auch immer einen Blick zum Tischtennis Champions League Finale haben. Es ist dann doch so gekommen, wie ich es befürchtet habe. Fan Chendong hat verloren gegen Felix Lebrun. Es heißt jetzt 2:2 und die Entscheidung fällt im letzten Einzel zwischen Truls Møregaard für Saarbrücken und Alexis Lebrun für Nîmes Montpellier.
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0: Ja, dadurch, dass ein paar Papierfetzen auf der dem Strafraum lagen, hat das Spiel in Elversberg ja ein bisschen später begonnen. Schlussphase etwa 16.16 Uhr. Nutzen wir die Chance jetzt nochmal für zwei Minuten von der Kaiserlinde. Vor Ort Thomas Wollscheid mit den Informationen.
1: Das Ergebnis aus der 15. Minute hat auch jetzt in der 36. Minute noch Bestand. Elversberg führt mit 2:0, hat nach dieser wilden Anfangsphase, als sie in der 11. Minute durch Bambasé Conte und in der 15. Minute durch David Mokwa das 2:0 erzielt haben, ein bisschen Tempo rausgenommen, hatten noch die riesen Möglichkeit durch Mokwa, der völlig blank vor dem Kasten von Johannes Schenk stand, das 3:0 zu machen, aber da jagte er den Ball in die Fankurve von Preußen Münster, die sporadisch ab und an mal nach vorne kommen. Wir wissen ja, ihr Trainer Alvi Schwarz, der ehemalige Saarbrücker, der hat ganz, ganz große Personalprobleme, ist ohne 12 Profis hier angereist ins Saarland, muss ja auch nach diesem Spiel gehen. Also man hat sich da darauf geeinigt, dass der Vertrag aufgelöst wird. Seine Mannschaft versucht schon einiges, diese B-Elf, wenn ich so bezeichnen kann, aber jetzt können sie auch den nächsten Eckball der Elversberger nicht verhindern, obwohl die hatten ja eigentlich erst zwei Ecken und diese Ecken, die können wir vielleicht auch noch mitnehmen, denn dann brennt es immer lichterloh nach diesen Standardsituationen und es ist Zimmerschied, der da rausgeht, den Ball dann mit dem linken Fuß in den 5-Meter-Raum der Preußen-Mannschaft dann reinbringen wird und dort sind sie jetzt auch alles, auch die lang aufgeschossenen Abwehrspieler der Elversberger, wie beispielsweise Maximilian Rohr, der auch zumindest am 2:0 beteiligt war. Ecke, die nehmen wir in der Tat noch mit. Der Ball ist freigegeben. Jetzt kommt er mit dem rechten Fuß reingeschlagen, wird dann allerdings abgewehrt. Und da passiert dann nichts mehr. Es wird die nächste Ecke geben. Es bleibt beim 2:0.
0: Tja, ich sagte Ihnen vorhin, der Moderator ist ein bisschen erkältet. Deshalb bitte um Entschuldigung, wenn das sowas mal passiert. Hannover gegen Nürnberg 1:1. Uden war es in der 30. Minute. Und weitere Ergebnisveränderungen. Karlsruhe, Bochum 1:1. Hannover habe ich Ihnen gesagt. Darmstadt, Paderborn noch 0:1. Dresden führt 2:0 gegen Kiel. Und schau der Düsseldorf an. Letzte Woche noch so stark gegen Elversberg gespielt. Jetzt scheinbar chancenlos in Fürth. Es steht 3:0 für Fürth. Und die Schalker sind in Führung gegangen mit 1:0 gegen Braunschweig. Und Hertha mit 1:0 in Bielefeld.

0: Kurz ein Blick zum Tischtennis. Es führt im fünften entscheidenden Satz Truls Möregard für Saarbrücken mit 2:0 gegen Alexis Lebrun. Kann also sein, dass hier bald Saarbrücken feiern kann. Das hoffen wir auch, dass Elbersberg das kann. Mittlerweile sind die letzten Minuten angebrochen der ersten Halbzeit. Wir sind mit Thomas Wollscheid dabei.
1: Wenn in rund 2 Minuten hier der Halbzeitpfiff in Elbersberg ertönen wird, dann wünschten sich die Zuschauer wahrscheinlich, dass das Spiel zu Ende wäre. Dann wäre Elbersberg tatsächlich in der Fußball-Bundesliga. Sie führen hier mit 2:0 und das auch vollkommen verdient. Wenn auch jetzt im Moment die Mannschaft von Preußen Münster tatsächlich mal nach einem Freistoß relativ gefährlich vor dem Tor der Elbersberger aufgetaucht ist. Joshua Mees, der nach längerer Verletzungspause heute von Anfang an bei der Mannschaft von Trainer Alois Schwarz dabei ist, hat den Ball dann allerdings über den Kasten von Nicolas Christoph drüber hinweggezogen. Die Elversberger ganz am Anfang ziemlich nervös, wie das gesamte Umfeld, wie alle Fans hier, weil man natürlich weiß, dass man was Historisches erreichen kann. Nach 34 Jahren kann zum ersten Mal wieder eine saarländische Mannschaft in die Fußball-Bundesliga aufsteigen. Damals war es der erste FC Saarbrücken mit einem Sieg im Chemnitz. Heute dann möglicherweise eben Elversberg mit einem Sieg zu Hause gegen Preußen Münster. Tja, und als dann das 1:0 der Elversberger gefallen ist in der 11. Minute durch den Spielmacher Bambasé Conte, den der Trainer Vincent Wagner nach längerer Verletzungspause gleich heute mal von Anfang an gebracht hat, da war die Nervosität schon eher weg und Elversberg danach so ein bisschen, ja, richtig im Flow. 4 Minuten später dann schon durch David Mokwa mit der Hacke das 2:0 und Mokwa hatte auch die Chance, da 3:0 zu machen. Und jetzt ist er wieder im Strafraum und jetzt versucht er oder hat er wieder versucht, den Ball vielleicht direkt nachzusitzen. 1 Minute Nachspielzeit gibt es hier und ich denke, das ist auch okay, denn Verletzungsunterbrechungen haben wir hier nicht gesehen. Lediglich diese beiden Treffer der Elversberger hochverdient, die danach durch Mokwa auch die Riesenchance auf das 3:0 und damit vielleicht möglicherweise auch die endgültige Entscheidung hatten. Aber da hat er dann den Ball über den Kasten von Johannes Schenk, der heute im Tor bei Preußen Münster steht, ja, drüber hinweg gejagt. So nach etwa 20 Minuten hat das Spiel sich dann hier auch so ein bisschen beruhigt. Die Elversberger zwar immer noch auf dem Weg nach vorne, auch immer noch sicherlich die spielbestimmende Mannschaft, aber Preußen Münster ersatzgeschwächt. 12 Mann fehlen dem Team von Trainer Alois Schwarz, der ja heute auch sein letztes Spiel als verantwortlicher Coach bei den Elversberger machen wird. Ja, die versuchten dann auch schon mal ein bisschen nach vorne zu spielen. Die geben sich hier nicht auf. Die Mannschaft spielt nicht schlecht. Also da habe ich schon schlechtere gesehen in dieser Saison hier in Elversberg und sind auch jetzt wieder auf dem Weg nach vorne und holen sogar noch eine Ecke raus, als Jano Terhorst da den Ball Richtung Elversberger Tor bringt. Aber der Schiedsrichter pfeift ab. Hier steht es nach 45 Minuten 2:0 für die SV Elversberg.
0: Hannover ist mit 2:1 in Führung gegangen in der 45. Minute durch Taibi.

So, schauen wir mal auf die Halbzeitergebnisse im Überblick in der zweiten Liga. Elversberg gegen Münster, wie gehört, 2:0. Magdeburg gegen Kaiserslautern, bisher keine Tore, 0:0. Karlsruhe gegen den VfL Bochum, 1:1. Hannover 96 führt gegen Nürnberg mit 2:1. Darmstadt liegt gegen Paderborn 0:1 zurück. Fürth führt gegen Düsseldorf 3:0. Schalke Braunschweig 1:0. Bielefeld Hertha 0:1 und Dresden gegen Kiel. Da steht es im Moment 2:0 für die Sachsen. Ja, schauen wir auf die Tabelle. Schalke klar, im Moment Elversberg in der Bundesliga. Hannover in der Relegation, Paderborn draußen. Und ganz hinten sieht es so aus, dass im Moment Bielefeld und Münster absteigen würden. Münster ist ohnehin schon klar. Und Düsseldorf in die Relegation müsste. Wir warten ab. Es wird mit Sicherheit nochmal eine spannende zweite Halbzeit. 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

0: Im Moment wird an zwei Stellen im Saarland richtig gejubelt. Die einen haben es gepackt. Der erste FC Saarbrücken Tischtennis ist Sieger der European Champions League. 3:2. Vor ungefähr 30 Sekunden ist das Ganze zu Ende gegangen mit einem 3:1 Erfolg von Truls Möregard, dem Schweden, gegen Alexis Lebrun aus Frankreich. Damit erneut der erste FC Saarbrücken Champions League Sieger. Was für ein Erfolg. Davon ist Elversberg noch weit entfernt, denn die müssen ja erstmal in die Bundesliga. Aber das sieht auch sehr gut aus. Und ich denke, René Henken, die Fans sind mittlerweile in der Halbzeit bei dir in der Kneipe auch zuversichtlich.
1: Ja, das auf jeden Fall. Also am Anfang hat man echt noch gemerkt, da waren alle ziemlich angespannt. Und dann spätestens nach dem 1:0 war hier wirklich ein Riesenjubel, wie wir mal reinhören. Also so hat es sich hier angehört. Ich würde mal sagen, gefühlt so laut wie im Stadion. Und bei mir ist jetzt Yannick, auch großer SVE-Fan, hat heute keine Karte mehr bekommen für ins Stadion. Aber du verfolgst das auch hier mit. Wie hast du denn so die erste Halbzeit gesehen?
2: Ja, es ist völlig irre, was hier abgeht. Wie gesagt, ich habe leider keine Tickets mehr bekommen, aber die Stimmung hier im Ort und in der Fankneipe mitzubekommen, ist einfach einzigartig.
1: Und vorher war ja immer noch so ein bisschen im Hinterkopf, okay, es könnte ja vielleicht doch nicht klappen. Jetzt mit dem 2:0 bist du aber auch sehr zuversichtlich, oder?
2: Ja, auf jeden Fall. Also ich denke, die spielen das jetzt souverän runter und dann steht dem Aufstieg in die erste Liga nichts mehr entgegen.
1: Und dann feierst du auch die ganze Nacht hier durch?
2: Dann wird auf jeden Fall richtig gefeiert. Ich denke, das ist ein historischer Moment, dann auch fürs ganze Saarland. Und ich denke, den kann man schon gebührend feiern.
1: Was denkst du denn, wie geht's am Ende jetzt aus?
2: Also am Anfang habe ich gesagt 6:2, aber ich glaube, die Elversberger verwalten das jetzt hier noch souverän und schießen vielleicht noch 1-2 Tore und dann sehen wir 3 oder 4:0.
1: Einfach mal abwarten. Also in einer guten Stunde wissen wir wahrscheinlich mehr, wie es dann ausgegangen ist. Und jetzt nochmal zu dir, Roman.
0: Und dann kommen wir sicherlich auch nochmal zu euch, um ein bisschen Stimmung einzufangen. Wollen wir hoffen, dass es so gut weitergeht. Und dann bis gleich.

0: Ja, während in der Saarlandhalle die Aufbauten im Moment passieren, um den Pokal für den Champions League-Sieger 2026 zu überreichen, ist man in Elversberg noch nicht ganz so weit. Der Mannschaftsarzt zumindest hat schon mal Platz genommen. Die Teams sollen langsam auf den Platz. Wir wollen mal zu Thomas Wollscheid wieder gehen.
1: Da kommt die Mannschaft von Preußen Münster jetzt auch auf den Platz. Die Elversberger in Erwartung dessen, was sich in den nächsten 45 Minuten tun wird. Ja, jetzt auch schon fast in Position. Jeder Einzelne, die wissen, noch 45 Minuten trennen uns vom kleinen Fußballwunder, dass die SV Elversberg Bundesligist ist. Das muss man sich immer mal irgendwie dann noch mal so in Erinnerung rufen, dieses ja, 13.000 Einwohner, glaube ich, hat Spiesen-Elversberg. Damit wäre Elversberg die kleinste Bundesligastadt, die es jemals gegeben hat. Und in dieser Sekunde wird dann jetzt auch die zweite Halbzeit von Schiedsrichter Timo Gerach angepfiffen. 2:0 führen die Elversberger, aber das ist ja auch so ein Ergebnis, da muss man so ein bisschen Angst haben. Das haben wir eben in der 44. gesehen, als da ein Freistoß reinkam, Nicolas Christoph den Ball nicht richtig rausfausten konnte und Joshua Mees dann derjenige war, der den Ball übers Elversberger Tor gesetzt hat, geht das Ding rein, dann geht vielleicht auch das Zittern los. Und deshalb, glaube ich, werden die Elversberger gut daran tun, vielleicht jetzt ganz schnell noch einen dritten Treffer nachzulegen. Denn ich glaube, dann wäre so, was man ja immer sagt, der Käse gegessen. Es steht hier nach 45 Minuten und 36 Sekunden 2:0 für Elversberg.

0: Also die Nürnberger lassen sich auf jeden Fall nicht hängen, denn die haben ausgeglichen. Zoma war es erneut. In der 47. Minute zum 2:2 in Hannover. Jetzt zum Spiel Darmstadt-Paderborn.
1: Die gute Nachricht des Ausgleichs von Nürnberg in Hannover ist angekommen hier in Darmstadt. Die Fans des SC Paderborn haben das gerade mit Erleichterung und einem Jubel aufgenommen im Gästeblock, denn ihre Mannschaft führt ja auch weiterhin mit 1:0 hier und wäre dann Stand jetzt also wieder drin in der Relegation. Aber auch nur deswegen, weil ihr eigener Keeper super gehalten hat zu Beginn dieser zweiten Pause, als Korridor allein auf Dennis Simon zulief, der sich aber groß machte und schließlich mit dem Fuß erstmal das Ganze geklärt bekam für seinen Verein, den SC Paderborn, der weiterhin mit 1:0 führt. Jetzt aber den Ball verliert an Marco Richter. Der chippt den Ball rein in Richtung Lidberg, aber Simon hat aufgepasst. Im Strafraum kommt an den 5-Meter-Raum hinausgeschritten mit zwei langen Schritten und greift sich den Ball vor dem schwedischen Stürmer. Darmstadt macht Druck auf den Ausgleich und der SC Paderborn hält noch Stand und führt weiter mit 1:0 hier in Darmstadt.
0: Ja, da wollen wir mal gleich hören, wie sich das Ganze ausgewirkt hat bei der anderen Partie, die da eben angesprochen worden ist. Hannover, eine große Mannschaft, eine Mannschaft mit Riesenstadion. Das wäre natürlich was, auch in der ersten Liga.
2: Hannover 96 hat den Ausgleich kassiert. 2:2 durch Mohamed Soma, der Doppelpacker für den ersten FC Nürnberg. Sehenswert, halbrechte Seite im Strafraum bedient und dann über Nahuel Noll im Kasten von Hannover gechippt, aber 96 beinahe mit der prompten Antwort. Gerade die Top-Möglichkeiten, den Kopfball aus 7-8 Metern und dann war es eine Mischung aus Johannes Reichert im Kasten von dem ersten FC Nürnberg und dem Pfosten, der hier den Führungstreffer für 96 verhindert. Jetzt ist er aber da. Das 3:2, 96 wieder vorne. Der Treffer durch Thordarson.
0: Tja, 3:2 waren wir also jetzt live dabei beim Spiel Hannover gegen Nürnberg. Und Thomas Wolschert hat ja eben den Elversberger empfohlen, möglichst schnell das 3:0 zu machen, um Ruhe reinzukriegen, um dann den Deckel sozusagen zuzumachen. Thomas, hält sich die Mannschaft denn zumindest an deine Order?
3: Irgendwie haben sie mich nicht gehört, dass ich das eigentlich gefordert habe, beziehungsweise dass wir das hier natürlich auf der Tribüne aus Elversberger Sicht alle wollen. Aber ich muss sagen, Preußen Münster, die machen das gar nicht schlecht. Die ziehen sich immer weiter zurück und dann wird es sehr, sehr eng für die Elversberger, da durchzukommen. Auch wenn Condé das jetzt vielleicht mal mit einem Dribbling versucht, aber dann ist der, der fast genauso heißt, Conte, dazwischen und kann für Elversberg den Ball erst einmal erkämpfen. Aber es gibt einen Freistoß für die Mannschaft von Preußen Münster und das Mitte ihrer eigenen Hälfte. Ja, 2:0 steht es nach dem Treffer von Bambase, Conte und von David Mokwa. Aber das ist alles in der ersten Viertelstunde dieser Begegnung passiert. Und so nach rund 20 Minuten ist es ein bisschen ruhiger geworden. Und in dem Moment, in dem ich das sage, da sinkt das ganze Stadion, steht auf, wenn ihr Elversberger seid und alle hier vor mir stehen, dann auch jetzt auf, um die Mannschaft natürlich entsprechend zu unterstützen. Ich war eben so ein bisschen hier hinter den Kulissen und da haben sie alle gesagt, noch 45 Minuten und wir sind in der Bundesliga. Aber wir müssen das dritte Tor machen und genauso, glaube ich, sieht es auch der Trainer Vincent Wagner. Ich habe den im Laufe der Saison ja schon ein paar Mal an der Außenlinie dann auf- und abtanzen sehen. Aber heute macht er natürlich auch einen etwas, ja, gestressten Eindruck. Der ist natürlich auch richtig nervös. Der Mann, der Horst Steffen ja hier beerbt hat, der Mann, der in der letzten Saison mit Hoffenheim 2 in die dritte Liga aufgestiegen ist, dann sein persönlicher Aufstieg, als er Trainer von Elversberg wurde in der zweiten Liga und jetzt kann der tatsächlich den dritten Aufstieg in Folge dann feiern mit Elversberg in die Bundesliga. Das ist ja irgendwie ein sympathischer Kauz, muss man schon fast sagen. Haut auch immer irgendeinen Spruch raus und ich glaube, der wird der Bundesliga dann letzten Endes auch gut tun. Das kann ich jetzt alles erzählen, weil die Elversberger sich den Ball so ein bisschen selber zuspielen, vielleicht ein bisschen Tempo auch rausnehmen und sagen, wir führen 2:0. Ist doch völlig egal, was die Konkurrenz macht. 53 Minuten zeigt die Uhr, hier Spielzeit. Tja, es ist nicht mehr lange bis zur Fußball-Bundesliga.

0: Ja, sie versuchen, sie gehen nach vorne, die Elversberger, sie würden gerne das Dritte machen, aber bisher noch ohne Erfolg. Thomas Wollscheid.
1: Hier in Elversberg gibt es jetzt Freistoß und das ist eine Situation, nachdem Lukas Poreba gefoult wurde für den Mann mit der Nummer 25, das ist Lukas Petkov. Ich gehe davon aus, dass der jetzt direkt das Ding da Richtung Tor von Johannes Schenk schießen wird. Wenn ich so gucke, das dürften so etwa 22 Meter sein. Und das ist eine richtig gute Möglichkeit. Da parat schlagen sie sich mit drei Leuten. Tom Zimmerschied ist auch noch dabei gekommen. Jetzt dann allerdings ist es nur noch Bambasé Conte und Zimmerschied, die da stehen. Ich bin mal gespannt, welche Freistoßvariante man sich da einfallen lässt, um da vielleicht jetzt zum 3:0 zu kommen. Und es wird Zimmerschied sein? Nee, dann doch Conte, der hebt den Ball rein. Aber das war ja sowas von ungefährlich. Johannes Schenk ist derjenige, der den Ball jetzt runtergenommen hat. Der Torhüter von Preußen Münster. Und dann geht's auf die andere Seite mit Preußen Münster, die in den grünen Trikots hier spielen, nach vorne. Also die Elversberger versuchen es, aber sie versuchen vor allen Dingen, den Ball in den eigenen Reihen irgendwie zu halten, dass da gar nichts anbrennen kann in Richtung eigene Abwehr, dass da keine Torgefahr besteht. Und das machen sie einfach richtig gut. Und jetzt kommen sie noch einmal über die linke Seite. Und das war Lasse Günther. Und dann ist es Zimmerschied. Und dann kommt der Ball in die Mitte. Und dann ist es Mokwa, der so mit der Fußspitze den Ball versucht, Richtung Tor zu buxieren. Aber das misslingt. Also, hier bleibt es beim 2:0. Und wir sind hier in der 58. Minute.

Vorsicht auf der A620 Saarbrücken Richtung Saarlouis zwischen Saarbrücken-Schönbach und Saarbrücken-St. Arnual Gefahr durch eine ungesicherte Unfallstelle. Keine weiteren Tore. Wir sind gleich wieder bei den anderen beiden Spielen, wo es um den Aufstieg geht bei den Partien Darmstadt gegen Paderborn und Hannover gegen Nürnberg.

0: Tja, im Moment wäre Hannover wieder auf dem dritten Tabellenplatz und damit sozusagen in der Relegation. Die Hannoveraner führen mit 3:2 gegen den 1. FC Nürnberg. Paderborn führt immer noch mit 1:0 in Darmstadt.
1: Dieses Fußballspiel macht so unglaublich viel Spaß. Hannover 96 mit 3:2 in Führung gegen den 1. FC Nürnberg. Dabei ging diese zweite Halbzeit für 96 so schlecht los nach dem Gegentreffer durch Mohamed Soma. Aber die prompte Antwort von 96 nur 5 Minuten später. Es war ein Eigentor von Luka Lochoschwili nach einem Eckball der Niedersachsen, der Innenverteidiger von Nürnberg, zuletzt an der Kugel. Und somit geht es hier weiter, wie es angefangen hat an diesem Sonntag, nämlich mit Hannover auf Platz 3 hinter Elversberg, aber eben auch vor Paderborn. Das heißt, 96 würde in die Relegation gehen und im Niedersachsen-Duell antreten gegen den VfL Wolfsburg.
0: Tja, und dann wollen wir mal sehen, wie es auf dem anderen Platz jetzt weitergeht, denn Paderborn würde natürlich gerne noch ein paar Tore machen in Darmstadt. Sie führen mit 1:0 relativ lange schon, aber es wird im Moment nicht reichen. Matthias Hohm im Stadion.
2: Der SC Paderborn braucht beim Stand von 3:2 für Hannover 96 gegen den 1. FC Nürnberg zwingend und dringend insgesamt 4 Tore, um noch was zu machen in Richtung Relegation in die Fußball-Bundesliga. Jetzt gibt es aber erstmal einen großen Moment hier aus Sicht des SV Darmstadt 98. Denn zum letzten Mal verlässt die Nummer 32 das Böllenfalltor das Stadion, in dem er so viele Spiele, nämlich über 300 gemacht hat für den SV Darmstadt 98. Fabian Holland, der Kapitän, der hier also den Platz verlässt zum allerletzten Mal. 12 Jahre lang hat er gespielt für den SV Darmstadt 98. 2 Aufstiege in die Bundesliga mitgemacht. Also alles erlebt, was eine Vereinslegende erleben kann. Und jetzt verlässt er unter dem Platz, unter dem Applaus und einem Spalier seiner Mitspieler das Feld. Und dann geht es hier gleich weiter. Paderborn führt weiterhin mit 1:0.
0: So, und wir gehen gleich wieder nach Elversberg, denn dort ist das 3:0 gefallen. Das ist die Entscheidung. Zuvor wollen wir noch mal ganz kurz nach Dings. Nee, wir gehen direkt in einer Minute nach Dingens, nach Elversberg. So, jetzt bin ich auch völlig durcheinander, völlig von der Rolle. Aber ich kann Ihnen sagen, es steht 3:0 für Elversberg. Und wir sind dann gleich wieder dort. Und Thomas Bolscheid wird uns sagen, wie das dann gelaufen ist.
3: 3:0 für Elversberg.

Die Tür zur Fußball-Bundesliga ist nicht nur offen, sondern man ist eigentlich auch schon mit mehr als der Hälfte des Körpers durchgegangen. Elversberg führt mit 3:0 gegen Preußen Münster. Und hier die Ursa-Farm-Arena, ein Tollhaus gewesen. 3:0, David Mokwa nach super Vorarbeit von Tom Zimmerschied, der da mit einer Körpertäuschung in vollem Lauf einen Münsteraner Spieler ins Leere laufen lässt, dann nach innen passt und David Mokwa genau richtig losgelaufen ist, den Fuß hinhält und zum 3:0 einschießt. Elversberg auf dem Weg in die Bundesliga. 23 Minuten fehlen noch.

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1: 17 Uhr. Der 1. FC Saarbrücken Tischtennis.

0: Møregaard gewann seine beiden Einzel gegen die Lebrun-Brüder. Jorgic siegte gegen Achard. Saarbrücken gewann mit 3:2 und ist zum vierten Mal in Serie Champions League-Sieger. Nach dem Pokalerfolg jetzt auch der Champions League-Sieg. Es fehlt nur noch der Titel in der Meisterschaft. Dieses Finale findet Ende des Monats statt.
1: Bundesbildungsministerin Prien hat nach der neuesten UNICEF-Studie zum Kindeswohl die richtigen Schlüsse daraus gefordert. Die CDU-Politikerin sagte, Bund und Länder seien gemeinsam in der Verantwortung, mehr Bildungsgerechtigkeit zu schaffen. Jedes Kind solle die Chance auf bessere Bildung haben, um sein Potenzial entfalten zu können. In der aktuellen UNICEF-Erhebung zum Kindeswohl in Industrieländern liegt Deutschland nur auf Rang 25. Platz 1 belegen die Niederlande, gefolgt von Dänemark und Frankreich. Im Bildungsbereich sind die deutschen Ergebnisse aus Sicht von UNICEF alarmierend. Nur 60% der 15-Jährigen erreichen die Mindestkompetenz in Mathematik und Lesen. Auch einen Tag nach der tödlichen Amokfahrt in Modena ist das Motiv noch unklar. Gestern hatte ein 31-Jähriger in der norditalienischen Stadt mit seinem Auto 8 Menschen angefahren und verletzt, 4 davon schwer. Informationen von Bettina Weitz.
2: Die Staatsanwaltschaft Modena wirft dem Autoangreifer schwere Körperverletzung mit Gebrauch von Waffen sowie Strage vor, also ein Verbrechen gegen die öffentliche Sicherheit, bei dem Menschenleben gefährdet werden. Das kann in Italien mit Haft zwischen 15 Jahren und lebenslänglich bestraft werden. Den Angaben zufolge war der mutmaßliche Täter in der Vergangenheit in psychiatrischer Behandlung. Er ist nicht vorbestraft. Der 31-jährige Italiener mit marokkanischen Wurzeln hatte mit dem Auto mit hoher Geschwindigkeit Passanten angefahren und war in einem Schaufenster gelandet. Danach war er zu Fuß geflohen und hatte versucht, Personen, die ihn aufhalten wollten, mit einem Messer anzugreifen.
1: In Pforzheim ist eine ungewöhnlich große britische Weltkriegsbombe entschärft worden. Nach Angaben der Feuerwehr konnten die 3 Zünder des 1800 Kilogramm schweren Blindgängers am Nachmittag unschädlich gemacht werden. Erst kurz vorher war die Evakuierung von fast 30.000 Menschen im Umkreis abgeschlossen worden. Mit einem großen Open-Air-Gottesdienst ist der Deutsche Katholikentag zu Ende gegangen. Die Veranstalter sprechen von etwa 74.000 Besuchern in den letzten 5 Tagen. Viele Angebote mussten zwischenzeitlich wegen Überfüllung geschlossen werden. Es ging um Themen wie Klimawandel, internationale Konflikte und auch die Rolle der Kirche. Und das waren die Nachrichten mit Marc Langels. 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
4: Wolken wenig, Sonne, gebietsweise Regen. Ab dem Nachmittag beginnen diese Regenfälle. Die Werte steigen auf 13 bis 17 Grad. Südwestwind, er weht schwach bis mäßig und böig. In der Nacht gibt es viele Wolken. Erst ist es noch meist trocken. Im Laufe der Nacht setzt teilweise Regen ein, der auch mal stärker werden kann. Morgen viele Wolken, Schauer und Gewitter.
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4: Vorsicht auf der A620 Saarbrücken Richtung Saarlouis zwischen Schönbach und St. Anual. Gefahr durch eine ungesicherte Unfallstelle.
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4: Der Champions League Pokal ist überreicht an den 1. FC Saarbrücken Tischtennis und wir freuen uns jetzt gleich auf die letzten Minuten aus Elversberg, wo dann der historische Aufstieg in die Bundesliga gefeiert wird nach 33 oder 34 Jahren, je nachdem, wie man es rechnet. Wir sind gleich nochmal an der Kaiserlinde, 3:0 nach wie vor für die Elf.
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0: Übrigens auch der erste FC Kaiserslautern hat mittlerweile getroffen. 1:0 für das Team von Thorsten Lieberknecht in Magdeburg. Die nächsten anderthalb Minuten gehören jetzt aber noch einmal Thomas Wollscheid beim Spiel Elversberg gegen Münster. Aktueller Stand 3:0 für die Saarländer.
1: Da fragst du dich doch glatt, warum geben die Leute viel Geld aus für Sitzplatzkarten, wenn sie sowieso die halbe Zeit stehen. So ist es zumindest hier in Elversberg. Aber das ist natürlich auch verständlich bei dieser Begeisterung, da dieser Dorfclub, und sie nennen sich ja selber so, jetzt noch 13 Minuten von der Bundesliga entfernt ist. Sie führen hier klar und deutlich mit 3:0 und Preußen Münster. Ich würde nicht sagen, diese Mannschaft hat sich aufgegeben. Die haben im Rahmen ihrer Möglichkeiten, und wir haben es ja schon ein paar Mal gesagt, die sind hier mit einer B11 angereist, weil sich 12 Spieler verletzungsbedingt abgemeldet haben bzw. gesperrt sind. Die haben sich hier eigentlich so teuer verkauft, wie es nur irgendwie ging. Aber gegen die Spielfreude der Elversberger, da war eben nicht allzu viel auszurichten. Und spätestens, als David Mokwa mit seinem zweiten Treffer am heutigen Nachmittag in der 67. Minute hier das 3:0 gemacht hat, nach toller Vorarbeit von Bambasé Konté, da war der Käse ja mehr oder weniger gegessen. Tja, beide sind nicht mehr auf dem Platz. Conte nach überragender Partie, muss man wirklich sagen. Er gilt als der beste Spielmacher der Liga. Das hat er heute auch nach langer Verletzungspause gezeigt. Und Mock war immer besser ins Spiel gekommen. Auch der ist jetzt nach seinen beiden Treffern vom Platz runtergegangen. Eingewechselt wurden einmal Emanuel Ferrei, der vom Hamburger SV hierher nach Elversberg kam, den man wohl auch kaufen wird. Man hat eine Kaufoption. Und dann auch eingewechselt Luca Schnellbacher, das Urgestein, wenn man das denn so bezeichnen darf. Er ist seit 6 Jahren hier in Elversberg, ist in der Regionalliga gekommen, hat diesen Weg von der Regionalliga über die dritte Liga, die zweite Liga jetzt bis zur Bundesliga gemacht. Und jetzt gibt es auch die nächste Auswechslung. Lasse Günther, der feilschnelle Mann auf der linken Außenbahn, geht jetzt in dieser Sekunde vom Platz runter. Also hier 79 Minuten gespielt, 3:0 für Elversberg.

Ein aktueller Überblick. 3-0 führt Elversberg gegen Münster. Magdeburg, Kaiserslautern 0-1. Karlsruhe, Bochum 1-2. Hannover, Nürnberg 3-2. Darmstadt, Paderborn 0-1. Fürth, Düsseldorf 4-0. Schalke, Braunschweig 1-0. Bielefeld, Hertha 4-1. Und Dresden gegen Kiel 2-0. Das würde bedeuten, aktueller Stand, Elversberg in der Bundesliga, Hannover auf dem Relegationsplatz, Paderborn auf dem 4. und in der Abstiegsfrage Fürth in der Relegation, Fortuna Düsseldorf letzte Woche noch stark gegen Elversberg und Münster müssten runter in die 3. Liga. Wir sind in etwa 5 Minuten in der Schlussphase der Begegnung und ich denke mal beim historischen Moment, als Elversberg den Schritt in die Fußball-Bundesliga getan hat.

0: Was für eine Dramatik im Kampf um Platz 3, denn jetzt ist Paderborn wieder in der Relegation. Sie führen mit 2:0 in Darmstadt, während Hannover das 3:3 kassieren musste. Die Nürnberger haben also ausgeglichen. Lochoschwili, der vorhin ein Eigentor erzielt hat, besorgt den Ausgleich 3:3. Also erster Schalke, zweiter Elversberg, dritter Paderborn, vierter Hannover. Jetzt aber die letzten Minuten von der Kaiserlinde vom Bundesliga-Aufstieg des SV Elversberg. Thomas Wollscheid.
1: Noch eine Minute oder knapp zwei Minuten offiziell plus Nachspielzeit. Und die große Geschichte der Fußball-Bundesliga ist um ein weiteres Kapitel reicher. Denn dann wird dort stehen 2026 ein Dorfclub mit gerade mal 13.000 Zuschauer steigt in die Elite-Liga auf. Die SV Elversberg trennt nicht mehr viel von der Bundesliga, denn sie führen hier klar und deutlich gegen das Schlusslicht von Preußen Münster mit 3:0 nach den Treffern von Bambasee Conte aus der 11. Minute und dem Doppelschlag von David Mokwa aus der 15. und 67. Minute mit 3:0. Und ihr Trainer Vincent Kompany, der kommt mit dem FC Bayern hierher. Vincent Wagner, der schreibt Geschichte. Sein dritter Aufstieg im Prinzip in Folge, den er erreichen kann, der junge Trainer. Aber im Moment muss er mal noch sehen, wie Preußen Münster auf dem Weg nach vorne ist. Schießt aber weiter am Kasten von Nicolas Christoph vorbei. Also Vincent Kompany wird auf Vincent Wagner treffen in der nächsten Saison hier in der Baustelle. Dann wird dieses Stadion, diese Kaiserlinde in Elversberg den großen Besuch haben. Denn hier ist in der Tat nicht mehr lange zu spielen. Wir warten gerade darauf, was der Schiedsrichter jetzt an Täfelchen hochhält, was da vielleicht noch an Minuten dazukommt. Aber allzu viel wird das nicht sein, weil natürlich auch der Schiedsrichter Timo Gerach, das ist eine sehr, sehr faire Partie war zwischen Elversberg und der Mannschaft von Preußen Münster. Es gab gar keine großen Verletzungsunterbrechungen und ich glaube auch nicht, dass er dann allzu lange hier spielen lassen wird, weil die Party, die soll jetzt hier losgehen und für die Zuschauer auf den Rängen ist die eigentlich schon losgegangen. Hier sitzt niemand mehr, alle stehen, sie zählen zurück. Die offizielle Spielzeit, die ist jetzt gerade genau in dieser Sekunde vorbei und es gibt 3 Minuten Nachspielzeit. 3 Minuten Nachspielzeit hier im Stadion an der Kaiserlinde. Es ist noch gar nicht lange her, da stand hier eine ganz, ganz kleine Tribüne. Da hat es gereicht, wenn du 5 Minuten vor Spielbeginn hierher gekommen bist, da hast du immer noch locker einen Platz gekriegt und hast dann noch Zeit gehabt, dir die Mannschaftsaufstellungen zu besorgen. Das ist alles Geschichte. Der Verein hat in Eigenregie ein kleines Stadion gebaut oder ist eigentlich dabei, es immer noch zu bauen. 15.001 Zuschauer werden dann im nächsten Frühjahr hier Platz haben. Im Moment sind es gerade mal 9.307 und die sind heute hier in Elversberg und die werden entsprechend feiern. Feiern aber auch die Fans von Preußen Münster, die hier toll Stimmung gemacht haben. Sehr fair, wir haben keine Pyros gesehen oder sonst irgendetwas. Auch die feiern ihre Mannschaft. Und die wollen wir jetzt mal nicht vergessen. Preußen Münster wird aus der zweiten Liga absteigen. Und Alois Schwarz, der ja als Trainer dann auch gehen muss, der hat letzten Endes hier heute eine sehr, sehr schwere Aufgabe gehabt. Er hat eine B11 einstellen müssen auf eine Mannschaft, die um den Bundesliga-Aufstieg kämpft und die nach einer Anfangsphase, als sie so die ersten 10 Minuten doch sehr, sehr nervös wirkte, aber dann das 1:0 gemacht hat durch Bambasee Conte, einen gebürtigen Saarländer im Übrigen, der natürlich sehr, sehr stolz ist, dass er sein Bundesland in die Bundesliga heute geschossen hat. Ging schon einiges hier rund. Tja, jetzt noch einmal Preußen Münster. Gelingt da der Ehrentreffer? Nein, da hat der Torhüter, der Elversberger Nicolas Christoph, der einen sehr, sehr souveränen Eindruck in der ganzen Saison gemacht hat, etwas dagegen. Die Elversberger haben ihr Wechselkontingent komplett ausgeschöpft. Trainer Vincent Wagner hat allen Spielern versucht, irgendwie dann am heutigen Nachmittag noch Spielzeit zu geben. Wenn ich auf die Uhr gucke, 1:10, dann geht's hier richtig los. Die Party auf der Auswechselbank, auf der Bank der Elversberger, die hat schon begonnen. Vincent Wagner umarmt da jeden Einzelnen und irgendwelche T-Shirts haben sie, glaube ich, jetzt auch schon angezogen. Steht da nur einfach 11 drauf, 11 natürlich mit V für Elversberg. Ja, und alle jubeln sie jetzt. Und Handys sind gezückt. Ich glaube, WLAN ist jetzt vonnöten, weil die Leitungen irgendwie alle belegt sind. Da wird nicht mehr viel gehen. Ball ist beim Torhüter, bei Nicolas Christoph, der sich natürlich viel, viel Zeit lässt. 30 Sekunden noch auf der Uhr und dann wird hier etwas los sein. Nach 34 Jahren, 34 Jahre nach dem Aufstieg des ersten FC Saarbrücken, damals unter Trainer Peter Neururer, tja, wird die SV Elversberg als saarländischer Vertreter in die Bundesliga aufsteigen, unter Trainer Vincent Wagner. Ball einfach nach vorne getrischt. Schiedsrichter guckt auf die Uhr. Jetzt nimmt er die Pfeife in die Hand und jetzt ist es perfekt. Die SV Elversberg steigt in die Fußball-Bundesliga auf und jetzt stürmen sie den Platz. Die Spieler, nicht die Fans, nee, die sollten möglichst davon abgehalten werden. Trotzdem ist es dem einen oder anderen gelungen. Hier steigt jetzt eine Mega-Party. Die SV Elversberg ist nach einem 3:0-Sieg über Preußen Münster Mitglied der Fußball-Bundesliga.
0: Und Sie waren live dabei auf SA3 Saarlandwelle in der SA3 Sportarena. Ein historischer Moment. Dieser 17. Mai, 17.24 Uhr, sollten wir uns irgendwie mal festhalten. Und im nächsten Jahr immer am Samstagnachmittag oder vielleicht auch am Samstag oder Sonntag in der Bundesliga-Konferenz. Es ist eigentlich unglaublich, die SV Elversberg. Herzlichen Glückwunsch vom Hallberg.

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1: Tja, die Entscheidungen sind gefallen in der zweiten Fußball-Bundesliga. Noch einmal alle Ergebnisse im Überblick. Elversberg 3:0 gegen Preußen Münster und damit Aufsteiger in die Fußball-Bundesliga. Magdeburg-Kaiserslautern 0:1, Karlsruhe-Bochum 1:2, Hannover gegen Nürnberg 3:3, Darmstadt-Paderborn 0:2, Fürth gegen Düsseldorf 3:0, Schalke-Braunschweig 1:0, Bielefeld-Hertha 6:1 und Dynamo Dresden gegen Holstein-Kiel 2:1. Damit der Blick auf die Abschlusstabelle. Schalke, Meister, Aufsteiger, war schon länger klar, 70 Punkte, 8 Punkte vor dem zweiten Elversberg mit 62 und in die Relegation gerutscht ist Paderborn mit 62 Punkten. Die treffen also nun auf Wolfsburg. Die Riesenchance aus der Hand gegeben hat Hannover. Die hätten es schaffen können. Bis 7 Minuten vor Schluss waren sie auf dem dritten Platz. Nun sind sie Vierter mit 60 Punkten. 8 Punkte dahinter Darmstadt auf Rang 5. Sechster dann der 1. FC Kaiserslautern mit 52 Punkten. Und jetzt gehen wir ans Tabellenende. 15. und damit weiter in der Liga Braunschweig mit 37 Punkten, 16. Fürth mit 37 Punkten, 17. also Fürth damit in der Relegation gegen Rot-Weiß Essen, 17. Fortuna Düsseldorf, ebenfalls 37 Punkte und ein Tor schlechter. Dieses eine Tor hat den Düsseldorfern das Genick gebrochen. Und letzter Münster, der Absteiger, stand schon vorher fest. Das also die Ergebnisse nach einer 34 Spieltage lang dauernden Saison in der zweiten Liga, die für die Saarländer mit dem großartigen Triumph und dem großartigen Aufstieg der SV Elversberg ins Fußball-Oberhaus zu Ende geht.

0: Das sind schon skurrile Szenen im Moment aus Elversberg. Es sind doch viele, viele hundert Fans in den Innenraum gekommen und sind in einer Hälfte. Dort ist irgendwie das Tor schon abgebaut. Viele Spieler müssen Selfies machen mit den Anhängern. Und einen habe ich gesehen, der hat sich Schuhe und Strümpfe ausgezogen und ist einfach mal barfuß über den Rasen gelaufen. Diesen Rasen, der die SV Elversberg in die Fußball-Bundesliga gebracht hat. Unser Kollege René Henken ist in der Fankneipe. René, berichte mal, was dort los ist.
1: Also ich kann sagen, hier ist auf jeden Fall auch die Hölle los. Jetzt sind einige aus der Fankneipe auch raus, versuchen irgendwie auf den Platz zu kommen hier in der Straße, direkt vor dem Stadion. Da tummelt sich alles, weil alle hier irgendwie mitfeiern wollen. Eben gab es auch schon so einen kleinen Autokorso. Und ich habe eben direkt nach Apfel 4 die Fans auch gefragt, was das mit denen macht.
2: Es ist Wahnsinn. Ich glaube, jetzt brechen hier alle Dämme, so einen historischen Moment mitzuerleben. Ich war leider zu jung für den Mauerfall, aber heute, wenn Elversberger Aufstieg, bin ich jetzt live dabei.
3: Super! Wir Saarländer sind in der ersten Liga!
4: Keine Worte, tut mir leid. Sie sieht es meinem Gesicht an. Ey. Nur Hammer. Ey.
1: Ja, also ich muss wirklich sagen, ich habe einige Männer auch weinen gesehen, eben als dann der Abpfiff kam. Das war wirklich auch für mich so ein richtiger Gänsehautmoment. Man muss sagen, hier steht wirklich das ganze Dorf Kopf. Ich glaube hier, das halbe Saarland ist auch gefühlt hier hingekommen. Also nicht nur welche hier aus Elversberg, die hier mitfeiern wollen. Auch einer, mit dem ich gesprochen habe, der ist aus Weißkirchen extra hier hingekommen. Also man muss wirklich sagen, es ist richtig Party. Und mir wurde gesagt, hier wird jetzt auch die ganze Nacht durchgefeiert.

0: So, da wollen wir mal hören, was vor Ort sich noch alles tut. Wie gesagt, viele, viele Fans sind mittlerweile in den Innenraum gekommen. Patrick Schmidt, wie ist die Lage in Elversberg?
1: Es ist ein riesiges Wimmelbild auf dem Elversberger Rasen. Der geordneteste Platzsturm, den ich je gesehen habe. Also das ist wirklich respektabel, wie sie da nacheinander von den einzelnen Tribünen auf den Platz gekommen sind. Die Fans, also die stehen ihrer Mannschaft in nichts nach. Wirklich ganz feine Zuschauer hier. Das muss man auch mal sagen, dass sie sich da alle benommen haben. Klar, ein paar sind ein bisschen vorher schon durchgedreht und wollten auf den Rasen springen. Der ein oder andere hat es auch geschafft, aber es ist sehr entspannt verlaufen und jetzt feiern auf dem Rasen die Fans gemeinsam mit ihrer Mannschaft. Auch Mittelstürmer Younes Ebnu-Talib ist da mit der weißen Jacke. Er ist ja im Winter nach Frankfurt gewechselt, hat 12 Tore geschossen in der Hinrunde. Aber auch seinen Abgang konnte die SVE kompensieren. Hat hier den Aufstieg geschafft in die Fußball-Bundesliga mit einem 3:0 gegen Preußen Münster. Jetzt werden natürlich die Gassenhauer aus den Boxen geschlagen. Simply the best oder gerade eben auch schon We are the Champions. Das wird eine ganz lange Feier. Auch Bierduschen und Sektduschen hat es schon gegeben. Nach 33 Jahren hat das Saarland wieder einen Erstligisten. Die SV Elversberg.
0: Und in diesen Momenten darf man auch so ein bisschen an die Macher denken, an Frank Holzer, den Aufsichtsratsvorsitzenden, lange Jahre Präsident, früherer Bundesligaspieler, der vieles, vieles angestoßen hat. Jetzt in den letzten Jahren war es Ole Boog, der jetzt in Dortmund ist, der eine Mannschaft zusammengestellt hat, die ihresgleichen gesucht hat, mit Horst Steffen sozusagen einen kongenialen Partner gefunden hat und nach dessen Abgang ein geradezu goldenes Händchen bewiesen hat mit Vincent Wagner. Ein Jahr, nachdem man in der Relegation gescheitert war, nachdem man viele Leute hat wieder abgeben müssen, wieder einen Kader zusammenzubauen, der es geschafft hat, jetzt in die Fußball-Bundesliga aufzusteigen. Das ist schon aller Ehren wert. Dort ist super gearbeitet worden, hochprofessionell gearbeitet worden, viel besser als in manch großen Clubs. Herzlichen Glückwunsch nochmal an die Elversberger. Da tut es einem richtig leid, dass man im Herbst in Rente gehen muss.

0: König Fußball hat heute Nachmittag natürlich alles dominiert mit dem Aufstieg der Elversberger, aber man muss sagen, parallel dazu wurde der wichtigste europäische Titel geholt im Tischtennis. Durch den ersten FC Saarbrücken, der die Champions League gewonnen hat, im Finale gegen den französischen Club aus Nîmes und Montpellier und das mit 3:2. Patrick Franziska zum überragenden Sieg.
1: Ja, mega. Ich meine, ich habe auch kaum Stimme mehr. Vierter Titel in Folge. Überragend.
0: Truls Møregård, der Schwede, war es, der 2 Punkte geholt hat und dazu Darko Jorgic. 2 Niederlagen gab es dagegen für die Nummer 1 des 1. FC Saarbrücken, Franz Schendong. Noch einmal dazu Patrick Franziska.
1: Ja, wir wussten schon, dass er gegen Alexis auch mal verlieren kann. Wichtig war die Reaktion dann. Truls war voll da von Anfang an. Darko ein Superspiel an 3 gemacht. Und ich glaube, das zeichnet uns auch aus. Egal wer spielt, ist immer voll da und dann als Mannschaft klappt es dann irgendwie auch.
0: Saarbrücken konnte sich heute erlauben, Franziska aussetzen zu lassen. Darko Jorgic hat gespielt. Der wird den Club nun verlassen, ebenso wie Fan Shendong. Wie geht's also weiter, Patrick Franziska?
1: Heute Abend wird ein bisschen gefeiert und dann nächste Woche geht die Vorbereitung wieder weiter aufs Bundesliga-Final vor und wir wollen natürlich das Triple jetzt.
0: Denn dann ist am kommenden Wochenende, in 14 Tagen das große Finale in Frankfurt. Da geht's wieder gegen Borussia Düsseldorf. Wahrscheinlich dort, wo Fan Shendong hingeht. Und dort wird er sich dann nach einer bemerkenswerten Saison verabschieden. Auch wenn es jetzt am Schluss sportlich nicht mehr gelangt hat. Aber mit der Verpflichtung von Fan Shendong hier für den 1. FC Saarbrücken, für Tischtennis Deutschland, ist dem 1. FCS ein großer Coup gelungen. Eine enorme Entwicklung ist eingetreten im Mannschaftstischtennis in Deutschland. Die Hallen waren wieder voll, um diesen Star zu sehen. Also da muss man auch dort nochmal ein kräftiges Kompliment hingeben.

17:54. Mein Kollege Sebastian Kolb macht gleich weiter. Der ist Schwabe. Der hat sich gestern bestimmt gefreut, dass der VfB Stuttgart in die Champions League kommt. Aber ich sage dir, nächstes Jahr kommt ihr mal nach Elversberger, die Kaiserin. Also, wir freuen uns heute. Wir haben einen historischen Nachmittag miterlebt. Ich hoffe, Sie hatten auch ein bisschen Spaß dabei. Und in Elversberg kann nun wirklich kräftig gefeiert werden. Schöne Bilder sehen Sie davon um 18 Uhr in unserer Sendung SR Info, im aktuellen Bericht und natürlich heute Abend in der Sportarena. Roman Bonner verabschiedet sich etwas erkältet, hofft jetzt auf Kamillentee zu Hause und dann wird es auch bald wieder aufwärts gehen. Danke an unser Team und einen schönen Abend.

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1: 18 Uhr. Die SV Elversberg ist in die Fußball-Bundesliga aufgestiegen. Damit spielen die Elversberger erstmals in ihrer Vereinsgeschichte erstklassig. SR-Reporter Thomas Wollscheid.
2: Der Dorfclub SV Elversberg ist Mitglied der Fußball-Bundesliga. Sie besiegen Preußen Münster klar und deutlich mit 3:0. Der Anfang dieser Begegnung war noch ziemlich nervös. Die Elversberger, ihnen merkte man an, dass da viel, viel Anspannung war. Aber das wich, als sie das 1:0 erzielten in der 11. Minute durch Bambasee Conte. In der 15. Minute, also nur 4 Minuten später, durch David Mock war dann das 2:0. Danach war Elversberg einfach nicht mehr aufzuhalten. Sie kontrollierten dieses Spiel eigentlich nach Belieben, kamen dann

0: Kapitel in Folge. Die Ukraine hat Russland in der Nacht mit einer Welle von mehreren hundert Drohnen überzogen. Dabei wurden nach Behördenangaben in der Region Moskau mindestens 3 Menschen getötet. Ein weiteres Todesopfer gab es demnach in der Grenzregion Belgorod. Der ukrainische Präsident Selenskyj sprach von einer gerechtfertigten Vergeltungsmaßnahme für die jüngsten russischen Angriffe auf die Ukraine mit 24 Toten. Björn Blaschke für SR Info.
1: Mehrere Tote und Verletzte melden Behörden in Moskau nach den Schlägen, die die Ukraine Russland in der vergangenen Nacht versetzt hat. 556 Drohnen seien abgefangen worden, so das Verteidigungsministerium. Das teilt grundsätzlich nur mit, wie viele Geschosse seine Verteidigungssysteme angeblich abwehren konnten, nicht wie viele auf Russland abgefeuert wurden. Alle 4 Flughäfen von Moskau mussten zeitweilig den Verkehr einstellen. Auf dem Gelände des Airport Sheremetyevo, dem größten des Landes, wurden Trümmer von Drohnen geborgen.
0: Nachdem in Modena ein Mann mit einem Auto in eine Gruppe von Menschen gefahren ist, haben die Behörden weitere Details bekannt gegeben. Der Bürgermeister der norditalienischen Stadt teilte mit, 8 Fußgänger wurden verletzt, 4 davon schwer. Unter ihnen befindet sich auch eine deutsche Touristin. Die Hintergründe des Vorfalls sind nach wie vor unklar. Bei dem mutmaßlichen Täter handelt es sich um einen 31-Jährigen, der nach der Tat festgenommen wurde. Medienberichten zufolge soll er vor wenigen Jahren in psychiatrischer Behandlung gewesen sein. Das waren die Nachrichten mit René Jacqueline Möhler. 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Das Wetter. In der Nacht meist dichte Wolken, zunächst trocken, gegen Morgen dann Regen, Abkühlung auf 10 bis 6 Grad. Die Aussichten in der kommenden Woche weiter wechselhaft, es wird aber wärmer, am Freitag bis 26 Grad. 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
3: Herzlich willkommen zum SR-Gesellschaftsabend Nummer 309 über SR Kultur und SR 3 Saarlandwelle mit einem fantastischen Live-Publikum hier aus dem großen Sendesaal auf dem Heilberg in Saarbrücken. Dankeschön. Bitte, übertreibt jetzt nicht. Hat man jetzt übertrieben, ne? Ja, aber ich freue mich sehr, dass ihr alle hier seid, dass Sie an den Empfangsgeräten zuhören. Wir haben also jetzt heute zum ersten Mal live auch SR3 Saarlandwelle dabei. Alle Hörerinnen und Hörer sind ganz gespannt an den Empfangsgeräten, weil es ja für die das erste Mal ist. Und ich sag nur, guck mal, beim letzten Mal, war es ein Sender, jetzt sind 2 Sender. Beim nächsten Mal am 18. Oktober, da werde ich alle übernehmen, sehr wahrscheinlich. Wir haben eine fantastische Show zusammengestellt. Wir haben alles, was die Kleinkunst zu bieten hat, heute eingeladen. Also die Sparte Poetry Slam, da ist der Anuraisri Raya Rajendran. Da, ihr hört das schon am Namen, ja, er kommt aus der Pfalz. Und aus Berlin, den Wirtschaftskabarettisten Shin Meyer und das internationale Musik-Comedian, also die Frau am Cello, Rebecca Carrington, ist auch dabei. Also wirklich ganz, ganz toll geballt. Ich weiß gar nicht, wie wir diese Show toppen sollen, ganz ehrlich. Ne? Also wenn wir, aber wir wollen gar nicht an eine Zukunft denken. Denken wir an jetzt. Wir haben heute Abend Spaß. Und eine Sache, bevor wir anfangen, ihr habt ja schon gemerkt, dass das alles ein bisschen anders ist als früher. Eine Sache ist mir zu Ohren gekommen, die wollte ich direkt am Anfang, aber wenn ich euch diese Information, also das, was ich, das darf diesen Saal niemals verlassen, kann ich euch vertrauen? Schwört. Der Text ist, ich schwöre.
4: Ich schwöre.
3: Na gut, kommt mal ein bisschen näher, ach, geht ja gar nicht. Und jetzt auch am Radio, also wo auch immer ihr seid, einfach leiser drehen, geht näher ran an eine Box. Und falls ihr das im Auto hört, einfach rechts anhalten, ja, Motor ausmachen. Es ist so, mir ist da was so, du glaubst es nicht, man hat uns jahrzehntelang angelogen, ja. Der 1.

erste Mensch, das war gar kein Mann. Merkt ihr, ihr seid auch entsetzt, oder? Über diese Information. Gehen wir mal zurück zur Schöpfungsgeschichte. Der liebe Herrgott war in so einer Schöpferlaune und hatte ziemlich viel Material rumliegen. Kennst du von zu Hause? Kommst du an Sortieren. Ne? Himmel, Erde, hell, dunkel, eine Sonne, damit schön leuchtet, Mond, damit nachts nicht so dunkel ist. Kennst du aus dem Kinderzimmer? So ist der liebe Gott auch. Ganz dunkel kann er gar nicht. So, dann hat er noch Land und Wasser getrennt, damit du trockene Füßen wandern gehen kannst. Jetzt hatte er noch ziemlich viel Material übrig. Und weil, komm mal, und weil der liebe Herrgott so ein Frickler ist, hat er noch die Tiere zurechtgeknetet. Ja? Die einen in Wasser geschmissen, die anderen an Land geworfen. Hör mal, richtig schön. So, jetzt kommt aber der Übermut. Denn der liebe Herrgott dachte sich, hör mal, dem Ganzen setze ich noch die Krönung auf. Und so erschuf er aus den Resten, die er finden konnte, den Menschen, die Krönung der Schöpfung nach seinem Vorbild, wenn du mal gucken willst. Ja. Dass er das gut fand, das hat nicht lange gedauert, denn er hatte etwas Entscheidendes vergessen. Nämlich den Mann. Ja, also der erste Mensch, das war eine Frau, also mehrere Frauen. Sex in the City, das war die Vorlage gewesen. Männer gab es nicht im Paradies. Wozu auch? Ist ja Paradies. So. Aber woraus die Frau geformt worden war, also in dem Material, hatte sich wohl ein bisschen Pferd mit eingeschlichen. Ja, diese Stutenbissigkeit. Ihr kennt das, alleine unter Frauen, das heißt Missgunst, üble Nachrede, Beleidigung ersten, zweiten, dritten Grades, also das ganz normale Freundinnenprogramm. Und dann diese Schreierei, Zankerei rund um die Uhr. Das war ja damals die Ewigkeit. Das kannst du dir nicht vorstellen. Und da war der Moment, wo der liebe Herrgott sich abwandte und versuchte, eine Kur einzureichen. Aber die Engel haben natürlich da Wind von mitgekriegt und wollten ihn aufhalten. Hör mal, eiliger Vater, bleib stehen. Kümmer dich, sonst Frauen, machen uns die Frauen die Hölle heiß. Und da willst du schon sehen. Also ist der liebe Herrgott runter ins Paradies und hat das Gespräch mit den Frauen gesucht. Dass das nicht einfach war, kannst du dir vorstellen. Ne? Weil der Tenor bei den Frauen war, es wird was fehlen. Vor allem jemand, der schuld ist. Der den Kopf hinhält, keine Widerworte gibt und blöd genug ist zu bleiben. Eben ein Mann. Ja, das war jetzt leichter gesagt als getan, weil von diesem ganzen Schöpfungszeug war ja nichts mehr über. Weißt du, das kommt davon, wenn man Großes plant und sich keine To-Do-Liste macht. Also hat der liebe Herrgott, es tut mir so leid, gerade für die Männer hier im Saal, dass ihr das von mir, aber ich will euch nicht anlügen, man hat euch ja 10 Tage gelogen. Also hat der liebe Herrgott, zerreißt mich fast, hat der liebe Herrgott aus Resten, die er finden konnte, Abfälle, tut mir auch leid, göttliche Exkremente, den Mann erschaffen, so ist es. Ja, die Frauen, ja warte, die Frauen im Paradies, die waren ja völlig aus dem Häuschen. Die schrien, was ist das denn? Warum ist er so klein und so hässlich? Da hat der liebe Herrgott noch ein Unterhemd und Goldkettchen runtergeworfen. Das war's. Umtausch ausgeschlossen. Und so kommt es, dass wir ihm seit 2000 Jahren was zum Anziehen rauslegen müssen. Denn er ist nackt geboren,
weiß nie, was los ist. Und wenn du fragst, was denkst du, antwortet er mit nix. Wer die Schöpfungsgeschichte noch einmal hören will, so wie die ganze Sendung, das könnt ihr ab nächster Woche, da ist es dann in der ARD-Audiothek nachzuhören. Die nennt sich ja jetzt anders, für alle, die noch nicht mitgekriegt haben. Er nennt sich jetzt ARD-Sounds, genau. Kommen wir nun, Sounds, das ist Englisch, Sounds, das ist Englisch. Dass ich zweisprachig arbeite, das hat sich doch, glaube ich, rumgesprochen. Bitte reißt euch mal zusammen, wir sind live. Kommen wir zum ersten Künstler des Abends. Aber wo ich gerade hier meine Brille auf... Es ist viel kariert hier, ne? Viele karierte... War irgendwo ein Angebot. Das ist der Thorsten. Ein Applaus für den Thorsten. Das ist der Techniker. Boah! Guck dir das an. Was für ein Mann, oder? Hast du gesehen, wie elegant er dieses Mikrostativ mit Mikro für den nächsten Künstler? Genau, unser nächster Gast ist deutschsprachiger Meister, Vize-Europameister. Aber nicht im Fußball, sondern im Poetry Slam. Sozusagen der FC Bayern des Wortes. Keine Abseitsfalle kann ihn beim Sprechen aufhalten. Jeder Satz ein Volltreffer. Poetry Slam auf Deutsch, die Poesie-Schlacht. Das ist wie Karate mit Satzzeichen. Ein Fechtduell der spitzen Zunge. Und heute ist er hier bei uns. Scharfsinnige Gesellschaftskritik, die zum Lachen und Nachdenken anregt. Reim und Rhythmus, die Freiheit der Sprache. Ein Meister des Wortes aus Landau in der Pfalz. Für euch, Anurag Sri Rajarajendran.

Hi. Ich habe eine intime Frage an euch, aber ihr könnt ja Geheimnisse für euch behalten. Wer von euch hat denn TikTok? Kurzes Handzeichen. Oh. Okay. Und wer schaut sich das Ganze dann 2 Monate später bei Instagram an? Okay, es wird schon mehr. Und wer schaut sich das Ganze dann ein Jahr später bei Facebook an? Okay. Manche sind schüchtern. Auf den sozialen Medien gab es nämlich einen Trend, der ging, er ist eine 10 von 10, aber. Ich gebe euch ein Beispiel. Er ist eine 10 von 10, aber kommt aus der Pfalz. Ist hier jemand aus der Pfalz? Oh, ich habe nichts gesagt. Oder sie ist eine 10 von 10, aber war letzten Sommer feiern auf Sylt. War hier jemand letzten Sommer feiern auf Sylt? Auf jeden Fall habe ich mich gefragt, was es denn bei mir wäre. Und ich dachte mir, ich bin eine 10 von 10. 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

Also der Witz war, dass ein Frisbee gar nicht zurückkommen kann. Ich dachte, ich löse es nochmal auf. Es sind ja immerhin ein paar Pfälzer da. Ich bin ja selber einer. Mein nächster Text handelt von einer wahren Begebenheit. Und der Text heißt: Ein Tiger greift immer von hinten an. Angespannt drücke ich die 30 Gramm auf der Hantelbank und fühle mich wie ein ganzer Mann. Voller Testosteron und voll breit gehe ich in die Umkleide rein und so ein miefiger Geruch kommt mir entgegen. Ein hochkonzentrierter Duftmix aus Deo und Schweiß. Nein, der Geruch in der Jungsumkleide hat sich seit der Schulzeit nicht verändert. Mein Blick schweift durch den Raum und es fallen mir einige auf. Dieser eine Familienvater, Mitte 40, in der Midlife-Crisis, mit Fahrradhelm und kompletter Radmontur. Er setzt sich auf den Hometrainer und fährt im Studio die Tour de France. Neben ihm zwei Disco-Pumper mit Tanktop und gegelten Haaren. Sie sind wie die Unterschicht, denn sie bestehen nur aus Armen. Das ist das Niveau. Der andere macht Sixpack-Selfies im Spiegel für Insta, Levu und Tinder und sucht dann circa eine Stunde lang nach dem passenden Filter. Und hinter ihm steht der 100.000. Fitness-Influencer und schickt eine neue Story gerade rum. Denn mit dem Code BuddyDysmorphia20 bekommt ihr 20% auf alles. Außer Tiernahrung. Und checkt meinen neuen Post, da habe ich ein Rezept für ein Vegan High Protein Breakfast Porridge. Hinterlasst ein Like. Und ich denke mir, nein, Junge, das ist einfach nur Haferschleim. Aber ansonsten alles wie immer. Doch dann erblicke ich im Licht den Endgegner. Und glaub mir, jedermann kennt's. Dieser eine komplett nackte Opa, der immer ein Gespräch mit dir anfängt. Denn es gibt genau zwei Orte, an denen es so viele alte weiße Männer gibt, die dir ungefragt ihre Meinung sagen. In der Umkleide vom Fitnessstudio und in der Führungsetage von jedem deutschen Großkonzern. Mit der Hoffnung, dass auch dieser Opa rassistisch ist und mich nicht anspricht, gehe ich an meinen Spind und setze mich auf die Bank hin. Doch als hätte er sein ganzes Leben auf diesen Moment gewartet, dreht er sich zu mir um und an dieser Stelle ein kleines Quiz für das Publikum. Welche auf keinen Fall diskriminierende Frage wird er mir stellen? Ist es A, sprechen Sie Deutsch? B, wo kommst du her? Oder C, mein Favorit, stimmt es, dass ihr Kühe anbetet? Wo kommst du her, fragt er mich, während seine hellen, haarigen, hängenden Hoden hin und her hangeln wie... Miley Cyrus im Musikvideo von Wrecking Ball. Ihr dürft es euch nicht vorstellen. Hätte ich vorher sagen sollen. Hypnotisiert davon rattert mein Kopf wie beim Blackjack. Will er wissen, wie ich in diese Umkleide kam, weil er dement ist und seit Tagen hier feststeckt? Will er wissen, wo ich geboren bin? Will er wissen, wo ich wohne? Oder will er wissen, aus welchem Land meine Wurzeln sind? Aber zum Glück bin ich ein Fuchs und habe wie jeder Mensch, der sein nicht deutsches Aussehen nicht verstecken kann, die passende Antwort für solche Situationen verankert. Und so antworte ich: Meine Existenzproduzenten entstammen aus Sri Lanka, aber ich wurde auf deutschem Grund gezeugt und ausgeliefert. Sri Lanka, wiederholt er ganz skeptisch und ich sehe ihm irgendwie an, dass er die Insel nicht kennt. Dann macht er den Mund auf und ich bin gespannt und er sagt, ich war mal in Indien. Ja gut, ich war mal in der Schweiz. Was will er mir sagen? Doch ohne zu warten, fährt er fort, mich zu fragen, wissen Sie, warum Bauern in Indien Masken auf dem Hinterkopf tragen? Ich meine, ich habe schon gehört, dass Menschen Maske unter der Nase tragen und dachte, die Menschheit ist gescheitert. Und so antworte ich, nein, nackter alter weißer Mann, das weiß ich nicht. Aber meine Neugier ist geweckt, erzählen Sie weiter.
Sie ziehen sich die Masken an und sind dann geschützt vor Tigerangriffen, denn diese greifen immer von hinten an. Mit großen Augen schaue ich ihn an und versuche dabei, sein verschrumpeltes Gemächt in meinem Sichtfeld zu meiden. Während der nackte Mann mit Wissen um sich schießt wie Gandalf der Weiße. Und ich habe sogar recherchiert und bin auf folgenden Artikel vom Spiegel gestoßen. Zitat: In den letzten 3 Jahren ist keiner der doppelgesichtigen Maskenträger angegriffen worden. Hingegen wurden allein in den letzten 1,5 Jahren wieder 29 maskenlose Waldarbeiter von Tigern getötet. Unter den diesjährigen Opfern waren auch 2 Fischer, die ihre Maske im Boot gelassen hatten, als sie an Land gingen, um sich ein Mahl zu bereiten. Und jetzt stellt euch mal vor so 5, 6 Jahren, jedes Mal, wenn ihr aus dem Haus seid und dachtet, ah, Mist, Maske vergessen, werdet ihr von einem wilden bengalischen Tiger zerfleischt worden. Ich persönlich glaube, die Pandemie wäre früher vorbei gewesen. Versunken in Gedanken plagten mich die Fragen. Wieso erzählt er mir das? Vielleicht bin ich der Auserwählte und es ist meine Aufgabe, eines Tages in einem fairen Kampf einen Tiger zu schlagen. Aber wie soll ich trainieren? Wo kriege ich so eine Maske her und woher weiß ich überhaupt, welchen Tiger ich besiegen muss? Ich drehte mich also nochmal um den alten Mann zu fragen, doch er war weg. Einfach verschwunden, wie vom Erdboden verschluckt. Und ich habe auch bei einigen Leuten hier schon die Neugier erkannt. Aber nur zu eurer Information. Nein. Wir beten keine Kühe an. Dankeschön.

0: das Buch? Außer Hand, genau, nimmst das Mikrofon. So, schön, dass du da bist. Das, wir haben ja gerade in deinem... ein seltsames Publikum heute.
1: Ich weiß auch nicht.
0: Ich weiß auch nicht. Wir haben das ja gerade auch in deinem zweiten Text auch ein bisschen am Rande mitbekommen, Pandemie. Ich glaube, die Pandemie war für dich auch eine kleine Offenbarung, kann man das so nennen? Erzähl doch mal, was genau passiert ist, außer dass du Maske tragen musstest, so wie wir und auch nicht spucken durftest. Also es war ja eine seltsame Zeit.
1: Auf jeden Fall. Also es war so, dass ich schon sehr früh angefangen habe, Texte zu schreiben und
0: Rap. Vor der Pandemie.
1: Genau, vor der Pandemie. Mhm. Und auch Rap-Musik zu machen. Aber ich habe mich nie getraut, das hochzuladen oder rauszubringen, weil ich dachte, es wäre nicht gut genug oder was sollen die anderen über mich denken? Und dann kam die Pandemie. Und ich denke, da haben wir alle seltsame Hobbys entwickelt in der Zeit. Und da habe ich mir einfach mal den Mut gefasst und dachte, jetzt habe ich gerade eh nichts zu tun. Komm, lad was hoch.
0: Und wo hast du es hochgeladen? Auf welchem Portal? Wir haben ja verschiedene gehört.
1: Stimmt. Auf YouTube und Instagram habe ich hochgeladen.
0: Das kennen die, YouTube kennen die.
1: Das kennen die.
0: Das ist ein älteres Publikum.
1: Und da habe ich dann sehr schönes Feedback bekommen, was mich sehr gefreut hat. Und das hat mich dann nochmal motiviert, weiterzumachen. Und auch, ich habe dann realisiert, dass Kunst nach draußen muss. Kunst, man kann auch Kunst für sich machen, aber Kunst muss auch nach draußen.
0: Ja, aber den Mut muss man ja auch haben. Und den hast du dann in dem Moment gehabt. Was wäre passiert, wenn es nicht so gut, weil es ist ja wahnsinnig gut für dich gelaufen. Du wurdest eingeladen, du hast plötzlich Wettbewerbe, hast auf der Bühne gestanden, sogar englischsprachigen Poetry Slam hast du auch gemacht. Was hätte das mit dir gemacht, wenn es nicht angekommen wäre? Oder wenn die Resonanz nicht so groß gewesen wäre? Hättest du es trotzdem weitergemacht für dich? Hätte dich das entmutigt?
1: Ich glaube nicht. Der Punkt ist, dass mein Ehrgeiz da schon sehr hoch ist. Und ich glaube, ich wollte einfach auf den Moment warten, wo es perfekt ist. Aber den Moment gibt es, glaube ich, nicht. Und wenn es nicht gut angekommen wäre, hätte mein Ehrgeiz mich gepackt und ich hätte so lange weitergemacht, bis es perfekt ist.
0: Super. Das ist schön. Das ist sehr schön, dran zu bleiben. Du hast ja gerade schon erzählt, Rap war ja immer schon, also dieses musikalische, rhythmische. Jetzt studierst du ja auf Lehramt, Englisch und Geografie.
1: Ja, genau.
0: Wie ist das jetzt, wie stellt man sich das jetzt vor der Klasse? Wirst du dann das Material auch so wertvoll wie in deinem Buch? Was war jetzt auch, das müssen wir auch noch, Straßenlichter, hast du geschrieben, ist rausgekommen, 25, es ging ja total schnell.
1: Es ging schnell,
0: alles schnell. Selbst ein Buch, das kann man sich bestellen überall, Straßenlichter mit vielen Texten, daraus hast du ja auch gerade vorgelesen und da hören wir auch noch mehr gleich. Wie stellen wir, oder lässt du das lieber sein mit dem Lehrer sein? Also jetzt, wo du Erfolg hast, ich kann dir ja auch ein paar Tipps geben. Du könntest große Seele, du hättest riesen Erfolg. Ich sehe das schon vor mir. Diese Sendung würde ich gerne behalten, aber ich kann mir schon eine große Karriere vorstellen. Ist das auch dein Traum, auf so eine riesen Bühne vor so einem Stadion deine Texte vorzulesen, zu performen?
1: Jein. Also ich denke mal, ein Traum ist es auf jeden Fall, in einem großen Stadion auch mal zu performen. Und je mehr, desto besser. Aber ich glaube, ich habe einfach das Glück, ich nenne es Glück, dass mir der Lehrerberuf auch sehr viel Spaß macht. Und ich glaube, es ist gut, da auch einen Anker zu haben. Und ich kann ja auch vor der Klasse auch eine gute Show abziehen. Also.
0: Das ist bemerkenswert. Das ist toll. Das ist was ganz Besonderes. Normalerweise werden in der Kleinkunst die Lehrer immer auf der Bühne klein gehalten und fertig gemacht. Und du stehst jetzt für die Lehrer da und willst das durchziehen. Finde ich ganz großartig. Und die Schüler können froh sein und stolz sein, so einen tollen Lehrer vor sich zu haben. Wir werden dich gleich nochmal hören. Bis hierhin danke dir, Anurai.
1: Vielen Dank.
0: Anurai Sri Raya, wir werden dran. Ihr seht, es wurde schon umgebaut für die nächste Künstlerin. Der Klassiker des Musikkabaretts im wahrsten Sinne des Wortes ist eine Frau. Nicht irgendeine Frau, sondern eine Cellistin. Cello und Humor, das klingt zunächst wie Haute Cousine und Eintopf. War französisch. Aber unter dem mal sensiblen, mal brachialen, aber immer witzigen Spiel der klassischen Vollblutmusikerin tritt ein Humor zutage, der, was sehr selten ist, über alle Grenzen hinweg verstanden wird. Englisch, Französisch, Deutsch, Italienisch, die Frau ist überall zu Hause. Was für ein Kopf und für ein Herz, für die Ohren und die Augen. Manchmal braucht es eben nur eine Frau und ein Cello. Viel Vergnügen mit Rebecca Carrington. Applaus.

Guten Abend, meine Damen und Herren. Ich bin Rebecca und ich bin hier mit meinem Cello, Joe. Und Joe und ich kommen ursprünglich aus England, aber wir wohnen hier in Deutschland jetzt seit fast 20 Jahren. Und in 2019 bin ich Deutsch geworden! Gott sei Dank wegen Breakfast. Brexit. Und viele Leute hier in Deutschland, sie fragen mich, ob ich England vermisse. Ich kann sagen, heutzutage fast nie. Aber ich vermisse ab und zu ein paar Traditionen, die wir haben, wie zum Beispiel Tea Time. Ja, ich liebe mein Tea Time immer um 16 Uhr. Aber wisst ihr schon, es gibt zwei Tea Times in England, auch jeden Tag um 18 Uhr. G und Tea Time, ja? Gin and Tonic Time, mein Dummy. Und was ich vermisse ist, in England, wir sagen fast jeden Tag, I'll have a gin, fuck the tonic. Und wir singen auch dieses Lied gemeinsam.

Und weil ich hier jetzt in Deutschland wohne, Gin and Tonic jeden Tag, wie die Briten es so mag. Wein auf Bier, das rat ich dir. Bier auf Wein, lass das sein. Oder Bier auf Wein, ein Meilenstein. Dankeschön. So, als ich jünger war, es war klar für mich, dass ich nicht nur in England wohnen wollte. Ich wollte raus und die Welt sehen. So, unsere erste Station, es ist ein Land mit viel Volksmusik. Die Leute dort sprechen Englisch, die Leute dort lieben Engländer und es scheint immer die Sonne. Schottland, ja. Und ich wollte natürlich ihre Musik spielen, aber sie haben gesagt, dass ich muss auf jeden Fall Dudelsack spielen. So, ich habe gesagt, oh, das ist absolut kein Problem. Ich bin ein Sack. Er ist mein Dudel.

sagen, aber Schottland ist noch in Großbritannien und noch in die EU. Sorry, nicht in die EU. Oh mein Gott. Nicht in die EU. Und ich wollte auf jeden Fall in der EU sein. So, gingen wir nach Frankreich und das war perfekt für mich, weil ich immer wie ein Schaf singen wollte.

Moi, je suis quoi faire? Früher, ich habe in Italien gearbeitet. Ich war in Italien in einem Orchester. Es war eine Opernorchester. Yeah? Now, ich weiß mit meinem komischen englischen Akzent, wenn ich sage Oper, es hört ein bisschen wie Oma und Opa. Yeah? Aber ich spreche über Opera. Yeah? Now, ich liebe Opera, aber ich denke manchmal, es kann ein bisschen zu langsam sein. Yeah? Also zu lang. Yeah? Sie müssen ein bisschen schneller auf den Punkt kommen. Yeah? So, ich möchte für euch heute Abend mein Opera Economico machen.

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grazie, grazie. So, jetzt kommen wir nach Deutschland. Und ich habe eine Frage für euch. Was haben die Briten und die Deutschen gemeinsam? Genau, absolut nichts. Aber das stimmt nicht, meine Damen und Herren. Wir haben etwas musikalisch gemeinsam. So, dieses Stück für Cello. Ich glaube, man kann sagen, es ist der berühmteste Stück für Cello von eurem großen deutschen klassischen Meister. Johann Sebastian Bach hat viel mit British Pop Music gemeinsam.

Ja, ich habe Zeit für ein letztes Land. Und das ist, ich habe in dieses Land, vor ich Deutschland gewohnt habe, 5 Jahre ich habe in dieses Land gewohnt. Und das ist Amerika. Ich war in meinen 20ern. Und es ist wunderbar in Amerika, weil sie Englisch sprechen. Fast, ja. Und ich fand, als ich in Amerika war, ich brauchte manchmal nur 3 Worte pro Tag und es reicht. Oh my God. Man kann alle mit oh my God sagen, ja. Alles. So, ich war in Kalifornien und ich habe eine Kalifornien-Frau kennengelernt und sie hat mir ein paar Fragen gestellt, die ich nie vergessen werde. Oh my God. I just love your accent, Rebecca. Where are you from? I'm from England. Oh my God, she's from England. Awesome, she's from England. Awesome, England. Where is England? Oder? Oh my God, is it like in the country of Europe? No, not anymore, no. Oh my God, like, what language do you guys speak in England? Ich dachte, oh my God. Well, we speak English. Oh my God, that's so weird, England, English. Oh my God. That is such a beautiful piece of furniture. Is it like antique? It's like a cello. Oh my God! What does a cello do? Well, a cello plays music. Oh my God. But like, where do the batteries go? Aber ihre letzte Frage war meine Lieblingsfrage. Oh my God! Does it play like American music? Yes, it does. If you put enough money in it. So, ich bin ein großer Fan von American Music und ich möchte für unser letztes Lied, ich möchte meine Lieblingsblues spielen und das ist ein Blues von Miles Davis. Es heißt All Blues von seinem Album Kind of Blue und es ist natürlich ursprünglich für Kontrabass und Trompeter.

0: Schauen, mein Gott, ist das Trinken? Ja, ich schütte eben ein. Nimmst du dir auch das Mikrofon, weil wir sollen immer ins Mikrofon dann. Ja, Wahnsinn, Wahnsinn. Ja, ist ein Schluck Wasser, Schätzchen.
1: Danke.
0: Ja, Wahnsinn. Und das, Rebecca, du bist ja, überall unterwegs und dann auch noch mit der Bahn. Und dann dein Cello, das ist doch nicht einfach, oder?
2: Nee, es ist nicht einfach, aber ich muss sagen, heute, Deutsche Bahn war total pünktlich.
0: Nein.
2: Ja.
0: Oh mein Gott. Was passiert hier? Was passiert hier?
2: Oh mein Gott.
0: Ja, aber du bist tatsächlich immer mit der Bahn unterwegs und mit deinem Cello und mit dem Gepäck. Es wird wieder umgebaut. Wir sehen einen anderen Techniker, dessen Namen man mir nicht genannt hat. Nur so zur Information. Aber wir sind alle sehr, sehr, also egal. Auf jeden Fall. Du hast ja, Rebecca, es ist der Wahnsinn, ich glaube, viele müssen das erstmal verarbeiten, was sie gesehen und gehört, was sie erlebt haben, gespürt haben die ganze Zeit. Und du hast 7 laufende Programme, 7 Shows, du bist so viel unterwegs. Du hast in internationalen Sachen mitgemacht, Harry Potter hast du auch mit, du bist das Cello in Harry Potter. Wenn ihr mal also den Film seht, hört den, da ist Rebecca zu hören mit, und welche Folge war das?
2: Das war die zweite Harry Potter, die Kammer des Schreckens.
0: Oh mein Gott, ja.
2: Oh mein Gott.
0: Ja. Das muss ja ein wahnsinniges Erlebnis gewesen sein.
2: Es war unglaublich und John Williams hat dirigiert.
0: Oh mein Gott.
2: Mein absoluter Helden, ich liebe ihn.
0: Ja. Und wie ist das, wie stellt man sich das vor, du mit deinen unfassbaren Talent sitzt da im Orchester und muss das machen, was jemand anders dirigiert, ist auch nicht einfach, oder?
2: Genau, das war ein bisschen in meiner Vergangenheit, ja.
0: Deswegen kann ich verstehen, dass du raus musst und allein, aber nein, du bist nicht nur alleine auf der Bühne. Du bist auch mit Colin.
2: Ja. Dein Ehemann.
0: Unterwegs mit mehreren Programmen.
2: Ja.
0: Ihr macht was für Kinder auch noch mit, wie heißt
2: Sully Pushbahn.
0: Genau, so hieß der Typ. Ja. Genau. Ja, toll. Und was ganz Neues mit einer Landsmännin von mir, mit einer Italienerin, Pianistin Martina Colli, hast du jüngst ein Duo jetzt mit einem ganz, ganz tollen Programm. Man kann sich auch Ausschnitte anschauen, hast du mir auch geschickt, ganz toll, man will es immer wieder schauen. 2 Frauen, die so viel Talent und so viel Musikalität. Es nennt sich Music at the Movies.
2: Ja, genau.
0: Wie stelle ich mir das vor?
2: Ja. So, Martina ist selber eine Film-Musik-Komponistin. Und wir machen so eine ganze Show über Filmmusik. Und sie spielt einfach die ganzen Orchester auf ihre Klavier. Aber natürlich auch mit Cello. Joe ist immer dabei. Und die Geschichte ist eigentlich ihre Geschichte, dass sie hat so Filmmusik studiert und hat auch mit Bacalov zum Beispiel, er hat Il Postino, der Postmann, komponiert, einen Oscar gewonnen. Ne? Und sie hat mit ihm in Italien, in Roma studiert. Und dann, ich habe dann auf Harry Potter gespielt und auch Herr der Ringe mit Howard Shaw. Eine ganze Woche mit ihm gearbeitet, ja. Und das war richtig Spaß. So, wir erzählen unsere wahre Geschichte in dieser Show, wie mein Solo-Show. Es ist immer die Wahrheit. Immer die Wahrheit.
0: Einmal anfassen, so ein Star. Weißt, einmal. Toll, der Wahnsinn, oder? So nah bei einem. Finde ich toll, wirklich. Und während ihr auf der Bühne seid, was sind das für Melodien, die ihr da, sind das Eigenkompositionen oder sind das auch Movies, die wir
2: kennen? Genau, es ist Star Wars, von John Williams, es ist Star Wars, E.T., Harry Potter, Jaws, und dann von Howard Shaw, Herr der Ringer, Back to the Future, so viel, aber auch Morricone natürlich, Italien Komponisten und auch Französisch und dann John Barry, meine absolute English Filmkomponisten, meine Lieblings Filmkomponisten aus England. Er hat James Bond natürlich komponiert, aber auch Out of Africa ist mein absolut Lieblingsfilm und ich liebe seine Musik in Out of Africa. So, ich müsste das auf jeden Fall in dieser Show spielen.
0: Aber ihr musiziert nicht nur, sondern du benutzt dein Cello auch, ihr fliegt zusammen, ihr schwimmt zusammen, habe ich auch gesehen. Genau. Der Weiße Hai ist auch zu hören, glaube ich.
2: Ja.
0: Und sie hat auch eine Melodika, die sie dann raus.
2: Ja, sie
0: holt.
2: Hat diese, ja, genau. Ja. Ja.
0: Also da ist auch eine Menge zu sehen und zu erleben, so ja. wie in deinen kleinen Auszügen. Man will ja gar nicht aufhören. Man will nicht, dass du aufhörst. Man will, dass du weitermachst. Aber es ist natürlich klar, es ist alles viel zu klein. Man kann dich erleben mit der Martina zusammen im Apollo-Kino in Hannover.
2: Genau,
0: im Oktober.
2: In Hannover, ja.
0: Da
2: auch,
0: seid
2: genau.
0: ihr.
2: Genau, und auch kleines Fest im Großen Garten in Herrenhausen für 2 Wochen in Hannover. Und Dortmund, Spiegelsaal. Ich weiß, es ist nicht in der Nähe hier, aber auf jeden Fall ist es in Deutschland.
0: In Dortmund, ja.
2: Ja,
0: ja.
2: Dortmund.
0: Es ist in Deutschland,
2: es
0: ja.
2: ist in Deutschland.
0: Aber es kommen ja auch einige aus dem Ruhrgebiet ja auch hier nach Saarland.
2: Ah.
0: Da können auch Saarländer auch mal ins Ruhrgebiet. Das ist ja, wir sind ja alles eine Familie.
2: So.
0: Das ist ja,
2: genau.
0: Apropos Familie.
2: Ja.
0: Du hast ja ein Herzensprojekt, etwas ganz, ganz Besonderes bald vor dir, denn du
2: ja.
0: wirst mit einem Familienmitglied
2: genau.
0: eine Show. Willst du es selbst erzählen?
2: Das ja. ist auch so am Oktober der 17. Es ist nicht nur mein Ehemanns Geburtstag, aber wir, so Colin Brown, mein Ehemann, Martina, Colli, und ich, wir machen Comedy trifft Hollywood in der Philharmonie in Berlin.
0: Wow.
2: Und der Dirigent ist mein Vater.
0: Oh mein Gott, wie schön.
2: Ja, und mein Vater ist Simon Carrington und er hat The King Singers gegründet. Wenn jemand kennt The King Singers, eine A-Cappella-Gruppe aus England. Und er hat diese Gruppe gegründet. Und dann nach 25 Jahren mit The King Singers, er war dann ein Co-Dirigent. Und er ist dieses Jahr 84.
0: Boah.
2: Und er hat gesagt, dieses Jahr, er wird aufhören. Und sein absolut letztes Konzert ist mit uns in der Philharmonie.
0: Wow.
2: Und ich war so berührt.
0: Wow.
2: Na, schön.
0: Schön. 17. Oktober in der Philharmonie in Berlin. Ach. Das ist wirklich ganz, ganz toll. Ich wünsche euch da viel, viel Spaß. Ich glaube, es wird viel geweint, oder auch.
2: Ja, ja.
0: Ich würde ja jetzt schon anfangen zu heulen, aber ich kann ja nicht. Ich muss ja hier weitermachen. Toll. Also an die Wurzeln zurückzugehen und mit der Familie, das ist schon was ganz, ganz Besonderes.
2: Ja, ja. Total. Ja. Vielen Dank.
0: Ja.
2: Gott, oh ja.
0: Ja.
2: Ja.
0: Ja.
2: Ich habe eine kleine Überraschung.
0: Oh mein Gott.
2: Ja, ja, ich habe etwas.
0: Blumen, Pralinen.
2: Ich habe etwas vorbereitet.
0: Elektronische Geräte. Du hast was vorbereitet. Ich bin sehr gespannt. Ja. Was kann das sein?
2: Ich dachte, wir können etwas musikalisch zusammen machen, oder? Ja.
0: Oh Gott, was soll das sein?
2: Joe sagt.
0: Ich habe ein bisschen Schiss gerade. Ich kenne das.
1: Mein Gott, ja, sag nichts. Klar kenne ich das. Das ist mein Lied. Das ist unser Lied. Das ist das Steigerlied. Das ist unser Lied. Das ist das Steigerlied. Warte, da spiele ich mit. Ich hole mein Akkordeon. Ja, klar. Oh mein Gott, was

was für eine Überraschung. Vielen, vielen Dank. Rebecca Carrington. Rebecca Carrington. 17. Oktober in der Philharmonie. Danke schön, Frau Reingers. Genau, ja. Oh. Ich weiß nicht, wie es euch geht, aber ich habe überall jetzt Gänsehaut, ne? Und unfeuchte Knie gehen. Aber das ist vielleicht was anderes. Da muss ich nochmal. Ja. Mein Gott, was sie alles gemacht hat. Ne? Es ist so, man kommt sich so, wenn man daneben sitzt, neben so einem Star, ne? Ist so was ganz Besonderes. Das ist ein bisschen vergleichbar, wie wenn man neben einer Königin sitzt. Ne? Oder eine Prinzessin. Aber Prinzessin können wir nichts mit anfangen. Ne? Kein Mädchen will mehr Prinzessin werden. Ein paar Jungs, ja, aber kein Mädchen. Na, also mal ganz ehrlich, Monarchie ist nichts für uns. Nee, können wir nicht mehr. Aber nehmen wir mal an, stellen wir uns das vor, wir würden das durchziehen. Monarchie. Wir suchen jetzt so einen Prinz, Prinzessin, einer, der das für uns macht. Nee, wer soll das denn machen? Jetzt mal ganz ehrlich. Wer hat denn diese Persönlichkeit? Jetzt denken nicht unsere Stars. Nee, nur weil sie über einen roten Teppich gehen. Also unsere Stars sind ja mittlerweile außer Gosse, so wie wir. Glaubst du nicht? Gehen wir mal ein paar durch. Pass auf. Florian Silbereisen. Komm, der sieht ganz schick aus in seinem goldenen Anzug. Der hat aber keine Ausbildung. Keine. Also kann nur Ziehharmonika spielen. Nur niemals Akkordeon. Ziehharmonika. Sein Freund Stefan Ross hat mit Hängen und Würgen den Hauptschulabschluss hingekriegt, macht aber dafür befriedigend in Trompete. Andy Borg ist Automechaniker. Andrea Berg, Arzthelferin. Roland Kaiser, Autoverkäufer. Noch niemals Mechaniker, der macht sich nicht die Hände dreckig. Ein Verkäufer. Merkst du was? Und hier Kerstin Ott, Maler und Lackiererin. Oder hier die Enkelin von den Amigos, Daniela Alfinito, die ist Altenpflegerin. Merkst du was? Die sind ja so wie wir. Warum sollen wir so wie die werden wollen, wenn die schon so wie wir sind? Außerdem, Adel bringt nur Ärger. Ja, ja, ich habe das letztens in so einem seriösen Artikel bei TikTok gelesen. Große Überschrift, besser als der Thron ist nur die Prostitution. Ja, da denken viele an Meghan und Harry. Die Herkunft, na komm, reicht euch mal, das ist wirklich fies, wirklich. Die Herkunft ist wichtig, dass sich das gut anhört. Ne? Zum Beispiel hier Prinzessin von Hohenzollern. Schön. Ne? Prinzessin von Monaco. Ah. Ne? Prinz of Wales. Prinz von Bel Air. Ja, hört sich toll an. Wie hört sich das an? Prinzessin vom Hallberg. Ich soll ja sagen, Uffenhallberg auch noch. Ne? Aber komm, ist nicht schlimm. Oma, bei mir ist auch nicht besser. Ich komme aus Oberhausen-Altstaden. Wie hört sich das denn an? Ne? Das ist mitten im Ruhrpott. Und weißt du was? Ich sag das jedem Fuzzi seit 20 Jahren, der das nicht hören will. Ich bin blach aus dem Pott und weißt du was? Ich bin auch noch stolz drauf. Warum soll ich mich denn schämen? Jetzt wirklich. Ja, komm. Ja. Und oft kommen die Menschen nach den Shows zu mir, wie heute Abend auch, überreichen mir ihre Geschenke. Blumen, Pralinen, elektronische Geräte. Jetzt haben wir drauf. Ne? Und viele wollen mir dann immer erzählen, dass sie aus dem Ruhrgebiet sind auch. Ne? Dass sie hier wegen der Liebe oder wegen dem Beruf. Dass sie, ne, wo ich dann sage, brauchst du mir nicht sagen. Das brauchst du mir nicht sagen. Ich sehe das. Ja, da kannst du drauf tünchen, wie du willst. Ne? Sag mal so, da hat der Maurer kein Loch gelassen für. Gut. Ein schöner Übergang

Ich bin Fernsehkind. Also ich war nicht im Fernsehen, aber immer vorm Fernseher. Und als Fernsehkind hat man sehr viele Vorbilder. Ich hatte zum Beispiel Bastian Schweinsteiger, Michael Schumacher und Richterin Barbara Salech. Ich würde sagen, bis heute immer noch die Beste in ihrem Gebiet. Und irgendwann habe ich gemerkt, dass ich gar keine schwarzen Vorbilder habe und habe mich auch gefragt, wieso das so ist. Und habe dann irgendwann natürlich das Internet entdeckt und immer mehr schwarze Vorbilder auch für mich entdeckt. Und über die habe ich einen Text geschrieben. Ich bin Bob Marley, der nicht zeigt zu jeder Zeit Ruhe und Gelassenheit. Und weil Schreiben für mich kein Zeitvertreib, sondern Freiheit heißt, ich erzähle die Geschichten von der Straße so wie Tupac, der in seine Texte den ganzen Frust und seine Wut packt, der den Mut hat, Dinge anzusprechen, die der Staat nicht gut macht. Ich ziehe den Hut ab, denn ich bin wie Michael Jordan. Ich bin immer auf dem Sprung. Lass alle Kritiker verstummen, denn bis ans Ende meiner Tage ist mein Name in aller Munde, so wie Michael Jackson. Denn ich will der Beste sein, wie bei den Jackson 5. Ich will Action. Doch ich sehe nicht alles schwarz und weiß und sehne mich danach, eines Tages Star zu sein. Ich bin Snoop Dogg. Denn ich treffe meine Entscheidungen aus dem Bauch raus. Und ich tauche auf an Orten, an denen man es kaum glaubt. Und ich rauche zwar kein Gras, aber meine Probleme lösen sich in Rauch auf. Ich bin Will Smith. Also als Will Smith noch cool war. Bin zwar kein Bad Boy, doch ich strebe nach Glück. Bin kein Man in Black, aber nach jedem Fehler sieht man, wie ich den Neuralisator zück. Ich bin Barack Obama. So wie ich meine Worte wähle und mich fortbewege in Kreisen, wo die meisten nicht wollen, dass sie mir dort begegnen. Ich bin Muhammad Ali. Denn ich steige in den Ring und befreie mich von den Ketten, die mich zwingen, mich an die Vergangenheit zu binden. Ich bin Roberto Blanco. Denn mein Publikum ist weiß. Verstell mich auf der Bühne für etwas Aufmerksamkeit, auch wenn ich mal schlecht drauf bin. Ich weiß, jederzeit ein bisschen Spaß muss sein. Doch nein, irgendwann ist auch der Spaß vorbei. Denn ich bin der, dessen Lehrerin ihn warnte, ich soll nicht aufs Gymnasium, denn ich scheitere an der Sprache. Ja, ich bin der, der zur Besichtigung kam und die Maklerin sagte, oh, es tut mir leid, ich wusste nicht, dass sie schwarz sind. Ich bin der, dessen Name du verschandelst, dessen Status man verhandelt, ich bin the coolest monkey in the jungle. Der bei der Polizei unter Generalverdacht steht, ich bin der, um den es geht, wenn man darüber redet, ob vor einem jetzt Schoko oder Negerküsse stehen. Ich bin der, den die AfD als Feindbild in ihrem Parteiprogramm erwähnt. Der Grund, wieso Pegida wieder auf die Straßen geht, dem man Abschiebebriefe in den Hausbriefkasten legt, der den ganzen Tag nur auf Sozialleistungen chillt. Ich bin der, über den man Lieder singt auf Sylt. Ich bin der, den du nicht als deinen Nachbarn haben willst. Ich komme nicht in den Club, denn ich passe nicht ins Bild, aber ich bin selber schuld, weil ich mich nicht anpassen will. Es wird still. Ja, ich bin Hanau. Denn jede Kugel aus dem Lauf traf nur auf deren Haupt aufgrund der Farbe ihrer Haut. Ich bin George Floyd. Ja, ich kann nicht atmen. Denn der Hass, den ich verspüre, wird immer stärker auf den Straßen und das nicht nur in den Staaten. Ich bin Uri Jalloh. Die Flammen breiten sich um mich aus. Doch keine Hilfe weit und breit, niemand holt mich wieder raus, denn ich bin nur für die Quote da. 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Ich bin Lawrence A., mir droht Gefahr, doch ich setz mich nicht nach hinten. Ich bin Rosa Parks, sie ohne Gnade, sie machen mich zum Täter. Doch ich stell mich etlichen Gegnern, denn ich bin Nelson Mandela. Ich bin Malcolm X und versuch durch extreme Zeichen mein Ziel zu erreichen. Oder ich bin Martin Luther King und versuche es auf friedvolle Weise. Ich bin Jim Knopf. Die alte und die neue Version, denkt dran. Denn die Geschichte steht fest, doch man kann die Zukunft noch ändern. Und es waren so viele Menschen, so viele Namen, so viele Grenzen und so viele Arten. Doch ich bin all das und noch darüber hinaus. Denn ich bin mehr als nur die Farbe meiner Haut. Dankeschön.

0: Vielen Dank. Ich bin jetzt 29 und jetzt im Alter merke ich, dass ich immer vergesslicher werde. Es hat angefangen mit Geburtstagen, Passwörtern und in letzter Zeit vergesse ich extrem oft, wie ich aussehe. Und deswegen habe ich mir einen Text geschrieben. Und der Text heißt: Manchmal vergesse ich, wie ich aussehe. Der Wecker klingelt um 8, ich werde nicht wach, doch muss aufstehen. Fertig machen, Kaffee schnappen, rausgehen. Die Sonne scheint, Kopfhörer rein und aufdrehen, doch auf meinem Laufweg tippt mich jemand von der Seite an. Ich muss sie wieder rausnehmen und er fragt: Spielst du Basketball? Ich denke mir, warte mal, was für eine komische Frage, und sag nein. Doch dann fällt mir wieder ein, wie ich aussehe. Hi, ich bin Anurai und manchmal vergesse ich, wie ich aussehe. Es ist nicht ganz so schlimm wie Demenz oder Alzheimer, aber kann im Alltag schon störend sein. Ich winke der Oma von nebenan freundlich zu, doch sie schüttelt den Kopf und geht erbost in ihre Wohnung rein und schließt nochmal doppelt ab. Ich frage mich, was ich verbrochen habe, doch dann fällt mir wieder ein, wie ich aussehe. Danach beim Arzt sage ich, dass ich noch eine Krankmeldung brauche, und nach einem kurzen Plausch sagt er laut: Sie können aber sehr gut Deutsch. Und ich antworte drauf: Danke, Sie aber auch. Und er schaut, als wäre ich drauf, doch nach einer Weile fällt mir auf, wie ich aussehe. Versteht mich nicht falsch, ich denke nur, manchmal werde ich meinem Aussehen nicht gerecht. Ich hatte noch nie eine Schlägerei und Stress, und wenn ich ihn echt mal Shots verteile, dann halt nur auf einem Tablett. Denn ich bin kein asozialer Rapper wie Kollega der Boss, und wenn ich OG lese, denke ich nicht an Original Gangster, sondern an Obergeschoss. Ich bin nicht aufgewachsen auf der Straße. Ich verticke kein Koks oder Hase. Die einzige Straße, die meine Kindheit geprägt hat, war die Sesamstraße. Ich fahre keinen Lambo oder Maybach. Meine Heimat ist eine Kleinstadt und mein Freundeskreis ist weißer als der CSU-Parteitag. Geh im Ernst. Ich bin nicht im Ghetto geboren. Ich kann nicht breaken oder ballen. Ich bin halt kein Michael Jordan. Ich bin eher so ein Torben. Haben wir einen Torben hier heute? Nee, perfekt. Beim Fußballtraining angekommen, nimmt mich der alte Wolfgang zur Seite und meint, er muss mich was fragen. Du, Rusnickel, darf man denn überhaupt noch Negerkuss sagen? Wolfgang, wo soll ich das denn wissen? Ich glaube nicht, dass ich das jetzt so ganz allein entscheiden darf. Aber darf ich dich mal was fragen? Wieso willst du denn überhaupt unbedingt Negerkuss sagen? Als ich klein war, war das ganz normal, das zu sagen. Wieso soll ich denn das jetzt lassen? Ja gut, als du klein warst, war es auch normal, jeden Tag den Hitlergruß zu machen. Ich hoffe, das konntest du dir abgewöhnen. Am Abend habe ich ein Date in einem Restaurant. Die Dame ist blond mit ganz langen Haaren. Sie hat es mir wirklich angetan. Wir reden gerade über Parmesan. Als sie fragt, wieso werden wir den ganzen Abend angestarrt? Ich sage, kein Plan. Doch dann werde ich euphorisch. Vielleicht sind wir ja bei verstehenden Spaß. Also halte ich Ausschau nach einem schlecht getarnten C-Promi, dessen Namen keiner kennt, aber der war schon mal beim Tatort und wart gespannt auf den Streich. Doch dann fällt mir wieder ein, wie ich aussehe. Sie streichelt meinen Arm ganz zart und fragt, stimmt es denn, was man über schwarze Männer so sagt? Gut, dass du fragst. Ich kann nicht für alle sprechen, aber mein Vater war da. Der braucht auch manchmal. Sie lacht und sagt, ihr wird's gerade zu bequem. Ich fand's eigentlich ganz angenehm, doch sie nimmt mich an der Hand und will, dass wir tanzen gehen. Und dann überkommt mich die Angst extrem. Was, wenn ich nicht tanzen kann? Doch dann fällt mir zum Glück wieder ein, wie ich aussehe. Am Club angekommen, sagt der Türsteher, so kommst du nicht rein, dein Style passt nicht so zum Vibe. Und ich denke mir, nein, wie kann das sein? Zu welchem Vibe passt denn keine Jeans und ein T-Shirt in weiß? Ich meine, ich bin weder betrunken noch high und der Typ vor mir ist oberkörperfrei. Und die gerade reingeht, trägt ein Kleid aus rohem Fleisch. Doch dann fällt mir wieder ein, wie ich aussehe. Also geht's für mich heim. Und auf meinem Weg erscheint vor mir eine Frau ganz allein in der Dunkelheit. Sie blickt immer wieder nach hinten, also fing ich an zu winken. Doch statt zu grinsen, wurde sie immer panischer und fing an, schneller zu gehen. Ihr Atem war stockend, fast als würde sie schnaufen. Ich dachte mir, sie hat ein Problem. Ich muss ihr helfen, also fing ich auch an, schneller zu laufen. Auf einmal strahlt die Angst in ihren Augen und sie schien nicht zu schwinden. Da wusste ich, was zu tun ist und musste mich überwinden und fing an zu sprinten. Kurz bevor ich bei ihr war, um zu helfen, ein Schrei. Sie greift reflexartig in ihre Tasche hinein. Es erreicht mich eine brennende Wolke vom Pfefferspray, bahnt den Weg in meine Atemwege hinein. Mir läuft der Schweiß, ich weine. Es fühlt sich an, als ob ich draufgehe. Und dann fällt mir wieder ein, wie ich aussehe. Vielen Dank.
1: Amurai Sri Raya Rajendran.

0: Eine emotionale Sendung heute, ne? Mamma mia. Wir gehen zurück, also weiter zum nächsten Gast. 2 mal 3 macht 4. Und wie du willst. Und 3 macht 9. Zahlen, wie ihr merkt, sind mein Ding, aber noch mehr das von unserem nächsten Gast. Während meine Themen eher Armut und Ausbeutung sind, kümmert er sich um Finanzen und Wirtschaft. Ein Mann, der was zu sagen hat, außer zu Hause, ist ja klar. Moment, ich habe gerade hier die Redaktion. Ja? Hm. Oh Gott, verdammt, wir haben die Steuerfahndung im Haus. Wahrscheinlich lacht ihr zu viel. Kann sein, dass wir Vergnügungssteuer noch nachzahlen müssen. Ihr klärt das bitte direkt mit dem Steuerfahnder persönlich. Ich bin nach Hause, Sie hören und erleben nun den Kabarettisten Shin Meyer als Siegmund von Treiber. Viel Vergnügen.
1: Hallo Saarbrücken! Nee, ich finde es auch immer wieder großartig, so als Steuerfahnder in einen Raum hineinzukommen, wirklich so viele alte, bekannte Gesichter an einem Raum versammelt zu finden. Ich möchte mich speziell bei Ihnen nochmal ganz, ganz doll entschuldigen. Es tut mir wirklich leid, dass ich neulich Ihre Tür eingetreten habe. Sagen Sie Bescheid, wenn das Ding wieder heil ist, wir kommen wieder, ja? So, nicht das heißt, der Fuzzi vom Finanzamt labert die ganze Zeit nur blöd rum. Kommen wir gleich mal zu den Formularen. Das erste ist das Formular, was wir Ihnen neulich nicht zustellen konnten. Moment mal, hier ist sie. Sie kleben immer die blöden Dinger so. Das ist für Sie. Das ist eine Selbstanzeige. Sie kennen das Prozedere, ne? Ausfüllen, abgeben, nachzahlen. Dürfte ein vertrauter Prozess sein? Ich möchte das Wort Prozess noch mal ganz, ganz doll betonen, ja? So, meine Damen und Herren, es ist folgendermaßen, ich will mal ganz ehrlich mit Ihnen sein. Ich, vom Finanzamt, ich finde es immer wieder grauenhaft, die Jammerei des Steuerzahlers. Ich kann es nicht mehr hören. Dieses, ich verstehe die Steuern nicht. Mein Gott, Saarbrücken, wie viele Steuern haben wir denn in Deutschland schon groß, ha? Wenn die Einkommensteuer und die Lohnsteuer. Gut, meinetwegen, wir haben Mehrwertsteuer, auch Umsatzsteuer genannt, Kfz-Steuer, Flughafensteuer, Verkehrssteuer, Versicherungssteuer, Grundsteuer, Grunderwerbsteuer, Gewerbesteuer, Gemeindesteuer, Hundesteuer, Pflegesteuer, Mineralölsteuer, Tabaksteuer, Erbschaftssteuer, Vermögensteuer, Verbrauchsteuer, Besitzsteuer, Kapitalertragssteuer, Kapitalverkehrssteuer, Kapitalzinssteuer, Kirchensteuer, Einfuhrsteuer, Einfuhrumsatzsteuer, Quellensteuer, Sektsteuer, Branntweinsteuer, Doppelbesteuerungsabkommen, Progressionsvorbehalt, Haushaltsvorbehalt, Kinderfreibetrag, Pflegefreibetrag. Sehen Sie, und an dieser Stelle ruft in der Regel immer irgendein Gimpel rein, du hast noch was vergessen. Und wissen Sie was, der Gimpel hat recht. Ja, ich habe noch was vergessen. Abgeltungssteuer, Spielbanksteuer, Beförderungssteuer, Schenkungssteuer, Ergänzungssteuer, Baulandsteuer, Feuerschutzsteuer, Getränkesteuer, Jagd- und Fischereisteuer, Kaffeesteuer, Salzsteuer, Tonnagesteuer, Süßsteuer, Essigsäuresteuer, Schankerlaubnissteuer, Börsenumsatzsteuer, Zinsabschlagsteuer, Lustbarkeitssteuer, Schaumweinsteuer, Rennwett, Lotteriesteuer, Körperzahlsteuer, Stromsteuer, Verpackungssteuer, Zweitwohnsteuer, Speiseeissteuer, Anlage N, Anlage Kapp, Anlage SO, Anlage F, Anlage V, Anlage AOS, Anlage G, SE, Anlage VA, lineare, degressive, betriebsorientierte AV und Sonderabschreibung. Was ist daran so schwierig? Oder die nächste Jammerei des Steuerzahlers. Hilfe, die Staatsverschuldung. Ich sag Ihnen mal eins. Das ist ja etwas, was wir in letzter Zeit erst wieder entdeckt haben. Ja. Alles, weil Friedrich Merz am Tag nach der Bundestagswahl auffiel, Schuldenbremse ist auch irgendwie Mist. Und da waren alle ein bisschen enttäuscht von ihm. Sagten, Friedrich, war das nicht dein großer Wahlkampfschlager? Wir rühren die Schuldenbremse nicht an. Da wird sich der Fritz auch gedacht haben, ja, mein Gott, das waren Wahlkampfversprechen. Aber mal ehrlich, versprechen kann sich doch jeder mal. Gerade in so einem Wahlkampf, das lädt doch dazu ein. Ne, und was wir Deutschen ja immer nicht begreifen, Schulden sind ja eigentlich eine famose Sache. Ja sicher, so begann doch alles mit dem Kapitalismus, mit Kredit. Kredit ist das Gleitgel des Kapitalismus. Ne, Kredit hat ja was Religiöses. Kredit kommt von credere, das heißt glauben. Kredit bedeutet übersetzt, man glaubt dran. Manchmal muss man sogar dran glauben, dann ist der Kredit in der Regel geplatzt. Ja. Kredit ist die einzige Religion, auf die sich alle einigen. Christen, Muslime, Juden, alle glauben an Kredit. Das ist ja das Famose. Schulden sind eine ganz positive Lebenseinstellung. Schulden bedeutet, man hat das feste Vertrauen, dass man irgendwann in nicht allzu ferner Zukunft so wohlhabend geworden ist, dass man das Geld locker zurückzahlt. Also man selbst oder idealerweise irgendein Erbonkel, klar. Ne? Erbonkel oder wie es hier im Saarland wahrscheinlich heißt, der Freistaat Bayern. Länderfinanzausgleich, davon leben wir in Berlin ja praktisch auch. Ja, natürlich. Das ist es doch. Man muss einfach positiv denken können. Man muss diese Schulden, ne, nach vorne bringen. Sparen, das ist Angst. Sparen ist, es ist nicht genug für alle da. Ich muss es zusammenhalten. Nein, Schulden, also wir hauen es raus. Und da ist auch immer die Angst, mein Gott, wer soll das irgendwann mal zurückzahlen? Keine Sorge, Saarbrücken, das zahlt ihr nicht zurück. Nein, das zahlen auch nicht eure Kinder. Das zahlen eure Ur-Ur-Urenkel. Also Menschen, die ihr nie kennenlernen werdet. Und wer weiß, was das für Arschlöcher sind. Ja, also. Aber es gibt natürlich auch eine ganz praktische Art und Weise, das Geld in 0,nix zurückzuzahlen. Natürlich. Ich sag Joffi. Steuerfahndung. Ja, sicher. Jeder Steuerfahnder bringt dem Staat im Jahr durchschnittliche Zusatzeinnahmen von etwa 1 Million Euro. So, nehmen wir jetzt mal die Staatsverschuldung, 2 Billionen im Augenblick, roundabout. Hauen wir noch 1 Billion drauf wegen neuer Hobbys, Aufrüstung und so. 3 Billionen Euro. Wenn wir jetzt einfach 3 Millionen neue Steuerfahnder einstellen, von denen jeder 1 Million reinholt, haben wir die Staatsverschuldung in einem Jahr gekillt, die Arbeitslosigkeit auch und die komplette kombinierte Wählerschaft der AfD und der FDP im Knast. Ja. Man wird doch wohl noch mal träumen dürfen, ja? Aber ich meine, das entscheidende Thema ist doch heute noch gar nicht angesprochen worden. Wir sitzen ja hier alle wie auf Kohlen, weil uns allen dieser eine Gedanke aus dem Kopf nicht rausgehen will. Timmy ist tot! Unser Buckelwal! Und ich finde, dieser Buckelwal Timmy, das sagt ganz, ganz viel aus über den Zustand dieses Landes. Perfekte Metapher. Ja, da kommt so ein suizidaler Buckelwal angeschwommen. Will sich einfach in aller Ruhe an den Strand vor der Küste von MacPom hauen und sterben. Und ich glaube, jeder von euch hatte schon mal dieses Gefühl. Man guckt von außen auf MacPom und denkt, ja, jetzt möchte ich mir an den Strand hauen und sterben. Aber man lässt ihn nicht. Man lässt ihn nicht mehr. Er muss gerettet werden. Ja? Ein Volk, das keine Probleme damit hat, Hunderte von Millionen von Rindern und Schweinen und Hühnern zu foltern, die flippen aus bei einem Wal. Dabei denke ich, ey, das ist 12 Tonnen Frischfleisch. Da hätte man 100 Kilogramm, 100 Schweine retten können, aber egal, es ging nicht. Der musste gerettet werden, der musste da weg. Ne? Und dann tat sich ja diese Koalition der Unheiligen zusammen, angeführt von einer Pferdezüchterin, die der Ansicht war, dass Deutschland ein Wahltrauma hat. Deutschland hat kein Wahltrauma, Deutschland hat einen Knall. Deutschland leistet sich einen Tankrabatt, um einem anderen sterbenden Wal, nämlich der fossilen Erdölindustrie, noch etwas Geld hinterher zu schmeißen. Mein Gott, das ist ähnlich sinnlos, als würden sie im Eunuchen Geld zustecken für einen Puffbesuch. Ne? Und dann der bekannteste Umweltminister der Republik, wenn nicht der Welt, Till Backhaus aus MacPom, ja, ein Mann, den die Indigenen nennen ihn schon der mit dem Wal weint. Also gut, mit diesem einen Wal, ja. Also er hat jetzt gerade eine Umweltnovelle abgelehnt, die das Leben von Hunderten von Schweinswalen, den letzten Schweinswalen in der Ostsee, den wollte man mit dieser Novelle noch eine kleine Chance geben, hat Till Backhaus dagegen gestimmt. Ja, ist wahrscheinlich auch der nächste Vorschlag von MacPom für den Eurovision Song Contest. Ne? Einmal mit dem Buckelwal geweint, doch gegen Schweinswale vereint. Ich denke, das hat... Das ist eine schöne Hookline. So, aber ne, dann kamen ja auch die anderen Retter dazu. Ein Putin-Flüsterer, der irgendwie der Ansicht ist, dass Linke und Ukrainer Ratten sind und Alice Weidel als Bundeskanzlerin haben möchte. Dann ein weiterer AfD-naher Hell's Angel. Obwohl, mal ganz ehrlich, für mich ist dieser Hell's Angel wahrscheinlich in der ganzen Crew der einzig wahre Wahlexperte gewesen. Nee, ich glaube, jeder, der schon mal eine Harley-Davidson zwischen den Beinen hielt, der weiß doch, wie es ist, mit einem sterbenden Wal zu arbeiten. Doch nicht so viel BMW-Fahrer hier, wie ich dachte. Okay. Nein, aber allein diese beiden AfD-Typen, sagen wir es mal so, wenn Timmy ein Geflüchteter gewesen wäre aus dem Mittelmeer, die hätten ihn noch liebend gern bei seinem Suizid unterstützt. Ne, dann kam noch eine Tierärztin, klar, du brauchst einen Arzt dazu, eine Tierärztin, also eine Haustierärztin aus dem Hessischen. Nee, aber das wissen wir ja alle instinktiv, so ein Wal. Der ist doch eigentlich auch nur wie ein Chihuahua. Bloß halt mit Flossen und ein bisschen größer. Ne, ich meine, was ist das? Ja, das ist der Zustand der Deutschen. Ich glaube, das ist das Verdienst von Timmy. Er hat uns aufgezeigt, wie Deutschland funktioniert. Ein Haufen Riesenegos und ein hilfloser Wal. Der Zustand der deutschen Wirtschaft. So, und da muss man natürlich sagen, ja, da müssen wir vorangehen. Da müssen wir neue Wege finden, da müssen wir auch wieder sehen, dass man sich mehr integrieren kann hier. Da möchte ich auch nochmal hier die Frage stellen, haben wir hier auch Menschen von außerhalb von Saarbrücken? Irgendjemand hier, der ein bisschen weiter weg? Ja, wo kommt die her?
2: Zweibrücken.
1: Hallo. Ja, ja. Ja, in Zweibrücken denken sich mal, ja, die Saarbrücker, die haben nur eine Brücke, aber wir. So. Jemand noch weiter weg als Zweibrücken? Ja, wo kommt ihr her? Aus was? Aus dem Ruhrgebiet. Das ist hübsch. Wo denn da?
2: Aus Wetter.
1: Ja, schön. Wie heißt du aus Wetter?
2: Monika.
1: Monika und?
2: Ute.
1: Ute und Monika aus Wetter. Was, aus was?
2: Herdecke.
1: Herdecke, gut. Ja, Gott, Ruhrgebiet, das ist doch irgendwie... Okay. Eine große Stadt mit ein paar Autobahnen dazwischen. Also, ja, wunderbar. Also aus Herdecke, Ute und Monika. Ne? Man könnte auch sagen, das sind heute unsere Migrantinnen. Ja. Und das Schöne ist, wir alle haben das feste Vertrauen, Ute und Monika werden wieder zurückmigrieren. Das macht uns immer gute Laune in Deutschland, ne? Ja. Ich meine, das ist natürlich auch, kein Problem mit dem Stadtbild. Ne? Das ist ja immer diese fatale Diskussion, wenn dann irgendwie so Menschen dazwischen hauen mit Sprüchen, von denen sie gar nicht wissen, was das eigentlich soll. Ne? Merz, ja, Problem mit dem Stadtbild. Und alle haben gesagt, buh, darf man nicht sagen. Ich meine, ganz ehrlich, ich hatte auch ein Problem mit dem Stadtbild. Ja, sicher. Ich stand neulich wieder vorm Hauptbahnhof, umringt von fremdländischen Männern in irgendwelchen komischen Kostümen, die mich voll brabbelten in einer Sprache, die ich nicht verstand und dann ausbrachen in angsteinflößende Gesänge. Ich dachte, mein Gott, wie komme ich hier unvergewaltigt wieder raus? Bis mir dann auffiel, es ist München, es ist Oktoberfest, ja. Aus Versehen hatte ich an dem Tag auch einen Dirndl angezogen. Also, es ist, und dann legt der Merz ja nochmal nach. Er hat gesagt, nein, wenn wir ihm nicht glauben, dann sollen wir gefälligst die Frauen und Töchter fragen. Dann haben alle die Frauen und Töchter gefragt. Dann haben die Frauen und Töchter gesagt, ja, es gibt ein Problem mit dem Stadtbild. Und das Problem heißt Männer. Herkunft unklar. Ne, und vielleicht muss man da ansetzen. Also nicht alle Männer, jetzt muss man nicht gleich sich schuldig fühlen. Ne? Immer nur Scheißkerle. Und vielleicht muss da der Gesetzgeber mal ansetzen. Vielleicht brauchen wir ein Gesetz gegen Scheißkerle. Ja. Ne? Die Frauen finden das ganz gut. Die Männer rechnen gerade mal nach, ob sie auch dazugehören. Aber ich meine, vielleicht ist das auch mit einem Bundeskanzler nicht zu machen, der noch 1997 gegen den Strafbestand der Vergewaltigung in der Ehe gestimmt hat. Da frage ich mich auch, hat er damals eigentlich auch schon so eng mit den Frauen und Töchtern konferiert? Oder war das eher so eine Entscheidung aus dem Penis heraus? Aber nein, man muss auch, ich finde auch da muss man nicht ansetzen, nicht immer nur Männer diskriminieren. Vielleicht muss man früher ansetzen, vielleicht muss man einfach ein Gesetz, weil jede idiotische Handlung beginnt doch mit einem noch idiotischeren Gedanken. Und ich finde, da müssen wir ansetzen. Wir brauchen ein Gesetz gegen Scheiße im Kopf. Ne? Oder wie es juristisch korrekt heißen müsste, ein Lex anti-excrementis in capite. Ja, und glaubt mir, heute ist der erste Tag, an dem ich das Gefühl habe, dass sich mein großes Latinum gelohnt hat. Ne? Ein Lex anti-excrementis in capite. Ja, also sowas wie irgendwie, sie trägt einen kurzen Rock, dann will sie wohl vergewaltigt werden. Scheiße im Kopf, illegal. Ne?
3: Wenn immer weniger Reiche immer reicher werden, immer mehr Arme immer ärmer, ist das ein tragfähiges Gesellschaftsmodell?
1: Scheiße im Kopf, illegal.
3: Ich möchte unbedingt nach dieser Sendung mit dir und meiner Freundin flotten Dreier schieben.
1: Okay, Ute, fahren wir eben nach Herdecke, mein Gott. Wer will da kleinlich sein? Ja, ich bin da auch nur ein kleiner Beamter. Ne, aber ich denke, es gibt ja auch immer wieder in diesem Land Kritik. Es wird an allem rumgemeckert, sogar an uns vom Finanzamt. Ja, ne, das sagen wir ehrlich, das Image des Finanzamtes ist in den letzten 5, 6, 100 Jahren so kontinuierlich. Ne, und dann haben wir auch gesagt, ja, da muss man was gegen unternehmen. Dann Treiber hieß es, machen Sie mal was irgendwie, nehmen Sie sich ein Beispiel an den anderen Künstlern, machen Sie mal was Musikalisches hier. Und dann habe ich gesagt, ja gut, meinetwegen, ja, machen wir was Musikalisches, von mir aus. Ne, aber wir wollen natürlich auch, wir müssen ja immer auch ein Stück weit die Situation vor Ort berücksichtigen. Und ich denke, deshalb wollte ich jetzt hier mal spontan für Saarbrücken eine Opernarie komponieren. Ja, gibt's schon Opernarien über Saarbrücken? Nein, Opernarie ist natürlich was sehr, sehr Dramatisches. Deshalb mal die Frage ins Plenum. Was ist dramatisch zurzeit in Saarbrücken? Baustellen? Okay, da seid ihr euch einig. Wunderbar. Baustellen nehmen wir auf. Ja, was sonst noch? Wie bitte? Parken. Im Sinne von nicht. Also wenig Parkplätze. Ja, okay. Wie bitte? Teures Parken, okay? Sehr teures Parken, sehr schön. Ja, sonst noch? Also wir haben teures Parken, wir haben... Wie bitte? Fußball? Ja, ihr habt jetzt eine Erstligamannschaft, ne? Aus... Eine Erstligamannschaft, die nicht aus Saarbrücken kommt, nicht wahr? Gut, also ich habe gehört, Elversberg, stimmt das? Ja. Elversberg, gut. Also Elversberg ist Meister fast. Und wunderbar. Ja, das sind zwei sehr, sehr schöne Sachen. Noch irgendwas? Gut, haken wir es da ab, machen wir den Satz zu. So eine Opernarie hat natürlich eine in der Regel weibliche Heroin. Deshalb vielleicht einfach mal hier, nehme ich Sie hier vorne mal als weibliche Heroin. Wie heißen Sie mit Vornamen? Andrea, herzlich willkommen. Andrea, Sie kommen von wo?
4: Auch aus Zweibrücken.
1: Auch aus Zweibrücken? Ne? Gleich zwei Brücker, die es hierher geschafft haben. Okay, wunderbar. Mit zwei Brücken kommt man ja auch leichter da weg. So, und also Andrea auch aus Zweibrücken. Was ist Ihre Beziehung zu Saarbrücken? Sind Sie häufiger hier? Oder?
4: Ja, ich bin häufiger hier.
1: Ja, arbeiten Sie hier?
4: Nee.
1: Sondern? Was treibt Sie hierher? Ihr Mann?
4: Ja.
1: Also, er wohnt hier, Sie wohnen da, weil... Klassische Zweibrücker eher. Okay, wunderbar. Wie heißt der Mann?
5: Kann er selber sagen, oder?
1: Absolut. Der kann schon reden, das ist ja toll, der ist groß. Okay, ja.
6: Rainer.
1: Okay, Rainer aus Saarbrücken, aber sie zieht dann aus Saarbrücken, kommt sie immer wieder vorbei. Andrea, was machen Sie beruflich?
5: Ich bin schon Rentnerin.
1: Sie sind schon Rentnerin? Ah, gut getarnt. Okay, wunderbar. Also, ne, ist ja auch, wenn ich mich umgucke, ein beliebter Beruf hier in der Gegend. So. Haben Sie, sind Sie auch schon Rentner, Rainer? Ach Mensch, ihr seid alle so jung geblieben hier. Ich ziehe hierher. So, also, okay, wunderbar. Also, Andrea, Rainer, Rentner. Andrea, haben Sie ein Hobby? Irgendwas?
5: Ja.
1: Was machen Sie gern?
5: Sie spielen gern Gitarre,
1: wunderbar. So, meine Damen, haben Sie auch noch, Andrea, haben Sie noch ein Ziel in der Welt, wo Sie gern mal hin möchten, wo Sie vielleicht noch nicht waren? Oder wo Sie schon mal waren, so ein Sehnsuchtsort? Was haben die Scherzkekse von da hinten gerufen? Was war das?
5: Saarlouis!
1: Wenn ich das irgendwo anders erzähle, was ihr hier lustig findet. Egal. So. Seychellen, natürlich. Klimafreundliche Ziele, gern genommen. Ja. Also, meine Damen und Herren, wir hören jetzt aus der zu Recht unbekannten Oper Saarbrücken. Was hatten wir? Wir hatten Baustellen, wir hatten Parken und wir hatten, genau, Saarbrücken, dein neuer Meistertitel. Da hören wir jetzt die noch unbekanntere Arie, Andrea will auf die Seychellen. Keine Ahnung, wie das hier zusammenhängt. Andrea, ich wünsche uns an dieser Stelle schon mal toi, toi, toi und Ihnen an den Endgeräten dann auch. Und ich würde sagen, bitte Musik ab.
7: Heio! Heio!

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0: der singende Steuerfahnder von Treiber. Mein Gott, hier auf SR Kultur. SR3, Saarlandwelle, was ist hier los? Setz dich hin. Mein Gott, ne.
1: Chin, ich gebe dir was zu trinken.
2: Mir was zu trinken.
1: Wolltest du dich nicht ein bisschen umziehen, dass man dich so ein bisschen.
2: Ja, ich ziehe mich, ein bisschen um, so zack.
1: Hier, Chin.
2: Dankeschön.
1: Der war gut, ne? Ja, danke. So. Herr Chin, das war ja fast ein Meisterwerk.
2: Ach, danke schön.
1: Und du hast volle Kanne überzogen. Ich habe mehrere Blätter gekriegt von der Redaktion.
2: Ja. Wann hört er endlich auf?
1: Ja, genau. So
2: schieß ihn runter von der Bühne.
1: Genau, genau. Wir kürzen das Gespräch ab. Es war so schön. Tschüss. Nein.
2: Ja, nein.
1: Das wäre ja gemein. Nein. Wir haben ja gerade gehört, wie fantastisch du singen kannst. Du hast ja eine Musical-Ausbildung, wollte ich gar nicht erzählen, aber jetzt erzähle ich es mal, weil es einfach schon beeindruckend ist. Ne? Man sieht ihn als biederen Steuerfahnder mit einem grauen, wirklich hässlichen Anzug, dann den Kulis in den Deutschlandfahnen.
2: Ja, natürlich,
1: Farben,
2: natürlich. Muss
1: ja auch. Dann die gekletschte Haare, die Hornbrille. Ne? Dann läufst du auch so, ist dir aufgefallen, dass du wie so ein Geier läufst die ganze Zeit? Also wie so ein Steuerfahrer.
2: Ja. Ich habe das lange geübt.
1: Das war wirklich beeindruckend. Ich hatte auch ein bisschen Angst, ne?
2: Das muss man sagen.
1: Und jetzt sitzt du hier ganz. Du hast ja mehrere Programme und ich kenne ja deine ganzen Poster und Pressefotos.
2: Ja.
1: Da hast du verschiedene schöne und auch mal gar nichts an. Hast du auch mal. Also nackig ist auch so dein Ding. Machst du gerne?
2: Ja, ich habe lange als Nacktmodell gearbeitet und ich dachte, jetzt, wenn man in das Alter kommt, dann muss man auch wieder. Ne?
1: Ja, das freut mich auch sehr.
2: Ja. Kennst du?
1: Ja, klar. Nein, ich bin immer angezogen, sonst glaub mal, sonst rasten ja alle aus. Das Schöne ist, du bist ja nicht nur alleine unterwegs, sondern auch, wir haben ja gerade von Rebecca gehört, sie ist mit ihrem Papa und ihrem Ehemann. Du bist mit deinem Bruder unterwegs, den Hans-Werner Meyer, der Schauspieler. Wie ist das mit dem Bruder? Ist das nicht ein bisschen Rivalität?
2: Ja, aber ich habe ihn ja fest im Griff. Und du darfst nicht vergessen, mein Bruder ist ja Fernsehstar. Der hatte eine eigene Serie im ZDF, Letzte Spur Berlin und so, war der Kommissar. Und dann wurde die abgesetzt. Und dachte ich, was mache ich jetzt? Jetzt muss ich den durchfüttern, das geht nicht. Und da habe ich gesagt, er muss arbeiten und wir haben jetzt zusammen ein Stück und gehen damit auf die Bühne.
1: Oh, toll! Das ist wirklich sehr lieb von dir, das ist Familie, muss man einfach sagen. Und du bist ja bald hier in der Nähe. Am 17. September bist du mit der Klangrazzia, mit Meier durch die Geier. Da haben wir wieder den Geier, wie toll.
2: Ja,
1: in der Stummsche Reithalle in Neunkirchen. Das sind 20 Kilometer von hier, habe ich bei Google Maps
2: geguckt. Da kommt ihr hin, das ist auch von zwei Brücken aus zu erreichen.
1: Genau, 17. September. So, jetzt haben wir noch ganz, ganz kurz Zeit, bevor ich die fantastische Abmoderation mache. Du wolltest noch eine Geschichte erzählen, die dir auf der Bühne passiert ist. Du wolltest zwei erzählen, ich kürze auf eine. Kannst du eine erzählen?
2: Ja, ich kann eine erzählen. Ja, ich nehme die lustigere.
1: Aber eine kurze.
2: Okay, gut, also pass auf. Also schreckliche Auftritte, kennst du? Ja, schrecklich, aus der Serie schreckliche Auftritte. Ich war engagiert vor einiger Zeit in Berlin, 20 Jahre her etwa, und Weiberfastnacht in Berlin. Der Veranstalter sagte, oh, das wird super, wir haben ein Zelt vorm Roten Rathaus, 750 Frauen sind da und dann kommst du mit deinem feinen politischen Humor und die rasten aus. Okay, Situation war folgende, es waren keine 750 Frauen da, es waren etwa 50 da. In diesem Zelt für 750. Keine von denen hatte gefühlt unter 5 Promille getankt. Die waren hackedicht.
1: Ja,
2: so, ich fing an mit meinen feinen politischen Pointen.
1: Ja.
2: Keine Reaktion.
1: Ja.
2: Was machst du in so einer Situation, Camilla?
1: Ausziehen.
2: Nein.
1: Da hast du doch vorher gesagt, du bist Nacktmutter gewesen. Was denkst du denn?
2: Weißt du, egal, ich erzähl's trotzdem. So, also, nein, man senkt das Niveau natürlich.
1: Ach so, ja, klar.
2: Ja, du senkst das Niveau, du wirst schmutziger. Du wirst schmutziger und dann keine Reaktion. Ich wurde noch schmutziger. Ich war so schmutzig, so dreckig, so vulgär, wie ich noch nie in meinem Leben gelebt habe. Keine Reaktion. Irgendwann schreit der Erste, völlig richtig, ausziehen.
1: Ja, siehste.
2: Ja. Und auf einmal stehen 50 Frauen vor mir und schreien, ausziehen, ausziehen, ausziehen. Ich habe mich ausgezogen.
1: Nein!
2: Ja. Da war ein DJ, der hat ein Musikstück aufgelegt. Ich habe gesagt, mach Musik, ich kann hier nicht mehr. Ich habe gestrippt bis auf die Unterhose. Ich habe meine Klamotten gegangen. Schnell verdientes Geld.
1: Wahnsinn. Mutig. Ein mutiger Kabarettist. Muss man nur sagen.
2: Schön, der König.
1: Am 17. September In Neunkirchen, aber dann angezogen mit dem Bruder zusammen.
2: Ja, ja. Es wird ein schönes,
1: war sehr
2: Stück,
1: schön. Es hat sehr viel Spaß gemacht.
2: Vielen
1: und ich denke,
2: Dank.
1: Wir werden weiter viel Spaß
2: ich überlasse
1: haben.
2: Die Bühne jetzt und du moderierst
1: ja, bitte
2: ab, ne?
1: Geh. Ja, ja. Dankeschön. Chin Meyer, meine Damen und Herren. Ja. Ah. Meine Freunde, das war der SR-Gesellschaftsabend Nummer 309. 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Es hat mir sehr viel Spaß gemacht. Und jetzt bitten wir mit einem frenetischen Applaus alle Gäste nochmal auf der Bühne, die da waren. Anu Rai, Sri Raya, Rajendran. Rebecca Carrington. Und Shin Mai.

0: Die SV Elversberg, die hat heute den Aufstieg in die erste Bundesliga klargemacht. Und mein Kollege René Hentgen, der ist in Elversberg, ist da immer noch Land unter. Dort feiert noch das ganze Dorf.
1: Ja, das kann man so sagen. Also das ganze Dorf feiert sie immer noch. Ist nicht mehr ganz so voll wie jetzt in den letzten Stunden, auch vor allem direkt dann nach dem Abpfiff. Aber trotzdem hier beim Stadion, da ist noch ein Bierstand, der ist immer noch ziemlich gut besucht. Dann auch der Fanshop ist noch ziemlich gut besucht. Also da sind auch noch viele. Dann die beiden Tankstellen, da gehen noch viele rein, holen ihr Bier. Aber ich muss sagen, es ist alles friedlich hier auf jeden Fall. Ich habe auch eben Fans gesehen von Preußen Münster, die hier auch mitfeiern, obwohl ja Münster abgestiegen ist. Und eben habe ich dann noch mit einem Fan gesprochen, der hat mir dann erzählt, oder sie hat mir eher gesagt, wie jetzt es für sie heute weitergeht.
2: Wir machen jetzt eine Tour in eine Kneipe und lassen dort die SVE hochleben.
1: Okay, wie war jetzt der Nachmittag? Erzählen Sie mal ein bisschen.
2: Der war absolut mega. Also schon nach dem ersten Tor war das absolute Highlight und dann das zweite und dritte. Also besser hätte es gar nicht sein können. Wir haben auch ein bisschen Aufstiegsrasen mitgenommen. Meine Tochter auch noch. Den werden wir jetzt zu Hause bei uns im Garten pflanzen.
1: Da sehe ich noch ein bisschen Linie.
2: Ja, noch ein bisschen Strafraumlinie. Perfekt. Also von daher, der wird eingepflanzt und dann kann es nächstes Jahr nur gut werden.
1: Bis die Bayern kommen, ist auch nochmal neuer Rasen.
2: Genau so sieht's aus.
1: Das waren nicht die einzigen, die hier Aufstiegsrasen mitgenommen haben. Also gerade sehe ich hier auch noch an der Straße welche, die so ein Stückchen Rasen dabei haben. Also ich glaube, da muss die SV Elversberg wirklich jetzt über die Sommerpause dafür sorgen, dass dann ja, im ganzen Stadion nochmal frischer Rasen verlegt wird. Und dann können nächste Saison auch die Bayern, Dortmund und Co. kommen.
0: René, Hand aufs Herz, hast du auch ein Stückchen Rasen mitgenommen?
1: Nee, tatsächlich nicht. Also ich war ja vor allem außerhalb vom Stadion unterwegs, aber das Tor da vorne ist noch offen. Vielleicht gehe ich gleich mal runterschauen.
0: Schau mal, ob noch was geht. So ein Elfmeterpunkt oder irgend sowas. Ganz herzlichen Dank, dir noch einen schönen Abend und wir freuen uns natürlich alle, dass die SV Elversberg das gepackt hat, sind sehr gespannt auf die nächste Saison.

0: Billy Ocean und Get Out of My Dreams, Get Into My Car, gleich um 20 Uhr die Nachrichten hier bei SR3. Und danach freue ich mich, wenn ich Sie 2 Stunden lang bei Live durch die Welt der Musik begleiten darf. Also gerne bis gleich.
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2: 20 Uhr. In Spiesen-Elversberg feiern die Menschen den Aufstieg der SVE. Mit dem 3:0-Erfolg gegen Preußen Münster haben es die Saarländer zum ersten Mal in ihrer Vereinsgeschichte in die Bundesliga geschafft. SR-Reporter René Henken.
3: Schon vor dem Spiel sind rund 3000 Fans gemeinsam zum Stadion gegangen. Nach dem Spiel haben sich alle Fans, die nicht im Stadion waren, rund um die Kaiserlinde versammelt. Dort wird friedlich gefeiert und gesungen. Die Bars, Kneipen und Bierstände rund um das Stadion an der Kaiserlinde sind auf eine Party bis in die Nacht vorbereitet. Die offizielle Aufstiegsfeier findet am Montagabend ab 18 Uhr vor dem Rathaus der Gemeinde Spiesen-Elversberg statt. Dafür wurde bereits im Vorfeld ein Stahlgerüst aufgestellt. Dieses soll bei den Feierlichkeiten morgen als Ersatz für den Rathausbalkon dienen.
2: Nicht nur in Spiesen-Elversberg wird der Erfolg der SVE gefeiert. Der Präsident des Saarländischen Fußballverbands, Ohlmann, sagte, die SVE habe mit dem Aufstieg Fußballgeschichte geschrieben. Zum ersten Mal seit 33 Jahren sei das Saarland wieder in der höchsten deutschen Spielklasse vertreten. Die saarländische Ministerpräsidentin Rehlinger nannte den Aufstieg eine echte Erfolgsgeschichte für das ganze Saarland. Die SVE habe sich diesen besonderen Moment verdient. Sportminister Joost sagte, die Mannschaft habe Außergewöhnliches erreicht. Der Chef der Gewerkschaft Verdi hat Bundeskanzler Merz vorgeworfen, bisher keinen Konsens mit den Gewerkschaften gesucht zu haben. Wernicke sagte in der ARD, in Zeiten von Angela Merkel und Olaf Scholz habe es regelmäßig Austauschrunden im Kanzleramt der Sozialpartner gegeben. Wernicke warf Bundeskanzler Merz vor, die Gewerkschaften bei den Planungen für Sozialreformen nicht mit einzubeziehen. Jetzt solle es im Juni ein erstes Gespräch im Kanzleramt geben. Das sei auch gut. US-Präsident Trump hat dem Iran inmitten der festgefahrenen diplomatischen Friedensbemühungen mit Zerstörung gedroht. Trump schrieb auf seiner Plattform Truth Social, für den Iran ticke die Uhr. Sie sollten sich besser schnell bewegen.

0: nach Mitternacht bzw. in den Frühstunden kommt es dann auch zeitweise zu Regen. Die Nacht, die verläuft spürbar milder als zuletzt. Tiefstwerte, die liegen zwischen 10 und 6 Grad.
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0: Sie haben uns Blitzer gemeldet. Herzlichen Dank dafür. Die stehen auf der A1 Saarbrücken Richtung Trier in Höhe Eppelborn, in Saarbrücken in der Mainzer Straße und in Brebach in der Saarbrücker Straße. Alle Blitzer nachlesen können Sie auf sr3.de und in der SR3-App. Und wenn Ihnen selbst was auffallen sollte auf den Straßen, rufen Sie uns an, kostenlos unter der 0800 700 8000.
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0: 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Ich freue mich, dass Sie dabei sind.
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Albert Hammond und It Never Rains in Southern California. Diese Liveaufnahme, die ist vor knapp 11 Jahren hier bei uns im Funkhaus Albe Hallberg entstanden. Und damals hat Albert Hammond im Studio 1 ein SR3-Echt-Live-Konzert gegeben und ganz, ganz viele seiner großen Hits gespielt. Etwa 200 von Ihnen, unseren Hörerinnen und Hörern, sind dabei gewesen. Und sie haben diesen Abend damals richtig genossen. Nach den Nachrichten um 20 Uhr sind wir gestartet mit Paul McCartney und seinem Bond-Song Live and Let Die. Diese Aufnahme, die wir gehört haben, die ist 1989 während seiner Tripping the Life Fantastic Tour entstanden. Und jetzt geht's ins Jahr 1980. Kurz bevor sich die Eagles für 14 Jahre getrennt haben, sind sie noch gemeinsam im kalifornischen Santa Monica aufgetreten und haben dort auch Take It Easy gespielt –

Foreigner und ihr Hit Cold as Ice. Live 2019. Diese Aufnahme ist bei einem Konzert im Soaring Eagle Casino and Resort am Mount Pleasant entstanden. Das ist die größte Einrichtung, das größte Casino im US-Bundesstaat Michigan. Und demnächst, ich habe das nachgeschaut, werden dort Alanis Morissette, die Band Kansas und auch Rod Stewart auftreten. Am kommenden Mittwoch feiert Cher ihren 80. Geburtstag. Vor 24 Jahren ist sie in Miami im US-Bundesstaat Florida aufgetreten und hat bei dieser Gelegenheit natürlich auch ihren Hit If I Could Turn Back Time gesungen. Und dieses Motto, wenn ich noch einmal die Zeit zurückdrehen könnte, das wird Cher mit großer Wahrscheinlichkeit an ihrem runden Geburtstag am 20. Mai auch beschäftigen. Musik.

Reinhard Fendrich und I Am From Austria. Für viele hat sich dieser Song zu einer inoffiziellen österreichischen Nationalhymne gemausert. Und zur Liveaufnahme, die ist 1992 bei einem Konzert auf dem Wiener Rathausplatz entstanden. Ende Januar im letzten Jahr hat Reinhard Fendrich im Studio 1 hier bei uns auf dem Saarbrücker Hallberg ein SR3 echt Live-Konzert gegeben. Und bei dieser Gelegenheit, da haben wir auch über alles Mögliche geplaudert. Bei mir hängen geblieben ist, dass er eine strenge Schulzeit im Internat erlebt hat, dass sich sein Vater kaum für ihn interessiert und er nie Taschengeld bekommen hat. Und der Einzige, der ihm mal ein paar Schilling spendiert hat, das sei einer seiner Opas gewesen. Und mit ihm sei er als Kind auch oft unterwegs gewesen und habe dabei viele traditionelle Wiener Lieder kennengelernt. Und diese musikalischen Erfahrungen, sagt Reinhard Fendrich, die prägen ihn bis heute. Und inzwischen ist er schon 71 Jahre alt. The Way We Walk, das ist ein Live-Album der britischen Rockband Genesis. Das Album enthält Aufnahmen der We Can't Dance Tour 1992. Es besteht aus zwei Alben. Auf dem ersten sind die Shorts, also die kurzen Hits drauf, auch Invisible Touch.

Wir haben eine aktuelle Meldung aus dem SR3-Verkehrsstudio bekommen. Vorsicht auf der A8 Pirmasens Richtung Saarlouis zwischen Merchweiler und Heusweiler. Gefahr durch Personen und durch ein defektes Fahrzeug auf der Fahrbahn. Bitte vorsichtig fahren auf der A8 Pirmasens Richtung Saarlouis zwischen Merchweiler und Heusweiler. Besteht Gefahr durch Personen und durch ein defektes Fahrzeug auf der Fahrbahn.

2002 bei einem MTV Unplugged-Konzert der Band R.E.M. ist diese Live-Version von Losing My Religion entstanden. Und dieser Titel, der ist ein Sprichwort, der meint so viel wie gleich aus der Haut fahren oder seine Erziehung vergessen. Also wenn jemand seine Religion verliert, dann kann es gefährlich werden. Paul Carrack, den habe ich zweimal live zusammen mit der SWR Big Band erlebt. Und der Mann, der ist richtig vielseitig. Der kann Jazz, der kann Swing, Pop und wahrscheinlich noch einiges mehr. Auf jeden Fall hat er eine, wie ich finde, sehr schöne Stimme. Und das ist Paul Carrack mit Over My Shoulder, live 2017 im britischen Birmingham.

Addicted to Love, Tina Turner, so wie man sie über Jahrzehnte live erleben konnte, mit jeder Menge Energie und mit Präsenz. Gleich um 21 Uhr gibt's hier auf SR3 die Nachrichten und bis dahin sind wir mit unseren Ohren noch zu Gast in der Londoner Royal Albert Hall. 1997 ist die britische Band Supertramp dort aufgetreten und hat auch From Now On im Programm gehabt. Ich bin Sebastian Kolb und wenn Sie Zeit und wenn Sie Lust haben, nach den Nachrichten gibt's noch eine Stunde live. Ich würde mich freuen.

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1: 21 Uhr. Die SV Elversberg ist erstmals in die Fußball-Bundesliga aufgestiegen und beendet damit eine 33 Jahre lange Flaute des Saarlandes im Oberhaus. Das Team von Trainer Vincent Wagner gewann am letzten Spieltag souverän mit 3:0 gegen Preußen Münster und damit den Sprung in die erste Liga. Trainer Vincent Wagner sagte zu dem Erfolg seiner Mannschaft:
2: Wir haben nie zwei Spiele hintereinander verloren und ich glaube, das spricht sehr für die Jungs, spricht aber auch ein bisschen fürs Trainerteam, dass wir da immer die richtigen Schlüsse gefunden haben mit Pascal und Mike und mit mir zusammen und den anderen Jungs, die da alle noch mit dran arbeiten oder Mädels, die da auch noch mit dran arbeiten und deswegen bin ich stolz auf Mannschaft und aufs Trainerteam.
1: Wagner freute sich auch für sich und sein Team über ein paar Wochen Freizeit.
2: Wir haben jetzt erstmal 5 Wochen Pause danach. Ich weiß gar nicht, wann ich das letzte Mal 5 Wochen frei hatte. Das ist Wahnsinn. Und mit dem Gefühl des Aufstiegs ist das natürlich noch mal besser, bevor dann die Post wieder richtig abgeht.
1: Der Chef der Gewerkschaft Verdi hat Bundeskanzler Merz vorgeworfen, bisher keinen Konsens mit den Gewerkschaften gesucht zu haben. Wernicke sagte in der ARD, in Zeiten von Angela Merkel und Olaf Scholz habe es regelmäßig Austauschrunden im Kanzleramt der Sozialpartner gegeben. Wernicke warf Bundeskanzler Merz vor, die Gewerkschaften bei den Planungen für Sozialreformen nicht mit einzubeziehen. Jetzt soll es im Juni ein erstes Gespräch im Kanzleramt geben. Das sei auch gut. Eine Expertenkommission hat die Weltgesundheitsorganisation aufgefordert, die Klimakrise zur gesundheitlichen Notlage internationaler Tragweite auszurufen. Zu der von der WHO selbst eingesetzten Kommission gehört auch Ex-Gesundheitsminister Lauterbach. Der SPD-Politiker sagte der deutschen Presseagentur, jährlich sorgten die Folgen der Verbrennung fossiler Brennstoffe in Europa für 600.000 Todesfälle. Dazu kämen 60.000 Hitzetote. Das Gremium forderte die Regierungen auf, die Klimakrise in ihrer nationalen Sicherheits- und Gesundheitspolitik zu verankern. Ein Drohnenangriff hat an einem Atomkraftwerk in den Vereinigten Arabischen Emiraten einen Brand ausgelöst. Verletzte oder erhöhte Strahlenwerte wurden nach Angaben der Behörden nicht gemeldet. Das Außenministerium der Emirate verurteilte den unprovozierten Terroranschlag auf das Schärfste. Zuletzt hatten die Emirate den Iran für Angriffe auf Energieanlagen in dem Land verantwortlich gemacht. Das waren die Nachrichten mit René Jacqueline Möhler. 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
3: Meistens bleibt es heute Abend trocken. In der Nacht ist es zunächst noch trocken. Nur vereinzelt fallen Tropfen nach Mitternacht.

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1: 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Vor 8 Jahren sind Simply Red zu Gast im Ziggo Dome in Amsterdam gewesen. Diese Arena, die wird hauptsächlich für Konzerte genutzt und bietet Platz für 17.000 Menschen. Unmittelbar daneben liegt die Johan Cruyff Arena, das Fußballstadion von Ajax Amsterdam. Heute, am 17. Mai, feiert Udo Lindenberg seinen 80. Geburtstag. In den letzten Jahren, da ist es ein bisschen ruhiger um ihn geworden, aber Udo gehört zu den Pionieren der deutschsprachigen Rockmusik und ist seit 55 Jahren erfolgreich im Musikgeschäft unterwegs. Dass er ein echter Rock'n'Roller ist, daran besteht also überhaupt kein Zweifel. Das ist er vor 8 Jahren beim zweiten seiner MTV Unplugged-Konzerte in Hamburg.

0: Bryan Adams und Something to Believe in Live 2008 in Barcelona. Ich finde, er ist einer derjenigen Musiker, die man sofort an ihrer Stimme erkennt. Bei ihm ist es sein typisches Reibeisen. Der erfolgreichste Song des Brasilianers Michel Teló heißt Oixói Te Pego. Im Sommer 2011 ist das ein Nummer-1-Radiohit in Brasilien gewesen. International bekannt geworden ist der Song, als der brasilianische Fußballstar Neymar in einem in der Spielerkabine aufgenommenen YouTube-Video dazu tanzte. Und das ist dann mehrere Millionen Mal aufgerufen worden. Und im Oktober 2011 hat dann der damals für Real Madrid spielende Portugiese Cristiano Ronaldo genau diese Tanzbewegung auf dem Platz nachgeahmt, nachdem er ein Tor erzielt hat. Und dadurch wurde Oixói Te Pego auch in Spanien und dann später in ganz Europa ein Hit.
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0: Wow, was für eine energiegeladene Version von Oh Happy Day entstanden ist sie vor 32 Jahren bei einem Konzert von Florent Pagny. Mit diesem weltberühmten Gospel ist Carol Fredericks zusammen mit ihm damals auf der Bühne gestanden. Im selben Jahr 1994 ist in Südafrika das Ende der Apartheid gefeiert worden. Und aus diesem Anlass haben im Beisein des neuen Staatspräsidenten Nelson Mandela auch mehrere Open-Air-Konzerte stattgefunden, zum Beispiel im Kings Park Stadion von Durban. Ein Stargast damals ist Whitney Houston gewesen und bei dieser Gelegenheit hat sie folgende Live-Aufnahme von Love Is gemacht.
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Ein berühmtes Konzert von Chris de Burgh hat im Dezember 1988 in Dublin stattgefunden. Knapp zwei Jahre später sind die Highlights daraus auf dem Album High on Emotion Live from Dublin erschienen. Und darauf sind fast alle großen Erfolge von Chris de Burgh, auch das gerade gehörte Say Goodbye to It All. Schlagzeuger Roger Taylor und Gitarrist Brian May sind die beiden noch aktiven Mitglieder der britischen Rockband Queen. Sänger Freddie Mercury ist tot und Bassist John Deacon, der ist schon vor fast drei Jahrzehnten ausgestiegen. Seit 2009 treten Brian May und Roger Taylor immer mal wieder zusammen mit dem US-amerikanischen Sänger Adam Lambert auf. Und der, so finde ich zumindest, der macht seine Sache richtig gut. Und der hat auch vor sechs Jahren bei einem Benefizkonzert für die australischen Feuerwehrleute in Sydney gesungen.

Es ist 25 Jahre her, dass John Miles diese Version seines Welthits Music bei der Last Night of the Proms in London präsentiert hat. Und dieser Abend, der hat damals unter einem Motto gestanden, Pop meets Classic. Und entsprechend sinfonisch klingt auch das gerade Gehörte. Mit Pink Floyd und Another Brick in the Wall möchte ich mich verabschieden. Unsere Liveaufnahme, die ist 1988 im Nassau-Kolosseum vor den Toren von New York entstanden. Noch einen entspannten Abend, sehr gerne mit viel Gefühl hier bei SR3. Den wünscht Ihnen Sebastian Kolb.

Wir haben eine aktuelle Meldung aus dem SR3-Verkehrsstudio bekommen, genauer gesagt zwei Stück. Erstens Vorsicht auf der A8 Pirmasens Richtung Saarlouis zwischen Neunkirchen-Oberstadt und Neunkirchen-Spiesen. Gefahr durch Gegenstände auf der linken Spur und dann ebenfalls vorsichtig fahren auf der A1 Saarbrücken Richtung Trier in der Ausfahrt Tholey-Hasborn. Gefahr durch Gegenstände auf der Fahrbahn.

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1: 22 Uhr. In Spiesen-Elversberg feiern die Menschen den Aufstieg der SVE. Mit dem 13-0-Erfolg gegen Preußen Münster haben es die Saarländer zum ersten Mal in ihrer Vereinsgeschichte in die Bundesliga geschafft. SR Info-Reporter René Henken.
2: Schon vor dem Spiel sind rund 3000 Fans gemeinsam zum Stadion gegangen. Nach dem Spiel haben sich alle Fans, die nicht im Stadion waren, rund um die Kaiserlinde versammelt. Dort wird friedlich gefeiert und gesungen. Die Bars, Kneipen und Bierstände rund um das Stadion an der Kaiserlinde sind auf eine Party bis in die Nacht vorbereitet. Die offizielle Aufstiegsfeier findet am Montagabend ab 18 Uhr vor dem Rathaus der Gemeinde Spiesen-Elversberg statt. Dafür wurde bereits im Vorfeld ein Stahlgerüst aufgestellt. Dieses soll bei den Feierlichkeiten morgen als Ersatz für den Rathausbalkon dienen.
1: Nicht nur in Spiesen-Elversberg wird der Erfolg der SVE gefeiert. Der Präsident des Saarländischen Fußballverbandes, Ohlmann, sagte, die SVE habe mit dem Aufstieg Fußballgeschichte geschrieben. Zum ersten Mal seit 33 Jahren sei das Saarland wieder in der höchsten deutschen Spielklasse vertreten. Die saarländische Ministerpräsidentin Rehlinger nannte den Aufstieg eine echte Erfolgsgeschichte für das ganze Saarland. Sportminister Joost sagte, die Mannschaft habe Außergewöhnliches erreicht. Bundesgesundheitsministerin Warken sieht nach dem schweren Ebola-Ausbruch in der Demokratischen Republik Kongo derzeit keinen Handlungsbedarf in Deutschland. Die CDU-Politikerin sagte in der ARD, eine weltweite Ebola-Pandemie halte sie für nahezu ausgeschlossen. Die Weltgesundheitsorganisation hatte wegen des Ebola-Ausbruchs einen internationalen Gesundheitsalarm ausgerufen. Warken sagte, dies solle vor allem die Behörden in den betroffenen Regionen unterstützen und Maßnahmen zur Eindämmung erleichtern. Die von einem rasenden Autofahrer im italienischen Modena schwer verletzte Deutsche kommt aus Rheinland-Pfalz. Nach Angaben der Landesregierung in Mainz stammt die 69-Jährige aus dem Süden des Bundeslandes. Ein 31-Jähriger war gestern mit hoher Geschwindigkeit mitten im historischen Zentrum von Modena in eine Gruppe von Fußgängern gerast. Insgesamt wurden bei dem Vorfall 8 Menschen verletzt, 4 davon schwer. Die Hintergründe des Vorfalls sind unklar. Der erste FC Saarbrücken Tischtennis hat seinen Titel in der Champions League verteidigt. Der erste FC STT gewann das Finale in der Saarbrücker Saarlandhalle gegen Allianz Nîmes-Montpellier mit 3:2. Für die Saarbrücker punkteten Jorgic und Möregard, letzterer in beiden Einzeln gegen die Lebrun-Brüder. Und das waren die Nachrichten mit Vido Wittekind. 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
3: In der kommenden Nacht ist es zunächst meist noch trocken, nur vereinzelt fallen ein paar Tropfen. Nach Mitternacht bzw. in den Frühstunden kommt es dann zeitweise zu Regen. Es wird milder als zuletzt, die Tiefstwerte in der Nacht zwischen 10 und 6 Grad.
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3: Vorsichtig fahren auf der A8 Pirmasens Richtung Saarlouis zwischen Neunkirchen-Oberstadt und Neunkirchen-Spiesen. Gefahr durch Gegenstände auf der linken Spur. Dann haben sie uns Blitzer gemeldet. Herzlichen Dank dafür. Den eine, der steht auf der A1 Saarbrücken Richtung Trier in Höhe Eppelborn. Nachlesen können Sie das auf sr3.de und in der SR3-App.
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0: Meldung zur Verkehrslage. Vorsicht bitte auf der A6 Saarbrücken Richtung Kaiserslautern. Zwischen Saarbrücken-Fechingen und St. Ingbert-West steht ein defekter LKW.
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1: 23 Uhr. Die SV Elversberg ist erstmals in die Fußball-Bundesliga aufgestiegen. Das Team von Trainer Vincent Wagner gewann am letzten Spieltag souverän mit 3:0 gegen Preußen Münster. Und damit gelang der Sprung in die erste Liga. Trainer Vincent Wagner sagte im Rückblick auf das Spiel:
2: Wir waren einfach sehr fokussiert und haben das Spiel auch relativ souverän gestaltet. Deswegen war das jetzt keine Explosion. Ich finde, wenn man die Saison sieht, haben sich die Jungs das schon erarbeitet. Ich glaube, die Jungs haben sich das auch verdient. Natürlich hatten wir an der einen oder anderen Stelle ein bisschen Glück. Bis zum 2:0 habe ich mich noch nicht so gefreut. Beim 3:0 war dann zum ersten Mal so das Gefühl, könnte auf jeden Fall reichen. Zumal die Jungs ja wirklich auch gut gespielt haben. Und ja, ich freue mich sehr.
1: Die offizielle Aufstiegsfeier findet morgen Abend in Spiesen-Elversberg statt. Nach Angaben der Gemeinde wird dafür ab dem Nachmittag die Hauptstraße gesperrt. Ebenfalls ab dem Nachmittag gibt es einen Shuttle-Service für Besucher. In Tschechien sind tausende Menschen auf die Straße gegangen, um für die Unabhängigkeit des öffentlich-rechtlichen Radios und Fernsehens zu demonstrieren. Sie protestierten gegen Pläne der rechtspopulistischen Regierung des Ministerpräsidenten und Milliardärs Babis. Die Drei-Parteien-Koalition will die Radio- und Fernsehgebühren abschaffen und stattdessen Radio und Fernsehen in Zukunft von direkten Staatsfinanzierungen abhängig machen. Kritiker befürchten, dass damit die Unabhängigkeit der Senderanstalten gefährdet wird. Ein Drohnenangriff hat an einem Atomkraftwerk in den Vereinigten Arabischen Emiraten einen Brand ausgelöst. Verletzte oder erhöhte Strahlenwerte wurden nach Angaben der Behörden nicht gemeldet. Das Außenministerium der Emirate verurteilte den unprovozierten Terroranschlag auf das Schärfste. Das saudi-arabische Außenministerium nannte die Attacke eine Bedrohung für die Sicherheit und Stabilität der Region. Die deutsche Eishockey-Nationalmannschaft hat bei der WM in der Schweiz einen schweren Rückschlag im Kampf um das Viertelfinale erlitten. Das Team von Bundestrainer Kreis verlor in Zürich gegen Lettland mit 0:2 und steht nach nur zwei Gruppenspielen stark unter Druck. Bereits morgen Abend geht es gegen Gastgeber Schweiz. Fußball-Bundesligist Eintracht Frankfurt hat sich nach nur 3,5 Monaten von Cheftrainer Albert Riera getrennt. Das gab der Verein am Abend bekannt. Die Trennung galt schon zuvor als wahrscheinlich. Riera fehlte im Umfeld jeglicher Rückhalt. Zudem verpasste die Eintracht erstmals seit 6 Jahren die Qualifikation für den Europapokal. Der Spanier hatte am 1. Februar die Nachfolge von Dino Toppmöller angetreten. Und das waren die Nachrichten mit Vido Wittekind. 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Das Wetter. In der Nacht meist dichte Wolken, zunächst trocken, gegen morgen dann Regen, Abkühlung auf 10 bis 6 Grad. Die weiteren Aussichten. In der kommenden Woche weiter wechselhaft, es wird aber wärmer, am Freitag bis 26 Grad. Die Zeit, es ist 23.03 Uhr.
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Eine wichtige Meldung zur Verkehrslage. Vorsicht bitte im Kreis Merzig-Wadern auf der Landesstraße 365 zwischen Steinberg und Kohnfeld laufen Tiere auf der Fahrbahn.

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1: 0 Uhr. In Spiesen-Elversberg wird heute der Aufstieg der SVE gefeiert. Erstmals in der Vereinsgeschichte spielt die SV Elversberg nun in der Fußball-Bundesliga. Um 18 Uhr wird die Mannschaft von Trainer Vincent Wagner im Rathaus empfangen. Dort werden sich Spieler und Coach ins Goldene Buch der Gemeinde eintragen. Auf dem Rathausplatz wird ebenfalls ab 18 Uhr der Aufstieg gefeiert. Elversberg hatte den Aufstieg in die Bundesliga mit einem 3:0 gegen Preußen Münster geschafft. Trainer Vincent Wagner sagte nach dem Spiel:
2: Wir haben nie zwei Spiele hintereinander verloren und ich glaube, das spricht sehr für die Jungs, spricht aber auch ein bisschen fürs Trainerteam, dass wir da immer die richtigen Schlüsse gefunden haben mit Pascal und Mike und mit mir zusammen und den anderen Jungs, die da alle noch mit dran arbeiten oder Mädels, die da auch noch mit dran arbeiten und deswegen bin ich stolz auf Mannschaft und aufs Trainerteam.
1: CSU-Chef Söder kann sich eine Verlängerung des Tankrabatts vorstellen. Der bayerische Ministerpräsident sagte in der ARD, der Tankrabatt scheine zu wirken. Eine Verlängerung hänge von der Preissituation ab. Die Steuersenkung zur Entlastung von den stark gestiegenen Spritpreisen infolge des Iran-Kriegs soll bisher für 2 Monate bis Ende Juni gelten. Söder sprach sich in dem Interview außerdem dagegen aus, die Mehrwertsteuer zu erhöhen. Die Ukraine hat Russland mit zahlreichen Drohnen angegriffen. Nach russischen Angaben wurden dabei in der Region Moskau 3 Menschen getötet und in der Grenzregion Belgorod 1 weiterer. Das Verteidigungsministerium in Moskau erklärte, die Ukraine habe Russland mit fast 600 Drohnen angegriffen. Der ukrainische Präsident Selenskyj sprach von einer gerechtfertigten Vergeltungsmaßnahme für Moskaus jüngsten Angriff auf die Ukraine mit 24 Toten. 8 Wochen nach der Landtagswahl soll heute Gordon Schnieder zum Ministerpräsidenten von Rheinland-Pfalz gewählt werden. Mit ihm stellt die CDU in Rheinland-Pfalz erstmals seit 35 Jahren wieder den Regierungschef. Koalitionspartner der CDU im Mainzer Landtag ist die SPD. Es ist die erste große Koalition in der Geschichte von Rheinland-Pfalz. Größte Oppositionspartei im Landtag ist die AfD. Der erste FC Saarbrücken Tischtennis hat seinen Titel in der Champions League verteidigt. Der erste FC STT gewann das Finale in der Saarbrücker Saarlandhalle gegen Allianz Nîmes Montpellier mit 3:2. Für die Saarbrücker punkteten Jorgic und Müregard, letzterer in beiden Einzeln gegen die Lebrun-Brüder. Damit sicherte sich der erste FC Saarbrücken Tischtennis den 4. Champions League-Titel in Folge. Das Wetter. In der Nacht meist dichte Wolken, gegen Morgen dann Regen, Abkühlung auf 10 bis 6 Grad. Die weiteren Aussichten in der kommenden Woche weiter wechselhaft, es wird aber wärmer. Am Freitag bis 26 Grad. Und das waren die Nachrichten mit Wido Wittekind. 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
3: Der Verkehrsservice in der ARD-Hitnacht. Die A7 Würzburg Richtung Fulda ist zwischen Bad Brückenau-Volkers und dem Dreieck Fulda gesperrt nach einem Unfall, dadurch Stau. Die Umleitung führt über die U65. A8 Stuttgart Richtung Karlsruhe ist zwischen Leonberg Ost und Leonberg West nicht gesperrt, dort gibt es aber 4 Kilometer Stau. Die A40 Essen Richtung Duisburg ist zwischen dem Kreuz Kaiserberg und dem Kreuz Duisburg wegen Brückenarbeiten gesperrt bis Dienstag früh, also bis morgen früh. Wir sind ja schon im Montag drin. Und wir haben die A61 Mönchengladbach-Venlo. Die Strecke ist zwischen dem Kreuz Mönchengladbach und Mackenstein in beiden Richtungen gesperrt bis um 5 nachher. Die A67 Darmstadt Richtung Mannheim ist zwischen Lorsch und im Firnheimer Dreieck wegen Bauarbeiten auch bis um 5 gesperrt. Die Umleitungsempfehlung: ab dem Darmstadter Kreuz über die parallel verlaufende A5 fahren.
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Aber Waterloo, die neue Woche hat begonnen. Wir sind drin im Montag, heute, der 18. Mai. Eine schöne neue Woche wünschen wir Ihnen, auf dass alles soweit läuft und gut wird. Die ARD-Hitnacht, jetzt mit Musik von Falco, der Kommissar.

Vielen, vielen Dank für die lieben Nachrichten bei uns in der ARD-Hitnacht, ard-hitnacht@mdr.de. Meine Nougat-Schokolade jetzt in der Nacht, also das erhitzt ja schon sehr die Gemüter. Claudia aus Berlin, die hat ja vorhin geschrieben, die findet das überhaupt nicht gut. So was Süßes, Ungesundes, jetzt um diese Zeit. Frank hat daraufhin gleich geschrieben, das kann man doch alles machen. Es kommt insgesamt auf eine ausgewogene Ernährung, gerade auch am Tage an. Frank, absolut, da bin ich bei Ihnen. Und der Jochen aus Halle, der schreibt ganz cool, esst doch, was ihr wollt. Wichtig ist nur die Bewegung, jetzt in der Nacht. Jochen, an was für eine Art Bewegung haben Sie denn da genau gedacht? Ich meine, die Hand in Richtung Schokolade zu heben, mit den Fingern ein Stück abzubrechen, um es dann in Richtung Mund zu führen, da fängt ja die Bewegung schon an.

0: eine Minute nach 12:30. Hier ist der Verkehrsservice in der ARD-Hitnacht. Und da haben wir immer noch die A7, Würzburg Richtung Fulda, zwischen Bad Brückenau-Volkers und dem Dreieck Fulda 3 Kilometer Stau. A8, Stuttgart Richtung Karlsruhe, zwischen Leonberg Ost und Leonberg West 4 Kilometer Stau. Und die A40, Essen Richtung Duisburg, ist zwischen dem Kreuz Kaiserberg und dem Kreuz Duisburg wegen Brückenarbeiten gesperrt bis morgen früh. Die A61 Mönchengladbach-Venlo ist zwischen dem Kreuz Mönchengladbach und Mackenstein in beiden Richtungen bis nachher um 5 gesperrt. Und die A67 Darmstadt Richtung Mannheim ist zwischen Lorsch und dem Firnheimer Dreieck wegen Bauarbeiten auch bis um 5 gesperrt. Die Umleitungsempfehlung ab dem Darmstädter Kreuz über die parallel verlaufende A5. Und ihr Lieben unterwegs, aufpassen, wir haben soeben einen Falschfahrer reinbekommen. Falschfahrer auf der A8 Neunkirchen Saarlouis. Zwischen Merchweiler und Nalbach kommt Ihnen ein Falschfahrer entgegen. Bitte äußerst rechts fahren, nicht überholen. Wir melden, wenn die Gefahr vorüber ist. Ein Falschfahrer auf der A8 Neunkirchen Saarlouis. Zwischen Merchweiler und Nalbach kommt Ihnen ein Falschfahrer entgegen. Bitte äußerst rechts fahren. Und außerdem noch die A352, die ist frisch reingekommen, Hannover West Richtung A7. Zwischen Langenhagen, Kaltenweide und dem Dreieck Hannover Nord 2 Kilometer Stau nach einem Unfall. Passen Sie schon auf, kommen Sie gut und sicher und gesund an.
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0: Anders diese Nacht mit mir. Ich bin Romy Anders und grüß Sie. Hi.

Achtung Autofahrer, leider ist er immer noch aktuell. Der Falschfahrer auf der A8 Neunkirchen-Saarlouis. Zwischen Merchweiler und Nalbach kommt Ihnen ein Falschfahrer entgegen. Bitte äußerst rechts fahren und nicht überholen. Falschfahrer auf der A8 Neunkirchen-Saarlouis. Zwischen Merchweiler und Nalbach kommt Ihnen ein Falschfahrer entgegen.

Soeben kam die Entwarnung im Verkehrsservice der ARD nach. Die Entwarnung für die A8 Neunkirchen-St. Louis. Da ist kein Falschfahrer mehr zwischen dem Dreieck Friedrichsthal und Nalbach.

Moon, an Angel, Musik von der Kelly Family. ARD-Hitnacht@mdr.de. Bernd Michael hat uns geschrieben zum Thema Süßigkeiten in der Nacht. Das Naschen finden ja nun nicht alle gut, ne, weil es auch klar ungesund ist, der viele Zucker. Und Bernd Michael schreibt, hallo, Gummibärchen sind keine Süßigkeiten, sondern gut für die Gelenke. Schokolade ist gut fürs Gemüt. Da bin ich ganz bei Ihnen. Man kann sich das alles schönreden. Wir Bergsteiger haben auch immer Schokolade dabei für die Bewegung. Könnten Sie vielleicht die passende Musik spielen. Allen Hörern eine entspannte Nacht von Bernd Michael. Das hier ist ein guter Beat, ne? Für ein paar Kniebeuge, nicht so schnell und schön gemütlich Palligestütze hinterher. Los geht's. Der Nachtsport ist eröffnet in der ARD-Hitnacht und dann geht es auch mit dem Genuss. Sehr schön, dass wir Sie begleiten dürfen in diesem Montag. Willkommen in der ARD-Hitnacht. Bis gleich um 1.

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1: Um 1 Uhr mit Ronald Lessig. Verdi-Chef Wernicke hat Bundeskanzler Merz vorgeworfen, bisher keine Einigkeit mit den Gewerkschaften gesucht zu haben. In der ARD-Sendung Bericht aus Berlin hat sich Wernicke zu den Reformplänen der Regierung geäußert. Dabei sagte der Verdi-Chef, dass es unter den Vorgängern von Merz, Merkel und Scholz, regelmäßig Austauschrunden im Kanzleramt gegeben habe. Wernicke hat zugleich Kompromissbereitschaft signalisiert. Er lehnt es aber zum Beispiel ab, den Kündigungsschutz zu lockern oder das Renteneintrittsalter zu erhöhen. Vor dem Treffen der Finanzminister der G7-Gruppe hat Bundesfinanzminister Klingbeil auf ein schnelles Ende des Iran-Krieges gedrängt. Dieser und die Blockade der Straße von Hormus schaden ihm zufolge der wirtschaftlichen Entwicklung massiv. Klingbeil sagte, die G7 seien der richtige Rahmen, um mit den USA und den weiteren G7-Staaten über diese Fragen zu sprechen. Weiteres Thema des Treffens soll die Lage in der Ukraine sein. Gesundheitsministerin Warken sieht keine Gefahr einer Ebola-Pandemie. Die Weltgesundheitsorganisation hat wegen der Krankheitswelle in der Demokratischen Republik Kongo und in Uganda eine internationale Notlage ausgerufen. Warken sagte dazu im ARD-Bericht aus Berlin, das helfe, um vor Ort schnell tätig werden zu können.
2: Dort hätte ein großes Nationalfest angestanden mit bis zu 2 Millionen Menschen vor Ort. Und da wollte man zuvorkommen, gegenüber der Bevölkerung kommunizieren, auch gewisse Maßnahmen besser rechtfertigen können. Und deswegen wurde jetzt schnell auch dieser Notstand ausgerufen. Es ist tatsächlich ein Virusstamm, für den es noch keine antivirale Therapie oder keinen Impfstoff gibt. Insofern ist es auch gut, da schnell gehandelt zu haben. Aber es hat jetzt keinerlei Auswirkungen auf Deutschland, und dass wir jetzt weitere Warnstufen bekommen bis hin zu einer Pandemie, das halte ich für nahezu ausgeschlossen.
1: Gesundheitsministerin Warken. Die SV Elversberg steigt in die Fußball-Bundesliga auf. Das Team aus dem Saarland gewann mit 3:0 gegen Münster und sicherte sich damit zum Saisonende Tabellenplatz 2. Auf Platz 3 und damit in die Relegation hat es Paderborn geschafft, durch ein 2:0 in Darmstadt. Abgestiegen ist in die dritte Liga Düsseldorf und auch Münster. Die Eishockey-Nationalmannschaft hat bei der WM erneut verloren. Im zweiten Vorrundenspiel unterlag das DEB-Team Lettland mit 0:2. Das waren die Nachrichten. Das Wetter in Deutschland. Im Westen Schauer, sonst trocken oder klar, gelegentlich Nebel, bei 11 bis 1 Grad. Tagsüber von Westen her Schauer oder Gewitter, im Osten trocken, bei bis zu 12 Grad in der Eifel und 22 Grad in Berlin. Am Dienstag wechselhaft bis 21 Grad. Es ist 1:03 Uhr.
3: Und hier ist der Verkehrsservice in der ARD-Hitnacht. A7, Würzburg Richtung Fulda, zwischen Bad Brückenau-Volkers und im Dreieck Fulda, 3 Kilometer Stau. Die A40, Essen Richtung Duisburg, ist zwischen dem Kreuz Kaiserberg und dem Kreuz Duisburg gesperrt, wegen Brückenarbeiten bis morgen früh. A61, Mönchengladbach-Venlo, die Strecke ist zwischen dem Kreuz Mönchengladbach und Mackenstein gesperrt in beiden Richtungen, bis nachher um 5, noch 4 Stunden. Und die A67, Darmstadt Richtung Mannheim, ist zwischen Lorsch und dem Firnheimer Dreieck wegen Bauarbeiten auch bis um 5 gesperrt. Es gibt eine Umleitungsempfehlung, und zwar ab dem Darmstädter Kreuz über die parallel verlaufende A5 zu fahren. Und dann haben wir noch die A352, Hannover West Richtung A7, zwischen Langenhagen, Kaltenweide und dem Dreieck Hannover Nord, 2 Kilometer Stau nach einem Unfall.
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3: Anders, mein Name. Romy Anders. Hi und willkommen. Sie hören die ARD-Hitnacht.

ard-hitnacht@mdr.de. Also wenn Sie Fragen möchten, jetzt in der Nacht, haben wir alle Zeit der Welt, die auch zu beantworten. Wie zum Beispiel auch die Frage von unserem Hörer Thomas aus dem Schwarzwald. Er schreibt: Liebe Romy, mich treibt seit deiner letzten Sendung eine Frage an dich um. Ich höre dich ja gerne auch auf MDR Thüringen. Kurz zur Erklärung für Sie, die ARD Hitnacht senden wir in dieser Woche aus Erfurt, aus den Studios von MDR Thüringen. So, zurück zu Thomas, der eben auch gerne MDR Thüringen hört, das ist schön. Er fragt: Moderierst du eigentlich lieber am Tage oder bist du lieber die Königin der Nacht? Smiley, liebe Grüße. Thomas, Königin der Nacht, das klingt schon sehr interessant und da hat man ja auch so eine kleine Sonderstellung, ne, das ist cool. Und klar ist die Arbeit nachts eine ganz andere als am Tage. Das ist schon eine andere Atmosphäre. Wir sind jetzt auch nicht ganz so viele hier im Studio wie am Tag. Kennt jeder, der auch Nachtschicht hat, man sieht weniger Kollegen, ist auch ein Stück weit gemütlicher, entspannter. Am Tage zu arbeiten hat natürlich den Vorteil, dass man einfach mal gut ausgeschlafen ist. Und wir alle wissen, guter Schlaf macht einfach sexy. Sehr sexy. Voila. Marius Müller-Westernhagen, der ARD

0: Es wird 13:30. Der Verkehrsservice in der ARD-Hitnacht. A7 Würzburg Richtung Fulda zwischen Bad Brückenau-Volkers und dem Dreieck Fulda 3 Kilometer Stau. Die A40 Essen Richtung Duisburg ist zwischen dem Kreuz Kaiserberg und Kreuz Duisburg gesperrt wegen Brückenarbeiten. Die A61 Mönchengladbach-Venlo ist zwischen dem Kreuz Mönchengladbach und Mackenstein in beiden Richtungen gesperrt bis um 5 nachher. Und die A67 Darmstadt Richtung Mannheim ist zwischen Lorsch und dem Firnheimer Dreieck wegen Bauarbeiten bis um 5 gesperrt. Es gibt eine Umleitungsempfehlung, und zwar ab dem Darmstädter Kreuz über die parallel verlaufende A5 zu fahren.
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0: Wir grüßen alle, die noch unterwegs sein müssen oder unterwegs sein wollen. Auch ihr Lieben im LKW. Der Achim hat nämlich gerade geschrieben, zum Wachbleiben braucht er keine Süßigkeiten. Für Achim reichen vollkommen 8 Tassen Kaffee, eine Schachtel Zigaretten und super gut gelaunte Leute im Radio. So kann man die ganze Nacht LKW fahren, schreibt er. Achim, wir sind bei Ihnen und wünschen euch allen unterwegs eine sichere Fahrt. Kommt gut an.

0: I'm so excited. Musik von den Pointer Sisters. Liebe Nachtschwärmer, ihr lieben Frühaufsteher, hier ist die ARD Hitnacht. Und es ist nicht so warm in dieser Nacht, muss man sagen. Ne? Viele haben auch die Blumen nochmal reingeholt. Teils haben wir Bodenfrost. Aber es soll schöner werden jetzt von Tag zu Tag. Wärmer werden mit Sonnenschein. Ein bisschen Regen ist freilich noch mit dabei. Aber auch die Sonne kommt raus. Um die 20 Grad die nächsten Tage, beziehungsweise knapp drüber. Und ab Mittwoch sind wir dann auch in der Nacht wieder zweistellig unterwegs. Also das wird eine wirklich nette Maiwoche. Pfingsten soll es ja richtig, richtig schön werden. Leute, die Vorfreude ist die schönste. Freuen wir uns auf das, was da vor uns liegt.
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1: Um 2 Uhr mit Ronald Lessig. Verdi-Chef Wernicke hat Bundeskanzler Merz vorgeworfen, bisher keine Einigkeit mit den Gewerkschaften gesucht zu haben. In der ARD-Sendung Bericht aus Berlin hat sich Wernicke zu den Reformplänen der Bundesregierung geäußert. Dabei sagte der Verdi-Chef, dass es unter den Vorgängern von Merz, Merkel und Scholz regelmäßig Austauschrunden im Kanzleramt gegeben habe. Wernicke hat zugleich Kompromissbereitschaft signalisiert. Er lehnt es aber zum Beispiel ab, den Kündigungsschutz zu lockern oder das Renteneintrittsalter zu erhöhen. Vor dem Treffen der Finanzminister der G7-Gruppe hat Bundesfinanzminister Klingbeil auf ein schnelles Ende des Iran-Krieges gedrängt. Dieser und die Blockade der Straße von Hormus schaden ihm zufolge der wirtschaftlichen Entwicklung massiv. Klingbeil sagte, die G7 seien der richtige Rahmen, um mit den USA und den weiteren G7-Staaten über diese Fragen zu sprechen. Weiteres Thema des Treffens soll die Lage in der Ukraine sein. Die Weltgesundheitsversammlung beginnt im Zeichen eines internationalen Gesundheitsnotstands,